0: versuche das natürlich dann dementsprechend umzusetzen zum Thema des Tages.
1: Das Ganze findet ja am Donnerstag statt, von 20.30 Uhr bis 22 Uhr in der Entega Club Arena.
0: Zusammen mit Unicorn spielt ja vor mir auch, die spielen ja viele 80er Jahre und ich bringe dann letztendlich diesen Hip-Hop-Teil nochmal hinzu. Dadurch, dass wir in Darmstadt ja eigentlich immer für Hip-Hop schon bekannt sind, unter dem Label auch mit Uppercut. Unter anderem auch mein Vater und sein bester Freund, die ja Uppercut gegründet haben vor 30 Jahren. Und ich da letztendlich in die Fußstapfen getreten bin vor, glaube ich, 10 Jahren.
1: Ach cool, also du bist damit eigentlich schon aufgewachsen mit Hip-Hop und...
0: Ja, DJ. Durchaus. Mit den alten Platten meines Vaters. Irgendwie, ich weiß noch, wie die erste The Game-Platte zu Hause hatte und wie die ständig gehört haben. Also The Documentary oder wie wir dann zum Beispiel immer, ja, Hip-Hop war immer unser Lieben. Von den Beginnern hin, auch, also gerade auch bis zu Gangster oder Master Ace. Mhm. Wir sind auch tatsächlich 2018 mal nach New York gefahren und haben dort auch nochmal versucht, diese Oldschool-Rapper nochmal zu treffen, irgendwie auf Konzerte zu gehen. Unter anderem dann waren wir irgendwie noch bei Mobb Deep oder Helter Skelter und haben einfach das versucht, nochmal so nachzuempfinden.
1: Ja, voll cool. Und bist du jetzt das erste Mal mit Schlossgrabenfest dabei oder bist du schon... da schon öfters aufgetreten?
0: Bisher, nee, ich nicht. Also mein Vater unter dem Label war auf jeden Fall auch schon vertreten, aber da haben wir tatsächlich eher sehr basslastige Sachen gespielt, gerade aus dem Garage oder Grime, was wir auch noch machen. Aber ich selbst war jetzt noch nicht dabei. Ich war tatsächlich eher auf diesen Afterpartys vertreten. Wir machen ja auch im La Lucha immer die Afterparty. Das ist ja auch direkt da um die Ecke.
1: Ja, also wir kommen beide nicht aus Darmstadt, aber kann sein für die ZuhörerInnen wahrscheinlich.
0: Ist 50 Meter weiter weg.
1: Die ZuhörerInnen wissen wahrscheinlich dann Bescheid. Ja, sehr cool. Wie bist du, bist jetzt durch deinen Vater, hast du gesagt, zum DJing gekommen, so in die Hip-Hop-Szene. Gab es sonst noch irgendwelche andere Einflüsse, wo du dir gedacht hast, ah ja, cool, ich möchte jetzt DJ sein, ich möchte das so zu meinem Hobby nebensächlich machen?
0: Gute Frage. Also ich habe erstmal selbst angefangen aufzulegen, unabhängig von meinem Vater, weil ich wollte es irgendwann mal von ihm lernen und das war eine Katastrophe. Man kennt es ja, wenn man von seinen Eltern lernen soll. Und dann irgendwann habe ich angefangen, eigene Partys zu schmeißen in so kleinen Bars und wir haben letztendlich dann immer weitergemacht. Das wurde immer irgendwie größer. Und zum Beispiel auch ein Mentor von mir war dann der Leo Yamane, der auch ganz viel in der Zentralstation vertreten ist zurzeit. Mhm. Und der hat mir das dann ein bisschen näher gebracht und wir waren ja dann ein paar Jugendliche auch, die unter den Fittichen von meinem Vater dann in Mainz beispielsweise ganz früh.
1: Ah, aus Mainz komme ich.
0: Ja, schon schön, haben wir dann angefangen, viel unter der Woche aufzulegen. Und haben dann tatsächlich ja auch, also ich bin jetzt auch seit 12 Jahren, glaube ich, im schon schön regelmäßig.
1: Echt?
0: Da sind wir immer vertreten und da.
1: Darf ich fragen, wann ihr da auftretet?
0: Also ich bin jetzt am Samstag wieder da tatsächlich, aber also ursprünglich hatten wir dort auch mal so Hip-Hop-Partys, die waren unter der Woche immer donnerstags und mittwochs. Das hat aber vor 5 Jahren, glaube ich, aufgehört. Jetzt machen wir wirklich nur noch 80er, 90er Jahre Partys dort, deswegen werben wir jetzt in Darmstadt auch nicht mehr dafür.
1: Okay, verstehe. Ja, ich bin, glaube ich, wenn dann immer nur mittwochs da vertreten, wenn da der Eintritt gratis ist.
0: Das kriegen wir auch so hin.
1: Okay, gut. Ja, wenn man Kontakt hat.
2: Genau. Ja, also das ist auch so dein Ding, dieses Hip-Hop dann damit DJ zu machen.
0: Ja, ich würde gar nicht mich so sehr auf Hip-Hop nur beschränken. Also wir haben viel Einfluss auch aus England mitgenommen. Also wie gesagt, wir haben da vom Grime bis hin zu Drum and Bass oder Garage, diese Einflüsse haben wir immer wieder mit aufgegriffen. Wir haben zuletzt auch Hip-Hop reingespielt, wo wir gesagt haben, wir wollen extra nicht diese normalen Charts spielen, sondern wir wollen vielmehr auch einfach zeigen, dass es andere Hip-Hop-Sachen gibt, die vielleicht sogar mit Drum and Bass Beats verbaut sind oder mit Garage. Und es nicht immer nur dieses Party Up in Here von DMX ist, oder das Klassische, was man halt kennt im Club, wo ihr mitsehen kann. Das haben wir zuletzt mit der Crew Love Party in Darmstadt versucht. Und jetzt auch aktuell, auch jetzt am 30.04. sind wir ja mit Rage First, also bin ich als Gast mit Rage First dabei, wo wir auch zum Beispiel auch diesen amerikanischen Trap Sound mitspielen. Also es sind so verschiedene Facetten, die wir benutzen. oder auch funkigere Sachen. Also ne, es gibt einfach Sachen, die einfach in diesen Clubs nicht laufen, und das haben wir ganz oft versucht auch nochmal zu zeigen, dass es da noch mehr gibt. Zu den Charts natürlich.
2: Mhm. Ach ja, cool. Also so ein bisschen den Underground hochholen.
0: Ja, hat so ein bisschen was von dem Flair. Ja, durchaus. Also da haben wir auch schon einige Sachen gemacht oder dann gefunden, die Leute auch gefeiert haben. Beispielsweise hat mein Vater damals ins Weststadtcafé Conductor eingeladen. Der war damals noch nicht bekannt. Mhm. Heute steht er mit Skrillex auf der Bühne und ist bei Red Bull gesigned und macht halt für AJ Tracy oder auch für Skepta in England total viele Produktionen. Mhm, und ja, die waren dann hier in Darmstadt, wo ihn keiner kannte, und jetzt spielen die halt wirklich Konzerthallen.
1: Crazy, verrückt.
2: Ja.
1: Also, vielleicht du ja auch irgendwann.
0: Das ist schon noch mein Nebenberuf.
1: Okay. Hauptberuflich bist du was genau? Lehrer, wenn ich das richtig verstanden habe?
0: Ja, genau.
1: Nachrichten?
0: Ja. Mhm, genau. Okay. Ich bin Lehrer an der integrierten Gesamtschule hier in Darmstadt, also an der Bernhard-Arnold-Schule. Und ja, das mache ich nebenberuflich natürlich mit dem Auflegen. Und die Wochenenden um die Ohren. Und
1: also das Wochenende, also du bist am Wochenende dann immer verplant und dann eingeschränkt schon mit der Musik?
0: Viel. Also okay. Mehr, als ich es manchmal will. So wie jetzt am Wochenende mit zwei Terminen direkt. Genau. Ja.
2: Und wie sehen das so deine Schüler? Sind die da voll Hype drauf oder?
0: Also es ist nichts, was ich irgendwie groß an die Decke hänge. Ich will es auch nicht irgendwie den Schülern immer erzählen. Mhm. Die wissen das, die folgen mir irgendwie auf Instagram zum Teil natürlich, weil es ein öffentlicher Account ist. Aber also bei denen kam das jetzt noch nicht an. Also ich bin auch...
1: Wie alt sind denn deine Schüler?
0: Wenn meine sind 12 bis 14. Ach so, okay, also die sind jetzt nicht so unterwegs. Ich finde es eher witzig, wenn die mir Sachen zeigen, die ich noch nicht kenne. Gerade im Deutschbereich. Mhm. Das finde ich auch mal sehr inspirierend, was man dann sieht, was Kinder hören. Mhm. Oder erschreckend. Das weiß man immer nicht ganz genau.
2: Ja.
1: Aber du unterrichtest, was für Fächer hast du? Musik dann auch oder...
0: Zurzeit muss ich fachfremd Musik unterrichten tatsächlich, und das mache ich auch. Und eigentlich bin ich Geschichte, Ethik und Philosophielehrer.
1: Aha.
0: Genau.
2: Wow.
1: Spannend.
0: Oh, ja, ganz wilde Kombination.
1: Aber Geschichte ist cool, Geschichte mag ich. Es war auch mein Lieblingsfach früher.
0: Ja.
1: Mein LK.
0: Sehr gut.
2: Ja, nee, Geschichte.
1: Du hast eher Biologie, ne?
2: Ja.
0: Na, aber aus der Geschichte kann man ja lernen. Und gerade bei den Hip-Hop-Liedern, man versteht ja erst, glaube ich, was die da einem sagen wollen, wenn man auch die Geschichte versteht. Also gerade wenn du überlegst, so New York, Brooklyn, wie es den Leuten dort gegangen ist, und man sagt jetzt irgendwie, wenn man das heute hört, auch das alles so drogenverherrlichend oder andere Sachen. Der innere Kontext ist ja, dass die anderen Leute einfach gar keine Chance hatten.
1: Ja, voll, auf jeden Fall bin ich komplett bei dir.
0: Aus der europäischen Sichtweise ist das natürlich immer schwer. Aber auch gerade da kommen natürlich die besten Künstler dann her, und die auch was zu sagen haben. Storytelling.
2: Ja, fast eigentlich jeder Song erzählt eine Geschichte.
1: Na klar.
0: Durchaus. Und ich glaube, gerade im Hip-Hop oder im Soul oder im Funk-Bereich sind einfach wirklich viele Geschichten, die sehr traurig sind und aber auch einfach erzählt werden müssen. Mhm. Und die gerade da einfach nochmal wieder aufblühen.
2: Hey, schön, dass du da gewesen bist. Und es hat uns richtig gefreut, dich hier bei uns im Studio zu haben. Du bist nämlich auf dem Schlossgrabenfest, und zwar am
1: Donnerstag, den 21.05. von 20.30 Uhr bis 22 Uhr. Ist das eine feste Zeit, weil du eben gesagt hast, so anderthalb bis zwei Stunden, oder kann sich da auch irgendwas ändern?
0: Ich denke mal, es ist eine feste Zeit. Mhm. Mir wurde das nur so am Telefon gesagt. Ich habe den Vertrag auch noch nicht komplett unterschrieben. Okay. Von daher, also, wenn die da noch was ändern, dann könnte das sein. Aber wir teilen uns ja den Tag auf dieser Area zu dritt.
1: Ja, ja.
0: Und ich glaube, es ist ein bisschen abhängig davon, wie viel Hip-Hop die Leute auch hören wollen.
1: Mhm. Also in der Entega Club Arena ist das. Gibt es noch irgendwas, was du deinem zukünftigen Publikum vielleicht sagen möchtest, warum sie unbedingt dich hören sollten am Donnerstag?
0: Ich freue mich auf jeden Fall, wenn ihr vorbeikommt. Ich spiele natürlich auch die A-Seiten, aber ich möchte natürlich auch ein paar B-Seiten spielen, die man nicht unbedingt kennt oder vielleicht auch in den 90ern, selbst wenn man dort gelebt hat, noch nicht richtig wahrgenommen hat. Mhm. Und ich glaube, es gibt so viel, was man noch hören kann, und wenn das im Groove zusammenpasst und die Leute dabei tanzen, bin ich einfach vom Herzen erwärmt, und das freut mich am meisten.
2: Ja, schön. Super. Genau.
1: Dankeschön, dass du da warst.
0: Sehr gerne.
2: Genau, wenn ihr 90s Hip-Hop hören wollt, dann schaut da doch gerne mal vorbei.

0: Ja, diese Ausgabe der Gig-Parade scheint wohl etwas kürzer zu sein.
1: Ja, also anlässlich des Schlossgrabenfestes hatten wir uns eigentlich überlegt, dass wir ganz, ganz viele KünstlerInnen bzw. die Acts vom Schlossgrabenfest interviewen können und es dann in eine Sendung packen können, aber das ist tatsächlich dieses Jahr echt sehr mau ausgefallen, irgendwie die Begeisterung zu Interviews.
0: Bisher ist wirklich sehr, sehr mau. Mhm. Das Schlossgrabenfest steht noch an.
1: Ja.
0: Vielleicht schaffen wir es da, noch ein paar Interviews zu führen.
1: Ja, auf jeden Fall. Fände ich auf jeden Fall sehr cool, wenn wir das irgendwie hinkriegen können.
0: Ja.
1: Bis jetzt läuft, habt ihr ja das Interview schon mit Sean gehört, dem DJ.
0: Der ja hier für sein 80s-Hip-Hop.
1: Mhm. 80s, 90s, alles drum und dran.
0: Genau.
1: Bisschen oldschool. Fand ich ja persönlich ganz cool.
0: Definitiv, ja.
1: Also,
0: aber genau, nochmal zum Schlosskramfest. Ich meine, ich habe dir da ja die Hände offen gelassen. Ich meine, du kümmerst dich um prinzipiell die meisten Interviews.
1: Ja, hat sich bis jetzt, wie gesagt, gab es ein paar Rückmeldungen. Zu einem richtigen Datum ist es ja aber jetzt bis jetzt auch noch nicht wirklich gekommen.
0: Das ist natürlich schade.
1: Ja, ich hoffe, dass ich das vor allem fürs Schlossgrabenfest, dass wir vielleicht vor Ort die Leute interviewen können, sodass ihr vielleicht nachträglich was von denen hört, auch

0: achten. Das Konzept wäre eigentlich ganz geil, wenn wir pro Sendung
1: vier
0: verschiedene Acts haben, die wir dann kurz ausquetschen können. Das war ja auch ursprünglich das eigentliche Konzept generell von der Gag-Parade, dass man ja mehrere Leute interviewt, aber da ist uns ja dann relativ schnell aufgefallen, dass es nicht so einfach ist, so viele Menschen zu finden und es ja an sich schöner ist, sich tiefer mit einer Person zu befassen für eine Stunde, aber wie gesagt, fürs Schloss Grabenfest wäre es halt sinnvoll gewesen, aber gut, können wir jetzt nicht ändern.
1: Nein. Und deswegen hört ihr in dieser Stunde umso mehr Musik.
2: Hey!

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0: Hieronymus. Sie sind Polizist, Kriminalbeamter im Ruhestand und nehmen als Sachverständigter Wesensteste und Sachkundenachweise für Listenhunde ab. Was versteht man denn überhaupt unter dem Begriff Listenhund oder Kampfhund?
1: Ja, hallo. Das ist ein allgemeiner Begriff. Der Kampfhund, der ist immer negativ zu bewerten. Aber ein Kampfhund in dieser Form haben wir nicht. Der wurde aus der Geschichte herausgezogen. Früher im Altertum hat man Hunde benutzt, um Kriege zu führen und bei Kriege mitzuführen. Und das hat sich dann übertragen aus der Literatur und im Jahre 2000, wie die Hunde als gefährlich bezeichnet wurde eine Liste erstellt, wo die Gefährlichkeit dieser Hunde begründet wurde und auch die gefährlichen Hunde, die Rassen aufgeführt. Wir hatten 13 Hunde damals, Rassehunde mit Rassebezeichnung. Mittlerweile haben wir noch 10. Das ist eine Liste, die ist aufgeführt mit dem Namen des einzelnen Hundes, also der Kampfhund, wie er fälschlicherweise in den Medien verbreitet wird, den gibt es nicht.
0: Und diese Listenhunde, das sind jetzt spezielle Rassen, wo die von denen angenommen wird, dass sie gefährlicher sind als andere Hunde?
1: Ja, der Verordnungsgeber hat im Jahre 2000 begründet, dass die Gefährlichkeit bei diesen Rassen immer anzunehmen ist. Und es, wie gesagt, es sind jetzt 2008 eine Veränderung ist eingeführt worden, zwischendurch noch mehrere. Und jetzt haben wir noch 10 Hunde auf der Liste stehen. Und diese 10 Hunde, diese Rassen, sind als gefährlich zu bezeichnen.
0: Wie ist denn jetzt die Gesetzeslage in Hessen?
1: Nach der Veränderung im Dezember 2008 kam der Rottweiler noch mit auf die Liste. Also der wird auch als gefährlicher Hund bezeichnet, zu den bereits vorhandenen. Und in Hessen ist es so, dass jeder, der einen Hund, der in der Liste steht, führt, der benötigt eine Erlaubnis von der zuständigen Behörde. Um die Erlaubnis zu erhalten, muss der Hundehalter gewisse Bedingungen erfüllen.
0: Und diese Bedingungen, das heißt ein Wesenstest und ein Sachkundennachweis, das nehmen Sie von Hundehaltern ab?
1: Zum Halten und zum Führen eines dieser in der Liste aufgeführten Hunden ist es erforderlich, dass der Hund einen Wesenstest durchführt und der Hundehalter oder die Person, die mit dem Hund geht, eine Sachkunde nachweisen kann. Und diese beide Prüfungen nehme ich unter anderem ab.
0: Wie genau kann man sich das dann vorstellen, den Wesenstest und Sachkundennachweis? Was wird da getestet?
1: Ja, bei der Sachkunde wird geprüft, ob der Hundebesitzer überhaupt in der Lage ist, den Hund zu führen. Der Hund soll führig sein, der soll hören, einen gewissen Gehorsam haben, der soll Sitz und Platz machen, soll eine Ablage korrekt ausführen und soll auf gewisse Kommandos von dem Hundeführer hören. Mhm. Beim Wesenstest wird getestet, ob der Hund sozialverträglich ist. Also er muss sich in der Stadt führen lassen, bei Menschen mit Menschen verträglich sein. Er darf keine Aggression zeigen, kein Aggressionsverhalten haben. Und er muss sich anfassen lassen und er muss zeigen, dass er frei und unbefangen auf Personen zugeht, auf Kinder zugeht, bei Radfahren in Ordnung ist, bei Joggen und bei anderen Tieren verträglich und ein Sozialverhalten hat.
0: Was passiert, wenn dieser Hund das nicht hat? Wird er dann eingezogen?
1: Wenn er Aggressionsverhalten zeigt, was eventuell steuerbar durch den Hundehalter ist und nicht in der Wertigkeit hoch einzuschätzen ist gegenüber anderen Tieren, und man sagt, okay, das ist erlernbar, dass der Hund mit dem anderen Rüden sich verträgt, dann kann man gewisse Voraussetzungen dem Hundeführer auftragen, dass er in eine Hundeschule geht, dass er das dem Hund noch beibringt. Da wird er nicht durchfallen. Aber wenn er aggressiv ist und das Aggressivverhalten nicht ablegt, gegen Personen geht oder sehr aggressiv gegen andere Tiere geht, dann wird er durchfallen.
0: Vielen Dank, Herr Hieronymus. Gleich werden wir Sie noch fragen, was passiert, wenn es nicht so läuft, wie man sich's wünscht und wenn es zu Problemen mit diesen Hunden kommt.

0: Hieronymus, danke für die Ausführungen zum Sachkundenachweis und zum Wesenstest. Was passiert jetzt aber mit den Hunden, die dabei durchfallen bei diesen Tests? Werden sie dann ins Tierheim abgegeben?
1: Der Hund ist sichergestellt, wenn es soweit kommen sollte. Und der Hundehalter ist ja immer noch Besitzer von dem Hund, auch wenn er sichergestellt ist. Er müsste dann auf den Hund verzichten und dem Tierheim den Hund überlassen. Dann wäre das Tierheim gefordert und müsste versuchen, den Hund entsprechend auszubilden und den Aggressionsabbau mit dem Tier durchzuführen.
0: Was haben Sie denn persönliche Erfahrungen mit diesen Listenhunden gemacht? Haben Sie Erfahrungen gemacht, dass die Hunde aggressiv waren oder haben die meisten Hunde diese Tests bestanden?
1: Also es ist so, dass anfangs dieser Verordnung, also im Jahre 2000, schon aggressive Hunde vorhanden waren und auch in den falschen Händen waren. Da wurden etliche Hunde sichergestellt, wurden auch etliche eingeschläfert, aber im Laufe der Zeit muss ich aus meiner Erfahrung sagen, dass sehr, sehr wenige Hunde durchfallen, den Wesenstest also nicht bestehen und sehr, sehr wenige Hunde sichergestellt werden von der Liste.
0: Denken Sie, dass diese positive Veränderung was mit der Gesetzeslage zu tun hat?
1: Ja, erstens mal mit der Gesetzeslage und zweitens mal auch mit der Verantwortung der Hundeführer. Also diese Hundeführer, die diese Listenhunde führen, verhalten sich sehr verantwortungsvoll. Das können Sie auch beobachten. Sie sehen mit Sicherheit in der Stadt keinen dieser Listenhunde. Die Leute gehen mit ihren Hunden nicht in die Stadt. Sie sind ja auch gar nicht gewillt, den Hund in der Öffentlichkeit so zu zeigen. Sie werden angesprochen auf die Gefährlichkeit ihrer Tiere und sie haben das satt und gehen deshalb in irgendeiner Feldgemarkung spazieren. Aber die Verantwortung, die sie haben, beweist, dass sehr, sehr wenige Vorfälle mit diesen Hunden gibt und dass die Hundehalter gewillt sind, auch die Nachteile für ihre Tiere in Kauf zu nehmen. Zum Beispiel die erhöhte Hundesteuer. Zum Beispiel die Versicherung, die sie abschließen müssen, was allerdings sehr, sehr wichtig ist. Und dies müsste für alle Hunde gelten, nicht nur für die Listenhunde. Alle Hunde müssten versichert sein, ähnlich wie das Kraftfahrzeug. Und die Hundeführer sind auch von ihrer Art anders wie der, ich sag zum Beispiel mal, Hundebesitzer, der ein Labrador hat. Jetzt nicht über die Rasse Labrador zu schimpfen, aber die Halter von Listenhunde führen ihre Hunde an der Leine. Sie gehen den anderen Leuten aus dem Weg, die mit einem Hund kommen. Aber die Hundehalter oder viele Hundehalter, die einen anderen Hund haben, ich habe jetzt nur dem Beispiel den Labrador genannt, die haben ihre Hunde überhaupt nicht an der Leine, die gehen einfach, der Hund geht da oder dort, der hängt nach oder geht vor, das interessiert sie gar nicht und wenn man was sagt, heißt nur immer dieser blöde Spruch, mein Hund will nur spielen oder mein Hund, der macht nichts. Aber was ist denn mit dem anderen Hund, mit dem die Begegnung stattfindet? Hat er auch diese Einstellung? Weiß das der andere Hundebesitzer? Der weiß es nicht. Nur wenn dann ein Vorfall kommt, dann ist das Geschrei groß und keiner will dran schuld sein, weil sein Hund ja nichts macht.
0: Also sagen Sie, dass durch die verantwortungsvollen Umgang mit den Hunden im Grunde genommen die Vorfälle weniger geworden sind. Das heißt ja dann, dass der Hundebesitzer eigentlich es in der Hand hat, wie er seinen Hund erzieht oder wie der Hund auf andere reagiert.
1: Ja, der Hundehalter, der kennt ja seinen Hund, der weiß ja, was Sache ist. Also ich spreche jetzt wiederum von den Listenhunden. Er weiß genau, was er für Nachteile hat, wenn was passiert. Und er lebt ja auch immer in der Ungewissheit, dass er von irgendjemand anders angezeigt wird und nachweisen muss, dass sein Hund harmlos ist. Also deshalb hat er die Verantwortung und er macht auch was mit seinem Hund.
0: Also denken Sie, dass man so einen Hund auch dann dahingehend erziehen kann, dass er nicht grundsätzlich aggressiv ist? Die ist ja eigentlich, die Gesetzeslage sagt ja eigentlich, dass diese Hunde grundsätzlich anzunehmen ist, dass sie aggressiv sind.
1: Das ist die Gesetzeslage, aber das Gesetz gibt, das kann das nicht nachweisen aufgrund von der Statistik. Selbstverständlich, eine gewisse Aggressivität gehört zu jedem Hund, sonst würde er nicht überleben. Aber die Hunde sind von Natur aus nicht aggressiv. Sie können aggressiv gemacht werden, aber das macht von den Hundehaltern und Besitzern, die ich kenne, niemand.

0: Fangsperre gesprochen und ein Krampf. Aber nein, der lässt auch wieder los, wenn er tatsächlich, hoffe ich nicht, mal beißt.
1: Der Sachkundenachweis soll ja auch dazu dienen, dass Hundebesitzer grundsätzlich wissen, wie sie mit ihrem Hund umgehen, über seine Gesundheit, sein natürliches Verhalten und seine Bedürfnisse Bescheid wissen. Denken Sie dann, dass das besser wäre, wenn man das für alle Hundebesitzer einführt, auch im Sinne des Tierschutzes, nicht nur zur Gefahrenabwehr?
0: Denke ich schon. Dieser Sachkundenachweis, der verlangt wird nach der Verordnung, ist kein Nachweis, der Stand hat, wenn ich 30 Fragen beantworte oder auch 50 oder von mir aus 100, dann kann ich das lernen aus dem Internet und schreibe, mach mal ein Kreuzchen dahin. Aber habe ich auch was tatsächlich gelernt im Umgang mit dem Hund? Nein. Also es sollte schon was anderes durchgeführt werden. So ein Hundeführerschein wäre schon für alle Hundeführer in Ordnung.
1: Was ist denn so der typische Besitzer für einen Listenhund? Wie kann man sich den vorstellen?
0: Ja, ich führe privat so eine gewisse Statistik über die Wesensprüfung und musste dabei feststellen, dass die Halter der in der Liste aufgeführten Hunde meistens Frauen sind. Nach meiner Statistik und nach den Unterlagen, die mir zur Verfügung stehen, liegt der Durchschnitt dabei zwischen 70% und 75%. Und die Frauen oder die Damen, die so einen Hund führen, sind alle zu Tierheimen gekommen und haben aus Tierschutzgründen solch ein Tier übernommen. Sie sind alle sehr zufrieden mit den Hunden, lieben diese Hunde, sind allerdings enttäuscht von den Kommunen, wenn sie einen Betrag an Steuern zu zahlen haben, die fast an 1.000 Euro gehen, und sind auch dann noch enttäuscht, wenn sie kein Entgegenkommen von den Kommunen erhalten. Die Tierheime werden entlastet durch die Übernahme von diesen Hunden, aber die Hundehalter werden finanziell doch enorm belastet. Und die finanzielle Belastung damit zum Ausdruck zu bringen, ja, dann sollen sie doch die Hunde abschaffen. Die finde ich nicht gut von den Kommunalbehörden, verschiedenen Kommunalbehörden. Hier sollte man vielleicht auch eine andere Regelung finden können. Das andere wäre noch auszuführen, dass viele, viele Vorfälle geschehen von Hundehaltern und von deren Hunden, die nicht in der Liste stehen. Das sind die überwiegenden Vorfälle. Und hier hat immer der Hundehalter recht. Der sieht also meistens nicht ein, dass sein Hund verkehrt geführt wurde und dass er hätte besser aufpassen müssen und dass er hätte die Verantwortung auch für den Hund haben muss. Es endet immer in einem Streit. Und mein Hund, ich habe das vorhin schon mal gesagt, beißt nicht, macht nicht, ist der Liebste. Das stimmt in keinem Fall. Die Hunde werden sehr vermenschlicht und das ist die Gefahr dabei. Man sollte als Hundehalter gewisse Verantwortung oder überhaupt die Verantwortung über sein Tier übernehmen und auch dann gerade stehen. Dann könnten diese Vorfälle verhindert werden. Verantwortung ist hier gefordert von allen Personen, von jedem, der einen Hund führt. Und die Frage ist auch noch, die ich mir stelle, ist es erforderlich, dass jemand 4 Hunde führt? 4 Stück oder 5 oder 6? Kann man das nicht begrenzen? Wie will man auf 4 Hunde oder auf 6 Hunde einwirken, wenn was passiert? Die eifern sich, die gehen drauf los und als Hundehalter habe ich dann keinen Einfluss mehr.
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0: Mein nächster Gast ist der Leiter des Darmstädter Tierheims, Herr Zentgraf, der ja durch seine Arbeit viel mit Listenhunden konfrontiert ist. So, hallo Herr Zentgraf, danke schön, dass Sie für uns Zeit haben hier bei Radio Darmstadt.
1: Hallo.
0: Was haben Sie denn für Erfahrungen mit Kampfhunden gemacht?
1: Seit den schrecklichen Unfällen, seitdem es die Liste der gefährlichen Hunde gibt, werden bei uns immer wieder Kampfhunde, Listenhunde abgegeben. Wenn diese Liste erweitert wird, wie jetzt im Falle des Rottweilers, ist das Tierheim anschließend natürlich voll mit Rottweilern. Ob die das nun gebissen haben oder nicht, sei es aus finanziellen Gründen, weil die Steuer da ist, oder die Leute einfach Angst haben vor ihrem eigenen Hund, wandern die dann ins Tierheim. Das sind so unsere Erfahrungen, die wir mit diesen Hunden gemacht haben.
0: Haben Sie denn die Erfahrung gemacht, dass Listenhunde oder gelistete Hunde gefährlicher sind oder anderes Verhalten zeigen als andere Rassen?
1: Bestimmte Rassen haben ein bestimmtes Aggressionspotenzial. Also wenn ich einen Schutzhund habe, oder einen Wachhund, wie den Rottweiler, dann muss der natürlich auch eine gewissen Mutaggression mitbringen, um sein Revier zu bewachen oder zu beschützen. Das hat zum Teil schon seine Berechtigung, aber innerhalb der einzelnen Rassen gibt es einfach Lämmer und Wölfe, will ich mal sagen. Also da gibt es einfach Bullterrier, die einfach wie Schafe sind, ja, die zutraulich sind. Es gibt natürlich auch hochaggressive dabei, aber das gibt es bei den Schäferhunden oder bei den Boxern auch. Auch bei den Golden Retrievern, so nett sie sind, gibt es da wirklich gefährliche Kandidaten, vielleicht potenziell weniger. Aber durch die Größe, die einfach manche Hunde mitbringen, wenn dazu eine gewisse Aggression kommt, und das ist nicht immer nur rassetypisch, das ist auch einfach individuell angelegt, bringen die Probleme mit sich. Momentan ist es bei uns so, dass im Tierheim die gelisteten Hunde, die wir da haben, alle sehr jung sind. Mhm. Also die wurden schon als Welpen abgegeben. Wir haben zwei Stafford-Mischlinge da. Die wurden mit 8 Wochen abgegeben. Von denen geht keine Aggression aus. Da ist noch alles offen. Die könnte man toll erziehen oder kann man versuchen, unser Bestes zu geben. Die gehen in die Welpenschule. Mit denen wird gearbeitet.
0: Also sagen Sie damit, dass das sozusagen antrainiert ist oder anerzogen ist wie ein Hund?
1: Das ist ein ganz, ganz großer Anteil der Hundehalter. Oder zumindest mal würde ich sagen, mindestens die Hälfte. Es gibt Hunde, die bleiben schwierig oder die haben ein großes Aggressionspotenzial. Aber es ist, was der Hundehalter daraus macht, ist das liegt in seiner Hand. Wie die Hunde sozialisiert sind, wie die Hunde auf bestimmte Situationen reagieren.
0: Denken Sie, dass die jetzige Gesetzeslage dazu beiträgt, dass in Zukunft weniger Vorfälle passieren oder insgesamt, dass die Bevölkerung mehr vor Hunden geschützt wird?
1: Ich denke, dass es generell schwierig ist. Also man kriegt die Sache nicht dadurch in den Griff, dass man bestimmte Rassen auf eine Liste setzt. Denn damit kann man diese Rassen zwar gering halten, aber es werden andere Rassen dadurch ersetzt. Ja, also man sieht, dass diese Liste ja immer erweitert wird, sodass einfach Leute, die gerne einen aggressiven Hund möchten oder einen Schutzhund brauchen oder verantwortungslos mit einem Hund umgehen, nehmen einfach eine andere Rasse oder nehmen Kreuzungen. Ja, und das zum Teil aus ganz anderen Ländern. Man hinkt dadurch immer ein bisschen hinterher, würde ich sagen. Und diese Idee, die jetzt in der Schweiz verfolgt wird, beziehungsweise was auch in Niedersachsen wohl ausprobiert werden soll, der Hundeführerschein, das halte ich für eine gute Lösung, dass einfach jeder, der einen Hund hat, egal ob groß oder klein, einen Sachkundenachweis erbringen muss, der amtlich oder zumindest über speziell geschulte Hundetrainer abgenommen wird, damit einfach die Hunde, dass der Besitzer nicht einfach Hunde hält, wie er es möchte oder für richtig hält, sondern dass das einfach überprüft wird.
0: Den Sachkundenachweis für alle Hundebesitzer, das finden sowohl der Darmstädter Tierheimleiter Herr Zentgraf als auch der Sachverständigter Herr Hieronymus eine gute Lösung. Bleibt dran, gleich geht's hier weiter auf Radio Darmstadt, heute mit dem Thema Kampfhunde.

0: motherfucking thing. Herr Zentgraf, Leiter des Darmstädter Tierheims, ist heute hier im Studio bei Radio Darmstadt, um uns Fragen zum Thema Kampfhunde zu beantworten. Die Steuern sind ja viel höher für sogenannte Kampfhunde als für andere Hunde. Haben Sie da auch Probleme bei der Vermittlung, dass die Leute sich davor zurückschrecken, entweder mehr Steuern zu bezahlen oder auch die ganzen Prozeduren wie Wesenteste oder Sachkundennachweise abzulegen? Oder machen die meisten?
1: Also es wird den zukünftigen Besitzern schon schwer gemacht, wobei man sagen muss, dass die Stadt Darmstadt durch den Teamtest kann eine Steuerfreiheit erlangt werden und dadurch, dass die Hunde aus dem Tierheim kommen, kann eine zeitweise eine Steuerfreiheit erlangt werden. Da kommt uns die Stadt schon sehr entgegen. Andere Städte oder Gemeinden sind da weniger nachgiebig, sodass die Vermittlung dann einfach entsprechend schwierig ist. Ja, weil das ist schon richtig Geld, was dann verlangt wird bei der Steuer, Sachkundenachweis, Wesenstests, all diese Dinge. Das kostet Geld.
0: Was ist denn der Hauptgrund, dass solche Hunde im Tierheim landen?
1: Also es gibt immer wieder Sicherstellungen vom Ordnungsamt, vom Veterinäramt. Da kam es zu Beißunfällen oder Beißvorfällen. Dann ist es einfach schwierig. Die Hunde müssen einen Wesenstest durchlaufen. Die Tierheimsituation ist immer eine Ausnahmesituation. Die Hunde stehen extrem unter Stress und der Test läuft dort nicht immer ganz... fair kann man nicht sagen, fair, wir versuchen schon fair ablaufen zu lassen, aber es ist was anderes, als wenn der Hund in einer entspannten häuslichen Atmosphäre getestet wird. Ja, also muss es immer ein bisschen berücksichtigen. Versuchen den Hunden natürlich Eingewöhnungszeit immer so weit wie möglich entgegenzukommen.
0: Und sind jetzt die Hauptgründe, die Sie sehen dafür, dass es zu solchen Beißunfällen kommt, könnte man auch sagen, dass es daran liegt, dass viele junge und gerade männliche Halter extra ihre Hunde abrichten? Oder denken Sie, dass es aus Unwissenheit passiert?
1: Wie das mit den Listenhunden anfing, und da wurden sehr viele Hunde eingezogen und da waren ein Großteil wirklich abgerichtet. Ja? Und das war erschreckend, wie die Hunde gegen, ja, sag mal, Bäume oder was auch immer, einfach mit welcher Härte und Kraft die da vorgingen. Also hat man das ganze Potenzial an Power-Aggressivität erlebt. So ist das heute nicht mehr. Mhm. Ja, also das hat schon viel gebracht, diese Liste der Hunde und das gesetzliche Vorgehen. Im Tierheim sehen wir jedenfalls solche Hunde nicht mehr. Ich denke, dass es da immer noch einen Graubereich gibt, in dem diese Hunde für Kämpfe oder zum Schutzdienst übelst abgerichtet werden.

0: Zurück zum Thema Kampfhunde hier bei Tierische Aspekte auf Radio Darmstadt 103,4 Megahertz.
1: Es gibt ja immer mehr Tierschutzvereine, die sich auch gerade auf durch Listenhunde sozusagen spezialisiert haben, also solche Hunde aufnehmen und für solche Hunde ein Zuhause suchen, weil sehr viele Hunde abgegeben werden, auch gerade ältere Listenhunde keine Chance mehr auf Vermittlung haben.
2: Ja.
1: Wie sehen Sie denn, dass man das Problem in Zukunft in den Griff bekommen könnte? Oder was wünschen Sie sich denn für die Zukunft?
2: Also was ich favorisieren würde, ist wirklich diesen Hundeführerschein, dass praktisch jeder einen Sachkundenachweis ablegen muss. Wir hatten eine Rentnerin, die ihren Hund abgeben wollte und Bella war 10 Jahre alt. Also Bella, ich hatte Mühe mit ihrer Besitzerin mitzukommen. Das war einfach ein alter, netter Hund, von dem beim besten Willen keine Gefahr ausging. Geschweige denn Aggression. Die haben wir dann einfach, indem wir das zu einem Pflegefall gemacht haben im Tierheim, dass wir den Hund praktisch in den Tierheimbestand aufgenommen haben und ihn zu einem tierheimeigenen Hund gemacht haben und diese Rentnerin als Pflegestelle deklariert haben, konnten wir der Frau so helfen. Das wird bei Bull Terrier No zum Beispiel auch in ähnlicher Weise gemacht, weil diese, wie gesagt, ja, diese alten Hunde brauchen einmal medizinische Unterstützung, die brauchen Pflege. Und ein alter Hund, für den ist das Tierheim ist eh Stress für die Hunde. Ja, also nur wenige Hunde halten ihn richtig gut aus. Aber ein alter Hund, der einfach einen festen Sozialpartner haben muss, ein festes Umfeld und sich nicht ständig, der kann sich nicht in der Art ständig behaupten gegen andere und immer neue Besucher und immer neue Ausführer, das ist für den Hund zu viel. Und diese Kampfhunde, Staffords oder Bull Terrier, die sind schon extrem personenbezogen und brauchen da einen festen Ansprechpartner. Auch ein festes soziales Umfeld, in dem sie leben.
1: Okay, vielen Dank, Herr Zentka, für das Gespräch und ich hoffe, dass Sie bei der Vermittlung weiterhin so viel Erfolg haben.
2: Ich danke Ihnen.
1: Dankeschön.

Das war's auch schon von dieser Sendung Tierische Aspekte. Heute mit dem Thema Kampfhunde. Mein persönliches Fazit und was ich aus der Recherche zu meiner Sendung gelernt habe, ist, dass jeder Hundehalter die Verantwortung tragen sollte, sich informieren sollte, den Hund aktiv erziehen und sozialisieren sollte. Sachkundenachweise für alle Hundehalter wären ein Anfang, um zukünftig Probleme zu vermeiden. Wenn Sie sich weiter zu dem Thema informieren möchten, können Sie das gerne im Tierheim Darmstadt tun. Mittwochs, freitags und samstags von 14 bis 17 Uhr können Sie das Tierheim besuchen. Sie können sich dort informieren, aber auch die Hunde anschauen. Wenn Sie Interesse haben, einen Hund zu adoptieren, können Sie dort gerne sich an das Personal wenden. Oder Sie wenden sich telefonisch an das Tierheim. Das ist die Darmstadt 89 1470. Auch im Internet unter tsv-darmstadt.de können Sie sich informieren. Tschüss und hoffentlich schalten Sie zum nächsten Mal auch bei meiner Sendung ein.

0: Hallo, wir haben es für diesen Monat aus unerklärlichen und unentschuldbaren Gründen leider nicht geschafft, eine Sendung zu produzieren. Daher spielen wir eine Wiederholung aus dem Januar 2021, in der Sonja von NSU Watch Hessen zu Gast war, die uns über den aktuellen oder damals aktuellen Stand im Verfahren des Mörders des Politikers Walter Lübcke, Stefan Ernst, informiert hat. Stefan Ernst ist inzwischen rechtskräftig verurteilt und das Verfahren abgeschlossen. Trotzdem verlieren diese Fragen nach wie vor nicht an Aktualität und viele sind nach wie vor nicht geklärt, weswegen wir gerne dieses Interview noch einmal hier abspielen.
1: Hallo ihr Lieben, hier sind wir wieder beim Raccoon Radio auf Radio Darmstadt. Ihr hört uns auf der 103,4 oder auf radiodarmstadt.de. Dort könnt ihr diese Sendung auch 7 Tage lang in der Mediathek nachhören. Wir reden heute wieder über Punk, DIY, Politik und andere nicht so schöne und schöne Dinge. Wir sind Fee und Johannes und heute haben wir Sonja von NSU Watch Hessen zu Gast. Das Thema heute hat es verdient, besonders besprochen zu werden und daher werden wir uns heute mehr diesem Thema widmen und weniger auf Musik und Veranstaltung eingehen.
2: Hallo Sonja, schön, dass du da
3: Hallo,
2: bist.
3: Vielen Dank für die Einladung.
2: Ja, gerne, gerne. Es ist ein Thema, also wir haben uns ja selber auch als antifaschistisches Nachrichten-Radioprogramm, wie auch immer, selbst definiert und freuen uns jetzt, dass es dieses Treffen zustande kommt, da es ja auch ein Thema ist, was einen immer wieder begleitet. Jetzt gerade im Jahresausblick steht 10 Jahre Selbstenttarnung des NSU ja auch auf dem Programm. Und damit auch so ein bisschen die Auseinandersetzung mit diesem rechten Terrornetzwerk, rechten Terror in Deutschland und eben auch in Hessen. Wie der Name schon sagt, beschäftigt ihr euch relativ intensiv mit dem Thema NSU und deswegen auch zum Anfang, vielleicht kannst du einfach mal sagen, was NSU Watch eigentlich ist oder was NSU Watch Hessen ist.
3: NSU Watch ist ein bundesweites Netzwerk, was sich nach der Selbstenttarnung des NSU gegründet hat. Wir bestehen aus AntifaschistInnen, AktivistInnen, WissenschaftlerInnen, JournalistInnen aus ganz Deutschland. Wir verstehen uns alle als Antifas, machen zum Teil seit mehreren Jahrzehnten Recherche zu extremen Rechten in Deutschland und haben uns gegründet, um die vielen Bits und Pieces zusammenzusammeln, die im Kontext der NSU-Aufklärung aufgedeckt worden sind. Die Schwierigkeit daran war ja, dass in ganz unterschiedlichen Gremien und an sehr unterschiedlichen Stellen bundesweit in verschiedenen parlamentarischen Untersuchungsausschüssen, im Gerichtsprozess in München, in eigenen Recherchen auch sehr viele Informationen aufgekommen sind, wo es sehr schwierig war, den Überblick zu behalten und wo wir natürlich als vor allen Dingen auch als Recherche-Antifas die Schwierigkeit hatten, plötzlich tauchte eben dieses Kerntrio überall auf und dadurch, dass die Mordserie eben in ganz Deutschland verteilt war, hatte eben auch jede regionale Antifa-Szene eigene Informationen dazu. Und um das ganze Wissen zu bündeln, um unsere Ressourcen zu bündeln und eben gemeinsam an der Aufklärung, an der Aufarbeitung besser mitwirken zu können, haben wir uns zusammengeschlossen und von dieser Bundesstruktur ausgehend sind dann eben verschiedene Projekte daraus entstanden. Das war zum einen die konkrete Prozessbeobachtung in München, wo wir eben sehr eng auch mit den NebenklageanwältInnen zusammengearbeitet haben und eben mit den Antifas vor Ort, um Kundgebungen und Demonstrationen zu organisieren und eben aber auch einzelne Landesprojekte, vor allen Dingen eben in den Bundesländern, in denen es dann auch parlamentarische Untersuchungsausschüsse gegeben hat. Und so ist auch NSU Watch Hessen entstanden Anfang 2014, als klar war, es wird zum Mord an Halit Yozgat in Kassel und der rechten Szene einen Untersuchungsausschuss geben, haben wir uns jetzt zur Aufgabe gemacht, als hessische Antifas diesen Untersuchungsausschuss zu begleiten. Wir sind dazu jeder von den Sitzungen hingegangen, haben Berichte darüber geschrieben und waren auch zum Teil tatsächlich die einzigen, die bis zum Sitzungsende dort geblieben sind. Wir haben versucht, unsere Analysen einzuspeisen über Artikel und über Pressemitteilungen auf unserer Homepage und eben über Veranstaltungen Öffentlichkeit herzustellen. Dann hat sich eben aber auch herausgestellt, dass das Ganze mit dem NSU nicht vorbei ist. Dieser NSU-Komplex steht ja für bestimmte Strukturen in der deutschen Politik und in der mangelnden Aufklärung da drinne. Und das ist eben für uns ganz wichtig, keinen Schlussstrich zu ziehen und die Erkenntnisse eben weiter auch zu anderen Fällen zu tragen. Und dementsprechend beobachten wir jetzt auch andere Terrorprozesse, andere rechte Netzwerke, die über den NSU hinausgehen mit den Erkenntnissen, die wir aus der Auseinandersetzung mit dem NSU-Komplex gewonnen haben.
2: Ja, der NSU-Komplex umfasst ja sozusagen den ganzen Komplex um den sogenannten nationalsozialistischen Untergrund, beziehungsweise sich selbst so benannten nationalsozialistischen Untergrund, die in Deutschland ja eine Mordreihe rechtsextremer Motivation verübt haben. Und genau, du bist bereits auf Halit Yozgat angesprochen, dass sozusagen das Opfer in Hessen war, der in seinem Computercafé oder das Computercafé der Familie erschossen worden ist, um den sich ja auch ganz viele nicht aufgeklärte oder Fragestellungen ranken. Wahrscheinlich kommen wir im Verlauf hier auch nochmal später drauf zu sprechen. Genau, du hast bereits so ein bisschen gesagt, dass wie das Projekt entstanden ist, also dass man sich sozusagen der Größe, dass es sozusagen eine antifaschistische Vernetzung geben musste, weil sehr viele Antifaszenen einfach immer lokal sozusagen die Informationen haben, aber eine Schwierigkeit in dem größerflächigen Austausch stattgefunden hat. Ist das jetzt sozusagen auch eine Kritik, die du daran hattest im Vorfeld, dass es sozusagen sehr viel klein-klein war und ja auch, sag ich mal, antifaschistische Strukturen ja eben, weil es den NSU nicht so gesehen haben, wie er dann im Endeffekt aufgetreten ist.
3: Ja, ich meine, die Krise der deutschen Antifa diskutieren wir ja auch seit mehr als 10 Jahren gemeinsam. Beim NSU-Komplex hat sich natürlich für uns nochmal eine ganz besonders große Leerstelle gezeigt, nämlich zum einen die eigenen Analysen tatsächlich ernst zu nehmen. Ne, wenn man sich anguckt, wie die Artikel im antifaschistischen Infoblatt oder in der Lotta oder im rechten Rand strukturiert sind, gerade über die Zeit, in der NSU gemordet hat, haben wir immer wieder über Waffenfunde gesprochen. Trotzdem konnte sich niemand von uns so richtig vorstellen, dass das in dem Ausmaß, in dem das stattgefunden hat, möglich war. Also, dass es diese unenttarnte Terrorserie gegeben hat. Und da kommen wir zur zweiten großen Leerstelle, nämlich den Stellenwert von Rassismus und von der betroffenen Perspektive, auch in der antifaschistischen Analyse. Wir als Antifas haben natürlich immer einen sehr starken Täterfokus. Wir gucken uns Nazi-Strukturen an und wir schauen eben, was machen die, wie äußern die sich, wie organisieren die sich, welche Personen sind da drinne. Was wir sehr lange wenig getan haben, war eben die Betroffenen rassistischer Gewalt als Teil unserer Szene und als unsere Allies zu verstehen, deren Stimme wir ernst nehmen müssen. Ne, so haben wir über jede kleine Nazi-Demo in Hintertupfingen, irgendwie Aufmarschbilder über die große Demonstration 2006, die in Kassel von den betroffenen Familien organisiert worden sind, gab es zum Beispiel sehr wenig Dokumente in unseren Archiven. Und das hat unsere Betrachtung, unsere Arbeitsweise enorm beeinflusst in den letzten Jahren. Wir werden ja später auch noch, denke ich, mehr über betroffenen Perspektiven sprechen. Aber zu erkennen, dass das eben dieser gemeinsame Kampf ist von Betroffenen von Nazi-Gewalt, sei es eben aus politischen Gründen oder eben aus rassistischen Gründen oder aus misogynen Gründen, das Verständnis von Terror und mit wem wir uns solidarisch fühlen müssen, hat sich meines Erachtens sehr grundlegend verändert. Durch eben auch gemeinsame Events wie das Tribunal NSU-Komplex auflösen und aber auch einer eigenen viel stärker gewordenen Reflexion, was Rassismen innerhalb der deutschen Linken eben angeht. Das Thema haben wir vor 2011 sehr anders und viel, viel weniger diskutiert, als wir das heute noch tun. Und das ist eine Kritik, die wir sehr ernst genommen haben, die wir mitnehmen und wo wir jetzt auch versuchen, eben uns offen zu machen, uns angreifbar zu machen für Kritik aus unseren Reihen und eben auch zu schauen, wem gegenüber sind wir empathisch, mit wem stehen wir solidarisch zusammen und wo müssen wir helfen, bestimmte Perspektiven auch zu pushen.
2: Dann schon mal danke für diesen Einblick. Und wenn man jetzt darüber sprechen will, wie ihr so arbeitet, also ne, ihr habt euch irgendwie zusammengefunden und um das Thema, in diesem Thema anzusehen, wie funktioniert das genau? Also ihr seid ja in unterschiedlichen Landesverbänden, könnte man fast sagen, organisiert. Wie sozusagen kam es dazu, dass diese Landesverbände entstanden sind und oder diese Landesabschnitte, je nachdem, Und wie arbeitet ihr jetzt konkret?
3: Also wir treffen uns regelmäßig zu gemeinsamen Netzwerktreffen. Wir stehen regelmäßig im Austausch. Sehr wenige Personen von uns werden finanziert für die Arbeit, die sie machen. Der große Teil von uns macht es ehrenamtlich, so wie antifaschistische Arbeit ja meistens ehrenamtlich läuft. Vor allen Dingen beruht eben der Mehrgewinn der Netzwerkarbeit darin, dass wir uns Aufgaben aufteilen können, dass wir gemeinsam eben Ergebnisse zusammentragen können. Und so kann man auch im Prinzip unsere Arbeit zusammen verstehen. Also das Hessische Landesprojekt setzt sich eben nochmal insbesondere eben mit den hessischen Nazi-Strukturen und Prozessen hier vor Ort auseinander. Und ne, da kommt es dann eben drauf an, was passiert eigentlich gerade. Also wenn zum Beispiel ein Untersuchungsausschuss gerade läuft, dann gehen eben vor allen Dingen die Leute aus den lokalen Initiativen dahin. Das war in Nordrhein-Westfalen so, das war in Hessen eben so. Wir versuchen auch gemeinsam Druck zu machen auf die Bundesländer, in denen es eben noch keine oder keine ausreichende Auseinandersetzung gegeben hat, wie das in Hamburg der Fall war oder jetzt auch in Bayern, wo die Forderung nach einem neuen Untersuchungsausschuss nochmal hochgekommen ist. Und versuchen uns eben gemeinsam in unserer Arbeit zu unterstützen. Und dazu gehört eben dann auch die sehr große Breite unseres Netzwerks. Wir sind organisiert mit den verschiedenen antifaschistischen Zeitschriftenprojekten, die es eben gibt. Wir versuchen, möglichst viel Kontakt zu anderen Organisationen, zu anderen Gruppen, zu den ganzen Gedenkinitiativen zu halten und eben dann gemeinsam zu gucken, wie kann man lokale Themen bundesweit nochmal auf die Agenda heben und wo kann man eben Druckpunkte organisieren für sei es politische Akteure oder eben auch für Antifa-Szene.
1: Du hattest es ja eben schon mal angesprochen, dass ihr die Letzten seid bei so einem NSU-Untersuchungsausschuss, die dann den Saal verlassen. Kannst du uns noch mal sagen, warum es halt so notwendig ist, so eine organisierte Prozessbegleitung oder eine Begleitung von einem Untersuchungsausschuss, warum ist es so notwendig?
3: Das ist immer so eine sehr große Diskrepanz tatsächlich, weil eigentlich sind es ja extrem... Das sind so Prozesse, die eigentlich sehr weit weg sind von unserer klassischen linken Antifa-Politik, ne? Da in den Landtag zu gehen und sich den ganzen Tag anzuhören, was irgendwelche Politiker dazu sagen. Unsere Prozessbeobachtung oder die Beobachtung der Untersuchungsausschüsse hat einen sehr anderen Fokus, als das andere Medienvertreter zum Beispiel machen. Uns geht es nicht um Konjunkturen. Uns geht es nicht darum, die geile Story zu erzählen, sondern uns geht es darum, eine möglichst vollständige Erfassung von den Prozessen, die da politisch ablaufen, irgendwie abbilden zu können. Uns geht es darum, ganz viele kleine Puzzleteile einzusammeln und die eben gut abzulegen, zu archivieren, uns gegenseitig davon zu erzählen, sodass wir mit diesen Puzzleteilen zusammen dann eben wieder zu neuen Erkenntnissen kommen können. Und deshalb ist es eben auch so schwierig zu sagen, wo fängt NSU-Watch an, wo hört es auf, weil eben Kontinuitäten sowohl in der Nazi-Szene natürlich bestehen, als auch beim Umgang mit den Behörden, mit rassistischer Gewalt, mit politischer Gewalt und auch in der Betrachtung, wie wird eigentlich rechter Terror in Deutschland betrachtet. Da gibt es eben bestimmte Kontinuitäten, wo wir versuchen, eben durch unsere möglichst vollständige Erfassung von dem, was da eigentlich geht, zu neuen Erkenntnissen zu kommen und auch ein Stück weit eine Entlastung zu bieten für die antifaschistische, die zivilgesellschaftliche Betrachtung dieses Komplexes, weil eure HörerInnen müssen sich nicht jedes einzelne Fakt merken, was irgendwie in diesem ganzen Komplex besprochen wird oder nicht, sondern wichtig ist es an der Stelle, die Erkenntnisse zu hören und zu lesen, die wir so produzieren und daraus eben ja Handlungsempfehlungen für den Alltag quasi abzuleiten. Ne? Man muss nicht jeden Fascho beim Namen nennen können, aber man muss verstehen, was sind eigentlich die großen Fragestellungen dieses Themenkomplexes, dieses NSU-Komplexes. Ne? Das ist zum einen eben die Gefährlichkeit der militanten Nazi-Szene in Deutschland. Das ist die Involviertheit der Sicherheitsbehörden da drinne. Das ist der strukturelle Rassismus, den wir in den Institutionen finden, aber auch in der Gesellschaft. Das ist die Bedeutung von der Ideologie von Nazi-Szene. Und das ist eben die Frage, wie wollen wir eigentlich uns als Gesellschaft verstehen was für einen Begriff haben wir gemeinsam davon. Und das ist das Wichtige, was wir transportieren wollen. Und das schaffen wir, indem wir eben diese ganzen Fakten, diese ganzen Puzzlesteine und Bausteinchen aufsammeln und uns das angucken, das analysieren, was passiert damit. Und das ist quasi auch das, was wir für die Öffentlichkeit, für die Szene leisten wollen, da eine Entlastung zu bringen und eben zu sagen, schaut, genau das sind die Probleme, die wir ausmachen an der Stelle.
2: Und siehst du sozusagen, dass diese Arbeit auch sozusagen Anklang findet außerhalb einer jetzt antifaschistischen Szene, die, sag ich mal, da ein Interesse dran hat, die da auch drauf guckt, die sich dann beschäftigt? Also dass so zum Beispiel irgendwelche Medien auf euch zurückgreifen, findet sowas statt?
3: Definitiv und zunehmend mehr. Also sowohl in den Medien findet unsere Perspektive immer mehr Gehör. Das sind vor allen Dingen Caro Keller und Uli Jentsch, die ihr da treffen werdet, die bei uns vor allen Dingen die Medienarbeit machen. Aber auch tatsächlich zivilgesellschaftliche PartnerInnen, mit denen wir sonst wahrscheinlich nicht zusammengearbeitet hätten. Ein schönes Beispiel ist Kassel als Tatortstadt, in der sehr, sehr viel passiert ist und wo wir nicht nur natürlich eng mit der lokalen Antifa-Szene zusammenarbeiten, sondern eben auch mit neu entstandenen zivilgesellschaftlichen Projekten und natürlich mit der Gedenkinitiative 6. April. Aber da hat sich zum Beispiel so eine Initiative gegründet, die heißt Initiative Nachgefragt, die zum Beispiel nach der Enttarnung des Combat-18-Netzwerkes von der Exif-Recherche im vorletzten Sommer, die diejenigen waren, die zur Sparkasse gegangen sind und gesagt haben, dieses Combat-18-Mitgliedskonto läuft bei euch, liebe Sparkasse Kassel, das kann doch nicht wahr sein, woraufhin dann das Konto aufgelöst wurde. Und das erlebe ich als sehr, sehr positiv. Wir schaffen Bündnisse, die vor allen Dingen eine sehr staatskritische Motivation haben, die sich eben angucken, ne? Vor allen Dingen diese Involviertheit von Sicherheitsbehörden, von Verfassungsschutz und von der Polizei in die Nazi-Szene und die eben gemeinsam mit uns sagen, das ist ein Problem für die Demokratie, ne? Das wäre nicht zwingend mein Hebelpunkt da drin, ne? Aber da schaffen wir eben Anknüpfungspunkte zu anderen zivilgesellschaftlichen Initiativen.
4: Bevor es mit dem Interview weitergeht, hören wir von der Band Postwort das Lied Kaltland.

0: Du hattest ja jetzt bereits Kassel angesprochen. Vielleicht als kurze Einleitung für alle, die das nicht so wissen. Ich hatte es auch schon gerade kurz gesagt. In Kassel fand ein Mord des NSU statt an Halit Yozgat. Es gibt sehr viele Dinge, die sozusagen um diesen Mordfall auch ungeklärt sind. Es gab nach dem Mord an Halit Yozgat beispielsweise auch eine Demonstration in Kassel, die du auch schon angesprochen hattest, wo eben migrantische Gruppen bzw. die Opferangehörigen demonstriert haben und gesagt haben, so, ey, seht ihr das nicht, was hier eigentlich los ist? Und ich glaube auch schon eben irgendwie, wir wollen kein weiteres Opfer, weil es sozusagen für diese Community bereits klar war, dass es eine rechte Mordserie in Deutschland gibt und es sozusagen alle anderen nicht wahrhaben wollten. Und vielleicht kannst du sozusagen noch mal ein bisschen einleiten, was in Kassel eigentlich alles schiefgelaufen ist, beziehungsweise passiert ist. Also von dem Mitarbeiter des Verfassungsschutzes, der bei dem Mord anwesend war und so weiter. Also ich glaube, wir könnten wahrscheinlich mehrere Stunden allein darüber reden, aber wenn du vielleicht einfach kurz die Story, die für euch da relevant ist, erzählen magst.
1: Kassel zeichnet sich dadurch aus, dass es eben eine sehr gut vernetzte militante Nazi-Szene hatte und hat. Also wir reden da von also mindestens Anfang der 90er und Strukturen, die sich bis heute eben da auswirken. Es hat vor allen Dingen angefangen in der FAP mit der Freiheitlichen Arbeiterpartei, die 94 verboten wurde. Aber das sind Strukturen, die wir bis heute nachspüren, und auf die sich die Organisation der Nazi-Szene bis heute eben stützt. Wir müssen davon ausgehen, dass die Behörden und insbesondere der Verfassungsschutz sehr gut darüber informiert waren, wer Waffen hatte, wer mit welchen Kadern unterwegs ist, wie die Vernetzung funktioniert. Und gleichzeitig haben wir eben ein Herunterspielen rechter Gewalt seit, ja, im Prinzip, also mit all den Beispielen, die wir da benennen können. Die Opfer rassistischer Gewalt sind selber dann Opfer rassistischer Ermittlungen geworden. Die Opfer politischer Gewalt sind Ziel von staatlicher Repression geworden. Und wir haben eine Vielzahl unaufgeklärter Straftaten dort, von denen wir zumindest vermuten können, dass sie einen Bezug zur extremen Rechten haben. Das war vor allen Dingen 2001, gab es Schüsse auf den Wagenplatz in Kassel, zu denen es nie richtige Ermittlungen gegeben hat. Dazu könnt ihr einen Text auf unserer Homepage finden. Es gab 2003 Schüsse auf einen Antifaschisten in Kassel. Es gab den Mord 2006. Es gab 2016 den Angriff auf Ahmed I., für den Stefan Ernst gerade in Frankfurt angeklagt ist, der Täter, der auch Walter Lübcke erschossen haben soll. Und es gab eben den Mord an Walter Lübcke und da im Nachhinein eben jetzt auch noch einen unaufgeklärten Angriff auf einen Minicar-Fahrern rassistisch motivierten. Das heißt, wir haben eine Vielzahl von Straf- und Gewalttaten in Kassel, wo das Muster von Ermittlungen tatsächlich immer gleich abgelaufen ist. Und was natürlich sich am Mordfall von Halit Yozgat sehr, sehr deutlich gezeigt hat, ist die Involviertheit des Staates in diese Aktivitäten der Nazi-Szene. Du hast es gerade schon angesprochen, Andreas Temme, der Mitarbeiter des Landesamtes für Verfassungsschutz in Hessen, der mutmaßlich während der Tat an Halit Yozgat anwesend war, der mit seinem V-Mann, also einem bezahlten Nazi-Spitzel, telefoniert hat an dem Tag und wo sich eben die hohe Politik, vor allen Dingen eben Volker Bouffier, hinterher in die Ermittlungen rund um die Involviertheit von Andreas Temme eingemischt hat. Und das ist was, was auch über den kompletten Prozess vom Untersuchungsausschuss nicht aufgelöst werden konnte. Also der Untersuchungsausschuss konnte keine Antwort darauf geben, was hat Andreas Temme da eigentlich gemacht? So, und es war mehrfach vernommen worden, sowohl in Berlin vom Untersuchungsausschuss, als auch in Hessen vom Untersuchungsausschuss, als auch beim Gerichtsprozess in München, konnte darauf eben keine Antwort gegeben werden. Was

0: weiterhin klar geworden ist, ist, dass eben zur Staatsräson gehört, das Gefühl haben zu wollen, man könne die Nazi-Szene kontrollieren und deswegen muss man eben auch Spitzel dafür bezahlen, um Informationen daraus zu gewinnen. Und aus diesem V-Mann-System entwickelt sich natürlich eine bestimmte gemeinsame Abhängigkeit, ne? Und eine bestimmte Nähe auch, wenn so ein V-Mann-Führer seinen V-Mann eben regelmäßig trifft und so weiter. Und da gab es keinen Abbruch an der Stelle. Außerdem steht weiterhin die Frage im Raum, welche Kasseler Neonazis haben das Internetcafé von Halle Djosgard ausgesucht? Also, ne, ist ja klar, Halle Djosgard ist stellvertretend und symbolisch ermordet worden, aber warum wurde er konkret ermordet? Wer hat beschlossen, dass die Mörder in dieses Internetcafé gehen sollen? Und da gab es eben bestimmte Hinweise im Untersuchungsausschuss, aber darauf ist eben keine Antwort gegeben worden. Und dementsprechend steht natürlich auch noch die Frage im Raum, wie steht die Nazi-Szene in Bezug auf den Mord an Halle Djosgard und in Bezug auf Walter Lübcke gegebenenfalls eng beieinander? Wo gibt's Parallelen, wo gibt's ja Hinweise dazu? Genau, so wurde zum Beispiel Markus Hartmann, der jetzt mit Stefan Ernst in Frankfurt angeklagt wurde, 2006 bereits schon mal bei den Mordermittlungen an Halle Djosgard vernommen, weil er sehr auffallend häufig eben auf die Fahndungsseite geklickt hat, die die Polizei da installiert hatte. Und die Vernehmung ist erstaunlich kurz ausgefallen und es macht den Eindruck, als hätte der Polizist keine Ahnung davon, wen er da vor sich hat, obwohl Markus Hartmann eben damals schon als wichtiger Akteur der Nazi-Szene in Kassel präsent war. Genau, also da stellen sich halt eben sehr, sehr viele Fragen, die also kontinuierlich auch heute noch weitergestellt werden können und müssen. Und so ist tatsächlich jetzt auch der neue Untersuchungsausschuss, der seine öffentlichen Sitzungen nach Ostern anfangen wird, aufgestellt, also der sich mit dem Mord an Walter Lübcke beschäftigen soll, aber tatsächlich auch die Nazi-Strukturen in Nordhessen noch mal mehr in den Blick nehmen soll. Ist natürlich immer die Frage, was kann so ein Untersuchungsausschuss und was kann er nicht? Aber ich verspreche mir da doch noch mal mehr Erkenntnisse dazu in der Frage, wer könnte das Unterstützernetzwerk vom NSU in Kassel gewesen sein? Welche Gruppen, Grundgruppierungen kommen dafür in Frage? Welche Personen kommen dafür in Frage?
1: Wir würden jetzt dann so ein bisschen weitergehen und sozusagen, es gibt ja immer wieder, wir bleiben sozusagen in Kassel und würden dann jetzt ein bisschen mehr über die Ermordung des CDU-Politikers Walter Lübcke sprechen, der mutmaßlich von dem Neonazi Stefan Ernst ermordet worden ist, aufgrund dessen, dass er sich positiv auf die Aufnahme von Geflüchteten in Deutschland bezogen hat, beziehungsweise auch gesagt hat, wer sozusagen mit diesen Werten ein Problem hat, kann dieses Land auch gerne wieder verlassen, was sozusagen laut Aussage von Stefan Ernst der Startschuss dieser Entscheidung war, dass sozusagen diese Aussage so nicht hingenommen werden kann und er sich dann so ein bisschen an Walter Lübcke abgearbeitet hat, bis es dann mutmaßlich zu dieser Tat kam. Welche Zusammenhänge seht ihr beispielsweise zwischen dem Mord und dem Morden des NSU? Warum ist sozusagen das ein Thema für NSU-Watch, beziehungsweise wo seht ihr Parallelen da drin?
0: Wenn man über den Mord an Walter Lübcke spricht, finde ich es sehr wichtig, auch den Angriff auf Ahmed I. mitzuerwähnen. Für mich hängen die beiden Taten sehr eng zusammen. Wird sich noch herausstellen, ob das für den Senat in Frankfurt, den Richtersenat, genauso geht. Ich gehe davon aus, dass das nicht so ist. Aber an diesem Ort Lohfelden und dieser geflüchteten Unterkunft, in der Ahmed E. damals untergebracht war, kann man sehr, sehr viel festmachen. Zum einen, was die rassistische Mobilisierung dieser Zeit angeht, aber auch, welche Auswirkungen das haben kann an der Stelle.
1: Magst du kurz noch mal erzählen, was bei Ahmed E. passiert ist? Weil ich glaube, das wissen nicht so viele Menschen.
0: Ja. Ich fange kurz mit dieser Begebenheit an, die du da erwähnt hast. Und zwar, also wir haben 2015, der Sommer der Migration. Es kommen sehr viele Geflüchtete aus Syrien vor allen Dingen nach Deutschland und aus dem Irak. Und es werden eben Geflüchtetenunterkünfte eingerichtet, große Sammellager. Und für diese Lagerunterbringung die eben nach dem nach der Ansage der hessischen CDU eben für richtig befunden wird, ist Walter Lübcke eben als Regierungspräsident des Landkreises Kassel zuständig. Auch in Lohfelden bei Kassel wird eben so eine Geflüchtetenunterkunft eingerichtet. Dafür gibt es eine Bürgerversammlung im Herbst 2015. Und bei dieser Bürgerversammlung waren eben dann Markus Hartmann und Stefan Ernst auch zusammen vor Ort. Der örtliche Pegida-Ableger Kagida Kassel hatte dazu aufgerufen, diese Bürgerversammlung zu begleiten. Und Markus Hartmann hat dann eben diesen berühmten Satz von Walter Lübcke gefilmt und ins Internet hochgeladen. Und daraufhin hat sich eben eine Welle des Hasses gegen Walter Lübcke aufgeschaukelt. Das ist wohl dann mehrfach wieder gepostet worden, ne, und auch von Erika Steinbach, Akif Principi erwähnt diese Szene in seinem Buch. Also dieses Video ist ein wichtiger Bestandteil in der rassistischen Mobilisierung in Deutschland geworden. Und genau, in diese Unterkunft, die da bei der Bürgerversammlung besprochen werden sollte, ist dann eben Ahmed I. eingezogen. Es ist dann eben passierte die Silvesternacht von Köln, die eben nochmal ein ganz wichtiger Motor war in dieser rassistischen Mobilisierung. Und am 6. Januar, also vor ein paar Tagen, vor 5 Jahren, ist Ahmed I. auf dem Weg zur Tankstelle, um Zigaretten zu kaufen, und wird von hinten niedergestochen und schwer verletzt dabei. Und der Täter entkommt eben auf einem Fahrrad, mit dem er sich auch genähert hat. Und daraufhin gehen dann die Ermittlungen los, vor allen Dingen eben im Umfeld von Ahmed I., weil man eben davon ausgegangen ist. Also man hat 1000 Thesen aufgestellt, die alle sehr weit weg waren von, es war ein Nazi, was Ahmed immer betont hatte auch. Sondern man hat eben gesagt, naja, die hatten halt Streit in der Unterkunft oder es war vielleicht der IS, der sich an Ahmed rächen wollte, vor dem er geflohen war. Und dann sind eben die Ermittlungen an der Stelle losgegangen und im Prozess hat sich jetzt auch herausgestellt, es hat damals eben eine Sonderkommission gegeben und auch der Name von Stefan Ernst war damals schon im Gespräch. Und zwar gab es eine Liste mit vorbestraften Tätern Rechtsextremismus und eine Liste mit vorbestraften Messertätern. Und Stefan Ernst war die einzige Überschneidung an dieser Stelle. Ob die ermittelnde Beamten diese Erkenntnis auch hatten. Das muss im Untersuchungsausschuss geklärt werden. Auf jeden Fall sind die Polizisten dann bei 31 Neonazis in Kassel im Umfeld vorbeigegangen, haben da geklingelt, haben gefragt, was haben sie denn gemacht am 6.1. und haben sich Fahrräder zeigen lassen und sind dann wieder gegangen. Und so eben auch bei Stefan Ernst. Es hat eben keine Hausdurchsuchung gegeben. Es hat keine weiteren Ermittlungen gegeben. Die sind dann eben eingestellt worden. Und dann hat es eben den Mord an Walter Lübcke gegeben, wo ja auch erst sehr lange nicht über Nazi als Täter gesprochen wurde, sondern erst die gefundene DNA-Spur an der Leiche von Walter Lübcke dann zu Stefan Ernst geführt hat. Und ja, jetzt im Nachhinein mit dem Geständnis von Stefan Ernst und der Betrachtung dabei rausgekommen ist, im Prinzip sind die beiden Taten, der Angriff auf Ahmed I. und der Mord an Walter Lübcke, zwei Seiten von so einer rassistischen Medaille. Also bei dem einen wird eben der konkrete Geflüchtete angegriffen, der eben symbolisch steht wieder für diese vermeintlichen jungen Männer, die in das Land kommen und die Frauen bedrohen. So hat es Stefan Ernst auch gesagt, dass das für ihn sehr wichtig ist. Und dann trifft es eben den politischen Entscheidungsträger, der dafür zuständig ist, nämlich Walter Lübcke. Und dementsprechend ist es eben, wenn man sich das so betrachtet, 1:1 eine Umsetzung der AfD-Propaganda, die wir uns seit Jahren anhören müssen da drinnen. Es gibt so eine Rede von Björn Höcke zum Beispiel bei einer Demonstration, bei der auch Stefan Ernst nachweislich da gewesen ist, der eben sagt, man müsse das Land verteidigen vor diesen vermeintlichen Invasoren und man müsse eben deutsche Frauen und Kinder schützen und schuld daran sei eben diese Politikerkaste. Und genau das ist im Prinzip umgesetzt worden. Und an diesem Tatort Lohfelden und daran eben angegliedert Wolfhagen Isser, wo Walter Lübcke auf seiner Terrasse ermordet wurde, kann man diese rassistische Mobilisierung und was für Auswirkungen sie eben haben kann, wenn sich dann einer von ihnen entschließt, zur Tat zu schreiten, kann man eben sehr genau sehen, wie sich das auswirkt an dieser Stelle. Und dementsprechend gibt es natürlich sehr viele Parallelen zwischen den Angriffen in Kassel und den Morden des NSU in der Frage, was bedeutet eigentlich Rassismus, wie funktioniert eigentlich Nazi-Ideologie Und ja, was für Elemente können wir daran festmachen, finden wir eben sehr, sehr viele Gemeinsamkeiten da drin. Ein großer Unterschied, den man natürlich benennen muss, ist die Frage der Organisierung der Täter. Also während das NSU-Kerntrio mit falschen Dokumenten an einem anderen Ort gelebt hat, ich würde den Begriff Untergrund vermeiden, weil so wie wir das halt betrachten können, ist es halt kein Untergrund gewesen da, weder in Zwickau noch in Chemnitz. Aber es gab eben Tarnidentitäten, es gab Deckerzählungen und es gab bestimmte Verschleierungstaktiken. Und dagegen hat Stefan Ernst sowas halt überhaupt nicht gehabt. Ne? Da war quasi der Schützenverein und der Arbeitsplatz, der Frühstücksraum der Firma Hübner, das waren radikalisierende Orte und Momente. Und er hat eben sein ganz normales Leben als Familienvater gelebt. Da gab es keine verdeckten keine verdeckten Prozesse, keine Dokumente oder irgendwas. Ne? Da gab es keinen Untergrund, nicht mal die Idee davon. Und das finde ich nochmal wichtig auch zu begreifen, was bedeutet eigentlich diese Verrohung von Gesellschaft, was für eine Auswirkung hat eigentlich diese AfD-Rhetorik, die wir uns da geben müssen in den letzten Jahren. Die führt nämlich dazu, dass man solche Sachen wie den Volksverräter müsste man mal hinrichten, einfach im Schützenverein oder auf der Arbeit sagen kann. Und niemand spricht was dagegen. Es denkt halt niemand, dass das dann tatsächlich jemand macht. Ne? Davon sind dann alle irgendwie mehr oder weniger erstaunt. Aber die theoretische Möglichkeit, dass drüber sprechen, an dem Punkt sind wir eben schon lange.
2: Du hast jetzt so ein bisschen darüber berichtet, was da alles abgelaufen ist. Es gibt eigentlich auch wieder den Namen Andreas Temme, der erneut in diesem Zusammenhang auftaucht, in dem Mord von Walter Lübcke, der V-Mann-Führer, der bereits bei der Ermordung von Halit Yozgat mutmaßlich anwesend war. Würdet ihr das eher als einen Zufall bewerten oder könntet ihr euch vorstellen, dass das auch eine Rolle spielt?
0: Naja, also wir wissen ja nicht genau, wie viele V-Leute in Kassel damals geführt worden sind. Also wir gehen um 2006 von 4 bis 7 aus und Andreas Temme war ja nicht mehr im Landesamt tätig, der ist ja wegversetzt worden, als Walter Lübcke ermordet worden ist, Arne Ernst. Ne? Der ist halt, genau. Ja. Also, natürlich hatte Andreas Temme dienstlich mit Stefan Ernst zu tun. Der Name muss ihm untergekommen sein, weil Stefan Ernst in den 2000er Jahren extrem aktiv war in der nordhessischen Nazi-Szene. Er hat Anti-Antifa-Arbeit gemacht, er war bei Übergriffen beteiligt, er hat vor Gericht gestanden selber. Er ist bei Straftaten aufgefallen und natürlich hatte das Hessische Landesamt für Verfassungsschutz Erkenntnisse über ihn und über Markus Hartmann gesammelt in der Zeit. Und dementsprechend ist es, also finde ich selbstverständlich, dass Andreas Temme da drin wieder auftaucht. Stefan Ernst wurde ja auch auf so einer Liste geführt mit rechtsextremen Neonazis, die 2009 erstellt wurde. Und auch in dem sogenannten Geheimbericht taucht eben sein Name öfter auf, wie der Journalist der Glabs rausgeklagt hatte. Dabei handelt es sich um ein Dokument, das hatte der Innenminister in Auftrag gegeben, dass eben nach der Selbstenthüllung des NSU das Landesamt gucken sollte, welche Erkenntnisse gibt es eigentlich zum NSU beim Hessischen Landesamt. Und dieser Bericht ist dann ursprünglich 120 Jahre gesperrt worden. Dass wir von seiner Existenz wissen, können wir tatsächlich der Linkspartei verdanken, die so lange an diesem Dokument rumverhandelt hat, bis es in der Öffentlichkeit benannt werden durfte, dass es existiert. Also auch das war eigentlich verboten. Und jetzt ist diese Sperrfrist auf ungefähr 30 Jahre reduziert worden. Aber auch genau in diesem Dokument taucht eben der Name Stefan Ernst auf. Und das ist jetzt eine Frage, mit der sich der Untersuchungsausschuss intensiv beschäftigen muss. Welche Erkenntnisse hat es denn gegeben über Stefan Ernst und Markus Hartmann, über die militante Nazi-Szene in Kassel? Und das sind natürlich Fragen, die muss man mit sehr großer Vehemenz an das Landesamt für Verfassungsschutz stellen, weil die natürlich als Geheimdienst sehr interessiert daran sind, ihre Geheimnisse auch geheim zu halten. Dafür sind sie nun mal da. Sie sind eben keine Polizeibehörde, die selber, wenn sie von Straftaten erfährt, da irgendwas machen muss. Im Gegenteil, man versucht eben, die Erkenntnisse und die Geheimnisse, die man hat, möglichst zu bewahren und möglichst die Kanäle offen zu halten und die nicht zu gefährden. Und das heißt, die Frage rund um diesen Komplex Andreas Temme beim NSU-Komplex, die stellt sich natürlich weiter. Und da vielleicht auch nicht nur auf Andreas Temme selbst, sondern eben auch auf seine Kollegen. Also welche Erkenntnisse hat es denn gegeben? Hat es da Anwerbungsversuche gegeben zum Beispiel von einem der Täter. Wer in der Kasseler Nazi-Szene wird eigentlich noch vom Staat bezahlt und dementsprechend auch vor polizeilichen Maßnahmen gewarnt und aus der Schusslinie genommen. Das ist ja was wir bei V-Leuten sehr, sehr häufig sehen und was auch gesetzlich so vorgesehen ist, dass eben V-Leute in einem bestimmten Rahmen Straftaten begehen dürfen und dafür eben nicht verurteilt werden. Und das gehört natürlich auch zur Anwerbepraxis dieser V-Leute, vor allen Dingen eben, wenn sie vor Gericht stehen, ihnen anzubieten, dann eben mit dem Staat zu kooperieren und dafür eben ein geringeres Strafmaß zu bekommen. Und das spielt natürlich alles in die Frage rein, wie wird eigentlich mit rechter Gewalt umgegangen in diesem Staat und von den einzelnen Institutionen da drinnen. Deshalb finde ich es gar nicht verwunderlich, dass Andreas Temme da wieder drin mit auftaucht. Die Frage ist eben, was macht dieses Landesamt für Verfassungsschutz eigentlich mit der Kasseler Nazi-Szene? Was läuft da eigentlich und inwiefern bedroht es eben Menschenleben? Wer gilt eigentlich als schützenswert in dieser Gesellschaft? Und die große Frage jetzt natürlich, hat der Mord an Walter Lübcke als staatlichem Repräsentanten daran irgendwas verändert, was es eben vorher nicht gegeben hat, weil die Opfer eben MigrantInnen waren?
1: Der Prozess kommt ja jetzt voraussichtlich jetzt noch im Januar zum Ende. Also es für den 26. Januar, glaube ich, wird die Urteilsverkündung erwartet. Wie bewertet ihr denn den Prozess, wie er bisher geführt worden ist?
0: Das Gericht beschränkt sich selbstverständlich auf den Nachweis der Schuld der Angeklagten. Keine Rolle da drin spielt eben die Frage, in welche Netzwerke sind die Täter eingebunden. Also die Kasseler Nazi-Szene hat da kaum eine Rolle gespielt. Wurde ein paar Mal eben über Thorsten Heise gesprochen, aber das vor allen Dingen auch von der Verteidigung von Markus Hartmann, weil sie eben, also Markus Hartmann ist ja wegen dieser psychischen Beihilfe angeklagt und sie wollten eben beweisen, dass Stefan Ernst auch durch andere radikalisiert wurde und nicht nur eben durch Markus Hartmann und damit Hartmann eben selber aus der Schusslinie zu nehmen. Ansonsten hat die Kasseler Nazi-Szene da kaum eine Rolle drinne gespielt und dementsprechend kann das für uns natürlich auch nur unbefriedigend sein. Auch die Verfassungsschutzerkenntnisse haben da eben keine Rolle drinne gespielt. Es lässt sich natürlich darüber streiten, inwiefern halt so ein Gerichtsprozess überhaupt in der Lage ist, weil er eben dafür vorgesehen ist, die Schuld der beiden Täter nachzuweisen, aber man hat ja zum Beispiel auch davon abgesehen, eine Anklage wegen einer terroristischen Vereinigung da anzustreben. Die dritte Person, Elmar J., der die Waffe verkauft hat, dessen Verfahren ist eben von vornherein abgetrennt worden und es hat eben keine Strukturermittlungen gegeben in Bezug auf terroristische Vereinigung. Das heißt, das sind alles Fragen, die da an der Stelle unbeantwortet geblieben sind. Eine weitere Schwierigkeit, die wir sehen, liegt in den polizeilichen Ermittlungen, weil eben festzustellen ist, dass man sich vor allen Dingen in den Ermittlungen auf das Geständnis von Stefan Ernst gestützt hat. Also es gab so Punkte wie, Stefan Ernst wurde in seiner Befragung gefragt, in welchen Müllcontainer an der Arbeit er denn die Tatkleidung entsorgt hat. Und Stefan Ernst hat dann sowas gesagt wie, der dritte von rechts. Und dann hat man eben nur den dritten Container von rechts durchsucht und eben nicht alle anderen. Man hat sich eben sehr stark auf die Angaben von Stefan Ernst gestützt und sehr wenig nochmal nachgeguckt, wie können wir die denn überprüfen, was für Personen kommen denn dann noch in Frage, in was für einem Kontext war Stefan Ernst eigentlich unterwegs. Und dementsprechend sind diese Gerichtsprozesse für uns kein abschließendes, aufklärendes Gremium, sondern da braucht es eben dann andere Prozesse, die das nochmal in den Fokus nehmen. Oder auch in Bezug auf den Tatkomplex rund um Ahmed I. sind eben die polizeilichen Ermittlungen, die rassistisch geführt worden sind, nicht mit in den Fokus genommen worden. Ahmed I. sagte selber bei der Pressekonferenz, für ihn müsste da eigentlich nicht nur Stefan Ernst, sondern eben auch die Polizei mit auf der Anklagebank sitzen. Und das ist eben nicht der Fall. Was wir weiterhin sehr schwer erträglich fanden, war insbesondere, wie Ahmed I. vom Senat behandelt worden ist, also in welcher Art und Weise und mit wie viel Druck da die Befragung gemacht wurde. Ahmed hatte nicht die Gelegenheit, einmal seine Geschichte zu erzählen und dann eben Nachfragen dazu zu beantworten, sondern er ist relativ schnell unterbrochen worden und mit Detailfragen konfrontiert worden. Er musste sehr intime Details von sich, was seine gesundheitliche Situation angeht, preisgeben, während Markus Hartmann eben vorne in der ersten Reihe saß und gelacht hat darüber. Das war sehr furchtbar zu ertragen. Ja, und dementsprechend gilt auch da für uns, ähnlich wie beim NSU-Urteil, mit diesem Urteilsspruch ist der Komplex nicht für uns abgeschlossen. Weder die Frage, wer könnte noch davon gewusst haben? Noch die Frage, wie bewerten wir eigentlich die Kassa-Nazi-Szene? Also wir lassen uns nicht auf diese Einzeltäter-Theorie ein, die das Gericht da gesponnen hat. Natürlich ist unser Anspruch daran ein anderer und natürlich erwarte ich mir auch von so einem Gerichtsprozess keine Gerechtigkeit in irgendeiner Art und Weise. Und das wird sich, denke ich, auch im Urteil nochmal widerspiegeln. Was ich erstaunlich fand, war, wie politisch das Plädoyer der Bundesanwaltschaft ausgefallen ist an der Stelle. Also die Bundesanwaltschaft hatte die Tat eben in eine Kontinuität von rechten Terror gesetzt und fordert da eben auch Stefan Ernst für den Angriff auf Ahmed I. mit zu verurteilen. Derzeit sieht es aber danach aus, als würde das Gericht es nicht machen wollen. Genau, das wird dann noch mit Spannung erwartet.
1: Geht denn die Bundesanwaltschaft, folgt die denn der Einzeltäter-Theorie? Also es ist ja die beliebteste Theorie für rechten Terror in Deutschland, sei es beginnend oder wahrscheinlich noch nicht mehr beginnend, aber auch das Oktoberfest-Attentat 1980, der NSU, der sozusagen auch isoliert gehandelt haben soll. Folgt die Bundesanwaltschaft in dem Fall denn der Einzeltäter-Theorie oder ist es sozusagen, sagen die, okay, es kann sozusagen da durchaus ein Netzwerk drumherum gegeben haben?
0: Also sie nehmen auf jeden Fall Markus Hartmann mit in die Verantwortung und lassen ihn eben aus diesem Vorwurf der psychischen Beihilfe nicht frei. Da ist eben die Frage, wie sieht der Senat das und wird der Senat Markus Hartmann dafür verurteilen? Da finde ich eine Prognose gerade noch sehr schwierig. Darüber hinaus ist nicht nach einem Netzwerk ermittelt worden. Also es ist noch ein weiterer Neonazi vernommen worden, Alexander S., der auch sehr lange in der hessischen Neonazi-Szene aktiv ist bereits, der auch bei den Freien Kräften Schwalm-Eder und diesen Gewalttaten 2008, die da die Runde gemacht haben, Stichwort Neuenhainer See und das, der Übergriff auf das Zolle-Lager. Auch da war er involviert, wenn auch nicht direkt beteiligt. Und das ist eben ein sehr enger Vertrauter von Markus Hartmann. Dem konnte aber keine Beteiligung an der Stelle nachgewiesen werden. Eine Frage zum Beispiel, welche Rolle spielt eigentlich der Sohn von Stefan Ernst? Der ist nicht im Detail nachgegangen worden und weiterhin hat man auch nicht nach anderen Kontakten gesucht. Es gab keine Hausdurchsuchungen in der Kassa-Nazi-Szene zum Beispiel. Und auch natürlich die Frage, ne, was verstehen wir da unter Netzwerk, ist also nicht beleuchtet worden. Stefan Ernst, der eben an AfD-Stammtischen teilgenommen hat, an AfD-Demonstrationen teilgenommen hat, an der Kagida-Demonstration teilgenommen hat. Die Frage ist da natürlich, wie definieren wir so ein Netzwerk? Also muss das ein Kameradschaftskreis sein, der sich clandestin trifft? Oder geht es da auch darum, wer hat ihn eigentlich radikalisiert? Geht es um die Frage, wer wusste davon, dass Stefan Ernst Walter Lübcke ermorden möchte? Oder wer hat das billigend in Kauf genommen? Das sind ja zwei Fragen, die Kreise sehr unterschiedlich definieren an so einer Stelle.
1: Es sind, der NSU spielt da in letzter Zeit auch in Hessen eine andere Rolle. Es sind Drohschreiben unter anderem, also an PolitikerInnen, aber unter anderem auch an die NSU-Opferanwaltin Serda Başayıldız geschickt worden, die mit NSU 2.0 unterschrieben waren. Spielt das für euch eine Rolle in eurer Arbeit?
0: Selbstverständlich. Also da ist natürlich die Frage, inwiefern ermittelt Polizei nicht nur rassistisch, sondern ist auch Teil von Nazi-Netzwerken. Also ne, bei Serda Başayıldız ist ja rausgekommen, dass ihre geheimen Daten aus einem Polizeicomputer, also ihre gesperrten Daten aus einem Polizeicomputer abgefragt worden sind. Also als Person des öffentlichen Rechts hat man die Möglichkeit, die Abfrage von seinen Daten zum Beispiel beim Melderegister sperren zu lassen und informiert zu werden, wenn die Daten abgefragt werden. Und diese gesperrten Daten von Serda Başayıldız sind im ersten Polizeirevier in Frankfurt abgefragt worden. Das bedeutet, ein Frankfurter Polizist hat eben diese Daten abgefragt, gegebenenfalls weitergegeben oder selber diese Drohschreiben verfasst. Das macht natürlich nochmal eine ganz andere Dimension von Involviertheit von Behörden auf an der Stelle. Ich würde mal davon ausgehen, dass so eine Abfrage von Daten aus Polizeicomputern was ist, was relativ häufig passiert. Also ne, so ein Datenschutzvergehen quasi. Wir haben das an mehreren Beispielen sehen können. Also so bei dem Angriff beim 1. Mai in Halle vorletztes Jahr war eine Gruppe aus Hessen beteiligt, die Aryans aus dem Main-Kinzig-Kreis und da ist rausgekommen zum Beispiel, dass eine der Beteiligten einen Bekannten bei der Polizei gebeten hatte, über ihren neuen Lover, der dann auch bei der Aktion dabei war, die Daten abzufragen. Und der hat sie dann quasi gewarnt, dass der Typ halt ein Nazi ist. Ja, also ich glaube, dass diese Datenabfragegeschichte gar nicht was ist, was selten passiert bei der Polizei. Der Skandal, der sich quasi in der hessischen Politik dazu entsponnen hat, ist, wie konnte man die denn an Nazis weitergeben? Genau, und dementsprechend ist es natürlich ein Fall, an dem wir dran sind, dranbleiben und solidarisch erklären gegenüber all den, vor allen Dingen ja Frauen, die das getroffen hat, also nicht nur Seda Başayıldız, auch Idil Beyder, die hessische Comedian, oder Janine Wissler, Martina Renner von der Linkspartei. Also es hat ja vor allen Dingen starke Frauen getroffen, die in der Öffentlichkeit gestanden haben. Und da ist natürlich auch die Frage, was für eine Rolle spielt eigentlich Misogynie und Frauenhass bei rechten Terror? Und genau, wie betrachten wir eigentlich rechten Terror und wie analysieren wir das? Und da gehört es natürlich extrem eng dazu. Mal abgesehen davon, dass die räumliche Nähe dieses Gerichts in Frankfurt, wo der Prozess jetzt stattfindet und des ersten Polizeireviers in Frankfurt natürlich keine 500 Meter sind. Das heißt, das ist ein Thema, was man ständig mit sich rumträgt und wo ja auch einfach extrem wenig passiert. Seda Başayıldız hat ja selber jetzt schon einen Geldbetrag ausgelobt für das Geben von Hinweisen an dieser Stelle, weil eben seitens des Staates nichts daraus passiert.
2: Dann kommen wir auch schon so langsam dem Ende entgegen. Wir könnten wahrscheinlich noch ewig weiter drüber reden, weil es so viel um dieses Thema immer wieder zu besprechen gibt. Aber vielleicht noch erstmal jetzt zu dir persönlich. Wie bist du zu dieser Arbeit bei NSU Watch gekommen und brauche ich da irgendwie juristisches Fachwissen oder ist es was man sich dann aneignet, wenn man diese Prozessbegleitung macht?
0: Also ich selber arbeite seit gut 15 Jahren zum Thema Antifa in Hessen in ganz verschiedenen Bereichen und bin zu NSU Watch gekommen, als sich eben NSU Watch Hessen gegründet hat, um diesen Untersuchungsausschuss zu begleiten. Kaum Personen von uns haben juristisches Vorwissen in irgendeiner Art und Weise. Natürlich hilft es irgendwie weiter, wenn man versteht, was da passiert eigentlich, ne, und was für Möglichkeiten und Grenzen bieten sich da eigentlich gerade. Viel wichtiger ist aber tatsächlich Sitzfleisch und die Lust am Thema zu arbeiten und sich antifaschistisch engagieren zu wollen. Gut Texte schreiben hilft auch weiter, wenn man sehr viel Protokolle schreibt. Also viel von unserer Arbeit besteht ja neben der Recherche vor allen Dingen aus dem Anfertigen dieser Berichte und aus dem Aushalten, dass man da sitzen muss und sich das immer alles anhören muss. Aber die wenigsten von uns sind JuristInnen. Wir haben dann, also es hilft natürlich, wenn man Leute hat, die man fragen kann, was passiert da eigentlich gerade. Diese Beobachtung an sich hat aber also mit juristischem Wissen erstmal nichts zu tun.
2: Dann vielleicht noch so ein bisschen abschließend, magst du nur einfach nochmal sagen, wo man sich über eure Arbeit informieren kann, was man dort findet und wie man euch unterstützen kann?
0: Natürlich, sehr gerne. Also Informationen zu unserer Arbeit, unsere Prozessberichte und so weiter findet man auf unseren Internetseiten www.nsu-watch.info. Und hessen.nsu-watch.info, da findet ihr auch Hintergrundtexte. Zum Beispiel haben wir eine Serie von Texten online gestellt unter dem Stichwort Blickpunkt Hessen, wo wir nochmal unterschiedliche Analysen zusammengetragen haben. Ihr findet uns natürlich auch auf Twitter. Es gibt auch eine Podcast-Sendung von NSU Watch, die ich sehr empfehle, die zum Beispiel auch gerade so eine Tour macht zu verschiedenen Opferberatungsstellen in ganz Deutschland. Und auf der Homepage findet ihr natürlich auch die Prozessberichte rund um das Attentat in Halle zum Beispiel. Auch diesen Prozess haben wir beobachtet und auch den Prozess gegen die Feuerkriegsdivision, so eine Nazi-Gruppe, haben wir beobachtet. Und darüber informieren wir auf Texten der Homepage, auf Twitter und eben über den Podcast zusammen. Weiterhin erscheinen Texte von uns regelmäßig in der Lotta, die antifaschistische Zeitschrift für NRW, Hessen und Rheinland-Pfalz, die ich euch hiermit auch sehr herzlich ans Herz legen möchte. und im antifaschistischen Infoblatt. Genau, und unterstützen könnt ihr uns sehr vielfältig. Das ist zum einen, haben wir gerade ein Buch rausgebracht auch zum NSU-Komplex. Das zu kaufen, zu lesen, seinen FreundInnen zu schenken, ist sehr hilfreich für uns. Und außerdem gibt es natürlich auch schickes Merchandise von uns, T-Shirts und Beutel dazu. Wir sind komplett spendenfinanziert. Das bedeutet, genau, also Geld hilft uns bei unserer Arbeit immer. Aber eben auch, wenn ihr Veranstaltungen mit uns organisiert und uns helft, unsere Inhalte zu verbreiten, so wie heute bei dieser Radiosendung. Genau, und darüber hinaus möchte ich natürlich daran appellieren, die gute alte Antifa-Tradition in Deutschland hochzuhalten. Also organisiert euch, organisiert antifaschistischen Selbstschutz, organisiert Solidarität. Das finde ich vor allen Dingen jetzt gerade in Corona-Zeiten nochmal umso viel wichtiger. Unterstützt die Gedenkinitiativen und die Forderungen, Rassismus in der Gesellschaft zu thematisieren und haltet das Thema rechten Terror hoch, diskutiert darüber, schaut euch an, was da passiert und schaut, was das eigentlich mit der Entwicklung in der Gesellschaft zu tun hat.
2: Vielen Dank, dass du da warst. Auch nochmal als Appell am Ende, dass beim Kampf gegen rechts häufig auf den Staat eben keine Verlässlichkeit besteht und sich selber darum zu kümmern, was eben auch mit diesem NSU-Watch-Projekt, auch immer Bündnis, wie auch immer ihr euch jetzt seht, gemacht wird. Dann sagen wir, ist das Ende des Raccoon Radio auf der 103,4 oder im Internet auf radiodarmstadt.de. Ihr könnt die Sendung auch nochmal nachhören, wenn ihr sozusagen das Bedürfnis hat, nochmal Dinge anzuhören. Aber ich habe auch in der Vorbereitung tatsächlich den Podcast mir angehört auf diese Sendung, die ich auf der Seite NSU Watch dann sehr empfehlen kann. Ja, wir hören uns bestimmt oder eventuell im Monat wieder zu hoffentlich einem anderen interessanten Thema. Macht es gut und nochmal danke, Sonja, dass du da warst. Tschüss.
0: Vielen Dank für die Einladung. Tschüss.
3: Ciao.

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0: Ja, hi, schön, dass ihr wieder eingeschaltet habt. Anlässlich des Schlossgrabenfestes haben wir natürlich etwas Besonderes für euch vorbereitet. Und zwar laden wir jetzt die nächsten Wochen die verschiedenen KünstlerInnen und Bands ein, die dort auftreten werden. Und wir haben jetzt einmal Sean Compass, spreche ich das richtig aus?
1: Auf jeden Fall.
0: ein DJ hier bei uns zu Gast im Studio. Hi, schön, dass du da bist.
2: Freut mich auch sehr, hier zu sein.
0: Ja, magst du vielleicht einfach ein bisschen was zu deiner Musik erzählen, zu deinem Auftritt, was das Publikum erwartet?
2: Sehr gerne. Also für Schlossgrabenfest haben wir so ein bisschen was Besonderes geplant. Dadurch, dass am Donnerstag Alpha Will ja der Hauptact ist, wurde ich gefragt letztendlich, ob ich ein bisschen Oldschool-Hip-Hop spielen kann. Und wir werden da letztendlich, ich werde zumindest versuchen, 80er Jahre, 90er Jahre Hip-Hop dann dort nochmal zu spielen für wahrscheinlich so 1,5 bis 2 Stunden. Und versucht das natürlich dann dementsprechend umzusetzen zum Thema des Tages.
0: Das Ganze findet ja am Donnerstag statt, von 20.30 Uhr bis 22 Uhr in der Entega Club Arena.
2: Zusammen mit Unicorn spielt ja vor mir auch, die spielen ja viele 80er Jahre und ich bringe dann letztendlich diesen Hip-Hop-Teil nochmal hinzu. Dadurch, dass wir in Darmstadt ja eigentlich immer für Hip-Hop schon bekannt sind, unter dem Label auch mit Uppercut. Unter anderem auch mein Vater und sein bester Freund, die ja Uppercut gegründet haben vor 30 Jahren und ich da letztendlich in die Fußstapfen getreten bin vor, glaube ich, 10 Jahren.
0: Ach cool, also du bist damit eigentlich schon aufgewachsen mit Hip-Hop und...
2: Ja, DJ. Durchaus. Mit den alten Platten ja. Meines Vaters. Irgendwie, ich weiß noch, wie die erste The Game-Platte zu Hause hatte und wie die ständig gehört haben. Also The Documentary oder wie wir dann zum Beispiel immer, ja, Hip-Hop war immer unser Lieben. Von den Beginnern hin, auch, also gerade auch bis zu Gangster oder Master Ace. Mhm. Wir sind auch tatsächlich 2018 mal nach New York gefahren und haben dort auch nochmal versucht, diese Oldschool-Rapper nochmal zu treffen, irgendwie auf Konzerte zu gehen. Unter anderem dann waren wir irgendwie noch bei Mobb Deep oder Helter Skelter und haben einfach das versucht, nochmal so nachzuempfinden.
0: Ja, voll cool. Und bist du jetzt das erste Mal mit Schlossgrabenfest dabei oder bist du schon... da schon öfters aufgetreten?
2: Bisher, nee, ich nicht. Also mein Vater unter dem Label war auf jeden Fall auch schon vertreten, aber da haben wir tatsächlich eher sehr basslastige Sachen gespielt, gerade aus dem Garage oder Grime, was wir auch noch machen. Aber ich selbst war jetzt noch nicht dabei. Ich war tatsächlich eher auf diesen Afterpartys vertreten. Wir machen ja auch im La Lucha immer die Afterparty. Das ist ja auch direkt da um die Ecke.
0: Ja, also wir kommen beide nicht aus Darmstadt, aber kann sein für die ZuhörerInnen wahrscheinlich.
2: 50 Meter weiter weg.
0: Die ZuhörerInnen wissen wahrscheinlich dann Bescheid. Ja, sehr cool. Wie bist du? Du bist jetzt durch deinen Vater, hast du gesagt, zum DJing gekommen, so in die Hip-Hop-Szene. Gab es sonst noch irgendwelche andere Einflüsse, wo du dir gedacht hast, ah ja, cool, ich möchte jetzt DJ sein, ich möchte das so zu meinem Hobby nebensächlich machen?
2: Gute Frage. Also ich habe erstmal selbst angefangen aufzulegen, unabhängig von meinem Vater, weil ich wollte es irgendwann mal von ihm lernen und das war eine Katastrophe. Man kennt es ja, wenn man von seinen Eltern lernen soll. Und dann irgendwann habe ich angefangen, eigene Partys zu schmeißen in so kleinen Bars und wir haben letztendlich dann immer weitergemacht. Das wurde immer irgendwie größer. Und zum Beispiel auch ein Mentor von mir war dann der Leo Yamane, der ja auch ganz viel in der Zentralstation vertreten ist zurzeit. Mhm. Und der hat mir das dann noch ein bisschen näher gebracht und wir waren ja dann ein paar Jugendliche auch, die unter den Fittichen von meinem Vater dann in Mainz beispielsweise ganz früh.
0: Ah, aus Mainz komme ich.
2: Ja, schon schön, haben wir dann angefangen, viel unter der Woche aufzulegen. Und haben dann tatsächlich ja auch, also ich bin jetzt auch seit 12 Jahren, glaube ich, im Schon Schön regelmäßig.
0: Echt?
2: Da sind wir immer vertreten und da.
0: Darf ich fragen, wann ihr da auftretet?
2: Also ich bin jetzt am Samstag wieder da tatsächlich, aber also ursprünglich hatten wir dort auch mal so Hip-Hop-Partys, die waren unter der Woche immer donnerstags und mittwochs. Das hat aber vor 5 Jahren, glaube ich, aufgehört. Jetzt machen wir wirklich nur noch 80er, 90er Jahre Partys dort, deswegen werben wir jetzt in Darmstadt auch nicht mehr dafür.
0: Okay, verstehe. Ja, ich bin, glaube ich, wenn dann immer nur mittwochs da vertreten, wenn da der Eintritt gratis ist.
2: Das kriegen wir auch so hin.
0: Okay, gut. Ja, wenn man Kontakt hat.
3: Genau. Ja, also das ist auch so dein Ding, dieses Hip-Hop dann damit DJ zu machen.
2: Ja, ich würde gar nicht mich so sehr auf Hip-Hop nur beschränken. Also wir haben viel Einfluss auch aus England mitgenommen. Also wie gesagt, wir haben da vom Grime bis hin zu Drum and Bass oder Garage, diese Einflüsse haben wir immer wieder mit aufgegriffen. Wir haben zuletzt auch Hip-Hop reingespielt, wo wir gesagt haben, wir wollen extra nicht diese normalen Charts spielen, sondern wir wollen vielmehr auch einfach zeigen, dass es andere Hip-Hop-Sachen gibt, die vielleicht sogar mit Drum and Bass Beats verbaut sind oder mit Garage und es nicht immer nur dieses Party Up in Here von DMX ist oder das Klassische, was man halt kennt im Club, wo ihr mitsehen kann. Das haben wir zuletzt mit der Crew Love Party in Darmstadt versucht und jetzt auch aktuell, auch jetzt am 30.04. sind wir ja mit Rage First, also bin ich als Gast mit Rage First dabei, wo wir auch zum Beispiel auch diesen amerikanischen Trap Sound mitspielen. Also es sind so verschiedene Facetten, die wir benutzen. Oder auch funkigere Sachen. Also ne, es gibt einfach Sachen, die einfach in diesen Clubs nicht laufen und das haben wir ganz oft versucht auch nochmal zu zeigen, dass es da noch mehr gibt. Zu den Charts natürlich.
3: Mhm. Ach ja, cool. Also so ein bisschen den Underground hochholen.
2: Ja, hat so ein bisschen was von dem Flair. Ja, durchaus. Also da haben wir auch schon einige Sachen gemacht oder dann gefunden, die Leute auch gefeiert haben. Beispielsweise hat mein Vater damals ins Weststadtcafé Conductor eingeladen. Der war damals noch nicht bekannt. Mhm. Heute steht er mit Skrillex auf der Bühne und ist bei Red Bull gesigned und macht halt für AJ Tracy oder auch für Skepta in England total viele Produktionen. Mhm, und ja, die waren dann hier in Darmstadt, wo ihn keiner kannte und jetzt spielen die halt wirklich Konzerthallen.
0: Crazy, verrückt.
3: Ja.
0: Vielleicht du ja auch irgendwann.
2: Das ist schon noch mein Nebenberuf.
0: Okay. Hauptberuflich bist du was genau? Lehrer, wenn ich das richtig verstanden habe?
2: Ja, genau.
0: Nachrichten?
2: Ja. Mhm, genau. Okay. Ich bin Lehrer an der integrierten Gesamtschule hier in Darmstadt, also an der Bernhard-Arnold-Schule. Und ja, das mache ich nebenberuflich natürlich mit dem Auflegen und die Wochenenden um die Ohren. Und
0: also das Wochenende, also du bist am Wochenende dann immer verplant und dann eingeschränkt schon mit der Musik?
2: Viel, also okay. Mehr als ich es manchmal will. So wie jetzt am Wochenende mit zwei Terminen direkt. Genau, ja.
3: Und wie sehen das so deine Schüler? Sind die da voll Hype drauf oder...
2: Also es ist nichts, was ich irgendwie groß an die Decke hänge. Ich will es auch nicht irgendwie den Schülern immer erzählen. Mhm. Die wissen das, die folgen mir irgendwie auf Instagram zum Teil natürlich, weil das ein öffentlicher Account ist. Aber also bei denen kam das jetzt noch nicht an. Also ich bin auch...
0: Wie alt sind denn deine Schüler?
2: Wenn ich meine, sind 12 bis 14.
0: Ach so, okay,
2: also die sind jetzt nicht so unterwegs. Ich finde es eher witzig, wenn die mir Sachen zeigen, die ich noch nicht kenne. Gerade im Deutschbereich. Mhm. Das finde ich auch mal sehr inspirierend, was man dann sieht, was Kinder hören. Mhm. Oder erschreckend. Das weiß man immer nicht ganz genau.
3: Ja.
0: Aber du unterrichtest, was für Fächer hast du? Musik dann auch oder...
2: Zurzeit muss ich fachfremd Musik unterrichten tatsächlich und das mache ich auch und eigentlich bin ich Geschichte, Ethik und Philosophie Lehrer.
0: Aha.
2: Genau.
3: Wow.
0: Spannend.
2: Oh, ja, ganz wilde Kombination.
0: Aber Geschichte ist cool, Geschichte mag ich. Es war auch mein Lieblingsfach früher.
2: Ja.
0: Mein LK.
2: Sehr gut.
3: Ja, nee, Geschichte.
0: Du hast eher Biologie, ne?
3: Ja.
2: Na, aber aus der Geschichte kann man ja lernen. Und gerade bei den Hip-Hop-Liedern, man versteht ja erst, glaube ich, was die da einem sagen wollen, wenn man auch die Geschichte versteht. Also gerade wenn du überlegst, so New York, Brooklyn, wie es den Leuten dort gegangen ist und man sagt jetzt irgendwie, wenn man das heute hört, auch das alles so drogenverherrlichend oder andere Sachen. Der innere Kontext ist ja, dass die anderen Leute einfach gar keine Chance hatten.
0: Ja, voll, auf jeden Fall, bin ich komplett bei dir.
2: Aus der europäischen Sichtweise ist das natürlich immer schwer. Aber auch gerade da kommen natürlich die besten Künstler dann her und die auch was zu sagen haben. Storytelling.
3: Ja. Fast eigentlich jeder Song erzählt eine Geschichte.
0: Na klar.
2: Durchaus. Und ich glaube, gerade im Hip-Hop oder im Soul oder im Funk-Bereich sind einfach wirklich viele Geschichten, die sehr traurig sind und aber auch einfach erzählt werden müssen. Mhm. Und die gerade da einfach nochmal wieder aufblühen.
3: Hey, schön, dass du da gewesen bist. Und es hat uns richtig gefreut, dich hier bei uns im Studio zu haben. Du bist nämlich auf dem Schlossgrabenfest und zwar am
0: Donnerstag, den 21.05. von 20.30 Uhr bis 22 Uhr. Ist das eine feste Zeit, weil du eben gesagt hast, so anderthalb bis zwei Stunden oder kann sich da auch irgendwas ändern?
2: Ich denke mal, es ist eine feste Zeit. Mhm. Mir wurde das nur so am Telefon gesagt. Ich habe den Vertrag auch noch nicht komplett unterschrieben. Okay. Von daher. Also, wenn die da noch was ändern, dann könnte das sein. Aber wir teilen uns ja den Tag auf dieser Area zu dritt.
0: Ja, ja.
2: Und ich glaube, es ist ein bisschen abhängig davon, wie viel Hip-Hop die Leute auch hören wollen.
0: Mhm. Also in der Entega Club Arena ist das. Gibt es noch irgendwas, was du deinem zukünftigen Publikum vielleicht sagen möchtest, warum sie unbedingt dich hören sollten am Donnerstag?
2: Ich freue mich auf jeden Fall, wenn ihr vorbeikommt. Ich spiele natürlich auch die A-Seiten, aber ich möchte natürlich auch ein paar B-Seiten spielen, die man nicht unbedingt kennt oder vielleicht auch in den 90ern, selbst wenn man dort gelebt hat, noch nicht richtig wahrgenommen hat. Mhm. Und ich glaube, es gibt so viel, was man noch hören kann, und wenn das im Groove zusammenpasst und die Leute dabei tanzen, bin ich einfach vom Herzen erwärmt, und das freut mich am meisten.
3: Ja, schön. Super. Genau.
0: Dankeschön, dass du da warst.
2: Sehr gerne.
3: Genau, wenn ihr 90s Hip-Hop hören wollt, dann schaut da doch gerne mal vorbei.

0: Ja, diese Ausgabe der Gig-Parade scheint wohl etwas kürzer zu sein.
1: Ja, also anlässlich des Schlossgrabenfestes hatten wir uns eigentlich überlegt, dass wir ganz, ganz viele KünstlerInnen bzw. die Acts vom Schlossgrabenfest interviewen können und es dann in eine Sendung packen können, aber das ist tatsächlich dieses Jahr echt sehr mau ausgefallen, irgendwie die Begeisterung zu Interviews.
0: Bisher ist wirklich sehr, sehr mau. Mhm. Das Schlossgrabenfest steht noch an.
1: Ja.
0: Vielleicht schaffen wir es da, noch ein paar Interviews zu führen.
1: Ja, auf jeden Fall. Fände ich auf jeden Fall sehr cool, wenn wir das irgendwie hinkriegen können.
0: Ja.
1: Bis jetzt läuft, habt ihr ja das Interview schon mit Sean gehört, dem DJ.
0: Der ja hier für sein 80s-Hip-Hop.
1: Mhm. 80s, 90s, alles drum und dran.
0: Genau.
1: Bisschen oldschool. Fand ich ja persönlich ganz cool.
0: Definitiv, ja.
1: Also,
0: aber genau, nochmal zum Schlosskramfest. Ich meine, ich habe dir da ja die Hände offen gelassen. Ich meine, du kümmerst dich um prinzipiell die meisten Interviews.
1: Ja, hat sich bis jetzt, wie gesagt, gab es ein paar Rückmeldungen. Zu einem richtigen Datum ist es ja aber jetzt bis jetzt auch noch nicht wirklich gekommen.
0: Das ist natürlich schade.
1: Ja, ich hoffe, dass ich das vor allem fürs Schlossgrabenfest, dass wir vielleicht vor Ort die Leute interviewen können, sodass ihr vielleicht nachträglich was von denen hört, auch wenn es natürlich am coolsten wäre, wenn es vielleicht davor wäre, um mal einen Einblick darauf zu geben.
0: Ja,
1: aber
0: genau.
1: Das wird dann wahrscheinlich alles nach dem Schlossgrabenfest veröffentlicht.
0: Wie viele E-Mails hast du denn oder Interviewanfragen hast du denn bisher rausgesendet?
1: Boah, es waren bestimmt schon zwischen 15 und 20.
0: Mhm.
1: Und insgesamt kamen 5 zurück. und danach gab es dann auch keine Rückmeldung mehr, nachdem ich danach nochmal geantwortet hatte, aber gut.
0: Ja, das, ich glaube, da setzen wir uns gleich nochmal dran.
1: Mhm, voll.
0: Und damit ihr auch in der nächsten Ausgabe der Gig-Parade wieder viele Interviews hören könnt.
1: Mhm.
0: Das war nämlich auch der Grund, warum das Interview so kurz gehalten wurde.
1: Ja, weil ja, wie gesagt, wie wir schon am Anfang meinten, dachten, das Konzept wäre eigentlich ganz geil, wenn wir pro Sendung
0: 4
1: verschiedene Acts haben, die wir dann kurz ausquetschen können. Das war ja auch ursprünglich das eigentliche Konzept generell von der Gig-Parade, dass man ja mehrere Leute interviewt, aber da ist uns ja dann relativ schnell aufgefallen, dass es nicht so einfach ist, so viele Menschen zu finden und es ja an sich schöner ist, sich tiefer mit einer Person zu befassen für eine Stunde, mhm. Aber wie gesagt, fürs Schlossgrabenfest wäre es halt sinnvoll gewesen, aber gut, können wir jetzt nicht ändern.
0: Nein. Und deswegen hört ihr in dieser Stunde umso mehr Musik.
1: Mhm, mhm, mhm. Hey!

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6: Der Magistrat hat zu den Ausführungsbestimmungen der Erweisung des Landes zur Bezahlkarte keine Beschlussgrundlage und wird sich deshalb zu dieser Frage heute hier nicht äußern können und dies auch nicht tun. Wir werden das erst tun können, wenn der Magistrat als Kollegialorgan hierzu einen Beschluss gefasst hat.
7: Ich möchte gerne einige Informationen zu der
6: vorgelegten Vorlage. Frau Aktenitz hat nicht das Wort und kann nicht für den Magistrat sprechen.
7: Bitte ich zu registrieren. Der Oberbürgermeister kann feststellen, dass der Magistrat mit einer Stimme spricht, und ich muss Sie leider bitten, Ihre Erklärung jetzt zurückzustellen.
8: Dann nehmen wir das jetzt mal zum Thema demokratische Gepflogenheiten hier zur Kenntnis, ohne Mikrofon zu sprechen. Ich möchte aber das Haus darüber informieren, dass eine Magistratsvorlage aus meinem Haus bereits vorliegt, die zur Unterschrift im Geschäftsgang ist, aber nicht auf die Tagesordnung genommen wurde. So viel zur Thematik. Und ansonsten ist das hier ein Vorgang, der seinesgleichen sucht. Und ich lasse mir den Mund nicht verbieten. Ich werde aber jetzt auch nicht mehr zur Sache sprechen. Machen Sie sich selbst ein Bild davon, wie hier miteinander umgegangen wird.
9: Ich bitte um Aufmerksamkeit. Entschuldigung. Ich will nur einfach die entsprechende Atmosphäre schaffen, dass Ihre Worte auch hier gut ankommen. Bitte.
10: Gut, die Antragsteller beraten noch. Also wir machen keine Änderung im Änderungsantrag, habe ich das richtig vernommen? Okay. Bitte Ruhe.
11: Ja, ich habe die Hälfte, glaube ich, nicht verstanden. Da hätte ich dir gerne noch mal die Zusammenfassung und den Status.
10: Etwas schwierig heute. Also wir hatten als erstes den Änderungsantrag von der Frau Lau, der ist angenommen.
11: Der Änderungsantrag zum Änderungsantrag CDU, genau, SPD und FDP. Ja,
12: so ergänzt. Es geht ja rein technisch schon beiden Anträgen zuzustimmen. Also es widerspricht sich ja nicht. Und von daher gibt es für uns, natürlich, ich kann dem Änderungsantrag zustimmen, und entweder wird er dann angenommen, dann kann ich dem Ursprungsantrag in geänderter Fassung zustimmen oder auch nicht. Oder es gibt einen Änderungsantrag und der wird nicht angenommen, und dann wird mit dem Ursprungsantrag in alter ursprünglicher Form entschieden. Also wir bleiben bei unserem Änderungsantrag.
13: Ich bin da nur schon seit wirklich vielen Jahren in verschiedensten Gremien aktiv, vom Studierendenparlament über die, als Geschäftsführer der Landtagsfraktion. Und irgendwie war da klar, was ist ein Ersetzungsantrag, was ist ein Begleitantrag. Man wusste, wie man damit umzugehen hat. Und hier nehme ich auch schon in der letzten Legislaturperiode wahr, dass man gar nicht so richtig weiß, ob man jetzt einen Änderungsantrag abstimmt und dann den Originalantrag auch noch. Und ich finde, wir müssen uns da mal gemeinsam drüber im Klaren werden.
14: Guten Tag, mein Name ist Aurel Jahn. Wie Sie heißen, das weiß ich natürlich nicht. Aber ich weiß, dass Sie schon ahnen, dass es wieder einen Bericht aus der Stadtverordnetenversammlung gibt. Die fand am 7. Mai ab 16 Uhr im Justus-Liebig-Haus stand. Was ist mir aufgefallen? Besser nicht aufgefallen ist mir, dass denn ein Demonstrationchen der Beschäftigten des Klinikums bzw. des Elisabethenstiftes für den TVÖD, also den Tarifvertrag öffentlichen Dienst. Ich war wohl zu früh da. So groß kann das Demonstrationchen nicht gewesen sein, denn sonst hätte ich es mitbekommen. Es wurde deutlich, dass eine Koalition mit Krötenschlucken verbunden ist. Besser gesagt war. Diese Kröten tauchen jetzt nach der Wahl wieder auf in Form von Anträgen. Eine Demokratie mit wechselnden Mehrheiten ist nicht einfach. Sie hat aber die Chance, die größere Zustimmung der Bevölkerung zu erreichen. Es erscheint mir eine Oppositionskoalition aus je 11 SPD und CDU und 3 FDP-Abgeordneten gebildet zu haben. Nachdem die Koalitionsverhandlungen von Grünen und CDU und SPD geplatzt sind, entscheiden letztlich die Linke, Uffbasse und Kader war bei strittigen Tops. Schade, die Chance, wenn es um die Sache geht, ist damit erstmal vertan. Die Hintergründe sind im Podcast der letzten Startfo hörbar.
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14: Jutta Prochaska ist, weil Rita Beller, SPD, in den Magistrat gewählt wurde, nachgerückt. Samantha Herter ist, weil Michael Siebel, SPD, in den Magistrat gewählt wurde, auch nachgerückt. Samantha Herter ist durch Kumulieren und Panaschieren 7 Plätze nach vorne gekommen. Damit war sie Gewinnerin von Kumulieren und Panaschieren. Weitere Gewinner von Kumulieren und Panaschieren waren Christina Becker von den Linken und Sarah Zoe Zimmermann sowie Claudia Stricker bei den Grünen. Die Claudia Stricker war zuerst für die Piratenpartei in der Stadtverordnetenversammlung und dort die einzige Abgeordnete und hat sich dann der Grünen angeschlossen. Irene Wurzel ist Nachrückerin für Hartwig Jordan von der CDU. Sie war zunächst rauskumuliert worden und ist jetzt doch wieder drin. Interessant ist auch eine Mitteilung des Stadtverordnetenvorstehers.
16: Es ist mir ein Anliegen, die Initiative aller demokratischen Fraktionen dieses Hauses aufzugreifen, nämlich den Stadtverordneten Christian Petri zum Rücktritt aufzufordern. Herr Petri ist dieser Aufforderung, also sein Mandat niederzulegen. Herr Petri ist dieser Aufforderung nicht nachgekommen. Ich teile Ihnen an dieser Stelle mit, dass er aus der Fraktion der AfD ausgeschieden ist und nun als fraktionsloser Stadtverordneter in diesem Hause agiert. Er ist heute nicht da, aber er wird ja diese Information auch so bekommen.
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14: Ich mutmaße einmal, dass Wolfgang Petri aus der AfD-Fraktion rausgeflogen ist. Offenbar will die Starmstädter AfD nicht als rechtsradikal wahrgenommen werden. Ob sie das auf Dauer durchhalten kann, ist angesichts der immer weiter nach rechts driftenden Ost-AfD fraglich.
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14: Kommen wir zur Fragestunde. Die kommunale Wärmeplanung wird in der Stafo vom 18. Juni behandelt werden. Was mit dem Mozartturm geplant ist, verrät uns Hanno Benz.
17: Der Mozartturm wird derzeit als potenzieller Standort für 5 bis 6 Probenräume geprüft. Die Räume sollen dann in Form von buchbaren Zeitslots für mehrere Musikbands oder Musikerinnen und Musiker zur Verfügung gestellt werden. Für so eine Nutzung sind umfangreiche bauliche und technische Umbaumaßnahmen erforderlich. Die vorhandene Elektrik ist veraltet und entspricht nicht den heutigen Sicherheitsanforderungen. Sie muss vollständig erneuert werden. Gleiches gilt für die sanitären Einrichtungen, die derzeit nicht nutzbar sind und neu hergestellt werden müssen. Der Turm ist aktuell vollständig durch das private Mozart-Archiv belegt und muss komplett geräumt werden. Bei den Gegenständen müssen zudem noch die Besitzverhältnisse geklärt werden. Für eine zukünftige Nutzung ist eine neue sichere Eingangssituation erforderlich. Eine Schadstoffprüfung wird notwendig sein, um mögliche Belastungen, die Bauzeit war in den 70ern, also die Einbauten, festzustellen und gegebenenfalls fachgerecht zu beseitigen. Auch die Belüftungssituation muss grundlegend neu geplant werden, damit Proberäume betrieben werden können. Zusätzlich ist eine Anbindung an das Internet notwendig, um ein digitales Buchungssystem einrichten zu können. Aufgrund der besonderen baulichen Substanz des Gebäudes ist eine genaue Ermittlung der Bau- und Sanierungskosten notwendig, um eine belastbare Entscheidungsgrundlage für den Umbau bereitzustellen. In diese Vorplanung soll auch ein entsprechendes Nutzungskonzept für die entsprechenden Proberäume einfließen. Für die Voruntersuchung und Konzeptentwicklung wird derzeit ein Kostenrahmen von 20.000 bis 25.000 Euro angesetzt. Die entsprechende Vorlage zur Beauftragung dieser Vorplanung wird im Juni dem Magistrat und dann der Stadtverordnetenversammlung zur Beratung und Beschlussfassung vorgelegt.
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14: Das hört sich nach jahrelanger Planungs- und Bauzeit an.
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14: Die Stadt nimmt an einer Vielzahl von Jobmessen teil. Die Teilnahme der Nacht der Ausbildung ist nicht dabei, weil die Stadtverordneten, weil die Stadtverwaltung über das Stadtgebiet verstreut ist. Die stadteigenen Betriebe, zum Beispiel HEAG, Mobilo und das Klinikum, nehmen an der Nacht der Ausbildung teil. Die Zimmerstraße ist die westliche Parallele zum Wilhelminenbuckel. Den darf man mit dem Fahrrad rauf, aber nicht runterfahren. Um die Weiterfahrt von der Fahrradstraße in die Innenstadt zu ermöglichen, ist die Zimmerstraße für den Radverkehr entgegen der Einbahnstraße erlaubt. Nun ist die Zimmerstraße ziemlich eng und noch mit Kopfsteinpflaster, das auch noch ausgesprochen weniger gut für Fahrräder geeignet ist. Deswegen hat die STAFO beschlossen, die Zimmerstraße provisorisch zu überteeren. Warum das nicht geschehen ist, erklärt uns Paul-Georg Wandrei von der CDU. Er ist Verkehrsdezernent.
18: Wie Ihnen bekannt ist, gab es eine personelle Vakanz im Mobilitäts- und Tiefbauamt, Abteilung 66.2, die mittlerweile allerdings besetzt werden konnte. Das Projekt befindet sich daher wieder in Bearbeitung. Die Grundlagenermittlung ist bereits abgeschlossen. Die Einbringung der Magistratsvorlage ist nach interner Abstimmung im Sommer 2026 geplant. Die Wiederherstellung der Ausweichstelle mit Pollern wird aktuell geprüft. So viel zu der Frage. Das erlaubt mir allerdings die Gelegenheit, weil wir ja auch viele neue Kolleginnen und Kollegen haben, einen allgemeinen Hinweis zu dieser Art der Nachfragen zu geben. Wir beschließen wesentlich mehr, als die Stadt umsetzen kann. Und das sowohl in finanzieller Hinsicht als auch in personeller Hinsicht. Das trifft insbesondere den Verkehrsbereich. Von den ganzen Anträgen dieser Art, die wir zuhauf haben, können nur ungefähr die Hälfte aufgrund personeller und finanzieller Ressourcen bearbeitet werden. Und ich bitte einfach, dies zu berücksichtigen, wenn man eine gute Idee einbringt, diese auch ein wenig vielleicht hinter anderen zu priorisieren. Wir sind auch bereit, weniger Kompromisse zu akzeptieren in der Umsetzung, was dazu führt, dass Lösungen auch komplizierter und teurer in der Regel werden. Ich glaube, wir könnten unseren Wirkungsgrad, wenn wir dann etwas flexibler bei dem Zielerfüllungsgrad wären, auch deutlich erhöhen. Das richtet sich jetzt an alle Fraktionen. Ich habe in der letzten Legislatur sowohl Regierungsfraktionen als auch Oppositionsfraktionen regelmäßig darauf hingewiesen, das können wir beschließen, das ist keine schlechte Idee, aber wir werden es wahrscheinlich die nächsten 5 bis 8 Jahre nicht machen.
14: Das war die Fragestunde. Eigentlich noch ziemlich kurz, aber knackig.

0: Unter Tagesordnung Punkt 10 und 11 ging es um Elektroladesäulen im öffentlichen Parkplätzen. Die Stadt wird in sogenannte Kacheln unterteilt. Die haben eine Größe von 200 Meter mal 200 Meter. Anbieter können sich für eine Kachel bewerben und dort eine Ladesäule aufstellen. Der erste Anbieter für eine Kachel erhält den Zuschlag. Die Stadt erhebt eine Sondernutzungsgebühr und der Vertrag hat eine Laufzeit von 8 Jahren. Hierzu Clemens Mittel von der CDU.
1: Gerade in einer Großstadt wie Darmstadt ist es nicht jedem Einwohner möglich, sein E-Auto oder seinen Hybriden mit dem eigenen Hausstrom zu verladen. Viele haben keinen eigenen Stellplatz und die Entfernung zwischen Wohnung und Stellplatz ist einfach zu groß, um das Auto zu Hause laden zu können. Diese Bürger sind darauf angewiesen, dass genügend öffentliche Ladestellen zur Verfügung stehen.
0: Dann kommt Ayla Kara von Die Linke und Tierschutzpartei. Sie ist für die Tierschutzpartei im Stadtparlament und hat sich der Linken angeschlossen. Es ist ihre erste Rede.
2: Ich muss mich erst einmal bei Herrn Kolmer bedanken. Danke, dass Sie mir so ein super Zitat geliefert haben. Als ich im Knus-Ausschuss nachgefragt habe, warum man bei der jetzigen Richtlinie zur Vergabe der Standplätze der E-Ladesäulen nicht Ökostrom priorisiert, sondern nur nach Antragsdatum priorisiert, sagten Sie, eigentlich eine gute Idee. Ich glaube wirklich, dass an dieser Stelle eine anständige Priorisierung, die mehr als nur das Antragstellerdatum berücksichtigt, sinnvoll ist. In der Satzung steht schon, dass die Stadt sich das Recht vorbehält, eine Priorisierung durchzunehmen. Dann sollte man das auch nutzen. Diese neue Regelung würde immer noch die alte Priorisierung nach Antragsdatum beibehalten, aber sie kombiniert diese mit einer Priorisierung nach Stromanteil aus erneuerbaren Energien. Demnach wird mit dieser Regelung bei konkurrierenden Anträgen erst auf die Anteile der Erneuerbaren geachtet und wenn dann die Anteile gleich sind oder die Konkurrenten keinen Nachweis ihrer Stromanteile erbringen, erst dann wird wie bisher auf das Eingangsdatum des Antrags geachtet. Also kein wer zuerst kommt, mal zuerst, sondern wir priorisieren den Nutzen für das Klima und unsere Luft. Ich würde jetzt gern noch vorlesen, was wir ändern wollen, konkret. In Artikel 2 Absatz 3 wollen wir eine Ergänzung vornehmen, die lautet wie folgt: Für die Erteilung der Sondernutzungserlaubnis sind vorrangig solche Betreiber zu berücksichtigen, die einen höheren Anteil an Strom aus erneuerbaren Energien im Sinne des Erneuerbaren Energiengesetzes EEG für den Betrieb der E-Ladesäulen nachweisen, sofern mehrere Anträge einen vergleichbaren Anteil an Strom aus erneuerbaren Energien aufweisen oder kein Antragstellernachweis über die Zusammensetzung des Stroms erbringt, wird entsprechend dem Prioritätsprinzip nach dem Eingangsdatum der Anträge entschieden. Artikel 3 Absatz 2 wollen wir neu fassen, also hinzufügen. Über die Erlaubnisanträge entscheidet die Stadt nach pflichtgemäßem Ermessen unter Beachtung der in Artikel 2 Absatz 3 festgelegten Auswahlkriterien. Artikel 5 wird folgendermaßen ergänzt. Der neue Absatz 3 soll lauten: Im Rahmen

0: bieten schon 100% Ökostrom. Bei Bundesförderung zum Bau von Ladesäulen ist es auch eine Pflichtbedingung, um Fördermittel zu bekommen. Von daher ist der Regelungseffekt für uns hier quasi nicht gegeben. Und daher würden wir nicht noch eine weitere bürokratische Hürde hinzufügen. Deshalb werden wir diesem Änderungsantrag nicht zustimmen, den beiden Magistratsvorlagen schon.
1: Das war Stefan Opitz von den Grünen. Jetzt kommt Sebastian Schmidt von Ufbase zu Wort und er fasst sich sehr kurz.
2: Jetzt muss ich aber mal zum Antrag von den Linken kommen. Dem können wir so leider nicht folgen, weil im Grunde sehen wir den als nicht umsetzbar an, weil man müsste es, wenn man es konsequent macht, das Ganze ja auch nachhalten. Also müsste ich ja eigentlich konstant gucken, wie ist denn die Ökostromquote, und dann müsste ich ja eigentlich das als Kriterium festlegen, wann einer die hinbauen darf, und müsste das ja dann vertraglich auch festschreiben, dass er dann mindestens auf diesem Satz bleiben müsste, und das wird ja ein immenser Aufwand. Deswegen können wir diesem Antrag leider nicht zustimmen.
1: Das war Sebastian Schmidt von Ufbase. Jetzt kommt Berit Walter von Volt. Das ist ihre erste Rede und sie macht auf die Stadtteile aufmerksam.
3: Aus eigener Erfahrung weiß ich, dass es nicht überall, wo man in Darmstadt gerne ein E-Auto laden möchte, auch möglich ist. Von daher finde ich den Ansatz und die Idee, gerade die Verteilung der Ladesäulen über die Stadt mit den Kacheln zu schaffen, einen sehr guten und sehr wichtigen Ansatz, damit wir eben nicht diese zentrale Fokussierung haben und gerade in Stadtteilen, die vielleicht etwas außerhalb vom Zentrum liegen, die Wege manchmal sehr weit sind bis zur nächsten Ladesäule. Auch richtig und wichtig ist natürlich, dass das Ganze zügig vorangeht, denn wir wollen ja die Verkehrswende schaffen und dazu gehört ganz wichtig natürlich auch die E-Mobilität. Und weil eben genau diese Beschleunigung an der Stelle wichtig ist, halten wir es für sehr wichtig, dass das Ganze einfach gehalten wird, jedenfalls so einfach wie möglich, wie solche Anträge nun mal immer sind. Das heißt, den Änderungsantrag, auch die erneuerbaren Energien als Auswahlkriterium für die Anbieter mit hineinzunehmen, an der Stelle ablehnen werden seitens Volt, weil wir gerade in dem, wie es formuliert ist, noch Schwierigkeiten sehen und das, wenn dann, so aufbereiten wollen würden, dass es am Ende auch funktioniert. Denn, und da ist der gute Kern auch im Antrag seitens der Linken, worum geht es uns denn eigentlich mit der E-Mobilität? Wir wollen doch ein lebenswertes Darmstadt dadurch schaffen. Weniger Lärm, weniger Verschmutzung, und diese Verschmutzung soll auch nicht anderswo entstehen. Nichtsdestotrotz ist es für uns daher wichtig, dass wir das vor allen Dingen zügig machen, denn wir wollen Darmstadt ein Stück weit lebenswerter machen und dazu gehört auch die E-Mobilität.
1: Das war Berit Walter von Volt. Jetzt kommt der Verkehrsdezernent Paul-Georg Wandrei, CDU.
4: Den Kampf um das letzte Wort führen wir oft genug. Ich hoffe jetzt an der Stelle nicht. Wir schließen hier eine Lücke durch diese Richtlinien, die wir schaffen, und schaffen eine verbindliche Grundlage, um den Ausbau der öffentlich zugänglichen Ladeinfrastruktur konsequent, schnell und in großem Umfang voranzubringen. Die geplante Richtlinie sieht vor, dass in einem Raster von 200 mal 200 Metern im Stadtgebiet grundsätzlich jeweils ein Punkt mit Ladesäulen betrieben werden darf. Während des Antragsverfahrens mit vorgegebenen Mindeststandards wird der Standortvorschlag fachämterspezifisch geprüft. Und bei Zustimmung wird eine Sondernutzungserlaubnis für 8 Jahre erteilt. Für diese Sondernutzung, weil das ja auch einem wirtschaftlichen Interesse dient, werden wir auch eine entsprechende Gebühr, siehe die beiliegende Magistratsvorlage, erheben. Ich möchte an der Stelle nur noch ein bisschen die Erwartungshaltung, dass es dann in der ganzen Stadt Ladesäulen gibt, dämpfen, weil das natürlich auch nachfrageorientiert passiert und wir logischerweise, das wissen wir aber bis jetzt schon an den Ladesäulen, die Entega betreibt, natürlich in Wohnquartieren beispielsweise oder in den äußeren Stadtteilen eine deutlich geringere Nachfrage abseits der Quartierszentren haben. Eine Ladesäule finanziert sich eben nicht nur durch einen Nutzer, sondern durch viele und wechselnde Nutzer. Trotzdem gibt es Anfragen zur Errichtung von Ladesäulen von diversen Betreibern, und mit der Richtlinie werden wir sicherlich zu mehr Ladesäulen kommen, als wir sie aktuell im Bestand haben. Ich möchte noch kurz auf den Antrag eingehen. Einige haben es schon gesagt, ich teile die Anmerkung.

0: Der vor mir sprechenden Rednerinnen und Redner. Der Antrag ist grundsätzlich rechtlich zulässig. Das muss heute schon positiv gewürdigt werden an der Stelle. Er ist aber letztendlich in der Praxis wahrscheinlich gegenstandslos, weil trotzdem der Antragseingang die maßgebliche Größe ist und nur bei einem zeitgleichen Eingang ein entsprechendes Kriterium zu ziehen zum Tragen kommen würde. Dementsprechend kann man sich es in der Praxis, ist es wahrscheinlich unschädlich, aber man kann es sich auch sparen.
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2: Das eigentlich interessante Argument kam nicht. Strom ist kein Stückgut, wo man die Herkunft nachvollziehen kann. Wenn ein Auto geladen wird, also ein Elektroauto, steigt die Stromabnahme. Da die Stromerzeugung und Stromverbrauch immer gleich groß sein muss und gleichzeitig, muss ein Kraftwerk hochgeregelt werden. Welches das ist, wird an der Leipziger Strombörse entschieden. Da Ökostrom billiger ist, wird der gesamte Ökostrom, zuerst ins Netz eingespeist. Das ist bis 2030 auf jeden Fall so. Der zusätzliche Strom kommt fast immer aus konventionellen Kraftwerken. Ökostromanbieter verlangen mehr, um zusätzliche Solarkollektoren und Windräder aufzubauen. Das macht Ökostrom zum Ökostrom. Und öffentliche Ladesäulen sind viel teurer als normaler Haushaltsstrom. Deswegen macht ein E-Auto auch nur Sinn, wenn man das Auto zu Hause laden kann.
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Der Änderungsantrag von Ayla Kara wurde nur von der Fraktion Die Linke und Tierschutzpartei unterstützt. Der Magistratsantrag wurde mit großer Mehrheit angenommen.

0: Wie es mit dem Klinikum weitergeht, ist ja mit dem Agaplesion Elisabethenstift fusioniert. Das erläutert André Schellenberg.
1: Was gibt's Neues im Klinikum? Seitdem wir im Herbst letzten Jahres, Ende letzten Jahres, die Holding beschlossen haben. Vielen Dank nochmal für die angeregte Diskussion und das große Vertrauen. Wir haben ja mit großer Mehrheit beschlossen, hat sich einiges getan. Wir waren am 14. Januar diesen Jahres beim Notar. Herr Oberbürgermeister und ich haben dort eine lange Lesung lauschen dürfen. Die Verträge über viele, viele Ordner einen Tag lang. Ist auch immer wieder ein Erlebnis. Wir haben die Holding dort gegründet. Allerdings ist es eine Holding bisher ohne Geschäftsbetrieb. Leider. Denn es ist eine Hülle. Die 60% in dem ersten Schritt der beiden Krankenhäuser sind noch nicht unter die Holding gezogen worden. Wir haben danach natürlich konzeptionell weitergearbeitet. Wir hatten eine ganz tolle Namensfeier, die organisiert worden ist, Führungskräfteschulungen und Kick-Off-Veranstaltungen. Und ich spüre eine Aufbruchstimmung, sowohl im Klinikum, nein, in den Südhessen-Kliniken, GmbH, an den beiden Standorten Grafenstraße und Woog. Jetzt habe ich es, also in dem ehemaligen E-Stift und Klinikum, eine Aufbruchstimmung. Ich merke auch, dass die ersten Dinge zusammenwachsen, die ersten Abteilungen zusammenarbeiten, also wirklich eine Aufbruchstimmung, aber wir sind im Moment noch gehandicapt. Die Mediziner wollen endlich das medizinische Konzept umsetzen, die Einkäufer wollen endlich vom gemeinsamen Einkauf partizipieren, die IT-Kollegen wollen endlich die IT zusammenführen und auch vom Know-how von Agaplesion-Konzern profitieren, aber wir sind im Moment noch gehandicapt, weil die aufschiebenden Bedingungen noch nicht eingetreten sind. Und auch der Notar davon weiß, dass wir die Aufschiebebedingungen entweder erfüllen müssen oder darauf verzichten müssen. Die Aufschiebebedingungen waren insgesamt sogar 4. Ich habe eine Aufschiebebedingung gar nicht aufgeführt. Das ist die Einigung mit der Zusatzversorgungskasse und mit der EZVK, mit der Zusatzversorgungskasse der Kirchen. Das ist längst abgehandelt, deswegen habe ich das nicht mehr aufgeführt. Aber 3 Aufschiebebedingungen gab es noch. Kartellrecht, Fördermittel, umsatzsteuerliche Organschaft. Das Kartellrecht war klar, dass das Bundeskartellamt Bedenken hat. Das Land Hessen, das Fachministerium, das Gesundheitsministerium hat mit einer krankenhausplanerische Maßnahme Einspruch angehoben und diese Maßnahme bestätigt, also abgehakt. Die umsatzsteuerliche Organschaft, ich hatte es damals ausgeführt, ist deswegen so wichtig, weil in dem Gesellschaftsvertrag unser Einstimmigkeitskatalog drin ist. 17 Punkte, wo wir nur einstimmig agieren können, wo der Agaplesion-Konzern nicht machen kann, sowieso nicht machen, was er will, aber dort, wo er wirklich das Einvernehmen der Stadt braucht, Sie kennen die Themen, medizinische Fortentwicklung, Beschließung des Wirtschaftsplans, Bestellung von Geschäftsführern, und diese 17 Punkte sind auch aus Sicht der Kommunalaufsicht sehr, sehr wichtig, weil die nach 121 AGO geforderte maßgebliche Einfluss auf die Gesellschaft dadurch sichergestellt ist. Es war ein steiniger Weg. Das Finanzamt Frankfurt, das zuständig ist, hat gesagt, die formalen Voraussetzungen für eine umsatzsteuerliche Organschaft für die verbindliche Auskunft fehlen. Nichtsdestotrotz haben sie sich dann breitschlagen lassen, das inhaltlich sehr detailliert zu prüfen und kommen zu einem guten Schluss. Es liegt eine umsatzsteuerliche Organschaft vor. Der Gesellschaftsvertrag, unser Einstimmigkeitskatalog, kann so bestehen bleiben. Man hat das auch hausintern abgestimmt mit den Betriebsprüfern, die uns ja irgendwann mal spätestens in 3 Jahren auch extern prüfen werden. Also insofern gab es da ein positives Votum, wenngleich es nicht eine verbindliche Auskunft ist nach 89 Absatz 2 Abgabenordnung, aber die Inhalte sind deutlich und unsere Fachleute haben gesagt, damit kann man leben und weiteres Insistieren würde zu nichts führen. Fördermittel, der 3. Punkt, ja, das ist noch eine offene Flanke. Wir haben zahlreiche Gespräche geführt mit unserem Gesundheitsministerium. Wir haben insgesamt 3 Töpfe, die wir anzapfen wollen. 2 Landesförderprogramme und das Bundesförderprogramm, nämlich der Krankenhausstrukturfonds des Bundes. Und es sieht so aus, dass es gibt sehr, sehr positive Signale. Es gibt eine ganz klare Aussage des Fachministeriums, dass Fördermittel auch im namhaften Umfang fließen werden. Aber formal braucht das BAS in Berlin 1,5 bis 2 Jahre, um solche Förderanträge zu bearbeiten. Das ist Erfahrung mittlerweile durch die ganze Republik. Auch andere Krankenhäuser leiden unter dieser langen Bearbeitungszeit. Aber wir sind sehr, sehr optimistisch, dass was kommt. Aber wir können unmöglich diese 1,5 bis 2 Jahre abwarten. Und das war der Grund, warum wir gesagt haben, wir müssen auf den kompletten Eintritt der aufschiebenden Bedingungen verzichten, weil in diesen ein, zwei Jahren Hängepartie, die können wir uns nicht erlauben. Wir wollen endlich Klarheit, die Mitarbeiter wollen endlich durchstarten in der Verwirklichung des medizinischen Konzeptes. Wir wollen in allen anderen Sachen durchstarten, die Synergieeffekte holen und Kollege Franke hat zu Recht darauf hingewiesen im HFA, wir wollen doch endlich damit starten, die Gehaltsstrukturen, die Tarife anzugleichen. Wir haben ja immer noch zwei unterschiedliche Tarifsysteme im Elisabethenstift, Alt und Klinikum Darmstadt. Und erst wenn die Holding wirklich mit Leben gefüllt ist, die beiden Krankenhausbetriebsgesellschaften unter die Holding gehängt werden, können wir tatsächlich auch auf Verdi und den Marburger Bund zugehen und zu Verhandlungen einladen, um einen einheitlichen Haustarifvertrag zu verhandeln. Auch das würde dann der Startschuss sein, wenn Sie diese Vorlage heute beschließen. Also, ich mache es kurz. Lange Rede, kurzer Sinn. Wir haben alle bis auf eine Aufschiebebedingung erfüllt. Die eine lässt sich zumindest in kurz- und mittelfristiger Zeit nicht erfüllen. Aber wichtig ist, wir werden Fördermittel bekommen. Und wenn wir etwas weniger Fördermittel bekommen, als wir erhoffen, auch dann lässt sich die Fusion stemmen. Das ist ganz klare Aussage der Geschäftsführung. Und insofern ist das der richtige Weg, einen Teilverzicht auszusprechen zum Eintritt der aufschiebenden Maßnahmen. Und deswegen bitte ich um Ihre Zustimmung, damit wir endlich loslegen können und natürlich vor allen Dingen die Beschäftigten des Klinikums und des E-Stiftes der Südhessen-Kliniken loslegen können.
0: Das war André Schellenberg, der Stadtkämmerer. Jetzt kommen wir dann zur Vereidigung von Marie Guerdan. Das war ja interessant, dass die FDP einen Sitz im Magistrat, im ehrenamtlichen Magistrat bekommen hat, weil die FDP an sich nur 3 Stimmen hatte. Und die hat aber 5 Stimmen gezogen. Bei den Grünen war eine Stimme weniger, als Mandate da sind. Und bei der Volt-Partei war auch eine Stimme weniger da, als Mandate da sind. Und bei der Linken war auch eine Stimme weniger, als Mandate da sind. Dafür hat die UFBASE-Fraktion eine Stimme mehr gehabt, aber das hat sich nicht ausgewirkt. Wie gesagt, dann wurde Marie Guerdan vereidigt und damit kommen wir zu dem Tagesordnungspunkt Ernennung von den Stadtältesten.
2: Ich freue mich heute, diese Vorlage aufzurufen, denn die Ernennung zu Stadtältesten ist schon etwas Besonderes. Ich schlage Ihnen heute 3 ehemalige Stadtverordnete bzw. ehrenamtliche Beigeordnete zur Ernennung zum Stadtältesten vor. Die Voraussetzungen, auch für diejenigen an den Bildschirmen, wie wird man Stadtältester, wann darf man diesen Titel tragen? 2 Bedingungen, mindestens 20 Jahre Stadtverordnete und oder Ehrenbeamte, Beamtin der Wissenschaftsstadt Darmstadt muss man gewesen sein, also in dieser Funktion, und die Vollendung des 60. Lebensjahres. Dies alles trifft auf die Vorgeschlagenen zu. Zusammen haben sie fast 100 Jahre Ehrenamt im Dienst unserer Bürgerinnen und Bürger erbracht. Vor dieser Leistung haben wir höchsten Respekt. Ich bitte Sie also, den Vorschlag zur Ernennung zu Stadtältesten zu unterstützen. Und wo sind die Namen? Okay, die sind ja in der Vorlage drin. Genau, also Frau Bär, Herr Dr. Gerke und Herr Barth, Jürgen Barth.
0: Dann war der Pflichtteil der Stadtverordnetenversammlung sozusagen rum, der nach 1,5 Stunden oder 1 Stunde 20 Minuten war die Magistratsvorlagen abgearbeitet. Jetzt kommen wir zu den Anträgen und vorher mache ich eigentlich noch mal eine Musik.

0: Mir ist übrigens noch was aufgefallen. Die Nummerierung der Tagesordnungspunkte hat sich geändert bei der Einladung zur Tagesordnung. Aber das ist ja vielleicht nicht so wichtig. Jetzt kommen wir zu der Fernwärme. Hierzu spricht als erstes Uli Franke und er meint oder er hat initiiert, dass eben auch alternative Energien da genutzt werden können, um die Fernwärme zu umgehen, sagen wir mal so.
1: Im Ausschuss hat sich dann eine breite Mehrheit im Sinne des Antrags der Grünen für eine Überarbeitung der gesamten Satzung ausgesprochen. Und auch wir haben diesem Antrag im Ausschuss, also dem Ersetzungsantrag, zugestimmt und bringen diesen Ersetzungsantrag nun zusammen mit den Grünen und mit Volt in die STAFO ein. Anlass für unseren Antrag war der Medienbericht über einen Eberstädter Bürger, der aufgrund des Anschlusszwangs an das dortige Fernwärmenetz keine Wärmepumpe betreiben kann, obwohl die Fernwärme auf fossiler Energieversorgung beruht und obwohl eine lokale Dachphotovoltaikanlage die Wärmepumpe des Bürgers mit Strom versorgen könnte. Unser Antrag bezieht sich punktuell auf den Mangel in der Satzung, der durch diese Episode deutlich geworden ist. Der Ersetzungsantrag beauftragt die Verwaltung mit der kompletten Überarbeitung des Regelwerks im Sinne einer Modernisierung und Anpassung an die klimapolitischen Rahmenbedingungen. Das ist einerseits weitergehend, andererseits ist aber nicht festgelegt, dass das konkrete Problem des Eberstädter Bürgers bei der Überarbeitung aufgegriffen und gelöst werden muss. Ich möchte also darum bitten, dass die Verwaltung auch das in unserem Antrag formulierte Ziel, nicht unbedingt die von uns formulierte Lösung, als Teil ihrer Aufgabe bei der Überarbeitung begreift. Ich freue mich, dass wir mit unserer Initiative die dringend notwendige Überarbeitung der Fernheizungssatzung angestoßen haben. Die Art und Weise, wie wir gemeinsam den jetzt zu beschließenden Antrag erarbeitet haben, ist vielleicht auch schon ein Ausblick auf eine Zusammenarbeit der Fraktionen jenseits von festen Mehrheiten. Wir glauben, das wäre ein Gewinn für die Demokratie in Darmstadt.
0: Soweit Uli Franke von der linken Linkspartei zusammengeschlossen mit der Tierschutzpartei. Jetzt kommt Heike Böhler von den Grünen. Das lasse ich einfach mal so sprechen.
2: Ich knüpfe direkt an dem letzten Satz von Herrn Franke an und beziehe ihn auch ausdrücklich auf den gesamten Ausschuss und die gesamten demokratischen Fraktionen dort. Ich glaube, das war ein sehr konstruktiver Dialog zum Thema Fernwärmesatzung und ich denke, wenn wir uns das bewahren können, das gemeinsame Suchen nach einer guten Lösung, dann ist es ein Gewinn für unsere Zusammenarbeit, aber auch für die Stadt. Worum geht's? Es geht ums Thema Wärmenetze. Wärmenetze sind seit Jahrzehnten eine effiziente, gemeinschaftliche Form der Wärmeversorgung. Und eben weil ein Wärmenetz nur so gut funktioniert wie die Gesamtheit der Teile, die eben dort zusammengeschlossen sind für die Wärmeversorgung, haben wir, so wie viele andere Städte, auch eine Fernwärmesatzung. Das ist erstmal sehr sinnvoll, weil es eine Grundlage schafft, dass Wärmenetze damals in den 70ern errichtet werden konnten. Und das sind Wärmenetze, das ist Infrastruktur, die sind für Generationen gebaut. Und wir profitieren heute noch davon. Was vielleicht nicht mehr für unendlich viele Generationen gebaut ist, ist höchstwahrscheinlich die Fernwärmesatzung in ihrer Form von 1972. Inzwischen haben sich verschiedene Dinge geändert, Technologien haben sich geändert, Themen wie der Klimawandel sind wichtiger geworden und vor allem, und das ist der aktuellste Punkt und eigentlich aus unserer Sicht auch der Anlass, warum wir jetzt hier eine Überprüfung vorschlagen, wir haben inzwischen eine kommunale Wärmeplanung hier, zumindest den ersten Teil in Darmstadt beschlossen. Die letzte Sitzung der letzten Legislatur haben wir den Beschluss befasst, haben eine Einteilung auch in Versorgungsgebiete mit beschlossen und haben damit auch eine neue Grundlage für das gesamte Thema Wärmeversorgung und Fernwärme gelegt. Aus unserer Sicht ist deswegen jetzt auch der richtige Zeitpunkt, diese Satzung zu überprüfen und, wenn nötig, eine Neufassung zu erstellen, die dann auch die Ziele der kommunalen Wärmeplanung mit berücksichtigt. Das heißt, ein altes Prinzip, gemeinschaftliche Wärmeversorgung über Wärmenetze, das wird uns auch in Zukunft tragen. Aber die Fernwärmesatzung, die das bislang regelt, braucht ein neues Gesicht. Daher beantragen wir, dass sie überprüft wird, eine neue Fassung entsprechend bei Bedarf erarbeitet wird und die heutigen rechtlichen, fachtechnischen, aber eben auch rahmenpolitischen Bedingungen mit einbezogen werden, wie eben die Darmstädter Klimaschutzbeschlüsse und die Fernwärmesatzung. Insgesamt kann ich nur sagen, ich fand das eine sehr angenehme Zusammenarbeit. Wir haben den Antrag eingebracht im Ausschuss. Wir haben dann Anregungen von der CDU und von UFBASE mit aufgenommen. Die SPD und Volt haben Formulierungshilfen gegeben. Und am Ende haben alle inklusive Linke, Kader und FDP dem Antrag zugestimmt. Ich glaube, die Art und Weise dürfen wir uns gerne als eine Zusammenarbeit für die Zukunft bewahren. Und ich freue mich, wenn wir hier auch im großen Haus, genauso wie in unserem kleinen Ausschuss, eine fraktionsübergreifende Zustimmung bekommen.
0: Sie hörten Heike Böhler. Jetzt kommt Berit Walter von Volt zu Wort.
3: Ja, genau so habe ich mir Politik vorgestellt. Ich habe im Nachgang in der Fraktion gelernt, das ist gar nicht normal. Aber ich fände es schön, wenn es normal wird. Das haben gerade meine beiden VorrednerInnen ja auch schon gesagt, dass wir ja Teamwork gemacht haben, uns gemeinsam überlegt haben, was ist eine gute Idee, was ist der richtige Weg. An der Stelle vielen Dank für die Vorschläge und vielen Dank für die offene gemeinsame Zusammenarbeit. Ich fand das großartig. Und ganz inhaltlich, Heike hat es gerade schon gesagt, die Satzung ist von 1972 und der Grund, warum es sie gibt, der drinsteht, ist, die Stadt betreibt aus Gründen der Volksgesundheit, insbesondere zum Zwecke der Reinhaltung der Luft, eine Fernheizung mit Heizwasser als öffentliche Einrichtung. So weit, so gut und so richtig. Das darf gerne so bleiben. Wir wollen ja weiterhin eine gute Luft haben. Aber, auch das hat Heike gerade schon angesprochen, wir haben in der letzten ordentlichen Sitzung dieser Versammlung hier vor der Wahl die kommunale Wärmeplanung verabschiedet, die beschlossen hat, dass die Wärmeversorgung in Darmstadt bis 2045 ohne fossile Brennstoffe auskommen soll. Und auch dafür sorgen soll, dass wir Versorgungssicherheit haben, Bezahlbarkeit und eben die Belange des Klimaschutzes berücksichtigen. All das sind Themen, die ganz gravierend auch an unserer Fernwärmeversorgung hängen, die sich dadurch weiterentwickeln muss, die wir aber auch als Kern brauchen, um diese kommunale Wärmeplanung umzusetzen. Mit anderen Maßgaben, mit anderen technologischen Lösungen vielleicht, aber eben mit einem Fernwärmenetz. Daher sind wir überzeugt, dass, genau wie im Antrag beschrieben, die jetzige Satzung überprüft und angepasst werden soll, um genau diesen Aspekten auch Rechnung zu tragen, sie mit aufzunehmen, um genau solche Fragestellungen, wie sie aufkamen durch den Bürger in Eberstadt, zu sagen, okay, ist das Fernwärmenetz hier richtig, ist es richtig versorgt, ist die Ansprüche, die es hat, die Limitierungen, die es manchmal auch bietet, aber eben auch die Chancen, nutzen wir die richtig, gestalten wir die richtig und das nach 56 Jahren eben vielleicht doch ein bisschen auf andere Füße zu stellen. Jetzt habe ich vorweggegriffen, dass wir auch ein bisschen brauchen für die Satzung.
0: Sie hörten Berit Walter von der Volt-Partei. Jetzt kommt Axel Landsmich zu Wort. Er ist von der CDU und es ist seine erste Rede.
4: Bei meiner Recherche habe ich mir überlegt, auf welche Themen gehe ich ein. Wir können jetzt das ganze Ding technisch abhandeln. Spare ich mir aber, weil es viel zu detailliert ist. Meine Vorredner haben eigentlich schon alles gesagt, außer eine Sache, die mich da interessiert hat. Und zwar, wo kommt Fernwärme eigentlich her? Über 2000 Jahre ist es her, dass die Römer eigentlich die Fernwärme eingeführt haben. Sie hatten es in ihren Bädern, sie hatten Fußbodenheizung, alles schön. Manchmal mit Thermalquellen, manchmal haben sie auch fossile Brennstoffe verbrannt. Also ich fand das sehr interessant. Und ein echtes Fernwärmesystem, wissen Sie es, wo es war? 1334 in Frankreich. Da hat man Thermalquellen genutzt, um mehrere Häuser mit Wärme zu versorgen. Das heutige Fernwärmenetz geht zurück auf das Ende des 19. Jahrhunderts. In den USA 1870 hat man es eingeführt. Der Grund war vor allem Verringerung der Feuerstätten. Das war die Brandgefahr in Städten sehr, sehr groß. Und man hatte dadurch nur eine Feuerstätte, die man vielleicht löschen musste und nicht viele. Zusätzlich war die Verschmutzung durch Asche und Kohle ein großes Problem. Weiter ging es in den 20er Jahren in Deutschland. Dann kam die Sowjetunion, China, die nördlichen Länder und breitete sich alles über die Welt aus. 1970, Ölkrise. Wir erinnern uns, manche von Ihnen erinnern sich daran, ich nicht so, da war ich gerade so geboren. Deshalb sieht man auch meine grauen Haare und mein Alter. Da war vor allem die Kostenfrage und der Emissionsschutz stand da im Vordergrund. Wir haben heute ähnliche Kostenstrukturen mit fossilen Energien, wir sehen es gerade aktuell. Deshalb kann ich nur dafür für das Fernwärmenetz werben, weil wir brauchen es, gerade auch um den Umschwung zu kriegen, wie wir die Wärme erzeugen. Das ist natürlich die Frage, die steht ja auch im Antrag
0: drin. Mein Name ist Aurelian. Wie Sie heißen, das weiß ich natürlich immer noch nicht, aber ich kann Ihnen verraten, dass Sie Radio Darmstadt über DAB Plus empfangen können. Die weiteren Tagesordnungspunkte dieser Sendung werden Sie dann nächste Woche hören, denn dann kommen die Sachen, die ich als Krötenschlucken bezeichnet habe. Und was mir noch bleibt, ist auf Wiederhören zu sagen, und das ist wörtlich gemeint. Wir sind ja ein Radioprogramm. Auf Wiederhören.

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1: 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Ein Thema, das häufig in den Medien ist. 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Hallo, mein Name ist Selina Risken und in meiner Sendung geht es heute darum, was es wirklich mit den sogenannten Kampfhunden auf sich hat. Hierzu habe ich zwei Experten interviewt, die ständig mit dem Thema konfrontiert sind. Bleibt dran!

0: Hieronymus, Sie sind Polizist, Kriminalbeamter im Ruhestand und nehmen als Sachverständigter Wesensteste und Sachkundenachweise für Listenhunde ab. Was versteht man denn überhaupt unter dem Begriff Listenhund oder Kampfhund?
1: Ja, hallo. Das ist ein allgemeiner Begriff. Der Kampfhund, der ist immer negativ zu bewerten, aber ein Kampfhund in dieser Form haben wir nicht. Der wurde aus der Geschichte herausgezogen. Früher im Altertum hat man Hunde benutzt, um Kriege zu führen und bei Kriegen mitzuführen. Und das hat sich dann übertragen aus der Literatur und im Jahre 2000, wie die Hunde als gefährlich bezeichnet wurde, wurde eine Liste erstellt, wo die Gefährlichkeit dieser Hunde begründet wurde und auch die gefährlichen Hunde, die Rassen aufgeführt. Wir hatten 13 Hunde damals, Rassehunde mit Rassebezeichnung. Mittlerweile haben wir noch 10. Das ist eine Liste, die ist aufgeführt mit dem Namen des einzelnen Hundes, also der Kampfhund, wie er fälschlicherweise in den Medien verbreitet wird, den gibt es nicht.
0: Und diese Listenhunde, das sind jetzt spezielle Rassen, wo die von denen angenommen wird, dass sie gefährlicher sind als andere Hunde?
1: Ja, der Verordnungsgeber hat im Jahre 2000 begründet, dass die Gefährlichkeit bei diesen Rassen immer anzunehmen ist. Und es, wie gesagt, es sind jetzt 2008 eine Veränderung ist eingeführt worden, zwischendurch noch mehrere. Und jetzt haben wir noch 10 Hunde auf der Liste stehen. Und diese 10 Hunde, diese Rassen, sind als gefährlich zu bezeichnen.
0: Wie ist denn jetzt die Gesetzeslage in Hessen?
1: Nach der Veränderung im Dezember 2008 kam der Rottweiler noch mit auf die Liste. Also der wird auch als gefährlicher Hund bezeichnet, zu den bereits vorhandenen. Und in Hessen ist es so, dass jeder, der einen Hund, der in der Liste steht, führt, der benötigt eine Erlaubnis von der zuständigen Behörde. Um die Erlaubnis zu erhalten, muss der Hundehalter gewisse Bedingungen erfüllen.
0: Und diese Bedingung, das heißt ein Wesenstest und ein Sachkundennachweis, das nehmen Sie von Hundehaltern ab?
1: Zum Halten und zum Führen eines dieser in der Liste aufgeführten Hunden ist es erforderlich, dass der Hund einen Wesenstest durchführt und der Hundehalter oder die Person, die mit dem Hund geht, eine Sachkunde nachweisen kann. Und diese beide Prüfungen nehme ich unter anderem ab.
0: Wie genau kann man sich das dann vorstellen, den Wesenstest und Sachkundennachweis? Was wird da getestet?
1: Ja, bei der Sachkunde wird geprüft, ob der Hundebesitzer überhaupt in der Lage ist, den Hund zu führen. Der Hund soll führig sein, der soll hören, einen gewissen Gehorsam haben. Der soll Sitz und Platz machen, soll eine Ablage korrekt ausführen und soll auf gewisse Kommandos von dem Hundeführer hören. Beim Wesenstest wird getestet, ob der Hund sozialverträglich ist. Also er muss sich in der Stadt führen lassen, bei Menschen mit Menschen verträglich sein. Er darf keine Aggression zeigen, kein Aggressionsverhalten haben. Und er muss sich anfassen lassen und er muss zeigen, dass er frei und unbefangen auf Personen zugeht, auf Kinder zugeht, bei Radfahren in Ordnung ist, bei Joggern und bei anderen Tieren verträglich und ein Sozialverhalten hat.
0: Was passiert, wenn dieser Hund das nicht hat? Wird er dann eingezogen?
1: Wenn er Aggressionsverhalten zeigt, was eventuell steuerbar durch den Hundehalter ist und nicht in der Wertigkeit hoch einzuschätzen ist gegenüber anderen Tieren, und man sagt, okay, das ist erlernbar, dass der Hund mit dem anderen Rüden sich verträgt, dann kann man gewisse Voraussetzungen dem Hundeführer auftragen, dass er in eine Hundeschule geht, dass er das dem Hund noch beibringt. Da wird er nicht durchfallen. Aber wenn er aggressiv ist und das Aggressivverhalten nicht ablegt, gegen Personen geht oder sehr aggressiv gegen andere Tiere geht, dann wird er durchfallen.
0: Vielen Dank, Herr Hieronymus. Gleich werden wir Sie noch fragen, was passiert, was, wenn es nicht so läuft, wie man sich's wünscht und wenn es zu Problemen mit diesen Hunden kommt.

0: Hieronymus, danke für die Ausführungen zum Sachkundenachweis und zum Wesenstest. Was passiert jetzt aber mit den Hunden, die dabei durchfallen bei diesen Tests? Werden sie dann ins Tierheim abgegeben?
1: Der Hund ist sichergestellt, wenn es soweit kommen sollte. Und der Hundehalter ist ja immer noch Besitzer von dem Hund, auch wenn er sichergestellt ist. Er müsste dann auf den Hund verzichten und dem Tierheim den Hund überlassen. Dann wäre das Tierheim gefordert und müsste versuchen, den Hund entsprechend auszubilden und den Aggressionsabbau mit dem Tier durchzuführen.
0: Was haben Sie denn persönliche Erfahrungen mit diesen Listenhunden gemacht? Haben Sie Erfahrungen gemacht, dass die Hunde aggressiv waren oder haben die meisten Hunde diese Tests bestanden?
1: Also es ist so, dass anfangs dieser Verordnung, also im Jahre 2000, schon aggressive Hunde vorhanden waren und auch in den falschen Händen waren. Da wurden etliche Hunde sichergestellt, wurden auch etliche eingeschläfert, aber im Laufe der Zeit muss ich aus meiner Erfahrung sagen, dass sehr, sehr wenige Hunde durchfallen, den Wesenstest also nicht bestehen und sehr, sehr wenige Hunde sichergestellt werden von der Liste.
0: Denken Sie, dass diese positive Veränderung was mit der Gesetzeslage zu tun hat?
1: Ja, erstens mal mit der Gesetzeslage und zweitens mal auch mit der Verantwortung der Hundeführer. Also diese Hundeführer, die diese Listenhunde führen, verhalten sich sehr verantwortungsvoll. Das können Sie auch beobachten. Sie sehen mit Sicherheit in der Stadt keinen dieser Listenhunde. Die Leute gehen mit ihren Hunden nicht in die Stadt. Sie sind ja auch gar nicht gewillt, den Hund in der Öffentlichkeit so zu zeigen. Sie werden angesprochen auf die Gefährlichkeit ihrer Tiere und sie haben das satt und gehen deshalb in irgendeiner Feldgemarkung spazieren. Aber die Verantwortung, die sie haben, beweist, dass es sehr, sehr wenige Vorfälle mit diesen Hunden gibt und dass die Hundehalter gewillt sind, auch die Nachteile für ihre Tiere in Kauf zu nehmen. Zum Beispiel die erhöhte Hundesteuer, zum Beispiel die Versicherung, die sie abschließen müssen, was allerdings sehr, sehr wichtig ist. Und dies müsste für alle Hunde gelten, nicht nur für die Listenhunde. Alle Hunde müssten versichert sein, ähnlich wie das Kraftfahrzeug. Und die Hundeführer sind auch von ihrer Art anders wie der, ich sag zum Beispiel mal, Hundebesitzer, der einen Labrador hat. Jetzt nicht über die Rasse Labrador zu schimpfen, aber die Halter von Listenhunde führen ihre Hunde an der Leine. Sie gehen den anderen Leuten aus dem Weg, die mit einem Hund kommen. Aber die Hundehalter oder viele Hundehalter, die einen anderen Hund haben, ich habe jetzt nur dem Beispiel den Labrador genannt, die haben ihre Hunde überhaupt nicht an der Leine, die gehen einfach, der Hund geht da oder dort, der hängt nach oder geht vor, es interessiert sie gar nicht und wenn man was sagt, heißt nur immer dieser blöde Spruch, mein Hund will nur spielen oder mein Hund, der macht nichts. Aber was ist denn mit dem anderen Hund, mit dem die Begegnung stattfindet? Hat er auch diese Einstellung? Weiß das der andere Hundebesitzer? Der weiß es nicht. Nur wenn dann ein Vorfall kommt, dann ist das Geschrei groß und keiner will dran schuld sein, weil sein Hund ja nichts macht.
0: Also sagen Sie, dass durch die verantwortungsvollen Umgang mit den Hunden im Grunde genommen die Vorfälle weniger geworden sind. Das heißt ja dann, dass der Hundebesitzer eigentlich es in der Hand hat, wie er seinen Hund erzieht oder wie der Hund auf andere reagiert.
1: Ja, der Hundehalter, der kennt ja seinen Hund, der weiß ja, was Sache ist. Also ich spreche jetzt wiederum von den Listenhunden. Er weiß genau, was er für Nachteile hat, wenn was passiert. Und er lebt ja auch immer in der Ungewissheit, dass er von irgendjemand anders angezeigt wird und nachweisen muss, dass sein Hund harmlos ist. Also deshalb hat er die Verantwortung und er macht auch was mit seinem Hund.
0: Also denken Sie, dass man so einen Hund auch dann dahingehend erziehen kann, dass er nicht grundsätzlich aggressiv ist? Die ist ja eigentlich, die Gesetzeslage sagt ja eigentlich, dass diese Hunde grundsätzlich anzunehmen ist, dass sie aggressiv sind.
1: Das ist die Gesetzeslage, aber das Gesetz gibt, das kann das nicht nachweisen aufgrund von der Statistik. Selbstverständlich, eine gewisse Aggressivität gehört zu jedem Hund, sonst würde er nicht überleben. Aber die Hunde sind von Natur aus nicht aggressiv. Sie können aggressiv gemacht werden, aber das macht von den Hundehaltern und Besitzern, die ich kenne, niemand.

0: Hallo zurück im Studio bei Radio Darmstadt 103,4 MHz zu meiner Sendung Tierische Aspekte. Herr Hieronymus beantwortet uns heute alle Fragen zum Thema sogenannter Kampfhunde. Leider hört man ja immer in den Medien, dass solche Hunde von Gen schon her aggressiv sind oder auch, dass sie, wenn sie einmal zugebissen haben, ihr Maul nicht mehr öffnen können. Stimmt das?
1: Das ist Unsinn. Also von den Genen eine gewisse unnatürliche Aggressivität abzuleiten, das stimmt nicht. Und der Fang geht auch wieder auf. Da wird mal von der Fangsperre gesprochen und ein Krampf. Aber nein, der lässt auch wieder los, wenn er tatsächlich, hoffe ich nicht, mal beißt.
0: Der Sachkundenachweis soll ja auch dazu dienen, dass Hundebesitzer grundsätzlich wissen, wie sie mit ihrem Hund umgehen, über seine Gesundheit, sein natürliches Verhalten und seine Bedürfnisse Bescheid wissen. Denken Sie dann, dass das besser wäre, wenn man das für alle Hundebesitzer einführt, auch im Sinne des Tierschutzes, nicht nur zur Gefahrenabwehr?
1: Denke schon. Dieser Sachkundenachweis, der verlangt wird nach der Verordnung, ist kein Nachweis, der Stand hat, wenn ich 30 Fragen beantworte oder auch 50 oder von mir aus 100, dann kann ich das lernen aus dem Internet und mach mal ein Kreuzchen dahin. Aber habe ich auch was tatsächlich gelernt im Umgang mit dem Hund? Nein. Also es sollte schon was anderes durchgeführt werden. So ein Hundeführerschein wäre schon für alle Hundeführer in Ordnung.
0: Was ist denn so der typische Besitzer für einen Listenhund? Wie kann man sich den vorstellen?
1: Ja, ich führe privat so eine gewisse Statistik über die Wesensprüfung und musste dabei feststellen, dass die Halter der in der Liste aufgeführten Hunde meistens Frauen sind. Nach meiner Statistik und nach den Unterlagen, die mir zur Verfügung stehen, liegt der Durchschnitt dabei zwischen 70% und 75%. Und die Frauen oder die Damen, die so einen Hund führen, sind alle zu Tierheimen gekommen und haben aus Tierschutzgründen solch ein Tier übernommen. Sie sind alle sehr zufrieden mit den Hunden, lieben diese Hunde, sind allerdings enttäuscht von den Kommunen, wenn sie einen Betrag an Steuern zu zahlen haben, die fast an 1.000 Euro gehen, und sind auch dann noch enttäuscht, wenn sie kein Entgegenkommen von den Kommunen erhalten. Die Tierheime werden entlastet durch die Übernahme von diesen Hunden, aber die Hundehalter werden finanziell doch enorm belastet. Und die finanzielle Belastung damit zum Ausdruck zu bringen, ja, dann sollen sie doch die Hunde abschaffen, die finde ich nicht gut von den Kommunalbehörden, verschiedenen Kommunalbehörden. Hier sollte man vielleicht auch eine andere Regelung finden können. Das andere wäre noch auszuführen, dass viele, viele Vorfälle geschehen von Hundehaltern und von deren Hunden, die nicht in der Liste stehen. Das sind die überwiegenden Vorfälle. Und hier hat immer der Hundehalter recht. Der sieht also meistens nicht ein, dass sein Hund verkehrt geführt wurde und dass er hätte besser aufpassen müssen und dass er hätte die Verantwortung auch für den Hund haben muss. Es endet immer in einem Streit. Und mein Hund, ich habe das vorhin schon mal gesagt, beißt nicht, macht nicht, ist der Liebste. Das stimmt in keinem Fall. Die Hunde werden

0: was passiert. Die ereifern sich, die gehen drauf los und als Hundehalter habe ich dann keinen Einfluss mehr.
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0: Mein nächster Gast ist der Leiter des Darmstädter Tierheims, Herr Zentgraf, der durch seine Arbeit viel mit Listenhunden konfrontiert ist. So, hallo Herr Zentgraf, danke schön, dass Sie für uns Zeit haben hier bei Radio Darmstadt.
1: Hallo.
0: Was haben Sie denn für Erfahrungen mit Kampfhunden gemacht?
1: Seit den schrecklichen Unfällen, seitdem es die Liste der gefährlichen Hunde gibt, werden wir uns immer wieder Kampfhunde, Listenhunde abgegeben. Wenn diese Liste erweitert wird, wie jetzt im Falle des Rottweilers, ist das Tierheim anschließend natürlich voll mit Rottweilern. Ob die das nun gebissen haben oder nicht, sei es aus finanziellen Gründen, weil die Steuer da ist, oder die Leute einfach Angst haben vor ihrem eigenen Hund, wandern die dann ins Tierheim. Das sind so unsere Erfahrungen, die wir mit diesen Hunden gemacht haben.
0: Haben Sie denn die Erfahrung gemacht, dass Listenhunde oder gelistete Hunde gefährlicher sind oder anderes Verhalten zeigen als andere Rassen?
1: Bestimmte Rassen haben ein bestimmtes Aggressionspotenzial. Also wenn ich einen Schutzhund habe, oder einen Wachhund, wie den Rottweiler, dann muss der natürlich auch eine gewisse Mutaggression mitbringen, um sein Revier zu bewachen oder zu beschützen. Das hat zum Teil schon seine Berechtigung, aber innerhalb der einzelnen Rassen gibt es einfach Lämmer und Wölfe, will ich mal sagen. Also da gibt es einfach Bullterrier, die einfach wie Schafe sind, ja, die zutraulich sind. Es gibt natürlich auch hochaggressive dabei, aber das gibt es bei den Schäferhunden oder bei den Boxern auch. Auch bei den Golden Retrievern, so nett sie sind, gibt es da wirklich gefährliche Kandidaten, vielleicht potenziell weniger. Aber durch die Größe, die einfach manche Hunde mitbringen, wenn dazu eine gewisse

0: Aggression kommt, und das ist nicht immer nur rassetypisch, das ist auch einfach individuell angelegt, bringen die Probleme mit sich. Momentan ist es bei uns so, dass im Tierheim die gelisteten Hunde, die wir da haben, alle sehr jung sind. Mhm. Also die wurden schon als Welpen abgegeben. Wir haben zwei Stafford-Mischlinge da. Die wurden mit 8 Wochen abgegeben. Von denen geht keine Aggression aus. Da ist noch alles offen. Die kann man, könnte man toll erziehen, oder kann man versuchen, unser Bestes zu geben. Die gehen in die Welpenschule, mit denen wird gearbeitet.
1: Also sagen Sie damit, dass das sozusagen antrainiert ist oder anerzogen ist, wie ein Hund?
0: Das ist ein ganz, ganz großer Anteil der Hundehalter. Oder es ist zumindest mal, würde ich sagen, mindestens die Hälfte. Es gibt Hunde, die bleiben schwierig oder die haben ein großes Aggressionspotenzial. Aber es ist, was der Hundehalter daraus macht, ist ein, das liegt in seiner Hand. Wie die Hunde sozialisiert sind, wie die Hunde auf bestimmte Situationen reagieren.
1: Denken Sie, dass die jetzige Gesetzeslage dazu beiträgt, dass in Zukunft weniger Vorfälle passieren oder insgesamt, dass die Bevölkerung mehr vor Hunden geschützt wird?
0: Ich denke, dass es generell schwierig ist. Also man kriegt die Sache nicht dadurch in den Griff, dass man bestimmte Rassen auf eine Liste setzt. Denn damit kann man diese Rassen zwar gering halten, aber es werden andere Rassen dadurch ersetzt. Ja, also man sieht, dass diese Liste ja immer erweitert wird, sodass einfach Leute, die gerne einen aggressiven Hund möchten oder einen Schutzhund brauchen oder verantwortungslos mit einem Hund umgehen, nehmen einfach eine andere Rasse oder nehmen Kreuzungen. Ja, und das zum Teil aus ganz anderen Ländern. Man hinkt dadurch immer ein bisschen hinterher, würde ich sagen. Und diese Idee, die jetzt in der Schweiz verfolgt wird, beziehungsweise was auch in Niedersachsen wohl ausprobiert werden soll, der Hundeführerschein, das halte ich für eine gute Lösung, dass einfach jeder, der einen Hund hat, egal ob groß oder klein, einen Sachkundenachweis erbringen muss, der amtlich oder zumindest über speziell geschulte Hundetrainer abgenommen wird, damit einfach die Hunde, dass der Besitzer nicht einfach Hunde hält, wie er es möchte oder für richtig hält, sondern dass das einfach überprüft wird.
1: Den Sachkundenachweis für alle Hundebesitzer. Das finden sowohl der Darmstädter Tierheimleiter Herr Zentgraf als auch der Sachverständigter Herr Hieronymus eine gute Lösung. Bleibt dran, gleich geht's hier weiter auf Radio Darmstadt, heute mit dem Thema Kampfhunde.

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1: Herr Zentgraf, Leiter des Darmstädter Tierheims, ist heute hier im Studio bei Radio Darmstadt, um uns Fragen zum Thema Kampfhunde zu beantworten. Die Steuern sind ja viel höher für sogenannte Kampfhunde als für andere Hunde. Haben Sie da auch Probleme bei der Vermittlung, dass die Leute sich davor zurückschrecken, entweder mehr Steuern zu bezahlen oder auch die ganzen Prozeduren wie Wesentests oder Sachkundennachweise abzulegen? Oder machen die meisten?
2: Also es wird den zukünftigen Besitzern schon schwer gemacht, wobei man sagen muss, dass hier Stadt Darmstadt durch den Teamtest kann eine Steuerfreiheit erlangt werden und dadurch, dass die Hunde aus dem Tierheim kommen, kann eine zeitweise eine Steuerfreiheit erlangt werden. Da kommt uns die Stadt schon sehr entgegen. Andere Städte oder Gemeinden sind da weniger nachgiebig, sodass die Vermittlung dann einfach entsprechend schwierig ist. Ja, weil das ist schon richtig Geld, was dann verlangt wird bei der Steuer, Sachkundenachweis, Wesenstests, all diese Dinge. Das kostet Geld.
1: Was ist denn der Hauptgrund, dass solche Hunde im Tierheim landen?
2: Also es gibt immer wieder Sicherstellungen vom Ordnungsamt, vom Veterinäramt. Da kam es zu Beißunfällen oder Beißvorfällen. Dann ist es einfach schwierig. Die Hunde müssen einen Wesenstest durchlaufen. Die Tierheimsituation ist immer eine Ausnahmesituation. Die Hunde stehen extrem unter Stress und der Test läuft dort nicht immer ganz. Na, fair kann man nicht sagen. Fair, wir versuchen schon fair ablaufen zu lassen. Aber es ist was anderes, als wenn der Hund in einer entspannten häuslichen Atmosphäre getestet wird. Ja, also muss das immer ein bisschen berücksichtigen. Versuchen den Hunden natürlich Eingewöhnungszeit immer so weit wie möglich entgegenzukommen.
1: Und sind jetzt die Hauptgründe, die Sie sehen dafür, dass es zu solchen Beißunfällen kommt, könnte man auch sagen, dass es daran liegt, dass viele junge und gerade männliche Halter extra ihre Hunde abrichten? Oder denken Sie, dass es aus Unwissenheit passiert?
2: Wie das mit den Listenhunden anfing, und da wurden sehr viele Hunde eingezogen und da waren ein Großteil wirklich abgerichtet. Ja? Und das war erschreckend, wie die Hunde gegen, ja, sag mal, Bäume oder was auch immer, einfach mit welcher Härte und Kraft die da vorgingen. Also hat man das ganze Potenzial an Power-Aggressivität erlebt. So ist das heute nicht mehr. Mhm. Ja, also das hat schon viel gebracht, diese Liste der Hunde und das gesetzliche Vorgehen. Im Tierheim sehen wir jedenfalls solche Hunde nicht mehr. Ich denke, dass es da immer noch einen Graubereich gibt, in dem diese Hunde für Kämpfe oder zum Schutzdienst übelst abgerichtet werden.

0: Zurück zum Thema Kampfhunde hier bei Tierische Aspekte auf Radio Darmstadt 103,4 MHz. Es gibt ja immer mehr Tierschutzvereine, die sich auch gerade auf durch Listenhunde sozusagen spezialisiert haben. Also solche Hunde aufnehmen und für solche Hunde ein Zuhause suchen, weil sehr viele Hunde abgegeben werden. Auch gerade ältere Listenhunde keine Chance mehr auf Vermittlung haben.
1: Ja.
0: Wie sehen Sie denn, dass man das Problem in Zukunft in den Griff bekommen könnte? Oder was wünschen Sie sich denn für die Zukunft?
1: Diese was ich favorisieren würde, ist wirklich diesen Hundeführerschein, dass praktisch jeder einen Sachkundenachweis ablegen muss. Wir hatten eine Rentnerin, die ihren Hund abgeben musste oder abgeben wollte, und Bella war 10 Jahre alt. Mhm. Also Bella hatte Mühe mit ihrer Besitzerin mitzukommen. Das war einfach ein alter, netter Hund, von dem beim besten Willen keine Gefahr ausging. Geschweige denn Aggression. Die haben wir dann einfach, indem wir das zu einem Pflegefall gemacht haben im Tierheim, dass wir den Hund praktisch in den Tierheimbestand aufgenommen haben und ihn zu einem tierheimeigenen Hund gemacht haben und diese Rentnerin als Pflegestelle deklariert haben, konnten wir der Frau so helfen. Das wird bei Bull Terrier No zum Beispiel auch in ähnlicher Weise gemacht, weil diese, wie gesagt, ja, diese alten Hunde brauchen einmal medizinische Unterstützung, die brauchen Pflege. Und ein alter Hund, für den ist das Tierheim ist eh Stress für die Hunde. Ja, also nur wenige Hunde halten ihn richtig gut aus. Aber ein alter Hund, der einfach einen festen Sozialpartner haben muss, ein festes Umfeld und sich nicht ständig, der kann sich nicht in der Art ständig behaupten gegen andere und immer neue Besucher und immer neue Ausführer, das ist für den Hund zu viel. Und diese Kampfhunde, Staffords oder Bull Terrier, die sind schon extrem personenbezogen und brauchen dann einen festen Ansprechpartner. Partner, auch ein festes soziales Umfeld, in dem sie leben.
0: Okay, vielen Dank, Herr Zentka, für das Gespräch, und ich hoffe, dass Sie bei der Vermittlung weiterhin so viel Erfolg haben.
1: Ich danke Ihnen.
0: Dankeschön.

Das war's auch schon von dieser Sendung Tierische Aspekte. Heute mit dem Thema Kampfhunde. Mein persönliches Fazit und was ich aus der Recherche zu meiner Sendung gelernt habe, ist, dass jeder Hundehalter die Verantwortung tragen sollte, sich informieren sollte, den Hund aktiv erziehen und sozialisieren sollte. Sachkundenachweise für alle Hundehalter wären ein Anfang, zukünftig Probleme zu vermeiden. Wenn Sie sich weiter zu dem Thema informieren möchten, können Sie das gerne im Tierheim Darmstadt tun. Mittwochs, freitags und samstags von 14 bis 17 Uhr können Sie das Tierheim besuchen. Sie können sich dort informieren, aber auch die Hunde anschauen. Wenn Sie Interesse haben, einen Hund zu adoptieren, können Sie dort gerne sich an das Personal wenden. Oder Sie wenden sich telefonisch an das Tierheim. Das ist die Darmstadt 89 1470. Auch im Internet unter tsv-darmstadt.de können Sie sich informieren. Tschüss und hoffentlich schalten Sie zum nächsten Mal auch bei meiner Sendung ein.

0: Hallo, wir haben es für diesen Monat aus unerklärlichen und unentschuldbaren Gründen leider nicht geschafft, eine Sendung zu produzieren. Daher spielen wir eine Wiederholung aus dem Januar 2021, in der Sonja von NSU Watch Hessen zu Gast war, die uns über den aktuellen oder damals aktuellen Stand im Verfahren des Mörders des Politikers Walter Lübcke, Stefan Ernst, informiert hat. Stefan Ernst ist inzwischen rechtskräftig verurteilt und das Verfahren abgeschlossen. Trotzdem verlieren diese Fragen nach wie vor nicht an Aktualität und viele sind nach wie vor nicht geklärt, weswegen wir gerne dieses Interview noch einmal hier abspielen.
1: Hallo ihr Lieben, hier sind wir wieder beim Raccoon Radio auf Radio Darmstadt. Ihr hört uns auf der 103,4 oder auf radiodarmstadt.de. 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Wir reden heute wieder über Punk, DIY, Politik und andere nicht so schöne und schöne Dinge. Wir sind Fee und Johannes und heute haben wir Sonja von NSU Watch Hessen zu Gast. Das Thema heute hat es verdient, besonders besprochen zu werden und daher werden wir uns heute mehr diesem Thema widmen und weniger auf Musik und Veranstaltung eingehen.
2: Hallo Sonja, schön, dass du da bist.
3: Vielen Dank für die Einladung.
2: Ja, gerne, gerne. Es ist ein Thema, also wir haben uns ja selber auch als antifaschistisches Nachrichten-Radioprogramm, wie auch immer, selbst definiert und freuen uns jetzt, dass es dieses Treffen zustande kommt, da es ja auch ein Thema ist, was einen immer wieder begleitet. Jetzt gerade im Jahresausblick steht 10 Jahre Selbstenttarnung des NSU ja auch auf dem Programm. Und damit auch so ein bisschen die Auseinandersetzung mit diesem rechten Terrornetzwerk, rechten Terror in Deutschland und eben auch in Hessen. Wie der Name schon sagt, beschäftigt ihr euch relativ intensiv mit dem Thema NSU und deswegen auch zum Anfang, vielleicht kannst du einfach mal sagen, was NSU Watch eigentlich ist oder was NSU Watch Hessen ist.
3: NSU Watch ist ein bundesweites Netzwerk, was sich nach der Selbstenttarnung des NSU gegründet hat. Wir bestehen aus AntifaschistInnen, AktivistInnen, WissenschaftlerInnen, JournalistInnen aus ganz Deutschland. Wir verstehen uns alle als Antifas, machen zum Teil seit mehreren Jahrzehnten Recherche zu extremen Rechten in Deutschland und haben uns gegründet, um die vielen Bits und Pieces zusammenzusammeln, die im Kontext der NSU-Aufklärung aufgedeckt worden sind. Die Schwierigkeit daran war ja, dass in ganz unterschiedlichen Gremien und an sehr unterschiedlichen Stellen bundesweit in verschiedenen parlamentarischen Untersuchungsausschüssen, im Gerichtsprozess in München, in eigenen Recherchen auch sehr viele Informationen aufgekommen sind, wo es sehr schwierig war, den Überblick zu behalten und wo wir natürlich als vor allen Dingen auch als Recherche-Antifas die Schwierigkeit hatten, plötzlich tauchte eben dieses Kerntrio überall auf und dadurch, dass die Mordserie eben in ganz Deutschland verteilt war, hatte eben auch jede regionale Antifa-Szene eigene Informationen dazu. Und um das ganze Wissen zu bündeln, um unsere Ressourcen zu bündeln und eben gemeinsam an der Aufklärung, an der Aufarbeitung besser mitwirken zu können, haben wir uns zusammengeschlossen und von dieser Bundesstruktur ausgehend sind dann eben verschiedene Projekte daraus entstanden. Das war zum einen die konkrete Prozessbeobachtung in München, wo wir eben sehr eng auch mit den NebenklageanwältInnen zusammengearbeitet haben und eben mit den Antifas vor Ort, um Kundgebungen und Demonstrationen zu organisieren und eben aber auch einzelne Landesprojekte, vor allen Dingen eben in den Bundesländern, in denen es dann auch parlamentarische Untersuchungsausschüsse gegeben hat. Und so ist auch NSU Watch Hessen entstanden Anfang 2014, als klar war, es wird zum Mord an Halle Dioskat in Kassel und der rechten Szene einen Untersuchungsausschuss geben. Haben wir uns jetzt zur Aufgabe gemacht, als hessische Antifas diesen Untersuchungsausschuss zu begleiten. Wir sind dazu jeder von den Sitzungen hingegangen, haben Berichte darüber geschrieben und waren auch zum Teil tatsächlich die einzigen, die bis zum Sitzungsende dort geblieben sind. Wir haben versucht, unsere Analysen einzuspeisen über Artikel und über Pressemitteilungen auf unserer Homepage und eben über Veranstaltungen Öffentlichkeit herzustellen. Dann hat sich eben aber auch herausgestellt, dass das Ganze mit dem NSU nicht vorbei ist. Dieser NSU-Komplex steht ja für bestimmte Strukturen in der deutschen Politik und in der mangelnden Aufklärung da drinne. Und das ist eben für uns ganz wichtig, keinen Schlussstrich zu ziehen und die Erkenntnisse eben weiter auch zu anderen Fällen zu tragen. Und dementsprechend beobachten wir jetzt auch andere Terrorprozesse, andere rechte Netzwerke, die über den NSU hinausgehen mit den Erkenntnissen, die wir aus der Auseinandersetzung mit dem NSU-Komplex gewonnen haben.
2: Ja, der NSU-Komplex umfasst ja sozusagen den ganzen Komplex um den sogenannten nationalsozialistischen Untergrund, beziehungsweise sich selbst so benannten nationalsozialistischen Untergrund, die in Deutschland ja eine Mordreihe rechtsextremer Motivation verübt haben. Und genau, du bist bereits auf Halit Yozgat angesprochen, dass sozusagen das NSU-Opfer in Hessen war, der in seinem Computercafé oder das Computercafé der Familie erschossen worden ist, um den sich ja auch ganz viele nicht aufgeklärte oder Fragestellungen ranken. Wahrscheinlich kommen wir im Verlauf hier auch nochmal später drauf zu sprechen. Genau, du hast bereits ein bisschen gesagt, dass wie das Projekt entstanden ist, also dass man sich sozusagen der Größe, dass es sozusagen eine antifaschistische Vernetzung geben musste, weil sehr viele Antifaszen einfach immer lokal sozusagen die Informationen haben, aber eine Schwierigkeit in dem größerflächigen Austausch stattgefunden hat. Ist das jetzt sozusagen auch eine Kritik, die du daran hattest im Vorfeld, dass es sozusagen sehr viel klein-klein war und ja auch, sag ich mal, antifaschistische Strukturen ja eben, weil es den NSU nicht so gesehen haben, wie er dann im Endeffekt aufgetreten ist.
3: Ja, ich meine, die Krise der deutschen Antifa diskutieren wir ja auch seit mehr als 10 Jahren gemeinsam. Beim NSU-Komplex hat sich natürlich für uns nochmal eine ganz besonders große Leerstelle gezeigt, nämlich zum einen die eigenen Analysen tatsächlich ernst zu nehmen, ne, wenn man sich anguckt, wie die Artikel im antifaschistischen Infoblatt oder in der Lotta oder im Rechten Rand strukturiert sind, gerade über die Zeit, in der NSU gemordet hat, haben wir immer wieder über Waffenfunde gesprochen. Trotzdem konnte sich niemand von uns so richtig vorstellen, dass das in dem Ausmaß, in dem das stattgefunden hat, möglich war. Also dass es diese unenttarnte Terrorserie gegeben hat. Und da kommen wir zur zweiten großen Leerstelle, nämlich den Stellenwert von Rassismus und von der betroffenen Perspektive, auch in der antifaschistischen Analyse. Wir als Antifas haben natürlich immer einen sehr starken Täterfokus. Wir gucken uns Nazi-Strukturen an und wir schauen eben, was machen die, wie äußern die sich, wie organisieren die sich, welche Personen sind da drinne. Was wir sehr lange wenig getan haben, war eben die Betroffenen rassistischer Gewalt als Teil unserer Szene und als unsere Allies zu verstehen, deren Stimme wir ernst nehmen müssen. Ne, so haben wir über jede kleine Nazi-Demo in Hintertupfingen irgendwie Aufmarschbilder über die große Demonstration 2006, die in Kassel von den betroffenen Familien organisiert worden sind, gab es zum Beispiel sehr wenig Dokumente in unseren Archiven. Und das hat unsere Betrachtung, unsere Arbeitsweise enorm beeinflusst in den letzten Jahren. Wir werden ja später auch noch, denke ich, mehr über betroffenen Perspektiven sprechen. Aber zu erkennen, dass das eben dieser gemeinsame Kampf ist von Betroffenen von Nazi-Gewalt, sei es eben aus politischen Gründen oder eben aus rassistischen Gründen oder aus misogynen Gründen, das Verständnis von Terror und mit wem wir uns solidarisch fühlen müssen, hat sich meines Erachtens sehr grundlegend verändert. Durch eben auch gemeinsame Events wie das Tribunal NSU-Komplex auflösen und aber auch einer eigenen viel stärker gewordenen Reflexion, was Rassismen innerhalb der deutschen Linken eben angeht. Das Thema haben wir vor 2011 sehr anders und viel, viel weniger diskutiert, als wir das heute noch tun. Und das ist eine Kritik, die wir sehr ernst genommen haben, die wir mitnehmen und wo wir jetzt auch versuchen, eben uns offen zu machen, uns angreifbar zu machen für Kritik aus unseren Reihen und eben auch zu schauen, wem gegenüber sind wir empathisch, mit wem stehen wir solidarisch zusammen und wo müssen wir helfen, bestimmte Perspektiven auch zu pushen.
2: Dann schon mal danke für diesen Einblick. Und wenn man jetzt darüber sprechen will, wie ihr so arbeitet, also ne, ihr habt euch irgendwie zusammengefunden und um das Thema, in diesem Thema anzusehen, wie funktioniert das genau? Also ihr seid ja in unterschiedlichen Landesverbänden, könnte man fast sagen, organisiert. Wie sozusagen kam es dazu, dass diese Landesverbände entstanden sind oder diese Landesabschnitte, je nachdem, Und wie arbeitet ihr jetzt konkret?
3: Also wir treffen uns regelmäßig zu gemeinsamen Netzwerktreffen. Wir stehen regelmäßig im Austausch. Sehr wenige Personen von uns werden finanziert für die Arbeit, die sie machen. Der große Teil von uns macht es ehrenamtlich, so wie antifaschistische Arbeit ja meistens ehrenamtlich läuft. Vor allen Dingen beruht eben der Mehrgewinn der Netzwerkarbeit darin, dass wir uns Aufgaben aufteilen können, dass wir gemeinsam eben Ergebnisse zusammentragen können. Und so kann man auch im Prinzip unsere Arbeit zusammen verstehen. Also das Hessische Landesprojekt setzt sich eben nochmal insbesondere eben mit den hessischen Nazi-Strukturen und Prozessen hier vor Ort auseinander. Und ne, da kommt es dann eben drauf an, was passiert eigentlich gerade. Also wenn zum Beispiel ein Untersuchungsausschuss gerade läuft, dann gehen eben vor allen Dingen die Leute aus den lokalen Initiativen dahin. Das war in Nordrhein-Westfalen so, das war in Hessen eben so. Wir versuchen auch gemeinsam Druck zu machen auf die Bundesländer, in denen es eben noch keine oder keine ausreichende Auseinandersetzung gegeben hat, wie das in Hamburg der Fall war oder jetzt auch in Bayern, wo die Forderung nach einem neuen Untersuchungsausschuss nochmal hochgekommen ist, und versuchen uns eben gemeinsam in unserer Arbeit zu unterstützen. Und dazu gehört eben dann auch die sehr große Breite unseres Netzwerks. Wir sind organisiert mit den verschiedenen antifaschistischen Zeitschriftenprojekten, die es eben gibt. Wir versuchen, möglichst viel Kontakt zu anderen Organisationen, zu anderen Gruppen, zu den ganzen Gedenkinitiativen zu halten und eben dann gemeinsam zu gucken, wie kann man lokale Themen bundesweit nochmal auf die Agenda heben und wo kann man eben Druckpunkte organisieren für, sei es politische Akteure oder eben auch für Antifaschisten.
1: Du hattest es ja eben schon mal angesprochen, dass ihr die Letzten seid bei so einem NSU-Untersuchungsausschuss, die dann den Saal verlassen. Kannst du uns noch mal sagen, warum es halt so notwendig ist, so eine organisierte Prozessbegleitung oder eine Begleitung von einem Untersuchungsausschuss, warum ist es so notwendig?
3: Das ist immer so eine sehr große Diskrepanz tatsächlich, weil eigentlich sind es ja extrem... Das sind so Prozesse, die eigentlich sehr weit weg sind von unserer klassischen linken Antifa-Politik, ne? Da in den Landtag zu gehen und sich den ganzen Tag anzuhören, was irgendwelche Politiker dazu sagen. Unsere Prozessbeobachtung oder die Beobachtung der Untersuchungsausschüsse hat einen sehr anderen Fokus, als das andere Medienvertreter zum Beispiel machen. Uns geht es nicht um Konjunkturen, uns geht es nicht darum, die geile Story zu erzählen, sondern uns geht es darum, eine möglichst vollständige Erfassung von den Prozessen, die da politisch ablaufen, irgendwie abbilden zu können. Uns geht es darum, ganz viele kleine Puzzleteile einzusammeln und die eben gut abzulegen, zu archivieren, uns gegenseitig davon zu erzählen, sodass wir mit diesen Puzzleteilen zusammen dann eben wieder zu neuen Erkenntnissen kommen können. Und deshalb ist es eben auch so schwierig zu sagen, wo fängt NSU-Watch an, wo hört es auf, weil eben Kontinuitäten sowohl in der Nazi-Szene natürlich bestehen, als auch beim Umgang mit den Behörden, mit rassistischer Gewalt, mit politischer Gewalt und auch in der Betrachtung, wie wird eigentlich rechter Terror in Deutschland betrachtet. Da gibt es eben bestimmte Kontinuitäten, wo wir versuchen, eben durch unsere möglichst vollständige Erfassung von dem, was da eigentlich geht, zu neuen Erkenntnissen zu kommen und auch ein Stück weit eine Entlastung zu bieten für die antifaschistische, die zivilgesellschaftliche Betrachtung dieses Komplexes, weil eure HörerInnen müssen sich nicht jedes einzelne Fakt merken, was irgendwie in diesem ganzen Komplex besprochen wird oder nicht, sondern wichtig ist es an der Stelle, die Erkenntnisse zu hören und zu lesen, die wir so produzieren und daraus eben ja Handlungsempfehlungen für den Alltag quasi abzuleiten. Ne? Man muss nicht jeden Fascho beim Namen nennen können, aber man muss verstehen, was sind eigentlich die großen Fragestellungen dieses Themenkomplexes, dieses NSU-Komplexes. Ne? Das ist zum einen eben die Gefährlichkeit der militanten Nazi-Szene in Deutschland, das ist die Involviertheit der Sicherheitsbehörden da drinne. Das ist der strukturelle Rassismus, den wir in den Institutionen finden, aber auch in der Gesellschaft. Das ist die Bedeutung von der Ideologie von Nazi-Szene. Und das ist eben die Frage, wie wollen wir eigentlich uns als Gesellschaft verstehen was für einen Begriff haben wir gemeinsam davon. Und das ist das Wichtige, was wir transportieren wollen. Und das schaffen wir, indem wir eben diese ganzen Fakten, diese ganzen Puzzlesteine und Bausteinchen aufsammeln und uns das angucken, das analysieren, was passiert damit. Und das ist quasi auch das, was wir für die Öffentlichkeit, für die Szene leisten wollen, da eine Entlastung zu bringen und eben zu sagen, schaut, genau das sind die Probleme, die wir ausmachen an der Stelle.
2: Und siehst du sozusagen, dass diese Arbeit auch sozusagen Anklang findet außerhalb einer jetzt antifaschistischen Szene, die, sag ich mal, da ein Interesse dran hat, die da auch drauf guckt, die sich dann beschäftigt, also dass so zum Beispiel irgendwelche Medien auf euch zurückgreifen, findet sowas statt?
3: Definitiv und zunehmend mehr. Also sowohl in den Medien findet unsere Perspektive immer mehr Gehör. Das sind vor allen Dingen Caro Keller und Uli Jentsch, die ihr da treffen werdet, die bei uns vor allen Dingen die Medienarbeit machen. Aber auch tatsächlich zivilgesellschaftliche PartnerInnen, mit denen wir sonst wahrscheinlich nicht zusammengearbeitet hätten. Ein schönes Beispiel ist Kassel als Tatortstadt, in der sehr, sehr viel passiert ist und wo wir nicht nur natürlich eng mit der lokalen Antifa-Szene zusammenarbeiten, sondern eben auch mit neu entstandenen zivilgesellschaftlichen Projekten und natürlich mit der Gedenkinitiative 6. April. Aber da hat sich zum Beispiel so eine Initiative gegründet, die heißt Initiative Nachgefragt, die zum Beispiel nach der Enttarnung des Combat 18-Netzwerkes von der Exif-Recherche im vorletzten Sommer, diejenigen waren, die zur Sparkasse gegangen sind und gesagt haben, dieses Combat 18-Mitgliedskonto läuft bei euch, liebe Sparkasse Kassel, das kann doch nicht wahr sein, woraufhin dann das Konto aufgelöst wurde. Und das erlebe ich als sehr, sehr positiv. Wir schaffen Bündnisse, die vor allen Dingen eine sehr staatskritische Motivation haben, die sich eben angucken, ne? Vor allen Dingen diese Involviertheit von Sicherheitsbehörden, von Verfassungsschutz und von der Polizei in die Nazi-Szene und die eben gemeinsam mit uns sagen, das ist ein Problem für die Demokratie. Ne? Das wäre nicht zwingend mein Hebelpunkt da drin. Ne? Aber da schaffen wir eben Anknüpfungspunkte zu anderen zivilgesellschaftlichen Initiativen.
4: Bevor es mit dem Interview weitergeht, hören wir von der Band Postwort das Lied Kaltland.

0: Du hattest ja jetzt bereits Kassel angesprochen. Vielleicht als kurze Einleitung für alle, die das nicht so wissen. Ich hatte es auch schon gerade kurz gesagt. In Kassel fand ein Mord des NSU statt an Halle Djosgad. Es gibt sehr viele Dinge, die sozusagen um diesen Mordfall auch ungeklärt sind. Es gab nach dem Mord an Halle Djosgad beispielsweise auch eine Demonstration in Kassel, die du auch schon angesprochen hattest, wo eben migrantische Gruppen bzw. die Opferangehörigen demonstriert haben und gesagt haben, so, ey, seht ihr das nicht, was hier eigentlich los ist? Und ich glaube auch schon eben irgendwie, wir wollen kein weiteres Opfer, weil es sozusagen für diese Community bereits klar war, dass es eine rechte Mordserie in Deutschland gibt und es sozusagen alle anderen nicht wahrhaben wollten. Und vielleicht kannst du sozusagen noch mal ein bisschen einleiten, was in Kassel eigentlich alles schiefgelaufen ist, beziehungsweise passiert ist. Also von dem Mitarbeiter des Verfassungsschutzes, der bei dem Mord anwesend war und so weiter. Also ich glaube, wir könnten wahrscheinlich mehrere Stunden allein darüber reden, aber wenn du vielleicht einfach kurz die Story, die für euch da relevant ist, erzählen magst.
1: Kassel zeichnet sich dadurch aus, dass es eben eine sehr gut vernetzte militante Nazi-Szene hatte und hat. Also wir reden da von also mindestens Anfang der 90er und Strukturen, die sich bis heute eben da auswirken. Es hat vor allen Dingen angefangen in der FAP mit der Freiheitlichen Arbeiterpartei, die 94 verboten wurde. Aber das sind Strukturen, die wir bis heute nachspüren und auf die sich die Organisation der Nazi-Szene bis heute eben stützt. Wir müssen davon ausgehen, dass die Behörden und insbesondere der Verfassungsschutz sehr gut darüber informiert waren, wer Waffen hatte, wer mit welchen Kadern unterwegs ist, wie die Vernetzung funktioniert. Und gleichzeitig haben wir eben ein Herunterspielen rechter Gewalt seit, ja, im Prinzip, also mit all den Beispielen, die wir da benennen können. Die Opfer rassistischer Gewalt sind selber dann Opfer rassistischer Ermittlungen geworden. Die Opfer politischer Gewalt sind Ziel von staatlicher Repression geworden. Und wir haben eine Vielzahl unaufgeklärter Straftaten dort, von denen wir zumindest vermuten können, dass sie einen Bezug zur extremen Rechten haben. Das war es vor allen Dingen 2001, gab es Schüsse auf den Wagenplatz in Kassel, zu denen es nie richtige Ermittlungen gegeben hat. Dazu könnt ihr einen Text auf unserer Homepage finden. Es gab 2003 Schüsse auf einen Antifaschisten in Kassel. Es gab den Mord 2006. Es gab 2016

0: der Nazi-Szene. Du hast es gerade schon angesprochen, Andreas Temme, der Mitarbeiter des Landesamtes für Verfassungsschutz in Hessen, der mutmaßlich während der Tat an Halit Yozgat anwesend war, der mit seinem V-Mann, also einem bezahlten Nazi-Spitzel, telefoniert hat an dem Tag und wo sich eben die hohe Politik, vor allen Dingen eben Volker Bouffier, hinterher in die Ermittlungen rund um die Involviertheit von Andreas Temme eingemischt hat. Und das ist was auch über den kompletten Prozess vom Untersuchungsausschuss nicht aufgelöst werden konnte. Also der Untersuchungsausschuss konnte keine Antwort darauf geben, was hat Andreas Temme da eigentlich gemacht? So, und es war mehrfach vernommen worden, sowohl in Berlin vom Untersuchungsausschuss, als auch in Hessen vom Untersuchungsausschuss, als auch beim Gerichtsprozess in München, konnte darauf eben keine Antwort gegeben werden. Was weiterhin klar geworden ist, ist, dass eben zur Staatsräson gehört, das Gefühl haben zu wollen, man könne die Nazi-Szene kontrollieren und deswegen muss man eben auch Spitzel dafür bezahlen, um Informationen daraus zu gewinnen. Und aus diesem V-Mann-System entwickelt sich natürlich eine bestimmte gemeinsame Abhängigkeit, ne? Und eine bestimmte Nähe auch, wenn so ein V-Mann-Führer seinen V-Mann eben regelmäßig trifft und so weiter. Und da gab es keinen Abbruch an der Stelle. Außerdem steht weiterhin die Frage im Raum, welche Kasseler Neonazis haben das Internetcafé von Halit Yozgat ausgesucht? Also, ne, ist ja klar, Halit Yozgat ist stellvertretend und symbolisch ermordet worden, aber warum wurde er konkret ermordet? Wer hat beschlossen, dass die Mörder in dieses Internetcafé gehen sollen? Und da gab es eben bestimmte Hinweise im Untersuchungsausschuss, aber darauf ist eben keine Antwort gegeben worden. Und dementsprechend steht natürlich auch noch die Frage im Raum, wie steht die Nazi-Szene in Bezug auf den Mord an Halit Yozgat und in Bezug auf Walter Lübcke gegebenenfalls eng beieinander? Wo gibt es Parallelen, wo gibt es ja, Hinweise dazu? Genau, so wurde zum Beispiel Markus Hartmann, der jetzt mit Stefan Ernst in Frankfurt angeklagt wurde, 2006 bereits schon mal bei den Mordermittlungen an Halit Yozgat vernommen, weil er sehr auffallend häufig eben auf die Fahndungsseite geklickt hat, die die Polizei da installiert hatte. Und die Vernehmung ist erstaunlich kurz ausgefallen und es macht den Eindruck, als hätte der Polizist keine Ahnung davon, wen er da vor sich hat, obwohl Markus Hartmann eben damals schon als wichtiger Akteur der Nazi-Szene in Kassel präsent war. Genau, also da stellen sich halt eben sehr, sehr viele Fragen, die also kontinuierlich auch heute noch weitergestellt werden können und müssen. Und so ist tatsächlich jetzt auch der neue Untersuchungsausschuss, der seine öffentlichen Sitzungen nach Ostern anfangen wird, aufgestellt, also der sich mit dem Mord an Walter Lübcke beschäftigen soll, aber tatsächlich auch die Nazi-Strukturen in Nordhessen noch mal mehr in den Blick nehmen soll. Ist natürlich immer die Frage, was kann so ein Untersuchungsausschuss und was kann er nicht? Aber ich verspreche mir da doch noch mal mehr Erkenntnisse dazu in der Frage, wer könnte das Unterstützernetzwerk vom NSU in Kassel gewesen sein? Welche Gruppen, Grundgruppierungen kommen dafür in Frage? Welche Personen kommen dafür in Frage?
1: Wir würden jetzt dann so ein bisschen weitergehen und sozusagen, es gibt ja immer wieder, wir bleiben sozusagen in Kassel und würden dann jetzt ein bisschen mehr über die Ermordung des CDU-Politikers Walter Lübcke sprechen, der mutmaßlich von dem Neonazi Stefan Ernst ermordet worden ist, aufgrund dessen, dass er sich positiv auf die Aufnahme von Geflüchteten in Deutschland bezogen hat, beziehungsweise auch gesagt hat, wer sozusagen mit diesen Werten ein Problem hat, kann dieses Land auch gerne wieder verlassen, was sozusagen laut Aussage von Stefan Ernst der Startschuss dieser Entscheidung war, dass sozusagen diese Aussage so nicht hingenommen werden kann und er sich dann so ein bisschen an Walter Lübcke abgearbeitet hat, bis es dann mutmaßlich zu dieser Tat kam. Welche Zusammenhänge seht ihr beispielsweise zwischen dem Mord und dem Morden des NSU? Warum ist sozusagen das ein Thema für NSU-Watch, beziehungsweise wo seht ihr Parallelen da drin?
0: Wenn man über den Mord an Walter Lübcke spricht, finde ich es sehr wichtig, auch den Angriff auf Ahmed I. mitzuerwähnen. Für mich hängen die beiden Taten sehr eng zusammen. Wird sich noch herausstellen, ob das für den Senat in Frankfurt, den Richtersenat, genauso geht. gehe davon aus, dass es nicht so ist. Aber

0: an diesem Ort Lohfelden und dieser Geflüchtetenunterkunft, in der Ahmed E. damals untergebracht war, kann man sehr, sehr viel festmachen. Zum einen, was die rassistische Mobilisierung dieser Zeit angeht, aber auch, welche Auswirkungen das haben kann an der Stelle.
1: Magst du kurz nochmal erzählen, was bei Ahmed E. passiert ist? Weil ich glaube, das wissen nicht so viele Menschen.
0: Ja, ich fange kurz mit dieser Begebenheit an, die du da erwähnt hast. Und zwar, also wir haben 2015, der Sommer der Migration. Es kommen sehr viele Geflüchtete aus Syrien vor allen Dingen nach Deutschland und aus dem Irak. Und es werden eben Geflüchtetenunterkünfte eingerichtet, große Sammellager. Und für diese Lagerunterbringung, die eben nach dem nach der Ansage der hessischen CDU eben für richtig befunden wird, ist Walter Lübcke eben als Regierungspräsident des Landkreises Kassel zuständig. Auch in Lohfelden bei Kassel wird eben so eine Geflüchtetenunterkunft eingerichtet. Dafür gibt es eine Bürgerversammlung im Herbst 2015. Und bei dieser Bürgerversammlung waren eben dann Markus Hartmann und Stefan Ernst auch zusammen vor Ort. Der örtliche Pegida-Ableger Kagida Kassel hatte dazu aufgerufen, diese Bürgerversammlung zu begleiten. Und Markus Hartmann hat dann eben diesen berühmten Satz von Walter Lübcke gefilmt und ins Internet hochgeladen. Und daraufhin hat sich eben eine Welle des Hasses gegen Walter Lübcke aufgeschaukelt. Das ist wohl dann mehrfach wieder gepostet worden, ne, und auch von Erika Steinbach, Akif Principi erwähnt diese Szene in seinem Buch. Also dieses Video ist ein wichtiger Bestandteil in der rassistischen Mobilisierung in Deutschland geworden. Und in diese Unterkunft, die da bei der Bürgerversammlung besprochen werden sollte, ist dann eben Ahmed E. eingezogen. Es ist dann eben, passierte die Silvesternacht von Köln, die eben nochmal ein ganz wichtiger Motor war in dieser rassistischen Mobilisierung. Und am 6. Januar, also vor ein paar Tagen, vor 5 Jahren, ist Ahmed E. auf dem Weg zur Tankstelle, um Zigaretten zu kaufen und wird von hinten niedergestochen und schwer verletzt dabei. Und der Täter entkommt eben auf einem Fahrrad, mit dem er sich auch genähert hat. Und daraufhin gehen dann die Ermittlungen los, vor allen Dingen eben im Umfeld von Ahmed E., weil man eben davon ausgegangen ist. Also man hat 1000 Thesen aufgestellt, die alle sehr weit weg waren von, es war ein Nazi, was Ahmed immer betont hatte auch. Sondern man hat eben gesagt, naja, die hatten halt Streit in der Unterkunft oder es war vielleicht der IS, der sich an Ahmed rächen wollte, vor dem er geflohen war. Und dann sind eben die Ermittlungen an der Stelle losgegangen und im Prozess hat sich jetzt auch herausgestellt, es hat damals eben eine Sonderkommission gegeben und auch der Name von Stefan Ernst war damals schon im Gespräch und zwar gab es eine Liste mit vorbestraften Tätern, Rechtsextremisten,

sehr lange nicht über Nazi-Göttung bei Seiten von so einer rassistischen Medaille. Also bei dem einen wird eben der konkrete Geflüchtete angegangen, angegriffen, der eben symbolisch steht wieder für diese vermeintlichen jungen Männer, die in das Land kommen und die Frauen bedrohen. So hat es Stefan Ernst auch gesagt, dass das für ihn sehr wichtig ist. Und dann trifft es eben als den politischen Entscheidungsträger, der dafür zuständig ist, nämlich Walter Lübcke. Und dementsprechend ist es eben, wenn man sich das so betrachtet, 1:1 eine Umsetzung der AfD-Propaganda, die wir uns seit Jahren anhören müssen da drinnen. Es gibt so eine Rede von Björn Höcke zum Beispiel bei einer Demonstration.

bei der auch Stefan Ernst nachweislich da gewesen ist, der eben sagt, man müsse das Land verteidigen vor diesen vermeintlichen Invasoren und man müsse eben deutsche Frauen und Kinder schützen und schuld daran sei eben diese Politikerkaste. Und genau das ist im Prinzip umgesetzt worden. Und an diesem Tatort Lohfelden und daran eben angegliedert Wolfgang Ister, wo Walter Lübcke auf seiner Terrasse ermordet wurde, kann man diese rassistische Mobilisierung und was für Auswirkungen sie eben haben kann, wenn sich dann einer von ihnen entschließt, zur Tat zu schreiten, kann man eben sehr genau sehen, wie sich das auswirkt an dieser Stelle. Und dementsprechend gibt es natürlich sehr viele Parallelen zwischen den Angriffen in Kassel und den Morden des NSU in der Frage, was bedeutet eigentlich Rassismus, wie funktioniert eigentlich Nazi-Ideologie und was für Elemente können wir daran festmachen, finden wir eben sehr, sehr viele Gemeinsamkeiten da drin. Ein großer Unterschied, den man natürlich benennen muss, ist die Frage der Organisierung der Täter. Also während das NSU-Kerntrio mit falschen Dokumenten an einem anderen Ort gelebt hat, ich würde den Begriff Untergrund vermeiden, weil so wie wir das halt betrachten können, ist es halt kein Untergrund gewesen da, weder in Zwickau noch in Chemnitz. Aber es gab eben Tarnidentitäten, es gab Deckerzählungen und es gab bestimmte Verschleierungstaktiken. Und dagegen hat Stefan Ernst sowas halt überhaupt nicht gehabt. Ne, da war quasi der Schützenverein und der Arbeitsplatz, der Frühstücksraum der Firma Hübner, das waren radikalisierende Orte und Momente und er hat eben sein ganz normales Leben als Familienvater gelebt. Da gab es keine verdeckten keine verdeckten Prozesse, keine Dokumente oder irgendwas. Ne, da gab es keinen Untergrund, nicht mal die Idee davon. Und das finde ich nochmal wichtig auch zu begreifen, was bedeutet eigentlich diese Verrohung von Gesellschaft, was für eine Auswirkung hat eigentlich diese AfD-Rhetorik, die wir uns da geben müssen in den letzten Jahren. Die führt nämlich dazu, dass man solche Sachen wie den Volksverräter müsste man mal hinrichten, einfach im Schützenverein oder auf der Arbeit sagen kann. Und niemand spricht was dagegen. Es denkt halt niemand, dass das dann tatsächlich jemand macht. Ne? Davon sind dann alle irgendwie mehr oder weniger erstaunt. Aber die theoretische Möglichkeit, dass drüber sprechen,

Natürlich hatte Andreas Temme dienstlich mit Stefan Ernst zu tun. Der Name muss ihm untergekommen sein, weil Stefan Ernst in den 2000er Jahren extrem aktiv war in der nordhessischen Nazi-Szene.

0: es eigentlich zum NSU beim Hessischen Landtag tatsächlich der Linkspartei verdanken, die so lange an diesem Dokument rumverhandelt hat, bis es in der Öffentlichkeit benannt werden durfte, dass es existiert. Also auch das war eigentlich verboten. Und jetzt ist diese Sperrfrist auf ungefähr 30 Jahre reduziert worden. Aber auch genau in diesem Dokument taucht eben der Name Stefan Ernst auf. Und das ist jetzt eine Frage, mit der sich der Untersuchungsausschuss intensiv beschäftigen muss. Welche Erkenntnisse hat es denn gegeben über Stefan Ernst und Markus Hartmann, über die militante Nazi-Szene in Kassel? Und das sind natürlich Fragen, die muss man mit sehr großer Vehemenz an das Landesamt für Verfassungsschutz stellen, weil die natürlich als Geheimdienst sehr interessiert daran sind, ihre Geheimnisse auch geheim zu halten. Dafür sind sie nun mal da. Sie sind eben keine Polizeibehörde, die selber, wenn sie von Straftaten erfährt, da irgendwas machen muss. Im Gegenteil, man versucht eben, die Erkenntnisse und die Geheimnisse, die man hat, möglichst zu bewahren und möglichst die Kanäle offen zu halten und die nicht zu gefährden. Und das heißt, die Frage rund um diesen Komplex Andreas Temme beim NSU-Komplex, die stellt sich natürlich weiter. Und da vielleicht auch nicht nur auf Andreas Temme selbst, sondern eben auch auf seine Kollegen. Also welche Erkenntnisse hat es denn gegeben? Hat es da Anwerbungsversuche gegeben, zum Beispiel von einem der Täter? Wer in der Kasseler Nazi-Szene wird eigentlich noch vom Staat bezahlt und dementsprechend auch vor polizeilichen Maßnahmen gewarnt und aus der Schusslinie genommen? Das ist ja was wir bei V-Leuten sehr, sehr häufig sehen und was auch gesetzlich so vorgesehen ist, dass eben V-Leute in einem bestimmten Rahmen Straftaten begehen dürfen und dafür eben nicht verurteilt werden. Und das gehört natürlich auch zur Anwerbepraxis dieser V-Leute, vor allen Dingen eben, wenn sie vor Gericht stehen, ihnen anzubieten, dann eben mit dem Staat zu kooperieren und dafür eben ein geringeres Strafmaß zu bekommen. Und das spielt natürlich alles in die Frage rein, wie wird eigentlich mit rechter Gewalt umgegangen in diesem Staat und von den einzelnen Institutionen da drinnen. Deshalb finde ich es gar nicht verwunderlich, dass Andreas Temme da wieder drin mit auftaucht. Die Frage ist eben, was macht dieses Landesamt für Verfassungsschutz eigentlich mit der Kasseler Nazi-Szene? Was läuft da eigentlich und inwiefern bedroht es eben Menschenleben? Wer gilt eigentlich als schützenswert in dieser Gesellschaft? Und die große Frage jetzt natürlich, hat der Mord an Walter Lübcke als staatlichem Repräsentanten daran irgendwas verändert, was es eben vorher nicht gegeben hat, weil die Opfer eben MigrantInnen waren?
1: Der Prozess kommt ja jetzt voraussichtlich jetzt noch im Januar zum Ende. Also es für den 26. Januar, glaube ich, wird die Urteilsverkündung erwartet. Wie bewertet ihr denn den Prozess, wie er bisher geführt worden ist?
0: Das Gericht beschränkt sich selbstverständlich auf den Nachweis der Schuld der Angeklagten. Keine Rolle da drin spielt eben die Frage, in welche Netzwerke sind die Täter eingebunden. Also die Kasseler Nazi-Szene hat da kaum eine Rolle gespielt. Es wurde ein paar Mal eben über Thorsten Heise gesprochen, aber das vor allen Dingen auch von der Verteidigung von Markus Hartmann, Markus Hartmann ist ja wegen dieser psychischen Beihilfe angeklagt und sie wollten eben beweisen, dass Stefan Ernst auch durch andere radikalisiert wurde und nicht nur eben durch Markus Hartmann und damit Hartmann eben selber aus der Schusslinie zu nehmen. Ansonsten hat die Kasseler Nazi-Szene da kaum eine Rolle drinne gespielt und dementsprechend kann das für uns natürlich auch nur unbefriedigend sein. Ne? Auch die Verfassungsschutzerkenntnisse haben da eben keine Rolle drinne gespielt. Es lässt sich natürlich darüber streiten, inwiefern halt so ein Gerichtsprozess überhaupt in der Lage ist, weil er eben dafür vorgesehen ist, die Schuld der beiden Täter nachzuweisen, aber man hat ja zum Beispiel auch davon abgesehen, eine Anklage wegen einer terroristischen Vereinigung da anzustreben. Die dritte Person, Elmar J., der die Waffe verkauft hat, dessen Verfahren ist eben von vornherein abgetrennt worden und es hat eben keine Strukturermittlungen gegeben in Bezug auf terroristische Vereinigung. Das heißt, das sind alles Fragen, die da an der Stelle unbeantwortet geblieben sind. Eine weitere Schwierigkeit, die wir sehen, liegt in den polizeilichen Ermittlungen, weil eben festzustellen ist, dass man sich vor allen Dingen in den Ermittlungen auf das Geständnis von Stefan Ernst gestützt hat. Also es gab so Punkte wie, Stefan Ernst wurde in seiner Befragung gefragt, in welchen Müllcontainer an der Arbeit er denn die Tatkleidung entsorgt hat. Und Stefan Ernst hat dann sowas gesagt wie, der dritte von rechts. Und dann hat man eben nur den dritten Container von rechts durchsucht und eben nicht alle anderen. Man hat sich eben sehr stark auf die Angaben von Stefan Ernst gestützt und sehr wenig nochmal nachgeguckt, wie können wir die denn überprüfen, was für Personen kommen denn dann noch in Frage, in was für einem Kontext war Stefan Ernst eigentlich unterwegs. Und dementsprechend sind diese Gerichtsprozesse für uns kein abschließendes, aufklärendes Gremium, sondern da braucht es eben

0: die Befragung gemacht wurde, Ahmed hatte nicht mit in der ersten Reihe saß und gelacht hat darüber. Das war sehr furchtbar zu ertragen. Ja, und dementsprechend gilt auch da für uns, ähnlich wie beim NSU-Urteil, mit diesem Urteilsspruch ist der Komplex nicht für uns abgeschlossen. Weder die Frage, wer könnte noch davon gewusst haben, noch die Frage, wie bewerten wir eigentlich die Kassa-Nazi-Szene? Also wir lassen uns nicht auf diese Einzeltäter-Theorie ein, die das Gericht da gesponnen hat. Natürlich ist unser Anspruch daran ein anderer und natürlich erwarte ich mir auch von so einem Gerichtsprozess keine Gerechtigkeit in irgendeiner Art und Weise. Und das wird sich, denke ich, auch im Urteil nochmal widerspiegeln. Was ich erstaunlich fand, war, wie politisch das Plädoyer der Bundesanwaltschaft ausgefallen ist an der Stelle. Also die Bundesanwaltschaft hatte die Tat eben in eine Kontinuität von rechtem Terror gesetzt und fordert da eben auch Stefan Ernst für den Angriff auf Ahmed I. mit zu verurteilen. Derzeit sieht es aber danach aus, als würde das Gericht es nicht machen wollen. Das wird dann noch mit Spannung erwartet.
1: Geht denn die Bundesanwaltschaft, folgt die denn der Einzeltäter-Theorie? Also es ist ja die beliebteste Theorie für rechten Terror in Deutschland, sei es beginnend oder wahrscheinlich noch nicht mehr beginnend, aber auch das Oktoberfest-Attentat 1980, der NSU, der sozusagen auch isoliert gehandelt haben soll. Folgt die Bundesanwaltschaft in dem Fall denn der Einzeltäter-Theorie oder ist es sozusagen, sagen die, okay, es kann sozusagen da durchaus ein Netzwerk drumherum gegeben haben?
0: Also sie nehmen auf jeden Fall Markus Hartmann mit in die Verantwortung und lassen ihn eben aus diesem Vorwurf der psychischen Beihilfe nicht frei. Da ist eben die Frage, wie sieht der Senat das und wird der Senat Markus Hartmann dafür verurteilen? Da finde ich eine Prognose gerade noch sehr schwierig. Darüber hinaus ist nicht nach einem Netzwerk ermittelt worden. Also es ist noch ein weiterer Neonazi vernommen worden, Alexander S., der auch sehr lange in der hessischen Neonazi-Szene aktiv ist bereits, der auch bei den Freien Kräften Schwalm-Eder und diesen Gewalttaten 2008, die da die Runde gemacht haben, Stichwort Neuenhainer See und das, der Übergriff auf das Zolle-Lager. Auch da war er involviert, wenn auch nicht direkt beteiligt. Und das ist eben ein sehr enger Vertrauter von Markus Hartmann. Dem konnte aber keine Beteiligung an der Stelle nachgewiesen werden. Eine Frage zum Beispiel, welche Rolle spielt eigentlich der Sohn von von Stefan Ernst? Der ist nicht im Detail nachgegangen worden und weiterhin hat man auch nicht nach anderen Kontakten gesucht. Es gab keine Hausdurchsuchungen in der Kassa-Nazi-Szene zum Beispiel. Und auch natürlich die Frage, ne, was verstehen wir da unter Netzwerk, ist also nicht beleuchtet worden. Stefan Ernst, der eben an AfD-Stammtischen teilgenommen hat, an AfD-Demonstrationen teilgenommen hat, an der Kagida-Demonstration teilgenommen hat. Die Frage ist da natürlich, wie definieren wir so ein Netzwerk? Also muss das ein Kameradschaftskreis sein, der sich clandestin trifft? Oder geht es da auch darum, wer hat ihn eigentlich radikalisiert? Geht es um die Frage, wer wusste davon, dass Stefan Ernst Walter Lübcke ermorden möchte? Oder wer hat das billigend in Kauf genommen? Das sind ja zwei Fragen, die Kreise sehr unterschiedlich definieren an so einer Stelle.
1: Es sind, der NSU spielt da in letzter Zeit auch in Hessen eine andere Rolle. Es sind Drohschreiben unter anderem, also an PolitikerInnen, aber unter anderem auch an die NSU-Opferanwaltin Serdar Bashar-Yildiz geschickt worden, die mit NSU 2.0 unterschrieben waren. Spielt das für euch eine Rolle in eurer Arbeit?
0: Selbstverständlich. Also da ist natürlich die Frage, inwiefern ermittelt Polizei nicht nur rassistisch, sondern ist auch Teil von Nazi-Netzwerken. Also ne, bei Serdar Bashar-Yildiz ist ja rausgekommen, dass ihre geheimen Daten aus einem Polizeicomputer, also ihre gesperrten Daten aus einem Polizeicomputer abgefragt worden sind. Also als Person des öffentlichen Rechts hat man die Möglichkeit, die Abfrage von seinen Daten zum Beispiel beim Melderegister sperren zu lassen und informiert zu werden, wenn die Daten abgefragt werden. Und diese gesperrten Daten von Serdar

0: Yildiz sind im ersten Polizeirevier in Frankfurt abgefragt worden. Das bedeutet, ein Frankfurter Polizist hat eben diese Daten abgefragt, gegebenenfalls weitergegeben oder selber diese Drohschreiben verfasst. Das macht natürlich nochmal eine ganz andere Dimension von Involviertheit von Behörden auf an der Stelle. Ich würde mal davon ausgehen, dass so eine Abfrage von Daten aus Polizeicomputern was ist, was relativ häufig passiert. Also ne, so ein Datenschutzvergehen quasi. Wir haben das an mehreren Beispielen sehen können. Also so bei dem Angriff beim 1. Mai in Halle vorletztes Jahr war eine Gruppe aus Hessen beteiligt, die Arians aus dem Main-Kinzig-Kreis. Und da ist rausgekommen zum Beispiel, dass eine der Beteiligten einen Bekannten bei der Polizei gebeten hatte, über ihren neuen Lover, der dann auch bei der Aktion dabei war, die Daten abzufragen. Und der hat sie dann quasi gewarnt, dass der Typ halt ein Nazi ist. Ja, also ich glaube, dass diese Datenabfragegeschichte gar nicht was ist, was selten passiert bei der Polizei. Der Skandal, der sich quasi in der hessischen Politik dazu entsponnen hat, ist, wie konnte man die denn an Nazis weitergeben? Genau, und dementsprechend ist es natürlich ein Fall, an dem wir dran sind, dranbleiben und solidarisch erklären gegenüber all den, vor allen Dingen ja Frauen, die das getroffen hat. Also nicht nur Seda Başaryıldız, auch Idil Beyder, die hessische Comedian, oder Janine Wissler, Martina Renner von der Linkspartei. Also es hat ja vor allen Dingen starke Frauen getroffen, die in der Öffentlichkeit gestanden haben. Und da ist natürlich auch die Frage, was für eine Rolle spielt eigentlich Misogynie und Frauenhass bei rechten Terror? Und genau, wie betrachten wir eigentlich rechten Terror und wie analysieren wir das? Und da gehört es natürlich extrem eng dazu, mal abgesehen davon, dass die räumliche Nähe dieses Gerichts in Frankfurt, wo der Prozess jetzt stattfindet und des ersten Polizeireviers in Frankfurt natürlich ne, keine 500 Meter sind. Das heißt, das ist ein Thema, was man ständig mit sich rumträgt und wo ja auch einfach extrem wenig passiert. Seda Başaryıldız hat ja selber jetzt schon einen Geldbetrag ausgelobt für das Geben von Hinweisen an dieser Stelle, weil eben seitens des Staates nichts daraus passiert.
1: Dann kommen wir auch schon so langsam dem Ende entgegen. Wir könnten wahrscheinlich noch ewig weiter drüber reden, weil es so viel um dieses Thema immer wieder zu besprechen gibt. Aber vielleicht noch erstmal jetzt zu dir persönlich. Wie bist du zu dieser Arbeit bei NSU Watch gekommen und brauche ich da irgendwie juristisches Fachwissen oder ist es was man sich dann aneignet, wenn man diese Prozessbegleitung macht?
0: Also ich selber arbeite seit gut 15 Jahren zum Thema Antifa in Hessen in ganz verschiedenen Bereichen und bin zu NSU Watch gekommen, als sich eben NSU Watch Hessen gegründet hat, um diesen Untersuchungsausschuss zu leiten. Kaum Personen von uns haben juristisches Vorwissen in irgendeiner Art und Weise. Natürlich hilft es irgendwie weiter, wenn man versteht, was da passiert eigentlich, ne, und was für Möglichkeiten und Grenzen bieten sich da eigentlich gerade. Viel wichtiger ist aber tatsächlich Sitzfleisch und die Lust am Thema zu arbeiten und sich antifaschistisch engagieren zu wollen. Gut Texte schreiben hilft auch weiter, wenn man sehr viel Protokolle schreibt. Also viel von unserer Arbeit besteht ja neben der Recherche vor allen Dingen aus dem Anfertigen dieser Berichte und aus dem Aushalten, dass man da sitzen muss und sich das immer alles anhören muss. Aber die wenigsten von uns sind JuristInnen. Wir haben dann, also es hilft natürlich, wenn man Leute hat, die man fragen kann, was passiert da eigentlich gerade. Diese Beobachtung an sich hat aber also mit juristischem Wissen erstmal nichts zu tun.
1: Dann vielleicht noch so ein bisschen abschließend, magst du nur einfach nochmal sagen, wo man sich über eure Arbeit informieren kann, was man dort findet und wie man euch unterstützen kann?
0: Natürlich, sehr gerne. Also Informationen zu unserer Arbeit, unsere Prozessberichte und so weiter findet man auf unseren Internetseiten www.nsu-watch.info. Und hessen.nsu-watch.info, da findet ihr auch Hintergrund.

0: sehr empfehlen kann. Ja, wir hören uns bestimmt oder eventuell im Monat wieder zu hoffentlich einem anderen interessanten Thema. Macht es gut und nochmal danke, Sonja, dass du da warst. Tschüss.
1: Vielen Dank für die Einladung. Tschüss.
2: Ciao.

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0: Ja, hi, schön, dass ihr wieder eingeschaltet habt. Anlässlich des Schlossgrabenfestes haben wir natürlich etwas Besonderes für euch vorbereitet. Und zwar laden wir jetzt die nächsten Wochen die verschiedenen KünstlerInnen und Bands ein, die dort auftreten werden. Und wir haben jetzt einmal Sean Compass, spreche ich das richtig aus?
1: Auf jeden Fall.
0: ein DJ hier bei uns zu Gast im Studio. Hi, schön, dass du da bist.
2: Freut mich auch sehr, hier zu sein.
0: Ja, magst du vielleicht einfach ein bisschen was zu deiner Musik erzählen, zu deinem Auftritt, was das Publikum erwartet?
2: Sehr gerne. Also für Schlossgrabenfest haben wir so ein bisschen was Besonderes geplant. Dadurch, dass am Donnerstag Alpha Will ja der Hauptact ist, wurde ich gefragt letztendlich, ob ich ein bisschen Oldschool-Hip-Hop spielen kann. Und wir werden da letztendlich, ich werde zumindest versuchen, 80er Jahre, 90er Jahre Hip-Hop dann dort nochmal zu spielen für wahrscheinlich so 1,5 bis 2 Stunden. Und versucht das natürlich dann dementsprechend umzusetzen zum Thema des Tages.
0: Das Ganze findet ja am Donnerstag statt, von 20.30 Uhr bis 22 Uhr in der Entega Club Arena.
2: Zusammen mit Unicorn spielt ja vor mir auch, die spielen ja viele 80er Jahre und ich bringe dann letztendlich diesen Hip-Hop-Teil nochmal hinzu. Dadurch, dass wir in Darmstadt ja eigentlich immer für Hip-Hop schon bekannt sind, unter dem Label auch mit Uppercut. Unter anderem auch mein Vater und sein bester Freund, die ja Uppercut gegründet haben vor 30 Jahren und ich da letztendlich in die Fußstapfen getreten bin vor, glaube ich, 10 Jahren.
0: Ach cool, also du bist damit eigentlich schon aufgewachsen mit Hip-Hop und...
2: Ja, DJ. Durchaus. Mit den alten Platten meines Vaters. Irgendwie, ich weiß noch, wie die erste The Game-Platte zu Hause hatte und wie die ständig gehört haben. Also The Documentary oder wie wir dann zum Beispiel immer, ja, Hip-Hop war immer unser Lieben. Von den Beginnern hin, auch, also gerade auch bis zu Gangster oder Master Ace. Mhm. Wir sind auch tatsächlich 2018 mal nach New York gefahren und haben dort auch nochmal versucht, diese Oldschool-Rapper nochmal zu treffen, irgendwie auf Konzerte zu gehen. Unter anderem dann waren wir irgendwie noch bei Mobb Deep oder Helter Skelter und haben einfach das versucht, nochmal so nachzuempfinden.
0: Ja, voll cool. Und bist du jetzt das erste Mal mit Schlossgrabenfest dabei oder bist du schon... da schon öfters aufgetreten?
2: Bisher, nee, ich nicht. Also mein Vater unter dem Label war auf jeden Fall auch schon vertreten, aber da haben wir tatsächlich eher sehr basslastige Sachen gespielt, gerade aus dem Garage oder Grime, was wir auch noch machen. Aber ich selbst war jetzt noch nicht dabei. Ich war tatsächlich eher auf diesen Afterpartys vertreten. Wir machen ja auch im La Lucha immer die Afterparty. Das ist ja auch direkt da um die Ecke.
0: Ja, also wir kommen beide nicht aus Darmstadt, aber kann sein für die ZuhörerInnen wahrscheinlich.
2: 50 Meter weiter weg.
0: Die ZuhörerInnen wissen wahrscheinlich dann Bescheid. Ja, sehr cool. Wie bist du, bist jetzt durch deinen Vater, hast du gesagt, zum DJing gekommen, so in die Hip-Hop-Szene. Gab es sonst noch irgendwelche andere Einflüsse, wo du dir gedacht hast, ah ja, cool, ich möchte jetzt DJ sein, ich möchte das so zu meinem Hobby nebensächlich machen?
2: Gute Frage. Also ich habe erstmal selbst angefangen aufzulegen, unabhängig von meinem Vater, weil ich wollte es irgendwann mal von ihm lernen und das war eine Katastrophe. Man kennt es ja, wenn man von seinen Eltern lernen soll. Und dann irgendwann habe ich angefangen, eigene Partys zu schmeißen in so kleinen Bars und wir haben letztendlich dann immer weitergemacht. Das wurde immer irgendwie größer. Und zum Beispiel auch ein Mentor von mir war dann der Leo Yamane, der auch ganz viel in der Zentralstation vertreten ist zurzeit. Mhm. Und der hat mir das dann noch ein bisschen näher gebracht und wir waren ja dann ein paar Jugendliche auch, die unter den Fittichen von meinem Vater dann in Mainz beispielsweise ganz früh.
0: Ah, aus Mainz komme ich.
2: Ja, schon schön, haben wir dann angefangen, viel unter der Woche aufzulegen. Und haben dann tatsächlich ja auch, also ich bin jetzt auch seit 12 Jahren, glaube ich, im Schon Schön regelmäßig.
0: Echt?
2: Da sind wir immer vertreten und da.
0: Darf ich fragen, wann ihr da auftretet?
2: Also ich bin jetzt am Samstag wieder da tatsächlich, aber also ursprünglich hatten wir dort auch mal so Hip-Hop-Partys, die waren unter der Woche immer donnerstags und mittwochs. Das hat aber vor 5 Jahren, glaube ich, aufgehört. Jetzt machen wir wirklich nur noch 80er, 90er Jahre Partys dort, deswegen werben wir jetzt in Darmstadt auch nicht mehr dafür.
0: Okay, verstehe. Ja, ich bin, glaube ich, wenn dann immer nur mittwochs da vertreten, wenn da der Eintritt gratis ist.
2: Das kriegen wir auch so hin.
0: Okay, gut. Ja, wenn man Kontakt hat.
3: Genau. Ja, also das ist auch so dein Ding, dieses Hip-Hop dann damit DJ zu machen.
2: Ja, ich würde gar nicht mich so sehr auf Hip-Hop nur beschränken. Also wir haben viel Einfluss aus England mitgenommen. Also wie gesagt, wir haben da vom Grime bis hin zu Drum and Bass oder Garage, diese Einflüsse haben wir immer wieder mit aufgegriffen. Wir haben zuletzt auch Hip-Hop reingespielt, wo wir gesagt haben, wir wollen extra nicht diese normalen Charts spielen, sondern wir wollen vielmehr auch einfach zeigen, dass es andere Hip-Hop-Sachen gibt, die vielleicht sogar mit Drum and Bass Beats verbaut sind oder mit Garage und es nicht immer nur dieses Party Up in Here von DMX ist, oder das Klassische, was man halt kennt im Club, wo ihr mitsehen kann. Das haben wir zuletzt mit der Crew Love Party in Darmstadt versucht und jetzt auch aktuell, auch jetzt am 30.04. sind wir ja mit Rage First, also bin ich als Gast mit Rage First dabei, wo wir auch zum Beispiel auch diesen amerikanischen Trap Sound mitspielen. Also es sind so verschiedene Facetten, die wir benutzen. Oder auch funkigere Sachen. Also ne, es gibt einfach Sachen, die einfach in diesen Clubs nicht laufen und das haben wir ganz oft versucht auch nochmal zu zeigen, dass es da noch mehr gibt. Zu den Charts natürlich.
3: Ach ja, cool. Also so ein bisschen den Underground hochholen.
2: Ja, hat so ein bisschen was von dem Flair. Ja, durchaus. Also da haben wir auch schon einige Sachen gemacht oder dann gefunden, die Leute auch gefeiert haben. Beispielsweise hat mein Vater damals ins Weststadtcafé Conductor eingeladen, der war damals noch nicht bekannt. Heute steht er mit Skrillex auf der Bühne und ist bei Red Bull gesigned und macht halt für AJ Tracy oder auch für Skepta in England total viele Produktionen. Und ja, die waren dann hier in Darmstadt, wo ihn keiner kannte, und jetzt spielen die halt wirklich Konzerthallen.
0: Crazy, verrückt.
3: Ja.
0: Also, vielleicht du ja auch irgendwann.
2: Das ist schon noch mein Nebenberuf.
0: Okay. Hauptberuflich bist du was genau? Lehrer, wenn ich das richtig verstanden habe?
2: Ja, genau.
0: Nachrichten?
2: Ja. Genau, okay. Ich bin Lehrer an der integrierten Gesamtschule hier in Darmstadt, also an der Bernhard-Arnold-Schule. Und ja, das mache ich nebenberuflich natürlich mit dem Auflegen und die Wochenenden um die Ohren. Und
0: also das Wochenende, also du bist am Wochenende dann immer verplant und dann eingeschränkt schon mit der Musik?
2: Viel, also okay. Mehr als ich es manchmal will. So wie jetzt am Wochenende mit zwei Terminen direkt. Genau, ja.
3: Und wie sehen das so deine Schüler? Sind die da voll Hype drauf oder...
2: Also es ist nichts, was ich irgendwie groß an die Decke hänge. Ich will es auch nicht irgendwie den Schülern immer erzählen. Die wissen das, die folgen mir irgendwie auf Instagram zum Teil natürlich, weil das ein öffentlicher Account ist. Aber also bei denen kam das jetzt noch nicht an. Also ich bin auch...
0: Wie alt sind denn deine Schüler?
2: Wenn ich hab, meine sind 12 bis 14.
0: Ach so, okay,
2: also die sind jetzt nicht so unterwegs. Ich finde es eher witzig, wenn die mir Sachen zeigen, die ich noch nicht kenne. Gerade im Deutschbereich. Das finde ich auch immer sehr inspirierend, was man dann sieht, was Kinder hören. Oder erschreckend. Das weiß man immer nicht ganz genau.
3: Ja.
0: Aber du unterrichtest, was für Fächer hast du? Musik denn auch? Oder...
2: Zurzeit muss ich fachfremd Musik unterrichten tatsächlich und das mache ich auch und eigentlich bin ich Geschichte, Ethik und Philosophie Lehrer.
0: Aha.
2: Genau.
3: Wow.
0: Spannend.
2: Oh, ja, ganz wilde kommen ganz wilde.
0: Aber Geschichte ist cool, Geschichte mag ich. Es war auch mein Lieblingsfach früher.
2: Ja.
0: Mein LK.
2: Sehr gut.
3: Ja, nee, Geschichte.
0: Du hast eher Biologie, ne?
3: Ja.
2: Na, aber aus der Geschichte kann man ja lernen. Und gerade bei den Hip-Hop-Liedern, man versteht ja erst, glaube ich, was die da einem sagen wollen, wenn man auch die Geschichte versteht. Also gerade wenn du überlegst, so New York, Brooklyn, wie es den Leuten dort gegangen ist. Und man sagt jetzt irgendwie, wenn man das heute hört, auch das alles so drogenverherrlichend oder andere Sachen. Der innere Kontext ist ja, dass die anderen Leute einfach gar keine Chance hatten.
0: Ja, voll, auf jeden Fall, bin ich komplett bei dir.
2: Aus der europäischen Sichtweise ist das natürlich immer schwer. Aber auch gerade da kommen natürlich die besten Künstler dann her, die auch was zu sagen haben. Storytelling.
3: Ja, fast eigentlich jeder Song erzählt eine Geschichte.
0: Na klar.
2: Durchaus. Und ich glaube, gerade im Hip-Hop oder im Soul oder im Funk-Bereich sind einfach wirklich viele Geschichten, die sehr traurig sind und aber auch einfach erzählt werden müssen. Und die gerade da einfach nochmal wieder aufblühen.
3: Hey, schön, dass du da gewesen bist. Und es hat uns richtig gefreut, dich hier bei uns im Studio zu haben. Du bist nämlich auf dem Schlossgrabenfest und zwar am
0: Donnerstag, den 21.05. von 20.30 Uhr bis 22 Uhr. Ist das eine feste Zeit, weil du eben gesagt hast, so anderthalb bis zwei Stunden, oder kann sich da auch irgendwas ändern?
2: Ich denke mal, es ist eine feste Zeit. Mhm. Mir wurde das nur so am Telefon gesagt. Ich habe den Vertrag auch noch nicht komplett unterschrieben. Okay. Von daher. Also, wenn die da noch was ändern, dann könnte das sein. Aber wir teilen uns ja den Tag auf dieser Area zu dritt.
0: Ja, ja.
2: Und ich glaube, es ist ein bisschen abhängig davon, wie viel Hip-Hop die Leute auch hören wollen.
0: Mhm. Also in der Entega Club Arena ist das. Gibt es noch irgendwas, was du deinem zukünftigen Publikum vielleicht sagen möchtest, warum sie unbedingt dich hören sollten am Donnerstag?
2: Ich freue mich auf jeden Fall, wenn ihr vorbeikommt. Ich spiele natürlich auch die A-Seiten, aber ich möchte natürlich auch ein paar B-Seiten spielen, die man nicht unbedingt kennt oder vielleicht auch in den 90ern, selbst wenn man dort gelebt hat, noch nicht richtig wahrgenommen hat. Mhm. Und ich glaube, es gibt so viel, was man noch hören kann. Und wenn das im Groove zusammenpasst und die Leute dabei tanzen, bin ich einfach vom Herzen erwärmt. Und das freut mich am meisten.
3: Ja, schön. Super. Genau.
0: Dankeschön, dass du da warst.
2: Sehr gerne.
3: Genau, wenn ihr 90s Hip-Hop hören wollt, dann schaut da doch gerne mal vorbei.

0: Ja, diese Ausgabe der Gig-Parade scheint wohl etwas kürzer zu sein.
1: Ja, also anlässlich des Schlossgrabenfestes hatten wir uns eigentlich überlegt, dass wir ganz, ganz viele KünstlerInnen bzw. die Acts vom Schlossgrabenfest interviewen können und es dann in eine Sendung packen können, aber das ist tatsächlich dieses Jahr echt sehr mau ausgefallen, irgendwie die Begeisterung zu Interviews.
0: Bisher ist wirklich sehr, sehr mau. Mhm. Das Schlossgrabenfest steht noch an.
1: Ja.
0: Vielleicht schaffen wir es da, noch ein paar Interviews zu führen.
1: Ja, auf jeden Fall. Fände ich auf jeden Fall sehr cool, wenn wir das irgendwie hinkriegen können.
0: Ja.
1: Bis jetzt läuft, habt ihr ja das Interview schon mit Sean gehört, dem DJ.
0: Der ja hier für sein 80s Hip-Hop.
1: Mhm. 80s, 90s, alles drum und dran.
0: Genau.
1: Bisschen oldschool. Fand ich ja persönlich ganz cool.
0: Definitiv, ja.
1: Also.
0: Aber genau, nochmal zum Schlosskramfest. Ich meine, ich hab dir da ja die Hände offen gelassen. Ich meine, du kümmerst dich um prinzipiell die meisten Interviews.
1: Ja, hat sich bis jetzt, wie gesagt, gab es ein paar Rückmeldungen. Zu einem richtigen Datum ist es ja aber jetzt bis jetzt auch noch nicht wirklich gekommen.
0: Das ist natürlich schade.
1: Ja, ich hoffe, dass ich das vor allem fürs Schlossgrabenfest, dass wir vielleicht vor Ort die Leute interviewen können, sodass ihr vielleicht nachträglich was von denen hört, auch wenn es natürlich am coolsten wäre, wenn es vielleicht davor wäre, um mal einen Einblick darauf zu geben.
0: Ja,
1: aber
0: genau.
1: Das wird dann wahrscheinlich alles nach dem Schlossgrabenfest veröffentlicht.
0: Wie viele E-Mails hast du denn oder Interviewanfragen hast du denn bisher rausgesendet?
1: Boah, es waren bestimmt schon zwischen 15 und 20.
0: Mhm.
1: Und insgesamt kamen 5 zurück. Und danach gab es dann auch keine Rückmeldung mehr, nachdem ich danach nochmal geantwortet hatte, aber gut.
0: Ja, das, ich glaube, da setzen wir uns gleich nochmal dran.
1: Mhm, voll.
0: Und damit ihr auch in der nächsten Ausgabe der Gig-Parade wieder viele Interviews hören könnt.
1: Mhm.
0: Das war nämlich auch der Grund, warum das Interview so kurz gehalten wurde.
1: Ja, weil ja, wie gesagt, wo wir schon am Anfang meinten, dachten, das Konzept wäre eigentlich ganz geil, wenn wir pro Sendung
0: 4
1: verschiedene Acts haben, die wir dann kurz ausquetschen können. Das war ja auch ursprünglich das eigentliche Konzept generell von der Gig-Parade, dass man ja mehrere Leute interviewt, aber da ist uns ja dann relativ schnell aufgefallen, dass es nicht so einfach ist, so viele Menschen zu finden und es ja an sich schöner ist, sich tiefer mit einer Person zu befassen für eine Stunde, mhm. Aber wie gesagt, fürs Schlossgrabenfest wär es halt sinnvoll gewesen, aber gut, können wir jetzt nicht ändern.
0: Nein. Und deswegen hört ihr in dieser Stunde umso mehr Musik.
1: Mhm, mh, mh. Hey!

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0: Einen wunderschönen guten Tag, hallo und herzlich willkommen zum European Soundtrack hier auf Radio Darmstadt, auf DAB Plus im Netz unter radiodarmstadt.de zur Sendung zum zweiten Halbfinale. Am Dienstag hatten wir das erste Halbfinale gesehen, wurde ausgestrahlt auf ARD One. Und ich muss sagen, es war eine fantastische Show und umso mehr freue ich mich auf heute Abend, 21 Uhr, geht's auch dort wieder weiter. Und wir werden weiterhin sehen, wie sich die zweite Hälfte des Finales am Samstag zusammensetzt. Ja, und wir haben eine fantastische Show vorbereitet und was machen wir hier überhaupt? Wir gehen jetzt einmal die Startreihenfolge von dem 1. bis zum 15. Startplatz durch, besprechen nochmal ganz kurz, was schicken die Länder. Was ist das für eine Künstlerin, was ist das für ein Song und wie werden die Chancen sein? Schaffen sie es ins große Finale, schaffen sie es da in die linke, rechte Tabellenhälfte? Wie schaut es überall aus, damit ihr wirklich mit dem besten Wissen und Gewissen heute Abend in diese fantastische Show reinstarten könnt? Ja, und wir fangen an mit Startplatz Nummer 1, da finden wir Bulgarien, die dieses Jahr zurückgekehrt sind zum ESC. Denn die hatten über die Jahre Finanzierungsprobleme und haben deshalb ausgesetzt. Dieses Jahr sind sie aber wieder mit dabei. Und wir hatten im Semi darüber gesprochen, dass irgendwie hier so ein bisschen die Muttersprache fehlt. Das ist ein Ding, was Louis, unserem Radio Darmstadt ESC-Experten und mir immer so ein kleines Anliegen ist. Wir freuen uns immer, wenn Muttersprache mit bei den Länderbeiträgen dabei ist. Wie sieht es denn in Bulgarien aus? Im Vorentscheid war relativ viel Englisch. Haben wir denn jetzt bei dem Song, den Bulgarien schickt, Muttersprache mit dabei, Louis?
1: Tatsächlich hat man davon ein bisschen Abstand genommen, dass man wohl gesagt hat, man möchte sich da auf eine international kompatiblere Version oder, sag ich mal, eine Richtung einlassen und sich da dem Englischen verschreiben. Also deswegen auch bei unserem Siegerbeitrag, den wir dann für Bulgarien hören werden, ist leider kein Bulgarisch zu finden. Wir sind komplett auf Englisch geblieben mit einer, ich sag mal, onomatopoetischen Titelzeile, nämlich Bangaranga. Mhm. Also das ist auch kein Bulgarisch tatsächlich, sondern einfach irgendeine Lautmalerei, irgendeine Wortklauberei. Mhm. Und in dem Song geht es tatsächlich auch einfach mehr ums Spaß haben und ums Tanzen. Mhm. Also das ist jetzt eher die Seite, wo es, glaube ich, primär um die Performance geht. Das ist sowas, das geht in die Richtung Eleni Forera Fuego, Chanel, Slow Mo, wo jetzt man, glaube ich, nicht von der Message und von der Emotion lebt, sondern eher von der Inszenierung, von der Performance. Und das hat sich auch definitiv abgeliefert. Also es gibt einen Dance Break, es gibt einen total geilen Bass Drop und sonst was. Es wird getanzt, es gibt Feuer, es gibt alles Mögliche. Man fliegt durch die Luft und sonstiges. Also da geht's richtig ab. Das ist so ein richtig geiler ESC-Beitrag, wo man einfach Bock hat auf Licht, Krach, Feuerwerk. Sowas, was man halt zu Genüge kennt, aber auch liebt. Ich erinnere da an Beiträge wie Firefighter aus Georgien, We Will Rave aus Österreich. Ja. Von der Anmutung her, in welche Richtung das geht. Und so ein Beitrag ist Bangaranga aus Bulgarien eben auch.
0: Mhm. Was meinst du, wie wird der auf europäischer Bühne abschneiden? Wie sind da bisher so die Eindrücke?
1: Er kommt relativ gut an. Also er platziert sich am oberen Ende des oberen Mittelfelds. Also es kratzt meistens so an der Top 10 so. Bei dem einen oder anderen ist es da auch doch eher schon so Richtung Platz 7, 8 sowas.
0: Wow.
1: Ja. Ich hatte das wahrscheinlich schon mal angesprochen. Wir müssen ein bisschen abwarten, weil das ist ja eine sehr beliebte ESC-Kategorie.
0: Ja, dieses, voll.
1: Weibliche Solokünstlerin mit Dance Break und Background-Tänzern mit Abtempo-Song. Ich würde sagen, von denen ist Bulgarien mitunter der stärkste oder einer der stärksten.
0: Wow. Okay.
1: Ich würde sagen, vielleicht so Montenegro und Bulgarien sind davon auf jeden Fall bisher die stärksten.
0: Mhm.
1: Und es sind natürlich auch beides Länder, die von gewissen geostrategischen Vorteilen profitieren, weil man da gewisse Nachbarn hat, die einem da auch ein bisschen zur Hilfe kommen werden. Und das wird bei Bulgarien wahrscheinlich auch einige Punkte aus. aus Rumänien, aus Griechenland, aus Zypern, aus Albanien. Also deswegen schätze ich mal, dass da aus dem südosteuropäischen Raum auch einige Punkte eintrudeln werden, auch zu Recht. Und deswegen glaube ich, ist das eher einer, der die anderen auf der Strecke liegen lassen wird, als dass er selbst auf der Strecke bleibt und dann doch eher viele Punkte einsammeln wird. Und deswegen kann ich mir vorstellen, dass das ein relativ erfolgreiches Comeback für Bulgarien wird. Wir müssen natürlich abwarten, was die Bühnenperformance so bringt, wie sie es inszenieren. Die werden natürlich dann in Wien noch ganz andere Mittel haben als in dem eher kleinen Studio in Sofia. Aber ich glaube, wenn man das richtig macht, dann kann das sehr gut werden in Wien. Mhm. Und die Bulgaren können sich da, glaube ich, auf ein sehr zufriedenstellendes Ergebnis freuen.
2: Mhm. Ja, nicht schlecht. Das heißt, Finaleinzug ist auf jeden Fall sicher. Darauf freuen wir uns. Und also besser kann ein Rückkehr ja wohl nicht laufen, oder?
1: Auf jeden Fall nicht. Also ich würde sagen, das ist ein sehr, sehr kompetitiver, sehr respektabler Beitrag. Und ja, damit braucht sich Bulgarien in Wien absolut nicht verstecken. Also sie können sehr stolz auf Dara und auf sich sein. Und da, glaube ich, guten Gewissens das Finale am 16. Abends mitverfolgen, wo ich mir absolut sicher bin, dass Bulgarien vertreten sein wird.
2: Sehr schön. Dann würde ich mal sagen, hören wir rein in den Beitrag, den Bulgarien nach einer zweijährigen Pause wieder zum ESC schickt. Hier ist Dara mit Barangaranga.

0: Das war Startplatz Nummer 1, Bulgarien mit Bangaranga. Weiter geht es mit Startplatz Nummer 2 und da finden wir dieses Jahr Aserbaidschan. Die hatten eine interne Auswahl. Louis, was schickt denn Aserbaidschan dieses Jahr?
1: Aus Aserbaidschan hören wir von Jiva die Ballade Just Go. Genau, also aus Aserbaidschan kommt also eine...
2: Englisch auf jeden Fall.
1: Genau, also der Text ist großteils auf Englisch, enthält aber auch einige Zeilen auf Aserbaidschanisch. Und es wird eine Person beschrieben, die mal tief verliebt war und fest an die Beständigkeit der Beziehung geglaubt hat. Doch dann hat sie erkannt, dass sie belogen und getäuscht wurde und das Vertrauen wurde zerstört. Und dann zieht sie eben in dem Lied einen klaren Schlussstrich, lässt die Beziehung los und entscheidet sich, ohne den anderen neu anzufangen. Mhm. Also so ein klassischer Break-up-Song über Liebe, Herzschmerz und innere Stärke. Spiegelt eben diese Idee wieder, sich selbst wieder zu entdecken und nach einer Enttäuschung in einer Beziehung so ein neues Kapitel im Leben aufzuschlagen. Also denke ich auch, glaube ich, jetzt eine Botschaft, die jetzt nicht ganz so neu ist.
2: Eine universelle Botschaft.
1: Eine relativ klassische universelle Botschaft. Der Song beginnt relativ ruhig mit Klavier und Streichern. Wir hören auch im Hintergrund diese traditionelle Flöte aus Aserbaidschan, die Balaban nennt die sich. Und dann im Refrain kommt noch so ein bisschen Schlagzeug dazu, der Song bekommt ein bisschen Fahrt. Und im Finale singt Jiva dann auf Aserbaidschanisch und die Streicher werden dann dominanter, da kommen noch Bläser dazu. Aber der Song lebt sehr von Jivas wirklich einzigartiger Stimme, also wir haben sie ja jetzt in den Songs schon gehört. Ich finde, sie hat eine wirklich sehr, sehr schöne Stimme, sie kann sehr gut singen, sie hat so eine richtig, finde ich, sehr ausgeprägte, geschulte, tiefe Stimme. Also deswegen, das finde ich sehr beeindruckend. Die erkennt man sofort. Man hat auch bei den Veranstaltungen jetzt im Vorfeld, wie Eurovision in Concert, hat man mitbekommen. Sie kann wirklich sehr, sehr gut singen. Sie hat eine tolle Stimme, die kommt total gut zur Geltung. Sie hat auch eine Bühnenpräsenz. Man merkt, sie ist erfahren. Sie macht das nicht erst seit gestern. Jetzt muss ich aber leider von diesen ganzen positiven Lobreden über Jiva und das Arrangement des Songs dazu kommen. Aserbaidschan ist da Platz 2 im zweiten Halbfinale.
2: Oh nein.
1: Und da passt er auch leider perfekt hin. Für mich der schlechteste und überflüssigste Song des diesjährigen ESC-Jahrgangs. Mhm. Das ist eine abgestandene 0815 Ballade mit kitschigem, unkreativen Text. Es ist nichtssagend, es ist generisch, es ist einfach zäh. Da ist einfach nichts dabei, was in irgendeiner Form innovativ ist. Es ist einfach nur abgedroschen. Da kann auch ihre phänomenale Stimme nichts mehr retten. Es tut mir wirklich leid. Es tut mir so leid für sie, weil sie mit der Stimme und ihrem Gesangstalent einfach, sie hätte ganz vorne landen können, wenn sie da was anderes gesungen hätte. Mhm. Aber dieser Song ist einfach wirklich so lieblos und so uneinfallsreich. Also wirklich, wenn man sich diesen Text einfach durchliest, das grenzt wirklich an den Verdacht, dass das mit einer KI geschrieben wurde, wirklich. Es gibt wirklich Stimmen, die behaupten, der Text klingt nach ChatGPT einfach und ich würde es nicht komplett ausschließen. Ich weiß nicht, was in Aserbaidschan los ist. Ist das eine Protestaktion? Ist das irgendwie so passiv-aggressiv nach dem Motto, ja, okay, wir bocken jetzt irgendwie? Ist das ein Statement?
2: Ja.
1: Oder ist das Verzweiflung? Gibt es Budgetknappheit? Hat man irgendwie gedacht, scheiße, den ESC, den haben wir komplett vergessen irgendwie. Wir brauchen jetzt noch irgendwas. Mhm. Okay, bei ChatGPT schreibe eine Ballade über eine gescheiterte Beziehung, wie man aserbaidschanisch instrumentieren kann. Und dann kam dieser Song raus.
2: Okay.
1: Ich bin sehr enttäuscht von Aserbaidschan. Ich bin sehr traurig darüber. Also wie gesagt, das ist mit Abstand der schwächste Song des diesjährigen Jahrgangs. Bei einem so hohen Niveau auf jeden Fall. Und es ist wirklich, jetzt wo dieses ganze Teilnehmerfeld steht, kann man auf YouTube ja immer so gucken von verschiedenen YouTubern, die sich mit dem ESC beschäftigen. My Top 35, irgendwie My Personal Ranking. Und überall ist Aserbaidschan unter den letzten drei Songs. das ist auch
2: oh wirklich.
1: Es gibt auch diese Eurovision Scoreboard App, wo man eben, wenn man da einen Account hat, kann man seine Songs ranken. Ja. Und dann werden die in einen Topf geworfen und dann wird kann man bei der Community auf der Liste gucken, wie viele Punkte insgesamt bei den Usern vergeben wurde. Und Ich habe mir das tatsächlich bevor der Aufnahme angeguckt. Und ich hatte diese App vor mir und da stand, es wurden ungefähr 50.000 Top-Listen abgegeben.
2: Das ist nicht gerade wenig, ja.
1: Auf dem ersten Platz war Finnland mit circa 305.000 Punkten.
2: Mhm.
1: Und Aserbaidschan war auf Platz 35 mit nicht mal 7.000 Punkten.
2: Oh.
1: Und man muss dazu sagen, auf dem vorletzten Platz kommt Estland mit mehr als doppelt so vielen Punkten. Oh. Also Aserbaidschan ist abgeschlagen auf dem allerletzten Platz.
2: Okay.
1: Und ich weiß auch nicht, was diesen Song retten könnte irgendwie. Ich kann mir auch keine Inszenierung vorstellen. Du kannst mit diesem Song einfach nichts mehr machen. Das Einzige, was du machen kannst, du kannst ihn komplett überkitschen mit irgendeiner Engelsflügel und einer Menschenkette auf der Bühne und die Sandmalerin und keine Ahnung. Dann könnten sie vielleicht Platz 13 werden statt Platz 15, aber es tut mir leid, das ist nichts.
2: Kein Song, der auf jeden Fall im Finale einzieht. Das heißt, für Aserbaidschan wird es dann vermutlich heißen, Just Go, nicht ins Finale.
1: Ja, ganz genau. Just Go ist der Songtitel und dachte ich mir, das nimmt den Kommentar eigentlich vorweg, also Just Go, so, also ja, gerne doch.
2: Definitiv. Naja, wir werden es sehen, wie Aserbaidschan abschneidet mit dem zweiten Startplatz, natürlich auch sehr undankbar, aber gut, wenn der Song eh nicht so stark ist. Trotzdem wollen wir ihn selbstverständlich spielen und dann hören wir doch einmal rein, was Aserbaidschan nach Wien schickt. Hier ist Chiva mit Just Go.

0: Das war der Beitrag von Aserbaidschan und wir machen weiter mit Startplatz Nummer 3. Dort finden wir Rumänien. Auch die haben eine kurze Pause, eine ESC-Pause gemacht, kommen aber dieses Jahr wieder zurück, hatten auch einen Vorentscheid, da haben wir uns sehr drüber gefreut. Und jetzt die Frage an dich, Louis, was hören wir denn dieses Jahr aus Rumänien in Wien auf Startplatz Nummer 3 heute Abend im Semifinale?
1: Genau, also der Beitrag, mit dem Rumänien in Wien zum Song Contest zurückgeht, ist von Alexandra Capitanescu, Choke Me. Genau, und was gibt es denn dazu zu sagen? Vielleicht erstmal ein paar Worte zu Alexandra, also wer ist sie? Genau, Alexandra, 22 Jahre alt, ist die Voice of Romania 2023. Dadurch ist sie der großen Öffentlichkeit bekannt geworden. Hat dann direkt darauf auch einen Vertrag unterzeichnet und dann 2024 ihre Debüts EP veröffentlicht, mehrere Singles folgten und in den folgenden Jahren ist sie dann durch Rumänien und auch Südosteuropa getourt, trat bei zahlreichen Festivals auf, genau, hat sich da also ihre Spuren als Musikerin schon auf jeden Fall verdient. Witzigerweise ist sie aber keine Vollzeitmusikerin, denn sie konzentriert sich aktuell auf ihr Masterstudium der Physik an der Uni Bukarest.
0: Auch schön,
1: weil
0: ja.
1: Sie, genau, also sie hat gesagt, sie geht zum Song Contest und danach gibt sie noch ihre Masterarbeit ab, also 2026 läuft bei ihr. Ich wünsche ihr auf jeden Fall für beides alles Gute. Genau, weil sie danach Medizinphysikerin werden will, also finde ich auch sehr spannend, dass das dann
0: also
1: irgendwie ein bisschen,
0: ja. Musik hat sie auch gar nicht als Lebenstraum oder so.
1: Nein, nein, das ist ihr Hobby, also sie ist noch keine ausgebildete Musikerin, also sie ist tatsächlich einfach, sie hat sich selbst das Singen beigebracht, hat jetzt nicht wie andere irgendein Konservatorium besucht, spielt nicht 6 Instrumente und sonst irgendwas. Sie ist einfach, hat sich selbst Singen beigebracht mit irgendwelchen YouTube-Tutorials, ist zu Voice Romania gegangen, hat gewonnen, hat gesagt, ja, Musik ist mein Hobby, ist ein bisschen durch Südosteuropa getourt, ist bei ein paar Festivals aufgetreten, hat gesagt, dann kommt jetzt wieder das Studium. Und dachte ich mir, ach, wenn Rumänien jetzt zum Song Contest zurückkehrt, ich habe gerade Zeit vor meiner Masterarbeit, gehe ich mal zum Song Contest.
0: Das ist super wild. Ich erinnere mich an letztes Jahr, ich weiß nicht, ich glaube aus Island, die Teilnehmerin, die Kindergärtnerin oder sowas war.
1: Richtig, genau. Oh, wer war denn das? Die Kindergärtnerin, stimmt. Wir hatten irgendjemanden, der primär Erzieherin ist.
0: Genau, ne? Also daran.
1: Aber in Island ist das gefühlt ja oft so, dass wir tatsächlich irgendwelche Leute haben, die einfach Vollzeit irgendwas anderes arbeiten, weil der isländische Musikmarkt einfach derart klein ist, dass man sich da schwer als Vollzeitmusiker etablieren kann. Aber Island haben wir öfters mal irgendwie Anwälte, Kindergärtner, Versicherungskaufmänner, sonst irgendwas.
0: Genau. Das ist auch süß, ja. Aber schön, dass wir das auch aus Rumänien dieses Jahr haben. Und beeindruckend, also wenn ich da an andere Länder denke, wo die oder die Künstlerin, der Künstler vorher auf sonstigen international renommierten Musikakademien waren und 5 Instrumente studiert hat. Und hier haben wir ja selbst Singen beigebracht, dann hat man mal Voice of Romania gewonnen und ja, jetzt fährt man zum ESC.
1: Genau, also deswegen, also die Frau nimmt das alles sehr, sehr locker und denkt sich, also der Spaß steht im Vordergrund und sie macht das alles so aus Jux und Tollerei. Also das finde ich auch schön, wenn man da mal so locker dran geht und sie hat einfach Bock auf den ESC. Also deswegen, das ist kein Karrieremeilenstein, es ist eben nicht das Sprungbrett in den Musikmarkt, sondern sie hat einfach Bock auf die Leute und die Erfahrung und die Stimmung, hat sie gesagt. Also deswegen, man kann sich auch mal ein Interview mit ihr angucken von irgendwelchen Eurovision-Blogs. Das ist also sehr sympathische Frau, die hat hat eine coole Einstellung, die Frau, ich mag sie sehr. Und ich mag sie nicht nur von ihrer Art her, sondern auch wirklich als Musikerin. Also wenn man sie als auf der Bühne sieht, kann man gar nicht glauben, dass es keine professionelle Musikerin ist und dass sie erst 22 ist. Also man meint irgendwie so, ist das Lady Gaga oder sonst wer, der da auf der Bühne ist? Also das ist der Wahnsinn. Also ich bin ein riesiger Fan von Alexandra. Und man muss tatsächlich sagen, es gibt ja im Vorfeld des Eurovision Song Contests, wenn das Teilnehmerfeld steht, solche Pre-Partys wie Eurovision in Concert, die London Eurovision Pre-Party,

0: geniale Live-Performance hat, einfach weil sie so eine Stimmung verbreitet. Also sie ist einfach eine Rampensau im bestmöglichsten Sinne. Die hat einfach Bock, sie hat einfach Talent und sie kann es einfach. Sie kann sich bewegen, sie kann singen, sie kann mit dem Publikum interagieren und man merkt einfach, dass die Frau das fühlt und dass sie einfach richtig Bock hat. Und deswegen, also ich bin großer Fan. Also sie ist für mich persönlich meine große Neuentdeckung des diesjährigen ESCs. Ich bin ein sehr großer Fan von ihr. Und ich bin auch sehr großer Fan von Choke Me, also ihrem ESC-Beitrag. Also, was müssen wir uns denn unter diesem Lied vorstellen? Genau, also Choke Me ist ein Rocksong, also so ein richtiger Rocksong, nicht so glatt gebügelter Rock-Pop, sondern ein richtiger Rock. Und ich muss mich tatsächlich jetzt outen. Es ist mein persönlicher Lieblingsbeitrag dieses Jahr. Echt? Ich habe sehr viel Positives über Länder wie Schweden, Finnland, Griechenland verloren. Aber ich habe jedes Jahr so diesen einen Beitrag, wo ich weiß, er wird vielleicht nicht gewinnen und er ist nicht der große Favorit in den Top 3. Ja. Aber es ist mein persönlicher, sage ich mal, mein Herzensbeitrag. Und das ist dieses Jahr Rumänien einfach. Ich glaube, es ist der Beitrag, den ich mit Abstand am meisten höre vom diesjährigen Teilnehmerfeld, weil der Song einfach so unfassbar geil ist. Yeah. So einfach, also egal ob in der Studioversion oder der Live-Auftritt, so einfach ihre Stimme, einfach wo ich mir stellenweise wirklich denke, ist das Lady Gaga, ist das Evanescence, ist es das Beste aus beidem? Boah, manchmal gucke ich mir den Live-Auftritt dazu an, weil sie einfach so eine Energie auf der Bühne hat und es ist einfach großartig. Also deswegen ist es ein unfassbar gutes Lied. Ich liebe es. Ich liebe die Message, ich liebe den Auftritt, ich liebe die Stimme. Es ist einfach großartig. Und deswegen kann ich auch wirklich nur sagen, der rumänische Sender hatte ein kleines Budget für den Vorentscheid. Dementsprechend war die Bühne nicht groß ausgestattet mit irgendwelchen Maschinen, Effekten, Requisiten, sondern es war einfach nur sie und ihre Band. Aber das hat einfach schon vollkommen gereicht. Deswegen bin ich schon wirklich sehr gespannt, wie sie diese Performance, die eigentlich so schon großartig ist, in Wien noch aufwerten mit den technischen Möglichkeiten auf der Bühne. Und ich glaube, das wird richtig einschlagen und die Leute werden einfach Bock haben, weil richtig guter Rock beim ESC kommt immer an. Also deswegen
1: absolut, Bock. Ja.
0: Ich erinnere hier irgendwie an Blind Channel oder an Jezebel und sonst irgendwas. Das kam ja immer hervorragend an. Also wir lieben Rock. Und genau in diese Kerbe schlägt Alexandra. Und deswegen, ich glaube, da wird die Halle in Wien richtig abgehen. Genau, aber mein Fazit, sie ist großartig, der Song ist sensationell und ich bin mir ganz sicher, dass Rumänien damit in die Top 10 kommen wird mit der Bühnenshow und dass Rumänien einfach eine ganz erfolgreiche Rückkehr hinlegen wird. Also deswegen, ich freue mich riesig auf die Live-Show. Also deswegen, es ist mein persönlicher Favorit, das Eurovision Song Contest 2026. Nicht auf den Sieg, aber der Beitrag, der mich am meisten bereichert hat in dieser Saison.
1: Aber linke Tabellenhälfte können wir schon mit rechnen.
0: Ich bin mir relativ sicher linke Tabellenhälfte und ich bin mir auch ganz sicher Top 10.
1: Okay, na dann, ich freue mich drauf. Dann hören wir doch mal rein, was Rumänien nach Wien schickt. Hier ist Alexandra Capitanescu mit

0: Chaugme war das Platz 3, Startplatz Nummer 3, Rumänien. Wir kommen zu Startplatz Nummer 4, da finden wir Luxemburg. Und Louis, wenn ich meine Liste, die du mir hier dankenswerterweise vorbereitet hast, richtig lese, dann schickt Luxemburg eine Frau zum Wettbewerb. Das wäre, glaube ich, korrigiere mich, wenn ich falsch liege, das dritte Mal in Folge, dass Luxemburg seit ihrer Rückkehr, ne, so lange sind sie ja nicht erst wieder dabei, schon wieder eine Frau schicken, oder?
1: Du hast vollkommen recht. Also Luxemburg setzt zum dritten Mal in Folge auf alleinige Frauenpower. Eben nach Tali und Laura Thorn haben wir jetzt die liebe Eva Maria, die für Luxemburg nach Wien fährt zum Song Contest. Und zwar mit dem Song Mother Nature. Vielleicht erstmal ein paar Worte zu Eva. Also eben, Eva ist 20 Jahre alt, kommt aus Luxemburg, hat aber slowenische Eltern, kommt aus einem sehr musikalischen Haushalt und hat auch eine sehr vielseitige musikalische Ausbildung genossen am Konservatorium der Stadt Luxemburg. Also sie spielt Dutzende Instrumente, also sie hat Violine studiert, Klavier, Bassgitarre, ist ausgebildet in klassischer Musik, in Jazz, lebt aktuell in London, ist gerade in ihrem letzten Studienjahr zum Thema Songwriting. Genau, dort kommt, lebt sie aktuell.
0: Kommt aber gebürtig aus Luxemburg?
1: Genau, sie ist geboren in Luxemburg, als Kind slowenischer Eltern. Lebt jetzt aber zwecks ihres Bachelorstudiums in London.
0: Okay.
1: Genau, eben. Also der breiten Öffentlichkeit war sie vorher unbekannt. Sie hat sich ganz auf ihre musikalische Ausbildung konzentriert. Sie ist ja auch in Anführungszeichen erst 20 Jahre alt. Also deswegen, das sind ja auch Zeiten, wo man primär sich auf die Ausbildung konzentriert, wenn man eine professionelle Musikkarriere in Angriff nimmt.
0: Und ja, definitiv.
1: Genau, also deswegen ihr Auftritt jetzt im Vorentscheid. Und dann eben auch entsprechend jetzt beim Song Contest werden das erste größere in der Öffentlichkeit sein für sie.
0: Mhm. Genau. Okay.
1: Eben. Und ihr Titel, Mother Nature. Also die gute Mutter Natur. Was möchte man uns damit sagen? Also, es ist eben eine englischsprachige Ballade, besteht aus zwei Strophen, ist sehr klassisch strukturiert mit einem Pre-Chorus, dann dem Refrain. Hat so einen. Ja, man fühlt so ein bisschen diesen Dschungel, diesen Savannen-Vibe irgendwie im Hintergrund, dieses reibende Getrommel, irgendwie so ein bisschen so ein König der Löwen-Anmutung irgendwie. Also es passt schon sehr zum Titel. Also eben der Titel bezieht sich jetzt nicht nur auf Themen in Bezug auf die Natur, sondern er soll laut eigener Aussage von Eva Maria auch dazu einladen, sich selbst zu erden, Hoffnung und Frieden in so einer hektischen Zeit zu erfahren, die wir jetzt alle gerade durchleben, mal wieder ein bisschen mit sich selbst ins Reine zu kommen, ein bisschen wieder mal auf die Natur rückbesinnen. Also ein sehr universelles Thema, was jetzt für jede und jeden von uns irgendwie was angeht und vielleicht auch einen Zugang findet. Genau. Ist ein, wie gesagt, komplett auf Englisch. Da hätte man vielleicht aus Luxemburg noch eine französische Strophe oder vielleicht sogar eine deutsche einbauen können. das wäre vielleicht natürlich ganz schön gewesen, die Sprache Vielfalt zu nutzen. Also das jetzt so die Randdaten zu Eva Maria und Mother Nature. So, jetzt kommt der Plot-Twist. Das ist mein persönlicher absoluter Hassbeitrag 2026. Es tut mir wirklich leid, aber ich hasse den Song. Ich hasse den Song wirklich. Ich habe mir diesen Song genau zweimal angehört. Einmal am Vorentscheid und einmal in Vorbereitung auf diese Sendung. Ich krieg bei dem Song leider wirklich Gänsehaut und nicht die gute. Nicht die gute. Ich kann dir nicht sagen, woran es liegt, aber ich stehe auf Kriegsfuß mit diesem Song. Ich finde diesen Song einfach nur total nervig und anstrengend. Ja. Oh, und so, ich weiß nicht, es ist so eine Mischung aus. Es klingt, als hätte sie den vor 15 Jahren schon mal beim Junior Eurovision eingereicht und da hat es nicht gelangt. Also, ich weiß nicht, ich finde auch ihren Auftritt irgendwie verstörend, ihre Interaktion mit der Kamera. Also, wie sie da versucht, emotional in die Kamera zu gucken, das ist irgendwo zwischen 2500 Euro Nebenkostennachzahlung und Diarrhoe. Also das ist irgendwie ganz gruselig. Ich weiß nicht, das soll sehr künstlerisch wirken, aber irgendwas stört mich. Beziehungsweise was, nicht irgendwas stört mich, sondern alles stört mich. Mich stört die Art, wie sie den Refrain singt, mich stört dieser Aufbau dieses Songs, mich stört die Performance. Also für mich ist es tatsächlich mein persönlicher schlechtester Beitrag, beziehungsweise nicht der schlechteste, weil das wäre, glaube ich, unfair, aber den Beitrag aus 2026, den ich am allerwenigsten mag.
0: Oh je. Und was sagen Quoten, Buchmacher und Fans?
1: Die sind sich eigentlich relativ einig, dass der Song einfach egal ist. Also ich lese solche Wörter wie Pinkelpause, Lückenfüller. Also deswegen, das ist eher so ein Beitrag, den wird man im Halbfinale irgendwo zwischen zwei stärkere Songs packen, damit die sich nicht gegenseitig ausstechen. Und ich glaube, das ist dann auch das eine Mal, dass wir ihn hören werden.
0: Okay.
1: Ich meine, es fliegen nicht so viele Songs im Halbfinale raus, aber ich auch unabhängig meiner persönlichen Aversion ist der Song vom Niveau her auch einfach nicht sonderlich kompetitiv. Also er hat leider nichts Besonderes. So, wir haben viele weibliche Solokünstlerinnen mit deutlich stärkerer Stimme. Die Inszenierung ist aktuell nicht interessant. Der Song ist nur auf Englisch, er hat keine besonderen Elemente, die irgendwie kulturell gefärbt sind, die ihn irgendwie besonders machen. Er ist halt wirklich einfach ein Füllbeitrag, muss man wirklich sagen. Und gerade im zweiten Halbfinale, wo Luxemburg antritt, wo wir wirklich sehr, sehr viele, sehr starke Beiträge haben, aber wir haben da starke Beiträge wie Dänemark, wie Lettland, wie Malta, wie Bulgarien, das sind alles Sachen, ich glaube, da sieht es für Luxemburg relativ eng aus. Luxemburg hat auch keine sonderliche Lobby an geostrategischen Freunden, auf die man sich beim Voting verlassen kann. Deswegen glaube ich leider, dass das jetzt für Luxemburg bei seinem dritten Anlauf leider eine Pleite im Halbfinale wird. Unabhängig meiner persönlichen Antipathie für diesen Song. Wie gesagt, es tut mir unfassbar leid für Eva. Ich glaube, sie ist bestimmt eine großartige Person und eine super Künstlerin. Ja. Aber mit dem Song werde ich einfach nicht warm. Und ich hoffe, dass ich ihn am Donnerstagabend im Halbfinale einmal hören muss. Sollte er überraschend ins Finale kommen, dann kann ich ja dann Chips auffüllen oder sonst irgendwie pinkeln gehen. Also, aber
0: richtig, so ein paar Pausensongs braucht man ja immer. Ey, eine Frage noch zum Schluss. Es gab ja immer Länder, da sind sich die Jurys und Publikum sehr einig. Wie war es bei dem Beitrag?
1: Das war tatsächlich so ein bisschen der Kompromissvorschlag. Also den wollte irgendwie keiner von beiden so richtig, sondern die einen waren sehr große, also das Publikum war relativ großer Fan vom einen Beitrag und die Jury vom anderen, haben den jeweils anderen aber so niedrig gerankt, dass dann Mother Nature so der Kompromissvorschlag war, der dann am Ende, nach dem Motto, wenn zwei sich streiten, freut sich der Dritte. Und der Dritte war eben dann Mother Nature und aber eben keiner wollte es so richtig. Und ich glaube, das wird dann auch beim Song Contest dazu führen, dass jetzt jeder denkt so, ja, ist okay, aber mir fallen jetzt auf Anhieb 6 oder 7 andere Songs ein, für die ich anrufen könnte. Deswegen, ich glaube, Luxemburg, gut, die Anreise nach Wien ist im Vergleich zu anderen Ländern nicht so weit.
0: Stimmt.
1: Aber ich würde mir keine allzu großen Hoffnungen in Luxemburg dieses Jahr machen. Es tut mir sehr leid.
0: Naja, dann vielleicht ja nächstes Jahr. Hören wir trotzdem rein. Hier ist der Beitrag, den Luxemburg nach Wien schickt. Hier ist Eva Maria mit Mother Nature.

0: Das war Startplatz Nummer 4, Luxemburg. Und wir machen weiter mit Startplatz Nummer 5. Da finden wir Tschechien. Die hatten eine interne Auswahl. Für wen hat man sich denn entschieden?
1: Genau. Der Titel, den Tschechien mit Daniel Šiška nach Wien zum ESC schickt, reiht sich vom Namensschema her in Daniels Vorliebe ein. Also es ist ein Einworttitel. Und zwar Crossroads. Genau. Und Crossroads ist ein ruhiger, dunkler Indie-Pop-Song, den Daniel mit so einem sehr interessanten Stimmwechsel aus zerbrechlicher und auch sehr kraftvoller Stimme vorträgt. Also es erinnert so ein bisschen an Arcade vielleicht von Duncan Lawrence. Yeah. Oder auch sowas wie River von Christian Ochmann aus Polen, aus Turin. Mhm. Mit sehr dramatischer Instrumentierung, mit Tempi-Wechseln zwischen Strophe und Refrain. Und der Titel kulminiert dann in so einem dramatischen Ende. Genau. Also ist sehr theatralisch, cinematisch aufgebaut. Also ich bin mal gespannt, was man sich da für eine Bühnenperformance dazu überlegt. Tschechien steht sehr, sehr hinter Daniel. Also man erwartet Großes von ihm. Also er wird dort wirklich als sehr aufstrebender, kometenhafter Stern am tschechischen Musikhimmel angepriesen.
0: Okay.
1: Man erachtet ihn als sehr vielversprechend in Tschechien. Also, was gibt es denn zu dem Song zu sagen? Der Song ist sehr interessant, muss ich sagen. Also haben wir auch nichts Vergleichbares im Wettbewerb, weil er ist keine klassische Ballade, er ist aber auch nicht so richtig Abtempo. Er hat durch diese Tempi-Wechsel, ist es ein bisschen einerseits wie mit Polen, wo man sagt, so, okay, ist das jetzt interessant, weil er sehr abwechslungsreich ist oder ist er irritierend? Er wandelt auf diesem schmalen Grat zwischen emotional und ein bisschen sperrig.
0: Mhm.
1: Also ich habe ein bisschen Angst, dass er ein bisschen in die Fußstapfen von Kiss Kiss Goodbye tritt, weil er ein bisschen zu lange braucht, um sich so ausreichend aufzubauen.
0: Mhm. Weil das ist ein Genickbruch eigentlich, ja.
1: Ja, das ist weil beim ESC muss es direkt zünden und man braucht einen Zugang. Es bringt nichts, wenn nach 2,5 Minuten das große bombastische Finale kommt und das ganz toll ist. Aber wenn man sich bis dahin denkt, so, ach, Hilfe, wann ist es denn jetzt vorbei? Meine Güte. Mhm. Komm doch mal zum Punkt, Junge. Was leidest du denn jetzt so sehr? Was ist denn jetzt dein Problem? Also, deswegen, ich glaube, das ist musikalisch sehr hochwertig und das sollte man auch absolut würdigen. Auch seine tolle Stimme, die er so zerbrechlich und kraftvoll gleichzeitig inszenieren kann. Aber das sind wieder sehr lange 3 Minuten, muss ich sagen. Und das ist so, ich musste mir den Song 3-4 Mal anhören, dass er mir gut gefällt, weil am Anfang dachte ich mir echt so, ich weiß ja nicht.
0: Das ist irgendwie, aber genau diese 3-4 Minuten oder die 3 Mal, die man da tendenziell bräuchte, die du jetzt aufgeführt hast, hat man beim ESC einfach nicht.
1: Das ist leider ein bisschen das Problem. Deswegen, es bringt leider nichts, wenn man den Song 2 Wochen später mega toll findet, weil man sich denkt so, okay, ich hatte ihn jetzt nochmal auf meiner Playlist und so langsam war es ein Grower. Das ist zwar dann schön, aber es bringt Tschechien am Abend des 2. Halbfinales leider absolut nichts.
0: Mhm.
1: Und das ist natürlich Juryfutter. Also ich glaube, dass das eher sowas ist, worauf sich die Jurys stürzen werden. Also Tschechien hat so ein bisschen das umgekehrte Problem wie Georgien in der letzten Folge. Ich glaube, dass die Jurys Georgien hart abstrafen werden, aber das Publikum das, glaube ich, sehr gut finden wird.
0: Okay.
1: Und ich glaube, dass Tschechien jetzt so ein bisschen umgekehrt sein wird, dass die Jurys den musikalischen Wert und die Komplexität anerkennen werden.
0: Mhm.
1: Aber dass das bei den Zuschauern einfach, den Zuschauern ist es, glaube ich, zu sperrig und zu dröge irgendwie und braucht einfach zu lange. Ich glaube, dass Tschechien sich da auf die Jurys verlassen muss.
0: Und es damit vielleicht eine Chance haben, Punkte zu bekommen.
1: Also ja, es könnte knapp werden im Finale, muss ich ganz ehrlich sagen. Also, das ist so, ich sehe bei Tschechien irgendwie so, Platz 11 im Halbfinale, so können knapp werden irgendwie.
0: Okay.
1: Vielleicht haben sie Glück und jemand von den anderen Beiträgen versinkt sich total oder ruiniert die Bühnenperformance, sodass ein Platz frei wird, blöd gesagt. Aber es könnte knapp werden für Tschechien. Es tut mir wirklich sehr leid, aber bei allem Respekt für die musikalische Leistung, sowohl von ihnen gesanglich als auch vom Song her, aber ich weiß nicht, ob das so zündet am Abend direkt.
0: Das ist ärgerlich. Naja, vielleicht nächstes Jahr. Trotzdem wollen wir in Tschechien mal reinhören, was sie denn dieses Jahr schicken. Und dann spielen wir hier einmal Daniel Šiška mit Crossroads.

0: Das war Startplatz Nummer 5, Tschechien. Und wir verlassen jetzt so ein bisschen die normale Startreihenfolge, denn jetzt spielt heute Abend Frankreich seinen Beitrag. Frankreich gehört, wie wir es ja bereits kennen, zu den eigentlichen Big Five. Das sind die 5 großen Länder, die beim ESC eine sehr große Summe mit investieren, mit viel an dem Beitrag und an dem Wettbewerb zahlen. Da gehört auch Deutschland dazu, die automatisch im Finale gesetzt sind. Darunter gehört dann auch immer der Gastgeber plus die 4 Länder, die immer antreten. Das sind dieses Jahr tatsächlich nur 3 Länder, da Spanien seine Teilnahme verweigert hat und abgesagt hat. Trotzdem, seit ein paar Jahren müssen die Big Four oder Big Five ihre Beiträge in den Semis einmal präsentieren. Am Dienstag hatten wir das Vergnügen und Italien. Wir beide hatten dieses Vergnügen, das auch einmal zu präsentieren, unsere Beiträge. Und bei diesem Semi ist Frankreich an der Reihe. Und in Frankreich gab es quasi wie immer eine interne Auswahl. Monroe wurde geschickt, eine Opernkünstlerin, die auch gar nicht selbst komponiert, sondern eigentlich mehr halt wirklich eine klassische Sängerin ist. Und sie schickt den Song Regard. Louis, was steckt denn dahinter?
1: Der Titel, mit dem sie nach Wien für Frankreich fährt zum ESC, heißt Regard, also auf Deutsch sieh her, schaut her.
0: Ja. Yeah.
1: Genau. Und
0: dann schauen wir doch mal hin. Was steckt denn dahinter für ein Song?
1: Genau, also dahinter steckt eben eine Operette mit Crossover-Pop-Elementen, aber wirklich, es ist ein bisschen umgedreht. Es ist kein Popsong mit Opern-Einflüssen, sondern es ist eine poppig angehauchte Oper.
0: Ah, okay.
1: Genau, also es ist wirklich ein sehr, sag ich mal, sehr kultivierter, sehr gehaltvolles Arrangement mit Streichern, mit einem Chor in der zweiten Hälfte, mit sehr pathetischem Pre-Chorus. Und es hat dann am Ende wirklich so eine Großartigkeit, so einen Bombast, wenn sie dann alles an ihrem stimmlichen Volumen rausholt, dann mit diesem Chor im Hintergrund. Also das ist wirklich sehr, sehr eindrucksvoll. Also ich glaube, Frankreich ist ein großer Kandidat für einen Jury-Sieg.
0: Mhm,
1: einfach, yeah, weil das musikalisch einfach so, so gehaltvoll, so qualitativ ist, vom Arrangement, von der Produktion her. Es ist auf Französisch. Sie singt es fehlerfrei. Ich glaube, dass dieser musikalische Wert, den werden die Jurys einfach honorieren.
0: Mhm,
1: und da wird, yeah, Frankreich ähnlich wie Luan einfach unfassbar viele Punkte bekommen.
0: Mhm.
1: Genau. Wie das dann bei den Zuschauern ist, weiß ich nicht, weil es ist natürlich ein bisschen Arbeit dazu zu hören, das muss man sagen.
0: Okay.
1: Das ist jetzt nichts, wo man dann so mitwippt und denkt so, ah ja, okay, das ist so easy listening und das geht jetzt irgendwie ins Bein oder ins Ohr und man wippt so ein bisschen mit. Sondern es sind natürlich lange 3 Minuten voller Pathos und Bombast,
0: oh nein,
1: und Stimme und langen, hohen Tönen. Also, ja, wenn man das so hört, denkt man sich, oh Gott, muss ich mir Abendgarderobe dazu anziehen irgendwie? Mhm. Oder, also, was ist da los? Das ist, ja, es will viel von einem, muss man schon sagen.
0: Nächster ESC, wenn es so weitergeht, findet in der Oper statt.
1: Ja, wirklich, genau. Also Dresscode ist ein Abendgarderobe.
0: Ja.
1: Genau. Ja. Wie gesagt, es ist viel, aber es ist auch gut. Das muss man schon sagen.
0: Mhm.
1: Er kommt auch sehr gut an. Also ich bin wirklich mal gespannt, wie die Zuschauer darauf reagieren werden.
0: Ja.
1: Das kann man natürlich sensationell inszenieren. Also ich glaube,
0: ja.
1: Da kann man alles mit Bodennebel, Windmaschine und sonst irgendwas. Also da kann man, glaube ich, alles rausholen, was der Requisiten und der Fundus so hergibt für die Bühne. Und sie hat natürlich auch eine Ausstrahlung. Sie kann, sie singt das phänomenal. Da sitzt jeder Ton natürlich. Wenn sie Opernsängerin ist, dann kann sie ihre Stimme kontrollieren wie kaum ein anderer.
0: Mhm.
1: Vielleicht noch ganz kurz, worum es inhaltlich in dem Song geht. Also laut ihrer eigenen Aussage in einer Fernsehsendung ist dieser Titel ein Schrei aus dem Herzen und eine Hymne an die Liebe. Und dass man das, dass eben trotz aller menschlichen Unterschiede und Schwierigkeiten die Liebe eine gemeinsame Sprache ist, die universell verstanden wird. Also es ist jetzt natürlich jetzt wieder nicht das Rad neu erfunden an Botschaft, aber bei der Oper transportiert sich sowas natürlich eher über die Ausdrucksform, über das Gefühl, über die Sangesform. Deswegen ist das ja auch in Ordnung, wenn das jetzt... Man muss natürlich auch dazu sagen, dass bei einer Oper es ja auch um viele lange Töne geht. Da kann man natürlich keinen komplexen Text mit 400 langen französischen Wörtern irgendwie schreiben. Mhm. Das geht natürlich nicht. Das muss man natürlich auch irgendwie singen können. Da muss der Text eher als Mittel zum Zweck für die Stimme herhalten als umgekehrt. Ja. Aber das ist ja auch völlig in Ordnung. Wie gesagt, das ist ein durch und durch sehr hochkarätiger, anspruchsvoller und runder Beitrag, den Frankreich uns da kredenzt. Und wie gesagt, ich bin mir sicher, dass es bei den Jurys unfassbar gut ankommen wird. Ich weiß es bei den Zuschauern nicht. Ich kann es nicht so einschätzen, ob man dafür bereit ist für diese Oper. Ich habe mir überlegt, wie das so in der Vergangenheit jetzt unabhängig von JJ und Nemo angekommen ist. Aber doch relativ gut. Oper kann man halt geil inszenieren.
0: Das ist richtig, ja.
1: Und Frankreich kann Bühnenshow. Ich erinnere an hier Barbara Pravi, Luan, Mann irgendwie. Deswegen.
0: Es bleibt eine Überraschung, was bei Frankreich rauskommt. Es kann entweder ganz weit unten ankommen oder eben halt doch relativ weit oben und bei den Jurys sowieso, aber beim Publikum auch Fans generieren.
1: Ja, also deswegen, also ganz weit unten wird es nicht landen. Die Jurys werden es hochhypen. Beim Publikum bleibt abzuwarten, wie das ankommen wird. Es steht und fällt mit der Performance, aber da bin ich mir sicher, dass Frankreich da Ideen und Mittel haben wird, das gut darzubieten. Mhm. Sagen wir es mal so. Ich würde behaupten, von den Big Four und dem Gastgeber ist es mit Abstand der stärkste Beitrag. Also da kann auch Italien dieses Mal nicht mithalten. Okay. Also deswegen glaube ich, dass die Franzosen von den gesetzten Finalteilnehmern das beste Ergebnis erzielen wird, da bin ich mir relativ sicher. Mhm. Aber ich glaube, ein ähnliches Ergebnis wie Luan und Slimane in den letzten beiden Jahren, also quasi Top 10 oder vielleicht sogar Top 5 für Frankreich, ist möglich.
0: Nicht schlecht. Freuen wir uns auf jeden Fall drauf. Ich freue mich immer auf Beiträge aus Frankreich, weil sie eben so toll inszeniert sind. Und dann würde ich mal sagen, hören wir rein. Dann ist hier Monroe mit Regarde.

0: Das war der Song, den Frankreich schickt, außer Konkurrenz noch im Semi. Für Frankreich zählt es erst am Samstag im großen Finale, diesen automatisch gesetzt, aufgrund ihrer Big-Four-Teilnahme dieses Jahr. Ja, wir kommen zu Startplatz Nummer 6, da finden wir Armenien. Und Armenien war das Jahr dieses Jahr grundsätzlich das späteste Land, das gepublished hat, welchen Beitrag sie schicken. Wie schaut es denn aus? Was schickt denn Armenien?
1: Der Song, der als letztes für Wien angekündigt wurde, aus Armenien, nennt sich Paloma Rumba.
2: Mhm.
1: Und was müssen wir uns denn darunter vorstellen? Also Paloma Rumba würde ich so primär im Rock-Genre anordnen.
2: Ja.
1: So mit so elektronischen Einflüssen. Mit natürlich auch so diesen kaukasischen, armenischen Einflüssen. Also ich finde, man hört von der Instrumentierung her schon, aus welcher Ecke der Welt dieser Song kommt. Und da ist auch tatsächlich ein sehr alteingesessenes Komponistenteam aus Armenien dran beteiligt. Also wir haben Lilith Navasadian, das ist die Komponistin, die armenischen ESC-Beiträge 2016 und 2017 geschrieben hat, also Love Wave und Fly With Me, die beide sehr gute Platzierungen für Armenien erzielt haben, beide im Finale. Sogar Top 10 mit Love Wave 2016 in Stockholm. Ja. Genau, auch die Texte standen von Leuten, die an vergangenen erfolgreichen armenischen Beiträgen gearbeitet haben. Auch an Survivor von letztem Jahr. Auch dieses Team war jetzt für Paloma Rumba verantwortlich. Mhm. Also deswegen, da stehen große armenische Songschreiber hinter Simon mit Paloma Rumba. Genau, und das ist so ein... Ja, wie gesagt, ein etwas auch experimentellerer Beitrag, so mit Rap-Einflüssen, Electronic, Rock. Spannender Mix. Paloma Rumba geht eher so in die Richtung Abtempo-Spaß-Beitrag. Also ich glaube, da hat Simon es beabsichtigt, so ein bisschen in die Tradition von Keria oder Baby Lasagna zu gehen, dass man sagt, okay, wir wollen jetzt diesen Spaß-Beitrag, der einfach gute Laune in der Halle macht und eingängig bleibt und aber trotzdem so lokale, traditionelle Einflüsse hat.
2: Erinnert mich ein bisschen als an Armeniens Beitrag vorletztes Jahr war das.
1: Du meinst Ladaniva mit Jaco?
2: Ja, genau, Jaco.
1: Ja, tatsächlich würde ich aber sagen, dass Jaco noch mehr ein bisschen in die Folkrichtung geht. Also da haben die beiden, denke ich, sich doch mehr noch auf den Lokalkolorit verlassen. Das würde ich sagen, ist jetzt doch eher kommerzielle Electronic-Rock-Musik mit armenisch klingender Instrumentierung. Also da würde ich sagen, da war Jaco noch etwas armenischer. Ja, okay, was kann ich denn zu dem Song sagen? Ich würde tatsächlich behaupten, dass man Paloma Rumba ein bisschen anmerkt, dass man sich an diesem Strickmuster bedient hat. Also es ist, finde ich, sehr recht gebürstet und zugeschnitten auf dieses Cha-Cha-Cha, Rim-Tim-Tagedim-Muster. Dass man sagt, man wollte dieses Schema F, dieses Erfolgsrezept anwenden und nach dieser Formel diesen Song konzipieren. Und ich finde, es geht für mich leider nicht so ganz auf, muss ich sagen.
2: Ein Baukastensong, der nach Baukasten klingt.
1: Es wirkt etwas gewollt und etwas nachgemacht, muss ich ehrlich sagen. Gut gemeint statt gut gemacht. Und das macht mich sehr traurig, weil Armenien ja eigentlich ein großartiges Land mit sehr erfolgreicher Historie ist und ich mich da eigentlich Jahr für Jahr drauf freue. Ich muss aber sagen, wenn ich so an die letzten Jahre denke, egal ob an Park letztes Jahr, an Ladaniva oder an Brunette vor 3 Jahren mit Future Lover, über Snap reden wir nicht, das ist was anderes.
2: Ich hatte Angst. Ich hatte schon Angst. Wenn wir zu Armenien kommen, dann kommt auch unser ESC-Trauma wieder.
1: Ja, nein, darüber reden wir nicht. Das Klopapier auf der Bühne sagt alles, was man dazu sagen muss.
2: Gott, ja.
1: Genau. Aber ich würde sagen, dass es doch einer der schwächsten armenischen Beiträge in letzter Zeit ist. Und ich auch nicht glaube, dass Armenien damit sonderlich weit kommt. Also ich glaube, die Jurys werden das sehr bestrafen. Also Armenien ist, glaube ich, eines dieser Länder, die nicht davon profitieren wird, dass wir wieder Jury-Voting im Halbfinale haben.
2: Ja.
1: Weil Armenien doch eher ein starkes Televoting-Land ist, mit großer Diaspora. auf die man sich da verlassen kann, dass es dann ein paar Punkte aus dem einen oder anderen Land gibt. Aber ich glaube tatsächlich, von den Abtemponummern, die so eine anheizende Stimmung machen wollen, die so ein bisschen so einen Meme-Faktor haben, ich glaube, da wird man sich doch eher anderen zuwenden. Ich glaube nicht, dass Armenien damit so nicht weit kommt. Man kann es natürlich auch nochmal durch eine Inszenierung aufwerten, aber ich glaube, dass es vielen eher so als Baby Lasagna oder Carrier auf Wish bestellt erscheinen wird. Und deswegen, es tut mir wirklich sehr leid für Armenien, aber ich glaube nicht, dass sie damit weit kommen.
2: Aber das wird jetzt nicht dann auch danach dann über kommerzielle Auswertung richtig erfolgreich?
1: Ich kann es mir nicht vorstellen. Ich glaube, dazu ist er doch etwas zu plump und etwas zu konstruiert einfach.
2: Okay. Tja, schade Armenien. Nächstes Jahr vielleicht kommen wir jetzt dazu, dass wir uns den Song auch mal anhören. Hier ist der Song, den wir aus Armenien hören. Hier ist Simon mit Paloma Rumba.

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0: 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Ich bin Benjamin und gemeinsam mit dem Radio Darmstadt ESC-Experten Louis besprechen wir die Reihenfolge und die Startreihenfolge des heutigen Semifinales des Eurovision Song Contest 2026 in Wien. Heute Abend 21 Uhr geht es los, live auf One. Und wie das Ganze abläuft, in welcher Reihenfolge, da sind wir gerade dabei und wir kommen jetzt zu Startplatz Nummer 7, das ist die Schweiz. Was schicken die denn?
1: Genau, also für die Schweiz tritt bei den österreichischen Nachbarn beim diesjährigen Eurovision Song Contest an Veronica Fusaro mit ihrem Titel Alice. Mhm. Genau, also jetzt ist natürlich die Frage, who the fuck is Alice?
0: Ja.
1: Genau, also. Zu Alice gibt es einiges zu sagen. Vielleicht erstmal der musikalische Aspekt vom Genre her. Also Alice ist eine Bluesballade mit Rockeinflüssen, beginnt sehr ruhig, steigert sich dann aber im Verlauf und es kommt eine immer dominanter werdende E-Gitarre dazu. Mhm. Also
0: und der Song spannend.
1: Sehr spannend. Und ich finde, der Song ist so, hat so einen Vintage-Touch, wirkt sehr retro, aber nicht altbacken. Das finde ich schön. Okay. Also deswegen, der Song ist einerseits wirklich unfassbar modern, also er klingt sehr nach 2026, aber mit diesen nostalgischen Retro-Vibes, die man so aus den 90ern kennt, dieses synthetische, elektronische, also deswegen, und es, ihre Stimme kommt sehr gut zur Geltung. Also ich finde, sie hat eine sehr, sehr schöne Stimme, sie hat eine sehr schöne Art zu singen, so dieses sehr hauchige, sehr tiefe, gefällt mir sehr, sehr gut. Also das ersticht sie, finde ich, sehr hervor. Ich finde sie prinzipiell sehr, sehr cool. Sie ist so ein bisschen so kühle, dunkelhaarige mit ihrer dicken Brille, den langen schwarzen Haaren steht sie da im Blazer und ihrer Gitarre. Mhm. Und das ist so, finde ich, ein spannender Kontrast. Also sie ist da, trägt auch in diesem in dieser Hinsicht zur Vielfalt bei, weil sie eben mal so ein anderer Schlag Künstlerin ist als der Großteil ihrer weiblichen Konkurrentinnen. Und deswegen finde ich, sticht sie sehr hervor. Ich finde, das macht sie sehr markant. Sie hat Wiedererkennungswert, sowohl von der Person als auch von der Stimme her. Und jetzt kommen wir doch mal zu Alice vom Inhalt her. Das ist nämlich wirklich sehr, sehr interessant. Da muss ich jetzt eine kleine Geschichte erzählen, wie worum es in Alice genau geht.
0: Bitte,
1: und zwar habe ich mir erstmal, als der Beitrag veröffentlicht wurde, habe ich mir erstmal das Musikvideo angeguckt. Wir haben es nämlich nicht als Live-Auftritt, sondern als fertiges Musikvideo veröffentlicht bekommen. Und habe mir das so angeguckt, und mir den Song angehört. Und man muss sich das so vorstellen, im Musikvideo sehen wir eine Hochzeit in einer Kapelle. Der Bräutigam wartet am Altar auf seine Braut, die kommt rein. Die Hochzeitsgesellschaft wartet schon und Veronica, die Sängerin, sitzt im Publikum, komplett schwarz angezogen und dann stolpert die Braut irgendwie so rein und es wird immer so ein bisschen impliziert, dass die Braut mit der Hochzeit dann auch so beim Anstoßen mit Sekt und beim Tanzen sehr, sehr unglücklich wirkt und dann immer im Hintergrund sehen wir immer Veronica und der Großteil der Community, einschließlich mir, als ich mir das erste Mal angeguckt habe, hat gedacht, es geht um so eine versteckte Liebe, also dass diese Frau Alice, die besungene Braut dann wahrscheinlich, diesen Mann gar nicht heiraten möchte, weil sie in Wahrheit in eine Frau, vielleicht eine Freundin aus dem Publikum, dargestellt durch Veronica, verliebt ist. Also dass es da um eine Liebesgeschichte, eine versteckte zwischen zwei Frauen geht. Dann habe ich mir aber tatsächlich mal die Lyrics angeguckt und dann dachte ich mir so, oh, die gehen aber stellenweise in eine ganz andere Richtung irgendwie. Lyrics wirken auf den ersten Blick schon so, ja, so übermäßig verliebt und sonst irgendwas, so your pretty green eyes are magic und sonst irgendwas, so da wird sie besungen, wie toll sie ist. Aber so subtil erkennt man da sehr so obsessive, auch teilweise psychopathische Züge irgendwie, wo ich mir dachte, geht's da um eine ungesunde Liebe? Und dann habe ich mich mal informiert und habe ein Interview mit ihr geguckt, wo sie dann gesagt hat, worum es in dem Song geht. Und tatsächlich hat es gar nichts mit einer Liebe zwischen zwei Frauen zu tun, sondern es geht um Gewalt gegen Frauen und um Manipulation und um Missbrauch. Und dieser Song wird eben aus der Sicht des Täters gesungen, der, sag ich mal, dann solche Grooming-Strategien anwendet und dann solche Sachen irgendwie so, ja, werde ich doch nicht, du weißt, du liebst mich, ich werde auch ganz lieb zu dir sein und sonst irgendwas. Also das ist sehr, sehr versteckt, muss ich sagen. Hätte man gar nicht geglaubt, dass es darum geht. Ich hätte wirklich gedacht, es geht so, ja, okay, versteckte queere Liebe, irgendwie Geheimhaltung, ja, aber insgeheim liebt man sich. Aber eigentlich ist das ein Lied, das aus der Sicht eines besessenen, gewalttätigen Ehemannes gesungen wird, gegenüber seiner Frau. Und Veronika ist eben nicht die versteckte Liebhaberin, sondern sie ist quasi die imaginäre Stimme von Alice im Kopf, die immer hinter ihr steht und sagt so, du weißt ganz genau, dass du es nicht willst, heirate ihn nicht, reiß dich los. Also er tut dir nicht gut, renn, Mädchen, lauf, Alice.
0: Crazy, wow, ja. Das ist eine Botschaft, die ist, also einerseits, ich finde es super, dass wir mal eine andere Botschaft haben als Liebesdrama sonst was, ich vermisse dich so sehr, finde ich, dieses Jahr sind wir sehr, sehr, sehr vielfältig bei den Messages, die die Songs haben. Und das Thema auf der ESC-Bühne zu bringen, finde ich super, super wichtig.
1: Ja, ich gebe dir völlig recht. Wir haben wirklich sehr, sehr spannende, wirklich mal sehr gehaltvolle Themen, was die Songs angeht. Und es ist das eine, über eine toxische Beziehung zu singen, das ist vielleicht nichts Neues.
0: Überhaupt
1: aber
0: nicht.
1: Diese Komponente, das ist quasi aus der Sicht eines, sage ich mal, eines Täters, eines übergriffigen Mannes, der quasi mit so, sag ich mal, Psychospielchen versucht, Alice quasi wieder in seine Fänge zu treiben. Das finde ich wirklich sehr spannend. Und dann auch noch gesungen von einer Frau.
0: Ja.
1: Also das verdient Respekt. Also deswegen, das gibt schon mal große Pluspunkte.
0: Ja, und ich zusätzlich, muss sagen, du hast ja auch gesagt, die Inszenierung ist ein bisschen was anderes bei dem Song. Also ist jetzt nicht dieser Klassik aufgebaute Song, sondern mit Blues-Elementen ist es schon was Spezielles, also rund um ein Experiment. Wie ist es denn gelungen?
1: Also aus der Schweiz bekommen wir hier etwas sehr Exotisches, etwas sehr Interessantes, was jetzt wirklich nicht erwartbar, nicht vorhersehbar ist und was jetzt irgendwie auch nicht den Großteil der ESC-Beiträge in der Regel ausmacht. Also das ist eher so eine Nische, würde ich sagen, die da bedient wird. Ja. Aber ich finde es ganz toll, dass es dabei ist. Und ich glaube, dass die Schweiz sehr großes Dark-Horse-Potenzial hat. Also, weil die Schweiz hat in der Beziehung absolut keine Konkurrenz in Wien. Es gibt nichts, was in diese Kerbe reinschlägt. Wir haben wirklich diese Mid-Tempo-Blues-Rock-Ballade. Wir haben sonst nichts in der Richtung. Und so, sie sticht hervor, der Song sticht genretechnisch hervor. Ich nehme auch an, dass die Moderatoren in den verschiedenen Ländern, die Kommentatoren, wenn die dann den Song anteasern, wenn die Einspieler und die Postkarten gezeigt werden, da bestimmt auch mal drauf eingehen werden, worum es in dem Song geht. Und dann mit diesem Hintergrundwissen werden da bestimmt einiges Leute mal hinhören. Und ich glaube, das wird gut ankommen, weil das wirklich sowas ist. Das bedient, glaube ich, einen Musikgeschmack, der sehr modern ist, der sehr interessant ist. Ich glaube, das werden viele mögen, weil sie auch eine tolle Stimme hat und weil sie auch einfach eine Ausstrahlung hat.
0: Ja.
1: Ich bin mal gespannt, wie sie es inszenieren in Wien, weil wir haben noch keine Live-Performance gesehen. Also das muss man natürlich irgendwie dann überlegen. Steht sie dann da mit ihrer Band im Hintergrund mit der Gitarre oder haben wir eine Braut auf der Bühne irgendwie? Haben wir ein Brautpaar? Haben wir Tänzer? Haben wir irgendwas auf dem LED-Screen im Hintergrund? Das weiß ich noch nicht. Das bleibt abzuwarten, was wir da sehen werden. Ich hoffe, sie inszenieren es gut. Die Schweiz hat die Mittel dazu. Ja. Deswegen bin ich mal sehr gespannt. Aber ich glaube, die Schweiz könnte wirklich eine große Überraschung sein in Wien. Und die würde ich nicht abschreiben. Also aktuell kursiert sie bei den Fans so im Mittelfeld. Ich bin mir auch relativ sicher, ich würde behaupten, dass die Schweiz ins Finale kommt. Einige sind dagegen, aber das glaube ich nicht.
0: Ja.
1: Ich bin sicher, dass die Schweiz sich qualifizieren wird, wenn das Staging stimmt. Das steht und fällt mit der Performance. Aber ich glaube, mit einer guten Inszenierung sollte man die Schweiz auf dem Schirm haben. Jetzt nicht für einen Sieg, das glaube ich nicht, aber einen weitaus höheren Platz, als viele damit rechnen. Die Schweiz sollte man im Hinterkopf behalten.
0: Okay, das klingt echt nicht schlecht. Dann hören wir jetzt noch mal rein in den Beitrag, den die Schweiz in ihr Nachbarland nach Österreich schickt, nach Wien. Dort hören wir Veronika Fussaro mit Alice.

0: Das war Startplatz Nummer 7, die Schweiz, eine interne Auswahl, genauso wie bei Startplatz Nummer 8, Zypern. Wen schickt denn Zypern dieses Jahr ins Rennen?
1: Der Song, mit dem Antigoni nach Wien fährt für Zypern, nennt sich Jalla. Jalla, was bedeutet Jalla? Das bedeutet mehr, also diese Aufrufen, so mehr, nach dem Motto, keine Ahnung, mehr Uso, mehr Musik, mehr was auch immer, mehr Geld. Genau, das bedeutet mehr, und zwar auf dem zyprischen Dialekt des Griechischen. Also auf Zypern wird eine eigene Untervariante des Griechischen gesprochen, und in diesem Dialekt bedeutet Jalla eben, ist es einfach so, bring mehr, so, gib mir mehr. Das ist so ein Aufruf. Und genau, also was müssen wir uns unter Jalla vorstellen? Also, der Titel ist ein Dance-Pop-Lied mit Einflüssen von traditioneller Musik, ist überwiegend auf Englisch gesungen, einzelne Ausdrücke sind jedoch griechisch, hat man da so ein bisschen mit einfließen lassen, also um ihm so ein bisschen ethnische Färbung zu geben. Also deswegen, Antigoni hat gesagt, sie möchte sich da ein bisschen ranwagen. So, sie hat sich zugegeben, dass sie mit der griechischen Sprache nicht ganz so souverän aufgewachsen ist, weshalb sie nur einzelne Wörter einbauen wollte und jetzt keine komplette Strophe auf Griechisch singen wollte. Weil sie auch gesagt hat, einfach sie möchte primär ihrer eigenen Musik treu bleiben, so wie sie das macht. Sie möchte sich nicht verstellen. Sie will aber etwas Neues wagen. Deswegen hat sie gesagt, von der Instrumentierung her will sie das einarbeiten. Sie hat auch an dem Song mitgearbeitet, bei der Komposition in der Instrumentierung. Hat sie gesagt, sie möchte diese typische Klangfarbe von Zypern mit einbauen und auch vereinzelte Wörter an passender Stelle, möchte aber prima auf Englisch singen. Deswegen, normalerweise würde ich das, glaube ich, eher als Minus ankreiden, wenn man sagt, okay, mag dich doch mehr. Aber dadurch, dass der Eurovision Song Contest, ja, finde ich, gerade auch ein bisschen für Multikulturelles und vielleicht auch gerade, finde ich es ja immer schön, wenn Leute

0: beim Song Contest, wo man dann gemerkt hat, oh, wir haben gar keinen Live-Auftritt gesehen und das klang dann im Musikvideo irgendwie ganz anders.
1: Mhm.
0: Das ist bei Antigone nicht der Fall. Also Antigone kann live wirklich sehr souverän defenden. Sie kann sich gleichzeitig super bewegen und fehlerfrei perfekt dabei singen. Das ist auf jeden Fall schon mal ein großes Plus.
1: Definitiv.
0: Und ja, und ich muss sagen, der Song ist echt geil. Also er macht einfach Laune. Es ist einfach diese perfekte Mischung aus, er ist catchy, er ist tanzbar, er macht gute Laune, der macht so ein Urlaubs-Sommer-Feeling. So, man hört sofort, wo er herkommt, aber trotzdem kann man ihn mitsingen. Also diese Catchphrase Jalla, da muss man jetzt kein griechischer Muttersprachler sein, dass das dann hängen bleibt. Aber ja, es ist einfach absolut super. Also das ist genau so ein Beitrag, den man vom Song Contest erwartet, den man an diesem Abend hören möchte. Mhm. Und ich glaube, dass da sowohl die Halle in Wien abgehen wird, als auch, dass das viele zu Hause, gerade wenn dann das Wetter schöner wird, dann so Richtung Mai, Juni, viele auch im Urlaub oder auf dem Weg in den Urlaub hören werden. Also deswegen, der zyprische Beitrag ist großartig. Ich liebe ihn. Ich höre ihn rauf und runter. Da habe ich schon richtig Lust auf den Sommer, wenn ich mir den Song anhöre. Mir geht es nicht alleine so. Zypern kursiert da auf sehr hohen Plätzen. Also kratzt meistens an der Top 5 so. Bei dem einen oder anderen ist er in der Top 5.
1: Nicht schlecht.
0: Und ich meine, gerade wir haben einen Jahrgang, wo wir wirklich sehr viele Abtemponummern von weiblichen Künstlerinnen haben.
1: Ja.
0: Da sticht Zypern natürlich insofern hervor, dass wir bei Antigone schon wissen, sie kann super tanzen und super singen gleichzeitig. Mhm. Und da haben wir natürlich das Unterscheidungsmerkmal, dass wir diese Mittelmeernote drin haben, diesen zyprischen Klang. Manche sind da ja etwas konventioneller produziert. Aber ich glaube, Jalla ist da von dieser Sparte Beiträge einer der besten, definitiv. Und mit der geilen Performance, ich habe auch gelesen, dass Sascha Jean-Baptiste, die Choreografin, ist, die dann vor Ort in Wien zuständig ist für das Bühnenkonzept, die Show.
1: Ja.
0: Und Sascha Jean-Baptiste ist ist quasi eine Choreografin, die für viele ikonische Bühnenshows beim ESC verantwortlich ist. Unter anderem Eleni Forera, Fuego, Zypern 2018, oh, ja, zweiter Platz.
1: Ja.
0: Also deswegen wissen wir da, wenn die Frau da Hand anlegt, wird das auf jeden Fall großartig, die Bühnenshow. Und deswegen, also auf Zypern freue ich mich sehr. Zypern wird einfach gute Laune machen, wird Spaß machen, wird im Gedächtnis bleiben, wird, glaube ich, auch zu den kommerziellen Siegern des Song Contest 26 gehören. Also ich glaube, das werden wir auch lange nach Wien am 16. Mai noch vielerorts hören. Und deswegen, ich glaube, Zypern kann sich sehr auf Wien freuen und da nicht irgendwie, kann da wirklich stolz hinfahren und, glaube ich, auch sehr zufrieden nach Hause fahren. Also ich glaube, da ist ein Top-10-Ergebnis sehr wahrscheinlich.
1: Das klingt wirklich mega. Und Louis, ich sag dir, wie es ist, der Jahrgang macht Spaß. Der Jahrgang macht bisher richtig, richtig Spaß und ich freue mich jetzt auf Zypern. Wir hören mal rein in den Beitrag, den Zypern nach Wien dieses Jahr schickt. Hier ist Antigone mit Jalla.

0: Das war der Beitrag von Zypern. Das war Startplatz Nummer 8. Ja, und nach Zypern machen wir wieder eine kleine Pause, würde ich es mal nennen. Denn jetzt kommt Österreich. Der Gastgeber ist automatisch im Finale gesetzt. Das ist jedes Jahr identisch. Trotzdem muss er im Semi seinen Beitrag einmal präsentieren. Österreich als Gastgeber ist jetzt im zweiten Semi dran, also genau jetzt. Ja, was schickt denn Österreich zu ihrem eigenen Wettbewerb?
1: Der Beitrag für Österreich als Gastgeber ist vom guten Cosmo, der Song Tanzschein. Komplett auf Deutsch, das ist ja auch schon mal was Schönes.
2: Ja, also der Song, wie beschreibt man den? Also vielleicht erst mit ein paar Worte zu Cosmo.
0: Ja.
2: Also, wer ist denn Cosmo? 19 Jahre alt, bürgerlich Benjamin Gedeon.
0: Ach Gott.
2: Geboren in Budapest, also seine Mama kommt aus Ungarn, Papa ist Deutscher. Und man kennt ihn tatsächlich hierzulande einerseits durch The Voice Kids, wo er mit Alvaro Soler als Coach im Finale der 10. Staffel war. Er war dann tatsächlich auch nochmal bei der, ich sag mal, Erwachsenenversion von The Voice. Da ist er dann allerdings etwas früher ausgeschieden, also deswegen, er ist Castingshow-Teilnehmer, was jetzt eine, sage ich mal, nicht ganz so seltene Vita für viele ESC-Künstler ist, also deswegen, ja. Genau, also er ist aber, wenn wir ehrlich sind, er ist noch ein musikalischer Greenhorn, also mit 19 darf man das ja auch sein, also kennen noch nicht das komplette Teilnehmerfeld für Wien, aber er dürfte wahrscheinlich einer der Jüngsten sein mit 19, das ist ja schon am unteren Rand, man muss ja mindestens 16 Jahre alt sein inzwischen. Das bedeutet, da dürfte er auf jeden Fall zu den Nesthäkchen gehören.
0: Ja.
2: Ja, was ist denn jetzt dieser besagte Tanzschein überhaupt? Was muss man sich denn darunter vorstellen? Und er meinte, dass dieser Song eine Ode gegen die Tanzmüdigkeit in Clubs sein soll. Also, dass er den Eindruck hat, dass ein bisschen das Nachtleben und das Tanzen und Ausgehen bei den jungen Leuten seit Corona so ein bisschen eingeschlafen ist und dass die Clubs ein bisschen am Aussterben sind. Ja. Und dass uns diese Feier- und Partykultur ein bisschen abhanden kommt. Und dieser, sag ich mal, dieser Tanzschein, der im Refrain angesprochen wird, mit dieser Phrase, sie brauchen einen Tanzschein, denn ohne Tanzschein lasse ich sie nicht rein. Also eben diese, sag ich mal, diese Bescheinigung, diese Verpflichtung, dann dort auch wirklich abzugehen, ist eben dieses Statement nach dem Motto, ja, wir müssen aber jetzt auch einfach mal wieder mehr die Sau rauslassen und einfach mal abdancen. Und mit diesem Song möchte er dazu ermutigen. Also das ist eben die Kernbotschaft des Songs. Wir müssen wieder mehr tanzen, mehr feiern, mehr weggehen, weil wir alle ein bisschen tanzmüde geworden sind. Also mal ein interessantes Statement. Also finde ich so einen spannenden Zeitpunkt, so, weil eigentlich hätte man dieses Statement vielleicht so schon so ein, zwei Jahre nach Corona erwarten sollen, weil ich glaube jetzt nicht, dass das jetzt erst aufgeklungen ist, aber wenn er meint, also prinzipiell ein gutes Statement ist mal was anderes, es geht mal nicht um die Liebe oder Trennung oder sonst irgendwas, das muss man ja auch honorieren, wenn es mal von der Botschaft her ein bisschen was Innovatives ist.
0: Ja, definitiv.
2: Ja, also ich muss sagen, ich finde den Song inzwischen schon sehr eingängig, sehr catchy. Also ich finde, der Song hat schon Iconic-Potenzial. Was mich ein bisschen wundert, ist, dass das der Großteil nicht so sieht. Also der Song kommt tatsächlich in der Fangemeinde, in, sag ich mal, den Kreisen von Leuten, die Rankings machen und so, ist ja immer relativ weit unten. Und ich kann mir aber nicht so genau erklären, warum das so ist, weil ich den Song schon sehr tanzbar und eingängig finde. Liegt das eventuell daran, beziehungsweise aus unserer Perspektive, die der deutschen Sprache mächtig sind, die damit vertraut sind, wo dann dieser Knalleffekt durch den Text auch kommt. Aber der Song hat kein bleibendes Element, was sich jedem unabhängig der Sprache einbrennt, weil ich meine sowas wie Espresso Macchiato, Cha-Cha-Cha oder Europa-Pa-Pa-Pa-Pa, das ist völlig egal. Aber wir haben keine so eine Catchphrase, weil für uns ist dieser Tanzschein total eingängig, weil wir die deutsche Sprache verstehen. Ja. Aber ich glaube, dass der Rest von Europa diese Hook gar nicht mitbekommt. So. Also, ich glaube, die würden nicht mal diesen humoristischen Charakter mitbekommen. Also er könnte wahrscheinlich auch über irgendwas ganz anderes singen. Und ich glaube, das ist ein bisschen der Grund, dass man nicht auf den Hypezug so aufspringen kann im Rest von Europa. Weil ich glaube, das Momentum fehlt ein bisschen. Und das ist das Problem für den Rest von Europa, der anders als die Dachregion nicht über den Text mit aufspringen kann, weil sie ihn nicht verstehen. Und ich glaube, das ist ein bisschen das Problem, dass da ein bisschen die international funktionelle Catchphrase fehlt.
0: Mhm, verständlich. Das heißt, wir haben dann 10 oder 12 Punkte jeweils aus der Dachregion, Deutschland und der Schweiz. Und beim Rest wird der Song dann relativ abgestraft, zumindest im Televoting, vielleicht bei den Jurys ein bisschen.
2: Wenn man den Text versteht und das damit viben kann, dann hat der Song auch, finde ich, sehr viel Potenzial, weil der Song ist wirklich sehr eingängig und ich finde auch, man kann ihn wirklich, er ist sehr tanzbar und ich mag den Song, muss ich sagen.
0: Ja.
2: Ich mag ihn und ich glaube, man kann da auch eine coole Inszenierung machen. Vielleicht kann man es über einen Signature-Move, über irgendeinen Tanz oder sowas vielleicht. So, da gibt es, also im Musikvideo sind es ja auch diese, sag ich mal, Daft Punk-Gedenk-Outfits mit den Tieren, mit dem Geweih und sowas, diese futuristischen, mit den Visieren und dann den Tiermasken. Also vielleicht kann man es darüber irgendwie machen, dass man das visuell nochmal ein bisschen aufpimpt und dann die Leute darüber aufspringen, weil ich meine, Performance ist, der ESC ist ein Performance-Wettbewerb nach wie vor. Sonst könnte man ihn ja auch im Radio einfach machen, wenn es nur um die Songs ginge.
0: Ja.
2: Deswegen, vielleicht kann man es darüber machen. Also ich glaube nicht, dass der Song am Ende so krass abgestraft wird und die Rote Laterne als Gastgeberfluch weiterführt, wie es oftmals der Fall ist. Gut, ich glaube, es wird jetzt gerade kein Top-10-Moment. Also ich finde, der Song hätte etwas mehr Liebe verdient, als die Fans sie ihm gerade zugestehen.
0: Alles klar, dann würde ich mal sagen, hören wir doch mal rein und drücken Österreich selbstverständlich wie allen anderen Teilnehmerinnen und Teilnehmern die Daumen und hören jetzt Tanzschein von Cosmo, der Beitrag, den Österreich nach Wien schickt.

0: Das war Österreich, Startplatz Nummer 8 mit Tanzschein. Wir machen weiter mit Startplatz Nummer 9, ganz regulär. Österreich war ja gerade ein, ja, könnte man schon fast als Interval-Act bezeichnen, denn sie treten außer Konkurrenz an, sie dürfen nicht rausgevotet werden, die sind automatisch fürs Finale gesetzt, denn sie sind Gastgeber. So, wir kommen jetzt aber zu einem Land, das um seine Teilnahme bangen muss. Lettland, was schickt denn Lettland? Was hat den Vorentscheid in Lettland gewonnen? Was hören wir in Wien?
1: Ja, aus Lettland haben wir die liebe Atvara mit ihrem Song Ena. Ena bedeutet Schatten auf Lettisch. Wir haben es also mit einem komplett lettischen Beitrag zu tun. Das finde ich sehr, sehr schön, dass Lettland da auch wieder ein bisschen zu seiner Landessprache zurückgefunden hat. Da haben die Tautomatas offenbar gezeigt, es geht auch mit Lettisch. Finde ich sehr schön. Deswegen haben sie diese Tradition jetzt fortgesetzt und schicken wieder einen Beitrag in lettischer Landessprache. Genau, Ena, Schatten. Erstmal ein paar Worte zu Atvara. Mit wem haben wir es denn da zu tun? Also Atvara, 32 Jahre alt, kommt aus Liepāja, also der drittgrößten Stadt in Lettland, an der südwestlichen Ostseeküste von Lettland. Genau. Und ist auch wieder eine ausgebildete, professionelle Musikerin. Wurde an der Lettischen Musikakademie in Riga ausgebildet mit Schwerpunkt Jazzgesang. Danach hat sie einen eigenen Chor gegründet und hat auch für lettische Fernsehserien und Filme Titellieder und Jingles komponiert. Also sie war primär die ganze Zeit als Songschreiberin aktiv, hat auch für vergangene Supernova-Edition für einige Künstler Songs geschrieben.
0: Ah, so eine.
1: Also okay. Sie war oftmals eher jemand, der im Hintergrund dann den Beitrag gesponnen hat im Kämmerchen. Jetzt hat sie sich aber dazu entschieden, dass sie selbst ins Rampenlicht möchte und auch selbst singen möchte. Und das tut sie mit einem sehr persönlichen Anliegen. Und zwar hat Ena, das eine sehr emotionale Ballade ist, von der wir dieses Jahr noch nicht so viele haben, ein sehr ernstes Thema. Und zwar geht es um das Thema Alkoholismus. Und nicht nur darum, sondern eben auch, wie es ist, passiv unter dieser Sucht mitzuleiden, also als Angehöriger oder Freund einer alkoholkranken Person. Und dieser titelgebende Schatten bezieht sich eben darauf, wie man selbst einfach langsam einfach nur zu einem Schatten dieser Person wird, einfach. Man vergisst sich selbst, man vernachlässigt sich selbst, einfach um vielleicht das bei dem Umfeld zu übertünchen, das zu überspielen, das zu verstecken irgendwie, weil es einem unangenehm ist. Es geht aber auch einfach um diesen eigenen Schmerz, den man vielleicht in der Kindheit erfährt, einfach wie es einen kaputt macht, wenn eine geliebte, nahestehende Person sich einfach in den Alkohol flüchtet und trinkt und einfach zugrunde geht. Also ein wirklich sehr ernstes Thema. Finde ich ein krasses Thema, dass das mal angesprochen wird. Ich meine, beim ESC haben wir des Öfteren mal ernste Themen oder auch Messages, Statements. Primär gehen die meistens dann aber eher, würde ich sagen, in sowas wie toxische Beziehungen oder vielleicht auch solche Themen wie Feminismus, Gleichberechtigung, was vielleicht Queers angeht oder Rassismus oder irgendwas. Aber das ist jetzt mal so ein Thema, was, glaube ich, doch gerade in unserer in westlichen Gesellschaften doch vielleicht noch zu verharmlost ist, der Umgang mit Alkohol doch als gefährliche Droge, das zu thematisieren, das finde ich auf jeden Fall sehr stark. Und was ich auf jeden Fall auch sehr stark finde, ist die entsprechende Inszenierung dazu. Also das war wirklich hochprofessionell, das war großartig gemacht. Ich musste sofort an Voila und Barbara Pravi denken, wow. 2021 okay. In Rotterdam. Man muss es sich vorstellen. Also sie ist ganz allein auf der Bühne und trägt ein wunderschönes schwarzes Kleid. Und im Hintergrund ist einfach nur ein, sag ich mal, zu Beginn ein weißer, rechteckiger Kasten, wo eben ein Schatten von ihr gezeigt wird. Und dieser Schatten verändert sich immer. Also erst ist es als kleines Mädchen und dann wächst man immer weiter. Und das ist quasi wie so eine Art Schattenspiel, wie so ein Daumenkino dahinter. Und dann kommt noch so ein Effekt, wo dann im 360-Grad-Optik, sag ich mal, so eine Kristalloptik, die sich dreht und dann so Lichter erzeugt. Und dann zoomt das immer weiter rein und dann merkt man, dass das eigentlich ein Whiskyglas ist. Und dieses Whiskyglas zerbricht dann eben und dann fliegen diese Scherben um sie herum. Und das passt noch sehr gut dazu, weil auf ihrem auf ihrem gesamten Kleid eben auch solche, ich sag mal, kleine Kristalle sind, die auch wie so zerbrochenes Glas aussehen. Ja. Und dann sieht es eben aus, als ob sie sich auflöst und dann eben in diesem Wirbel aus Glassplittern von zerbrochenem Glas steht. Und es wird natürlich immer größer und dann gibt es diesen ESC-Höhepunkt, wo sie dann richtig mit Bombast, mit lauter Stimme und Emotion nochmal alles gibt. Und man muss die lettische Sprache nicht verstehen, um trotzdem, finde ich, Gänsehaut zu bekommen. Einfach, dass man merkt, wie emotional das Lied für sie ist und wie persönlich das ist und wie viel sie auf der Bühne fühlt. Und ich finde, gerade bei Balladen ist es einfach unfassbar wichtig, das zu sehen und das einfach zu spüren, dass es der Person ein Anliegen ist, dass das einfach, dass man merkt, okay, sie hat es wirklich, sie hat den Song übrigens auch selbst geschrieben natürlich, also ja. Das muss man wirklich, also das ist eine One-Woman-Show, dieser ganze Beitrag, wow. Muss man ihr auch wirklich sehr hoch anrechnen und ja, also es ist ganz großartig. Ich finde es ja
0: wirklich, wirklich beeindruckend, auch das Thema Sucht und auch diese passives Mitleiden unter eben einer Sucht, ob das jetzt Alkohol oder andere wirklich gravierende, körperlich zersetzende Süchte sind, überhaupt mal anzusprechen, kann ich mich an die letzten Jahre überhaupt nicht erinnern, dass wir sowas in irgendeiner Art und Weise mal thematisiert hatten beim ESC.
1: Ja, da gebe ich dir völlig recht. Ich habe auch überlegt, ob wir sowas schon mal in letzter Zeit hatten. Aber wenn es sowas war, ging es dann meistens wahrscheinlich eher um toxische Beziehungen so an sich, aber dass wir diesen Aspekt der Sucht, die einen auf zweierlei Ebene kaputt macht. Einerseits, weil man dabei zusehen muss, wie sich jemand zugrunde richtet, sei es Alkohol, Drogen, Spielsucht, sonst irgendwas, das ist ja völlig egal. Aber einfach, wie jemand an dieser Sucht zugrunde geht und einen mit in den Abgrund reißt emotional. Also, dass es quasi wie so eine Co-Abhängigkeit auch noch ist, weil man so sein ganzes Leben und sein Gefühlshaushalt um das Verhalten dieser Person bauen muss, finde ich sehr stark, das mal anzusprechen. Also das finde ich sehr gut, dass sowas mal eine Plattform beim ESC hat. Also dafür gibt es auf jeden Fall schon mal einen großen Daumen hoch für Atvara aus Lettland. Aber ich finde auch unabhängig dessen, auch einfach für den Song an sich gibt es einen großen Daumen hoch. Ja, und da geben mir auch die Buchmacher und die Fan-Community recht, also Lettland platziert sich da im guten oberen Mittelfeld aktuell. Bin mir relativ sicher, dass Lettland das Finale erreichen wird.
0: Okay.
1: Einerseits, weil wir haben wirklich nicht so viele Balladen. Wir haben einen sehr Abtempo- und Pop-reichhaltigen Jahrgang. Wir erinnern uns vielleicht auch an Bridges, auch eine deiner großen Favoriten, wo wir viele weibliche Solo-Balladen hatten und dann sind sie in die Top Ten gekommen, weil einfach niemand anderes da war, der ihnen die Punkte hätte wegnehmen können. Das heißt, alle Fans von weiblichen, emotionalen Solo-Balladen werden sich auf Lettland stürzen und das bedeutet einfach, dass sich diese Punkte auf einen Act konzentrieren, in diesem Fall Lettland, und dass da etliche Punkte hageln kann. Also wir müssen abwarten, was das verbleibende ausstehende Teilnehmerfeld noch an Beiträgen bringt. Aber ich könnte mir einen ähnlichen Platz für Atvara vorstellen, wie für die Tautomatas letztes Jahr für Lettland. Also vielleicht so stark. Top 15, linke Tabellenhälfte, je nachdem, was man da in Wien auch noch mit der Performance macht, mit der Bühnenshow.
0: Ja, ja.
1: Aber ich glaube, dass die Letten mit einem sehr soliden Ergebnis aus Wien zurück nach Hause fahren können.
0: Beeindruckend. Da drücken wir Lettland auf jeden Fall die Daumen mit einem starken Song und den wollen wir auch mal spielen. Hier ist der Song, den Lettland nach Wien schickt und damit hoffentlich eine hohe Punktzahl einfährt. Hier ist Atvara mit Edna.

0: Das war der Startplatz Nummer 9, Lettland. Und wir machen gleich weiter mit Startplatz Nummer 10. Da finden wir unseren direkten Nachbar Dänemark. Wen schickt denn Dänemark mit welchem Song nach Wien?
1: Und zwar ist das vom guten Søren Torpegaard Lund mit seinem Song Førvigarhjem. Ich hoffe, das war jetzt einigermaßen dänisch korrekt. Førvigarhjem bedeutet, bevor wir nach Hause gehen. Mhm. Der Beitrag handelt eben von einer rauschenden Partynacht, die nicht enden sollen. Also nach dem Motto, nein Mann, ich will noch nicht gehen, ich will noch ein bisschen tanzen.
0: Ja.
1: Also ist so ein sehr kontinuierlich fließender Dance-Pop-Track. Mhm. Und man muss sagen, der gute Søren, der bringt da ordentlich was auf die Bühne an Performance. Also man muss zu seiner Laufbahn sagen, also er ist Absolvent der Dänischen Nationalen Hochschule für Darstellende Kunst, mhm, und ist ein sehr erfolgreicher Theaterdarsteller, also übernimmt verschiedene Hauptrollen, ist zum Beispiel der Tony in West Side Story, im Tanz der Vampire, Kinky Boots, spielt auch an der Königlichen Oper von Kopenhagen Hauptrollen, also das, er ist wirklich Theatermensch und Musicalmensch mit Leib und Seele. Also der Mann weiß, wie Bühne und Inszenierung geht. Der weiß auch, wie man, wenn man kopfüber von einem Helikopter runterhängt, noch perfekt singt. Also deswegen der junge Mann weiß auf jeden Fall, was er tut und wie es geht. Und das sieht man auch absolut bei der Inszenierung und der Darbietung seines Songs. Also das war eine wirklich sehr beeindruckende Pop-choreografierte Performance, was Tanz angeht, was Hintergrundvisuals angeht. Es war wirklich ganz fantastisch. Und das kann man eigentlich 1:1 so auf die Bühne bringen in Wien. Vielleicht das sogar noch mal ein bisschen aufwerten mit der größeren Bühne und den noch größeren technischen Möglichkeiten. Und ich glaube, dann ist das auf jeden Fall sehr beeindruckend. Also er kommt auch bei den Buchmachern und bei den Fans sehr, sehr gut an. Also das ist ein konstanter Top-5-Kandidat aktuell, Dänemark. Also deswegen Dänemark
0: beeindruckend.
1: Dänemark ist aus seinem ESC-Schlummer erwacht, offenbar, so wie es scheint. Und hat gedacht, okay, wir finden mal wieder zur alter Stärke zurück. Dänemark ist natürlich auch ein Land, das schon einige ESC-Sieger auf dem Konto hat. Das darf man nicht vernachlässigen, dass auch Dänemark, wie die nordischen Kollegen, ein sehr mächtiger Teilnehmer beim Song Contest ist schon, und das schon sehr lange.
0: Ja.
1: Und sie haben da offenbar, haben sie sich jetzt am Riemen gerissen und gedacht, wir sind jetzt mal wieder zurück und bringen jetzt mal wieder was Ordentliches mit nach Wien. Das ist ihnen definitiv gelungen. Also es ist ein, wird als einer der großen Favoriten geführt. Und ich glaube, sie haben die besten Voraussetzungen für ein großartiges, mindestens Top 10 mit Tendenz Top 5 Ergebnis. Also grandioser Sänger, grandioser Performer, großartige Performance, sehr gutes Lied. Also deswegen, ich glaube, Dänemark kann sich auf Wien freuen. Also ich glaube, der Søren, der wird das ganz hervorragend machen. Und die Dänen werden, glaube ich, sehr zufrieden sein.
0: Ja, mega. Dann freuen wir uns auf jeden Fall auf Dänemark in Wien und hören jetzt einmal rein in den Song, der geschickt wird. Søren Torpegaard Lund mit Førvigarhjem.

0: 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Ich bin Benjamin und gemeinsam mit Radio Darmstadt ESC-Experte Louis analysieren wir heute nochmal ganz im Schnelldurchlauf, welche Länder wir heute Abend im großen Semifinale alles hören werden. Und wir kommen zu unserem nächsten Startplatz. Wir waren jetzt aktuell gerade bei Startplatz Nummer 10 mit Dänemark. Wir machen weiter mit Australien und da hören wir die gute Delta Goodrem, ein Star, den kennt man, mit Eclipse. Louis, was gibt's denn über den Song und die Performance zu sagen?
1: Genau, also der Titel ist ein englischsprachiger, ganz klassischer Popsong, unglaublich modern produziert. Mhm. Also deswegen, man merkt einfach, dass Delta Goodrem mit der Zeit gegangen ist und nicht so, wie man es oftmals kennt, irgendwie in den 2000ern hängen geblieben ist. Nee. Und man hat sie jetzt ausgegraben aus der Versenkung und hat sie jetzt nochmal aufgewärmt. Nein, also sie geht seit all den Jahren mit der Zeit und es trifft den Zahn der Zeit auch mit diesem Song. Er klingt unfassbar modern, er ist sehr gut produziert. Beginnt mit der ersten Strophe, wird begleitet von einer zurückgenommenen Harfe mit Streichern und Klavier. Dann zum Refrain wird die Instrumentierung stärker, dann setzt die Percussion ein. Wird natürlich getragen von ihrer sehr gut geschulten, sehr professionellen Stimme. Das Thema sind zwei Liebende einfach und sie besingt einfach, wie gut es sich anfühlt, wenn man zusammen ist. Also das ist jetzt nicht das große musikalische Novum, aber man muss natürlich auch immer dazu sagen, dass Australien, UK immer die Nationen sind, die diesen Referenzrahmen natürlich setzen, was für uns Mainstream ist, aber das ist natürlich einfach die Musik, die von dort kommt.
0: Ja.
1: Also, aber wie gesagt, das ist wirklich ein großartiger, ganz klassischer Popsong im besten Sinne.
0: Ja.
1: Er ist modern, er ist kommerziell, aber er ist nicht austauschbar und nicht boring. Also er ist wirklich sehr, sehr eingängig. Also ich habe den einmal gehört und er ist sofort hängen geblieben. Okay. Und wir müssen uns natürlich bei Delta Goodrem gar keine Gedanken machen, dass sie das live hervorragend machen wird. Also die Frau hat ausverkaufte Welttourneen gehabt in alle Herren Länder. Ich glaube, der ESC schreckt sie jetzt auch nicht mehr ab. Bin mal gespannt, wie sie es auf der Bühne inszenieren werden, was sie sich da überlegen.
0: Yeah.
1: Weil wir jetzt auch von ihr einerseits nur das Musikvideo bekommen haben für die Veröffentlichung. Wir haben sie aber tatsächlich auch schon bei Eurovision in Concert gesehen. Das muss man immer dazu sagen, dass inzwischen jetzt auch schon diese Live-Events waren in Amsterdam und in London. Da haben wir die Künstler jetzt auch allesamt mal gesehen, wie sie live auftreten. Hat sie natürlich phänomenal performt. Das war ganz großartig. Also deswegen glaube ich auch, dass die Jurys sich die Finger lecken und danach lechzen werden nach diesem Song. Also das ist, glaube ich, genau das, was bei den Jurys sehr gut ankommen wird. Das sind ja Leute von Plattenfirmen, Musikproduzenten, Leute vom Radio, von Rundfunkanstalten. Ich glaube, das wird genau ins Schwarze treffen bei denen. Deswegen, ich glaube, dass Australien da vielleicht einen potenziellen Jury-Sieg einfahren könnte.
0: Okay,
1: also mir fallen da vielleicht ein, zwei Kandidaten ein, die eventuell das Jury-Voting stattdessen gewinnen könnten. Aber ich habe tatsächlich gar nicht an Schweden gedacht. Ich habe tatsächlich eher an Finnland gedacht, weil es natürlich durch die Geige und das Arrangement auch sehr gut ankommen wird.
0: Ja, aber Mensch, das bedeutet definitiv, Australien schafft es über das Semi auf jeden Fall hinaus. Und wir erwarten eigentlich linke Tabellenhälfte, oder?
1: Wir erwarten linke Tabellenhälfte und ich erwarte eigentlich auch Top 10. Also deswegen, ich glaube, um den Finaleinzug braucht sich Australien gar keine Gedanken machen. Also das ist, denke ich, ohne Frage. Also da müsste sie sich beide Beine brechen und eine Kehlkopfentzündung haben. Und ich glaube, dann wird es immer noch knapp. Also ich klopfe hier gerade auf meinen Holztisch, deswegen, dass das natürlich nicht passiert.
0: Richtig.
1: Genau. Aber ich freue mich unfassbar auf Australien in Wien. Sie wird das phänomenal machen.
0: Ja.
1: Genau, Startplatz 11 auch im zweiten Halbfinale. Wir haben heute sehr viel aus dem zweiten Halbfinale. Und wir freuen uns auf Australien, auf eine hervorragende Performance, auf ein großartiges Lied, eine tolle Künstlerin und hoffentlich ein wunderbares Ergebnis für Australien.
0: Definitiv. Und ich muss wirklich sagen, wir haben dieses Jahr so viele starke Beiträge. Es ist krass. Ich glaube, die, also wenn mal einer mitgezählt hat, wie häufig wir Top 10 prognostiziert haben, so viele Plätze hat die Top 10 gar nicht.
1: Ja, das ist richtig. Also wir haben wirklich zum Jubiläum in Wien, wir haben einen sehr starken Jahrgang. Ich müsste wirklich wir überlegen. Haben einen
0: super starken Jahrgang. Wow. Aber umso schöner. Ich freue mich über jeden starken Jahrgang.
1: Ja, auf jeden Fall. Also ich würde behaupten, von den Jahrgängen, die wir in unserer Sendung behandeln, wo es ja jetzt der vierte ist, ist es der beste.
0: Boah. Ach, herrlich, herrlich. Ah, und jetzt freue ich mich umso mehr, dass wir den Song auch spielen. Hier ist Delta Goodrum mit Eclipse, den Song, den Australien nach Wien schickt.

0: Delta Goodrem, die Vertreterin von Australien dieses Jahr. Das war Startplatz Nummer 11 und wir machen weiter mit Startplatz Nummer 12. Da ist die Ukraine zu finden. Was schickt denn die Ukraine zum ESC dieses Jahr nach Wien?
1: Die Ukraine schickt dieses Jahr zum Song Contest nach Wien die liebe Leleka mit ihrem Song Rhythm. Vielleicht werden sich die anderen denken, Leleka, Moment, hatten wir das nicht? Nein, wir haben dieses Jahr die Gruppe Lelek aus Kroatien und Leleka aus der Ukraine, bitte nicht verwechseln. Ja. Das eine ist eine Frauenformation, das andere ist eine Solokünstlerin. Genau. Leleka bedeutet übrigens Storch auf Ukrainisch, falls sich jemand fragt, was das bedeutet. Also es hat nichts mit dem Wort Lelek zu tun, was viele vielleicht aus dem polnischen oder den slawischen Sprachen kennen. Dem Ziegenhirten, nein, Leleka mit einem Akzent bedeutet Storch. Genau. Mhm. Ist auch übrigens dann auch einfach ihr Nachname, also Viktoria Leleka. Was gibt es denn zu der guten Frau zu sagen? Also, sie ist 35 Jahre alt, ist eine ausgebildete Jazzsängerin und lebt tatsächlich seit 2014 in Deutschland. Sie wohnt in Berlin seit 12 Jahren. Und hat auch tatsächlich hier ihren Abschluss gemacht, also an der Nationalen Theater-, Film- und Fernsehhochschule. Und hat in Berlin Jazzgesang am Jazzinstitut studiert.
0: Crazy, okay.
1: Und tatsächlich hat sie auch lange Zeit beim Berliner Young Chor Voices Brandenburg mitgesungen. Und ist auch mit der Big Band den Flintstones in Berlin rumgetourt. Also deswegen, sie hat auch wirklich im deutschen Musikmarkt Erfahrung. Ist hier sehr sesshaft geworden, fühlt sich hier sehr wohl, spricht auch wunderbares Deutsch. Und genau, war auch tatsächlich schon mit dabei bei gewissen Songwriter-Camps, die vor deutschen Vorentscheiden veranstaltet wurden, wo dann verschiedene Künstler ihre Beiträge zusammengebastelt haben. Da war sie unterstützend dabei. Also hat auch einen sehr starken Deutschlandbezug, die gute Frau.
0: Ja.
1: Und ist definitiv eine umfangreich ausgebildete Vollblutmusikerin. Also dafür schon mal sehr großen Respekt. Genau, was gibt es denn zu dem Song zu sagen, zu Rhythm? Rhythm bedeutet übrigens auf Ukrainisch Verwandte und ist eben ein gemischtsprachiger Song aus Englisch und Ukrainisch. Und ja, wie beschreibt man diesen Song? Es ist gar nicht so einfach, ihn einzuordnen. Einige würden sagen, es ist eine Ballade, die anderen sagen, es ist Popmusik. Ich finde tatsächlich, er hat so was Hymnisches irgendwie. Es ist sehr spannend aufgebaut, der Song, muss ich sagen. Und was ich finde, vielleicht mal zu der Message, die der Song transportieren möchte, es geht eben um so eine Art, sag ich mal, menschliches Frühlingserwachen, so irgendwie, es waren harte Zeiten und jetzt ist der harte Winter vorbei und jetzt blüht wieder alles und erwacht zu neuem Leben. Das kann man natürlich als hoffnungsvolle Aussicht, als hinausgesendetes Gebet, dass die Umstände im Land bald besser werden, sehen. Es hat tatsächlich auch einige Kontroversen losgetreten, dass der Song ja wohl angeblich politisch wäre und sich das ist ja natürlich, brauchen wir Skandale, Kontroversen, Boykott, sonst irgendwas. Da hat die tatsächlich die EBU aber direkt gesagt, also wenn wir uns jetzt einfach den Song sowohl von der Darbietung als auch vom Text einfach angucken, ist da 0,0 irgendwas Politisches. Es geht einfach um die Sehnsucht nach Familie, die Hoffnung auf ein besseres Morgen und sonst irgendwas. Das war genau wie damals bei Jamala mit 1944, als sie 2016 in Stockholm gewonnen hat für die Ukraine das zweite Mal. Ja, selbstverständlich kann man es sagen, wahrscheinlich hofft das Land, das sie repräsentiert, eben auf das bessere Morgen nach der aktuellen Situation. Das muss dann aber jeder für sich selbst interpretieren. Also das hat, finde ich, damit überhaupt nichts zu tun. Und da kann man ihr überhaupt gar keinen Vorwurf machen. Also das muss man, glaube ich, böswillig so verstehen wollen, dass das irgendwie politisiert ist oder sonst irgendwas. Für mich ist es einfach wirklich ein ganz wunderschöner Song. Der hat so eine ganz hoffnungsvolle Atmosphäre. Ich finde, der Song transportiert vom Arrangement und der Anmutung her einfach genau das, was er aussagen will. Und deshalb hätte ich mir, glaube ich, so als Sahnehäubchen gewünscht, dass er komplett auf Ukrainisch wäre, weil ich finde, das Englisch braucht man nicht. Das hätte mir gut gefallen, weil ich finde, das, was er aussagt, dieses Hoffnungsvolle, dieses Frühlingserwachen, das transportiert ihre Emotion und wie der Song aufgebaut ist, finde ich schon. Deswegen muss man, finde ich, von Text her gar nicht verstehen, was sie da singt. liegt jetzt überhaupt nicht daran. Also das hat man ja leider Gottes auch des Öfteren mal aus gerade Osteuropa, muss man sagen, dass das wirklich sehr schlechtes Englisch ist. Und ich finde, wenn es wirklich an den Punkt ankommt, wo man es gar nicht versteht,
0: ja,
1: man aber sagt, wir singen auf Englisch, damit die Botschaft universeller rüberkommt, wird es schwierig. Ist bei ihr jetzt nicht der Fall. Sie singt sehr gutes Englisch. Mhm. Aber trotzdem, so komplett auf Landessprache, das hätte vielleicht noch einen extra Punkt bei mir gegeben. Aber nichtsdestotrotz ist es wirklich ein wunderschöner Song. Und gerade in so einem Jahrgang wie jetzt, wo wir sehr viel Abtempo, sehr viel Pop haben, wird sie, glaube ich, als weibliche Solokünstlerin, die eher so einen getragenen, gediegenen Song singt, ja, sehr hervorstechen. Und wir müssen natürlich noch dazu sagen, wir haben in der Ukraine für den Vorentscheid immer noch keine großen Hallen mit viel Technologie und großen Effekten zur Verfügung aufgrund der Lage. Inszenierung war sehr minimalistisch, aber wie wir wissen, dass die Ukraine sich immer sehr viel Mühe gibt bei der Bühnenshow, beim eigentlichen Song Contest. Wenn das noch untermauert wird durch eine großartige Performance, die Ukraine bestimmt schon am Ausarbeiten ist, sehe ich da mal wieder einen hervorragenden Platz für die Ukraine. Und die Buchmacher und die Fans geben mir definitiv recht. Also die Ukraine hausiert da eher auf den vorderen Plätzen.
0: Nicht schlecht.
1: Und deswegen glaube ich, dass man auch in Wien mal wieder sehr zufrieden mit dem Ergebnis sein wird.
0: Sehr schön. Das klingt auf jeden Fall nach, Sie können an die Ergebnisse von letztem Jahr anknüpfen mit Platz 9. Freuen wir uns auf jeden Fall und drücken der Ukraine natürlich die Daumen. Und jetzt wollen wir den Song auch mal spielen. Hier ist der Beitrag, den wir aus der Ukraine in Wien hören. Hier ist Leleka mit Rytnim.

0: Startplatz. Nummer 12 war das, die Ukraine. Wir machen weiter und nach Startplatz Nummer 12 kommt nicht automatisch 13, da ist Albanien. Dazwischen präsentiert noch das UK seinen Beitrag und die schicken Look Mom No Computer, den Künstler mit 1, 2, 3, oder? Spreche ich das richtig aus?
1: Ja, es wird 1, 2, 3 ausgesprochen. Also es ist tatsächlich einfach...
2: Wir haben
1: Deutsch, wir haben einen deutschen Titel aus dem UK.
2: Mhm.
1: Schön. Ich mache aber auch keine Hoffnung, es kommt nicht mehr deutsch vor. Es ist nur...
2: Ah ja,
1: es
2: ist nur... Okay.
1: Aber es reicht doch auch. 1, 2, 3, hallo, meine Güte. Also... Man muss ja nicht immer gleich die ganze Hand nehmen, wenn man den kleinen Finger hingestreckt bekommt.
2: Das stimmt, ja. Aber ja, ja, okay, was steckt dahinter? Was ist das für ein Song?
1: Ja, also es schlägt in diese elektronische Alternative-Indie-Rock-Pop-Schiene. Das ist so ganz typisch für ihn. Ja, vielleicht, was möchte uns dieser Titel vermitteln? Also der Titel soll die Anstrengungen der modernen Arbeitswelt zeigen und laut eigener Aussage drückt er seine Suche nach einer Sprache aus, die ihm hilft, seinen Frust besser ausdrücken zu können. Und das führt dann zu dem Refrain, in dem er die deutschen Wörter 1, 2, 3 ständig wiederholt. Ich weiß auch nicht, warum auf Deutsch bis 13 eine Sprache ist, mit der man ausdrückt, dass man von der modernen Arbeitswelt angestrengt ist. Das hat sich mir noch nicht so ganz erschlossen. Aha. Aber... wird bestimmt irgendeinen Grund haben. Als Musikvideo ist auch irgendwie sehr spannend. Also, der sitzt da am Schreibtisch mit ganz vielen Kabeln. An der Wand befinden sich dann diese Wanduhren. Und, und dann ist dann da irgendwie Telefone. Ja, keine Ahnung, dann sitzt er da irgendwie im Auto und dann explodiert da wieder irgendwas. Und dann macht er wieder irgendwas mit Strom. Und ja, keine Ahnung. Also, ich weiß nicht. Ich weiß nicht, ob das mir einfach, ob ich dieses künstlerisch tiefgründige Gesamtkunstwerk nicht verstehe, ob ich da irgendwie zu dämlich dazu bin.
2: Ja.
1: Aber sollte ich zu dämlich dazu sein, dann bin ich zumindest nicht ganz allein. Hey, das reimt sich. Und was ich reimt, das war.
2: Ja.
1: Weil der Song platziert sich leider absolut nicht gut. Also es ist so, von der Beliebtheit unter den Fans ist es so klassisches UK-Niveau.
2: Ja, okay, Klassiker.
1: Ja, also ich habe ja tatsächlich gesagt, dass wir Spaßbeiträge haben, die aber trotzdem ernst gemeint und gehaltvoll sind,
2: ja,
1: wie Georgien, Armenien, Griechenland, Österreich. Ach, ja, beim UK trifft das nicht so ganz zu. Ich weiß tatsächlich nicht, ob UK überhaupt ein Spaßbeitrag sein möchte, weil die Botschaft ja offenbar eigentlich ernst gemeint ist. Aber es wirkt halt leider so ein bisschen albern. Und dann noch dieses plakative 1, 2, 3 irgendwie, wo ich so, oh, Leute. Warum? Warum?
2: Sag mal, ich habe eine wirklich ernste Frage. Wie kann man denn, also ich habe mir gerade mal in der Zwischenzeit die Einschaltquoten letztes Jahr der Big Five Länder geholt. Und die im UK hatte man 6,7 Millionen Zuschauerinnen und Zuschauer. Das ist selbst, also fürs UK wirklich nicht wenig. Und trotzdem.
1: Ja, das sind ja gute 10% bei den Einwohnern des UK.
2: Ja, eben. Das ist ziemlich, ziemlich viel. Ja, gut, bei uns war das jetzt ein bisschen höher, ne? Wir hatten 9,16 Millionen. Das war ungefähr ein bisschen weniger als 60% der Gesamtzuschauerzahl. So. Das ist ja eigentlich jetzt, das spiegelt kein Land, was sich nicht für den ESC interessiert. Wie kann man denn da so lapide bei BBC sonst was dann das einfach nur so im Nachmittagsbereich zeigen?
1: Das ist eine sehr berechtigte Frage, die ich mir tatsächlich auch schon des Öfteren gestellt habe, weil ich mir einfach denke, so, es gibt ja offenbar das Interesse und die Begeisterung für den ESC auch in Großbritannien. Also warum gibt man sich denn da jetzt nicht... warum honoriert man das nicht und nimmt es zur Kenntnis, dass man da, dass sich der Wettbewerb gewisser Beliebtheit erfreut und steckt da dementsprechend mal ein bisschen Engagement rein? Also mit Sam Ryder ging es doch auch. Also eben. Ich weiß nicht, ob der Hype jetzt wieder zugenommen hat nach Liverpool, weil man ihn wieder ausgetragen hat. Aber
2: ja, und wie stolz man in Liverpool aufs Austragen war. Da hast du ja wirklich jede 2 Minuten mal gehört, dass du auch wirklich in Liverpool bist.
1: Also, ja, das war eine wichtige Info an dem Abend.
2: Das war eine super wichtige Info und die haben das ja auch gut gemacht. Das war eine tolle Show. Absolut, das haben sie richtig, richtig gut hinbekommen. Aber dann sowas, also sorry. Also wie ich es mir erklären könnte, wäre die einzige Option, wie wahrscheinlich hier in Deutschland, dass es einfach sehr viele ESC-Fans gibt, aber gesagt wird beim internen, naja, komm, ne, so, also da stecken wir jetzt, also ja, naja, wird wieder nichts. Ja.
1: Vielleicht müsste man mal einen Personalwechsel im verantwortlichen Team einfach vornehmen, die das ein bisschen ernster nehmen und sich da ein bisschen mehr Mühe geben. Weil es ist halt einfach schade so. Weil ich kann mir auch nicht vorstellen, dass. Ich kann mir auch beim UK einfach nicht vorstellen, dass die sich jetzt mal denken, boah, das ist der geilste Beitrag ever.
2: Das kann ich mir auch nicht vorstellen. Selbst bei dem letztes Jahr, das ist doch nicht das Anspruch, was das UK zu einem Wettbewerb schickt, wo es um die musikalische Brillanz eines Landes geht. Also das kann ich mir nicht vorstellen.
1: Ja, also ich bin da auch wirklich sehr skeptisch. Also ich habe eher das Gefühl, man gibt sich einfach keine Mühe und nimmt da immer sowas Halbgares. Weil ich denke so, ja, wir sind ja eh im Finale, meine Güte. Aber ich finde es halt einfach schade, weil man bei Sam Ryder einfach gesehen hat, das UK kann es. Und auch aus dem UK könnten so großartige Beiträge kommen, wie dieses Jahr aus Australien von Delta Goodrem. Auch das UK hätte die Möglichkeit, dass das zu bewerkstelligen.
2: Ja.
1: Aber man tut es einfach nicht. Und das finde ich einfach unfassbar schade.
2: Tja. Vielleicht nächstes Jahr.
1: Ich würde es mir mal sehr vom UK wünschen, wenn das man sich da mal ein bisschen mehr auf seine Kompetenzen zurückbesinnt und da mal ein bisschen mehr Engagement und Hingabe einfließen lässt, mal einen soliden, kompetitiven Beitrag zum Eurovision Song Contest zu schicken. Weil das kann ja gerade fürs UK so schwer nicht sein.
2: Eigentlich nicht. Naja, trotzdem wollen wir mal reinhören, was das UK jetzt schickt. Hier ist Look, Mom, No Computer mit 1, 2, 3.

0: Das war der Beitrag, den Großbritannien schickt, und wir kehren zurück zur normalen Startreihenfolge und machen jetzt weiter mit Startplatz Nummer 13. Da finden wir Albanien. Luis, was schickt denn Albanien dieses Jahr nach Wien zum ESC?
1: Wir haben nämlich für Albanien den guten Alis mit seinem Titel Nan. Nan bedeutet Mutter auf Albanisch. Mhm. Genauer gesagt nicht auf dem Standardalbanisch, das es eigentlich auch so gar nicht gibt, sondern in Albanisch ist es so, dass es zwei große Dialektgruppen gibt, die, ich sag mal, in einer Nord-Süd-Trennung durchs Land verlaufen, dass im nördlichen Teil das sogenannte Gegische gesprochen wird, das Gegische Albanisch, und im südlichen Teil das Toskische Albanisch. Also das sind zwei verschiedene, sag ich mal, Unterarten des Albanischen, das durch die verschiedenen kulturellen und geostrategischen Einflüsse der beiden Regionen etwas unterschiedlich ist. Und das ist eben das gegische Wort für Mutter. Er kommt nämlich aus Shkodra. Also Shkodra ist tatsächlich auch die Stadt, aus der die beiden letztjährigen Interpreten kamen. Die hießen ja auch eben Shkodra Electronic, eben weil sie aus dieser Stadt kamen. Genau, also er kommt da eben auch her. Er ist 22 Jahre alt. Casting-Show-Teilnehmer. Er hat die 5. albanische Version von X-Factor 2024 gewonnen. Das ist eben so das, wo er durch einer größeren Öffentlichkeit bekannt geworden ist. Ansonsten ist er bekannt aus den Vorentscheiden der letzten Jahre. Also er hat eben auch die beiden Male davor seit seinem X-Factor-Sieg auch beim Festival Kängis der beiden Jahre davor mitgemacht. Also dadurch kennt man ihn noch. Ansonsten ist er aber tatsächlich jetzt, was sage ich mal, musikalische Erfolge wie veröffentlichte Singles oder sonst irgendwas, eher noch am Anfang. Er ist aber tatsächlich ausgebildeter Musiker, also er hat eine klassische Klavierausbildung, hat in seiner Jugend Gesangs- und Klavierwettbewerbe gewonnen. Also deswegen, er ist Vollblutmusiker, er ist erfahrener, professioneller Musiker.

0: Aber der Song Contest wäre für ihn dann das erste Sprungbrett für eine weitergehende Bekanntheit. Also deswegen auch eher jemand, der da in der breiten Masse bisher noch unbekannt ist. Aber das muss ja nichts Schlimmes sein. Also wie gesagt, ich verweise da immer gern auf unsere liebe Lena Meyer-Landrut. Also das
1: Absolut.
0: eben, von daher, der ESC ist natürlich auch eine hervorragende Möglichkeit dafür, da eine internationale Fanbase aufzubauen.
1: Ja,
0: Genau,
1: und
0: okay, so.
1: hoffentlich auch für Alice.
0: Genau, so viel zu Alice als Person. Kommen wir doch mal zu seinem Titelnamen. Also, was beschreibt er da in diesem Song, in dem es offenbar um deine Mutter geht oder seine Mutter? Genau. Und es geht um ein Thema, das offenbar sehr, sage ich mal, sehr beliebt in der albanischen Musikszene ist, weil es offenbar ein sehr zentrales und fundamentales Thema ist, was Albanien als Land und als Volk sehr betrifft. Es geht nämlich um das Thema, sage ich mal, Brain Drain, dass die jungen Leute teilweise für ihre Ausbildung oder spätestens nach ihrer Ausbildung Albanien verlassen und ins Ausland gehen, teilweise in andere Länder Europas, nach Italien, ins UK oder auch in die USA oder sonst irgendwo hin, einfach weil die Zukunftsperspektiven, weil der Arbeitsmarkt und die Karrierechancen in Albanien relativ schlecht sind und daher das Land so ein bisschen ausblutet, weil die jungen Leute einfach ihre Koffer packen und das Land so ein bisschen sich selbst überlassen, weil sie einfach woanders sich bessere Chancen auf eine Zukunft und auf eine Karriere und auf Jobmöglichkeiten erhoffen. Und das ist die namensgebende Mutter, soll eben so, er singt es auch sehr metaphorisch, die Mutter, die in der Tür steht, weiß, dass das Kind das jetzt aufbricht, dass sie es so schnell nicht wiedersehen wird und dass sich jetzt einiges verändert. Also es geht eben um also das quasi den Schmerz des Verlassenswerdens als Mutter und eben aber auch dieses, sage ich mal, universelle Thema, dass Albanien so an, sage ich mal, an Intellekt und an ausgebildeten Leuten so ein bisschen ausblutet. Also es ist ein gesellschaftskritisches Thema, aber auch ein emotionales Thema. Also es ist ein Song mit sehr viel Gehalt, mit sehr viel Botschaft, mit sehr viel Tiefgang und Ernsthaftigkeit. Das merkt man, finde ich, seiner Inszenierung und der Anmutung des Songs auch sehr an. Also das ist ein sehr tragendes, ein sehr schweres Lied. Es hat viel Pathos, es hat sehr viel Bombast, aber ich finde, dadurch hat es eine große Kraft, einmal, weil wir ein sehr abtempolastiger Jahrgang, das bedeutet schwere, langsame, balladige Lieder haben einen Alleinstellungsmerkmal oder zumindest was Herausstehendes, weil sie um einiges seltener sind als die schnelleren Songs. Und er kommt auch sehr gut an. Also er ist bei vielen in den Top-Listen, die man so sieht, auch bei so gesammelten Umfrage, bei irgendwelchen Polls, wo man dann sagt, okay, wie viele haben den Song auf welchem Platz gerankt, ist er oftmals aktuell noch in den Top 10. Also deswegen vielen gefällt der Song, wahrscheinlich weil er in dem sehr abtempolastigen Teilnehmerfeld bisher sehr raussticht und natürlich auch viele Sachen erfüllt, die viele ESC-Fans mögen. Es ist hervorragend gesungen, also er kann sensationell singen. Er ist auf Landessprache, was hoffentlich so bleibt. Natürlich kommt dann noch diese Inszenierung mit dem bombastischen Orchester dazu. Das wird uns natürlich irgendwie leider abhanden kommen, das kann man aber trotzdem irgendwie toll inszenieren. Da kann man mit Sicherheit mit dem LED-Screen auch ganz großartige Bilder erzeugen, die sehr unter die Haut gehen. Also deswegen ein sehr, sehr kompetitiver, sehr ernstzunehmender Beitrag aus Albanien. Ernst zu nehmen im Sinne von der Message, aber auch ernst zu nehmen im Sinne von seinen Chancen auf ein gutes Ergebnis für Albanien.
1: Freut mich auf jeden Fall, so eine Message auch allein zu haben, das Thema wieder mal zu beleuchten oder überhaupt zu beleuchten, ist immer wichtig und gut. Und darüber ein Beitrag ist gar nicht mal so verkehrt. Schön, dass der in den Top 10 eingerankt ist. Das bedeutet, Finaleinzug ist quasi sicher. Und da sind wir doch mal gespannt und würde ich sagen, hören wir rein. Hier ist Alice mit Nan, der Beitrag, den Albanien nach Wien schickt.

0: Startplatz Nummer 13 war das, Albanien. Ja, Zielgerade, wir machen weiter mit Startplatz Nummer 14 hier auf Radio Darmstadt im European Soundtrack mit Malta. Ja, Louis, wofür hat sich denn Malta entschieden? Wer hat das Rennen im Vorentscheid gemacht?
1: Nach Wien für Malta fährt der gute Aiden mit seinem Lied Bella. Bella ist auch ein Song, der gemischtsprachig ist auf Englisch und auf Maltesisch mit dem italienischen Titel Bella, also die eine hübsche Frau, Bella, die Schöne. Tatsächlich komponiert von Aiden und Sara Bonici, der maltesischen Kandidatin von vor 2 Jahren mit Loop, wir erinnern uns an sie zurück, yeah, hoffentlich. Genau, okay, vielleicht ein paar Worte zu Aiden. Woher kennt man Aiden? Die erste Bekanntheit hat der 26-Jährige durch X-Factor Malta bekommen, wurde dadurch auch relativ bekannt in Malta. Man muss natürlich auch immer bedenken, dass gerade bei so sehr kleinen Ländern wie Malta, die auch einen sehr kleinen Markt dann dadurch haben, eben an Musik, solche Castingshows noch das Ereignis sind. Also wir sind vielleicht in so großen Ländern wie Deutschland oder Frankreich dieser Shows eher ein bisschen überdrüssig und sagen, ja gut, nach 3 Tagen nennt sich da eh keiner mehr dran, wer da gewonnen hat. Das ist in solchen Ländern noch ein bisschen anders. Da ist das dann noch ein sehr prestigeträchtiger Titel und eine große Errungenschaft im CV eines Musikers. Deswegen muss man das da, glaube ich, noch mit etwas mehr Respekt sehen. Er konnte dann danach auch in der maltesischen Heimat mehrere Nummer-1-Hits in den Charts landen. Und er ist tatsächlich einer dieser Leute, von denen man sagt, dass es ihnen gelungen ist, die maltesische Sprache mit Hilfe von modernen Sounds wieder ein bisschen in den Markt zu integrieren und auf Malta wieder attraktiv zu machen. Weil es wirklich so in den 10er und Anfang der 20er Jahre noch so war, dass Maltesisch wirklich so als antiquiert und old-fashioned galt. Aber es gab so, sage ich mal, eine kleine Formation von ein paar Musikern, die gesagt haben, wir müssen aber einfach die schöne maltesische Sprache mal wieder etwas wiederbeleben und einfach mal zeigen, wie wunderschön man damit Musik machen kann. Und dadurch hat das wieder so ein bisschen Fahrtwind aufgenommen mit dem Maltesischen in der Musik. Das finde ich natürlich immer sehr schön, wenn Sprache als kulturelles Zeugnis erhalten und gepflegt wird. Deswegen, das ist natürlich auf jeden Fall schon mal ein großes Plus. Und Aiden ist tatsächlich jemand, der sehr viel Rückhalt aus der Bevölkerung hatte, weil er ist diverse Male schon in den letzten Jahren beim maltesischen Vorentscheid aufgetreten, ist immer sehr knapp am Sieg vorbeigeschrammt und jeder hätte ihm mal so gewünscht, dass er endlich mal zum ESC fahren kann, denn er ist jemand, er will mit Leib und Seele zum ESC, er möchte das, der hat richtig Bock auf diese Erfahrung auf der Eurovisionsbühne und jetzt ist es ihm 26 endlich vergönnt. Er hat mit Bella den Sieg eingestrichen, tatsächlich auch einen relativ deutlichen Sieg und damit darf er jetzt eben nach Wien fahren. Und was
0: ein
1: ist
0: Happy
1: denn?
0: End. Ach, wie
1: ein
0: schön.
1: Happy End, auf jeden Fall. Ich freue mich sehr für ihn. Ich finde es immer schön, wenn Leute, die es so hartnäckig wollen, dann am Ende auch mal belohnt werden und dann auch zum Song Contest fahren können. Es ist ja auch immer schön, wenn das Leute sind, die da wirklich richtig Bock drauf haben.
0: Absolut, ja.
1: Okay, dann kommen wir doch mal zu Bella, dem Song. Worum handelt es sich da? Bella ist eine der, sage ich mal, bisher wenigeren Titel, die eher in die langsamere, gefühlvollere Richtung gehen. So in das, diese klassische, ich würde mal sagen, Pop-Ballade. Und es ist wirklich sehr cinematisch und dieser Song lebt wirklich von Aidens wunderschöner Stimme. Also ich finde, er hat einfach so eine, es gibt Leute, die haben so eine Stimme, die so einnehmend ist, die so was, fast so was Räumliches hat, so als ob man so Kopfhörer auf hat und so diesen wie bedeutet 8D oder wie nennt man das, als ob das so zwischen den Ohren hin und her wechselt, da gibt es doch so einen bestimmten Begriff für diese Art von Musik.
0: Und ich find, ja, man bewegt sich einfach sehr krass in dem dreidimensionalen räumlichen Hören, ja.
1: Genau, und ich finde, seine Stimme hat einfach so einen Charakter und er hat so ein richtig warmes, dunkles Timbre und deswegen hat er so eine sehr sanfte, kuschelige Stimme, aber gleichzeitig ist er einfach richtig kräftig und richtig ausgebildet und dadurch lebt dieser Song einfach, also abgesehen davon, dass er natürlich davon lebt, dass er super performen kann. Manchmal liegt die Genialität auch einfach in der Einfachheit. Und diese Inszenierung erinnert mich sehr an, du erinnerst dich bestimmt, Barbara Pravi, Voila, 2021.
0: Oh ja.
1: Rotterdam,
0: oh ja.
1: Zweiter Platz für Frankreich. Mit dem Lichtkegel, ganz zurückgenommen. Ja. Eher mit diesen Rosenblättern. Und manchmal ist eben diese simple Genialität. Und das hat er, finde ich, wirklich sehr gut gemacht. Und dann eben als dieses eigene Element, die maltesischen Sprachen mit einzubringen, finde ich sehr, sehr schlau. Und dadurch wird dieser Song wieder interessant, obwohl es eigentlich eine sehr klassisch konzipierte Popballade ist, die man vom ESC kennt, sind es diese kleinen Ecken und Enden, einerseits eben seine tolle Stimmfarbe und eben diese sehr zurückgenommene Inszenierung und dann halt dieses Maltesische als, sage ich mal, kleinen Twist. Und genauso kann man aus was sehr Simplen was machen. Und manchmal sind ja genau diese ruhigen Momente und das Klassische auch mal schön. Ich werde dieses Mal
0: nein,
1: keinen Käsekuchen-Vergleich, den habe ich ausgeschlachtet letztes Mal. ich würde eher sagen, es ist wie das kleine Schwarze im Schrank. So, man sieht, man macht damit nichts falsch, man sieht immer gut aus, aber man liebt es trotzdem, weil es eben so schlicht und so schön ist einfach. Würde es mich sehr freuen, wenn Malta da ein sehr gutes Ergebnis einschlägt. Es würde mich für ihn sehr freuen, weil er einfach richtig Bock auf den ESC hat. Es würde mich für Malta freuen, einerseits, weil man dann merkt, man kommt auch mit der maltesischen Sprache weiter, was dann weiter animiert. Und halt auch einfach das gute Ergebnis, weil Malta eine ESC-verliebte Nation ist und nicht solchen kleinen Ländern, bei denen sowas das Event im Jahr ist, gute Ergebnisse gönnen. Wahrscheinlich
0: wünscht man das, ja.
1: Vom Sieg brauchen wir wahrscheinlich nicht reden. Dafür ist es dann, glaube ich, doch, haben wir einfach andere Kandidaten. Aber das könnte ein Dark Horse in Wien sein, Malta. Also Malta sollte man, glaube ich, auf dem Schirm haben. Auf Malta bin ich sehr gespannt in Wien, was da rauskommt.
0: Dann freuen wir uns auf jeden Fall sehr darauf und hören ihn uns jetzt erstmal an. Hier ist Bella, den Beitrag, den Malta nach Wien zum ESC schickt. Hallo.

0: Startplatz Nummer 14, Malta war das. Ja, willkommen zum letzten Startplatz heute Abend, Startplatz Nummer 15 mit Norwegen, eine Grand Dame des ESC. Louis, wie sieht's denn dieses Jahr aus? Was schickt denn Norwegen nach Wien zum ESC?
1: Nach Wien schickt Norwegen den guten Jonas Löw mit Ja, mit Y. ja. Was gibt's denn erstmal zu Was gibt's denn zu Jonas zu sagen? Also, Jonas Löw Helsøy, 32 Jahre alt, aus Bergen in Norwegen. Eher noch ein unbeschriebenes Blatt. Also, er hat 2014 mal bei Idol teilgenommen, also auch wieder bei einer Castingshow. Und war Halbfinalist bei The Voice im letzten Jahr. Das war's aber tatsächlich. Mhm. Also, an Singles und Alben und so kam da bisher noch nicht so viel. Also er ist tatsächlich auch eher ein Greenhorn, was das angeht. Und er schickt uns einen Song, den man auch von den finnischen Genossen erwarten könnte. Also es ist sehr rockig, es ist sehr laut. Also es ist definitiv eine Veränderung zu Leider von letztem Jahr.
0: Mhm.
1: Es ist so ein bisschen die Måneskin-Attitüde, auch das Outfit mit der roten Hose und den dicken schwarzen Hosenträger erinnert so ein bisschen daran. Ja, jetzt ist die Frage, wie finden wir das jetzt? Meine Gefühle sind so ein bisschen gemischt.
0: Okay.
1: Es erinnert mich tatsächlich echt von der Anmutung und vom Level an Rock sehr an Blood and Glitter von Lord of the Lost von uns vor drei Jahren. Also das ist so, geht ein bisschen in die Richtung, finde ich, nach dem Motto, ja, wir wollten eigentlich für gewöhnlich machen wir härteren Rock, aber wir wollten es ein bisschen abmildern für die breite Masse.
0: Aber dadurch, dass es eher vergänglich ist,
1: genau, aber dadurch ist es leider ein bisschen nicht Fisch, nicht Fleisch.
0: Nee,
1: und deswegen muss ich sagen, dass dieser Beitrag für norwegische Verhältnisse, für das Niveau, was man von Norwegen kennt, leider einer der schwächeren ist. Wenn dieser Song jetzt aus, keine Ahnung, ich möchte jetzt kein Land durch den Kakao ziehen irgendwie, wo man sagt, okay, da kennt man jetzt kein so großes Niveau. Aber wenn dieses Land jetzt mal, wenn das jetzt ein Beitrag von Litauen 2008 oder Rumänien 2004 gewesen wäre, hätte ich gesagt, okay, ja. Aber aus Norwegen, aus einer Grand Nation des ESC mit so einer Musikszene und auch bei diesen Optionen im Vorentscheid, ist das so ein bisschen, wir nehmen so Elemente von Sachen, die schon mal funktioniert haben, aber das ist so ein bisschen, es ist so ein bisschen wie Nutella-Brot mit Salami. So, ich mag Nutella und Salami getrennt, aber zusammen schmeckt es dann komisch irgendwie. Das ist so, ich weiß es nicht. Also ich kann das damit leider nicht.
0: Das ist irgendwie ein bisschen schwierig zum Greifen. Ja.
1: Ja, es ist so, ich weiß nicht, was man mir damit sagen möchte. Und das Problem ist leider, es interessiert mich auch nicht so sehr, was man mir damit sagen möchte. Und da bin ich auch nicht so alleine, weil.
0: Okay.
1: So weit vorne ist der Song jetzt in den Top-Listen nicht. Also,
0: er schafft jetzt so schon übers Halbfinale hinaus.
1: Er ist leider relativ weit unten dabei. Also er dümpelt so auf dem Niveau von Österreich und Estland von den Platzierungen her. Und das ist ein gutes Zeichen. Ich glaube, die Norweger werden sehr gekränkt, wenn sie nach dem Halbfinale nach Hause fahren müssten. Das wäre eine mittelgradige Katastrophe. Das wäre ja ein nationales Desaster.
0: Definitiv,
1: Also, es soll es gegeben haben. Es wäre auch nicht das erste Mal für Norwegen, aber es kommt vor.
0: Oh Gott.
1: Und der Song ist, leider finde ich, im Vergleich zu anderen, ist er, muss ich sagen, relativ schwach.
0: Okay. Tja, naja, mal gewinnt man, mal verliert man. Wir werden es sehen, welche Platzierung Jonas Löw mit seinem Song Ja, mit Y, einfahren wird. Und jetzt werden wir ihn erstmal hören. Hier ist der norwegische Beitrag in Wien.

Das war der European Soundtrack für heute. Wir haben uns jetzt perfekt vorbereitet. Wir haben jetzt alle Songs einmal gehört, die heute Abend mit ihrer grandiosen Performance um 21 Uhr auch auf ARD One in der ARD Mediathek oder auf dem YouTube-Kanal vom Eurovision laufen, denn heute Abend ist Semifinal, das zweite. Die andere Hälfte des Teilnehmerfelds, was sich am Dienstag schon kreiert hat, heute kommt dann also die zweite Hälfte. Am Samstag findet um 21 Uhr dann das große Finale statt, was selbstverständlich in der ARD übertragen wird, auch wieder in der ARD Mediathek und auf dem YouTube-Kanal. Man kann es ja mal erwähnen. Wir hören uns nächste Woche Dienstag hier wieder hier, 14 Uhr auf Radio Darmstadt. Da besprechen Louis und ich alles das, was passiert ist am Samstag, was bei den Semis vielleicht noch passiert ist und was daran so spannend ist. Ich wünsche euch heute einen ganz, ganz tollen ESC-Abend. Macht's gut, wir hören uns nächste Woche wieder. Bis dahin, macht's gut, tschüss.

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0: Hallo Papa.
1: Hallo Tochter.
0: Und herzlich willkommen zu unserer 30. Folge von Büchners Welt.
1: Bürgerinnen und Bürger, alles Gute, guten Tag.
0: Warum hast du eigentlich angefangen, immer Bürgerinnen und Bürger zu sagen?
1: Naja, weil Citoyen und Citoyenne natürlich Bürgerinnen und Bürger heißt und weil wir diesen Georg Büchner Gruß kennen. Der Bericht heißt doch, er habe sich provokanterweise mit Bonjour Citoyen gegrüßt.
0: Ja, ich finde irgendwie Bürgerinnen und Bürger, es klingt so ein bisschen
1: abfällig, ja, das haben wir ja gelernt, als ob die Bourgeoisie sozusagen die Bösen wären. So einfach ist es nicht.
0: Also, wir grüßen unser Publikum ganz herzlich.
1: Selbst das Diverse.
0: Ja, Papa, schön, dass wir mal wieder hier sind. Wir haben uns länger nicht gesehen.
1: Das stimmt.
0: Das letzte Mal hatten wir einen Gast und heute sitzen wir wieder zu zweit hier.
1: Ja, wir haben aber ein Thema, das relativ dicht an diesem Gast ist. Wir waren ja, Dieter Wolf war ja hier und wir haben lange mit ihm über den Dr. Friedrich Weidig gesprochen, den ich nicht mehr Fritz nennen darf seitdem. Und wir werden jetzt über einen anderen engen Freund und Mitkämpfer Georg Büchners sprechen. Vielleicht seinen besten Freund.
0: Wer war das denn, Papa?
1: Das war August Becker.
0: Na endlich. Freust du dich?
1: Ja, ich habe schon immer wieder große Lust, über August Becker zu sprechen. Ich finde, es ist ein wirklich unglaublich abenteuerliches Leben, das der gelebt hat. Ein außergewöhnlicher Mann, von dem ich immer wieder auch feststellen muss, wie sehr ihm Unrecht getan wird.
0: Ja, der rote Becker.
1: Naja, in Kasimir Edschmidts Roman, Wenn es Rosen sind, werden sie blühen, dem Georg Büchner Roman, da hat er halt dieses blöde Attribut, das verlumpte Genie.
0: Also nicht der rote Becker, sondern du sprichst jetzt eher über das verlumpte Genie,
1: ja.
0: Eher den Begriff.
1: Das hat sich so durchgesetzt, das begegnet mir immer wieder, dass er irgendwie sozusagen abschätzig als irgendwie subproletarisch abgerissen von Georg Büchner aus dem Elend geholt beschrieben wird. Nichts davon stimmt.
0: Ja, ich finde, das haben wir ja auch schon mal besprochen irgendwann. Ich finde es irgendwie manchmal komisch zu verstehen, dass diese Beschreibung das verlumpte Genie, dass das so negativ sei. Weil ich finde, es klingt eigentlich gar nicht so schlimm heute.
1: Naja, weil du sozusagen eine gewisse Sympathie für Punks hast, ja, oder so. Aber
0: ich glaube, das würde heute nicht ausreichen, um jemandes Biografie zu beschmutzen.
1: Ja, ich finde gerade verlumpt ist wirklich ein sehr abwertender Begriff.
0: Okay, also wir werden heute auf jeden Fall über August Becker sprechen und erklären, warum ihm diese abschätzigen Begriffe vielleicht nicht so ganz gerecht werden.
1: Ja, und vielleicht begegnet uns auch sonst noch der ein oder andere Fehler, zum Beispiel die Frage, wann er überhaupt geboren ist.
0: Darüber haben wir ja eben schon gesprochen, gar nicht mal so kurz und diverse KIs befragt.
1: Ja.
0: Naja, uns ist aufgefallen, dass auf verschiedenen Websites verschiedene Daten stehen und darüber haben wir jetzt gerade nochmal angefangen nachzudenken. Zum Beispiel steht auf Wikipedia 1812 als Geburtsjahr. Im Büchner-Portal steht aber 1814. Was stimmt denn jetzt, Papa, und was kann man tun, wenn man so eine Unstimmigkeit entdeckt?
1: Ja, jetzt würde ich eigentlich gerne antworten, man fragt einfach mich.
0: Das habe ich gemacht. Du warst dir aber nicht so sicher.
1: Ja, das stimmt, aber ich bin immerhin in die Tiefen meiner Unterlagen eingestiegen und habe tatsächlich die fotografische Kopie des Taufeintrags von August Becker gefunden. Und die haben wir beide uns jetzt nochmal angeguckt. Das ist natürlich eine Handschrift aus dem frühen 19. Jahrhundert. Und wir sind beide der deutschen Kurrentschrift nicht so mächtig, dass wir das fließend lesen könnten.
0: Also ich sag mal so, auf diesem Dokument sind ja zwei Absätze, so viel erkenne auch ich. Mir war nicht so ganz deutlich, bei welchem Absatz es sich jetzt um den richtigen handelt. Vielleicht kann man das schon mal sagen, um die Dimension zu erklären, in der ich das nicht verstehe.
1: Naja, es ist natürlich so, dass ich kann einzelne Worte ganz gut lesen und in manchen Buchstaben der Kurrentschrift ist einfach auch vollkommen deutlich, was sie bedeuten. Aber ich habe zunächst den Fehler gemacht, dass im ersten Eintrag das Wort August vorkommt. Es ist aber eben nicht der Eigenname des Kindes, sondern ein Datum. Und deswegen haben wir uns dann nochmal weiter damit beschäftigt und schließlich haben wir, was heutzutage dann irgendwie die naheliegendste Variante ist, die verschiedenen Artificial Intelligences gefragt, die uns zugänglich sind. Du hast bei ChatGPT kein besonders gutes Ergebnis gekriegt und ich habe dann bei Gemini mit einem Nachhaken und sozusagen zusätzlichen Ergebnissen eine Transkription gefunden, die ich inzwischen ziemlich vollständig und ausführlich finde. Und die lese ich jetzt einfach mal vor. Die sagen mir nämlich jetzt: Im Jahr Christi 1812, am 17. August, morgens 5:30 Uhr, wurde von dem gütigen Pfarrer Johann Wilhelm Becker von meiner Ehefrau Maria Katharina Eleonora, geborene Steinmann, ein Sohn, der erste Sohn, geboren und den 30. Ejustem getauft. Ejustem heißt im gleichen Monat desselben. Taufzeugen waren Georg Lang, großherzoglich hessischer Förster auf dem Baumgarten zu Schafberg, und August Schnitt, großherzoglich hessischer Bedienter ihrer königlichen Hoheit der Frau Großherzogin, welches beurkundet J.W. Becker Vater. Das ist die Transkription, die scheint mir vollständig, ausführlich und korrekt zu sein.
0: Und jetzt fällt uns aber auf, dass der Name des Sohnes überhaupt nicht genannt wird. Woran liegt das denn, Papa?
1: Das ist nicht ungewöhnlich und sogar das weiß Gemini, denn Gemini antwortet mir: Der Name August wird im Textus zwar nicht explizit mit der Formel genannt, hinter dem Taufdatum aufgeführt, ergibt sich aber zweifelsfrei aus dem Namen des Taufzeugen August Schnitt. Es war damals üblich, dass das Kind den Vornamen des Taufpaten erhielt. Also, ich will es mal so sagen, ganz so sicher, wie Gemini sich da ist, dürfen wir uns nicht sein. Aber im konkreten Fall dürfen wir schon davon ausgehen, dass es stimmt, denn nicht nur kommt der Name des Taufzeugen, des Taufpaten vor, sondern auch der Name des Vaters ist ja richtig. Der Vater war tatsächlich der Pfarrer Becker, der das auch beurkundet.
0: Ja, du siehst, dass ich eigentlich hier schon wieder vor dir sitze und den Kopf schüttle. Ich bin ja mittlerweile... Ja, ich finde es ein bisschen nervig, diese KI-Sachen so wörtlich vorzulesen, aber okay.
1: Na gut. Ich hätte es auch einfach nur berichten können. Ich dachte, das wäre jetzt irgendwie naheliegend zu sagen, wie die
0: Antwort. Nee, du hast es ja jetzt auch richtig nochmal einsortiert. Damit kann man das ja auch so stehen lassen. Ich glaube, manchmal, wenn du mir so große Texte von KI schickst, dann lese ich die halt nicht, weil es mich nervt.
1: Ja.
0: Genau. Aber das bedeutet, anhand dieser Unterlagen und mithilfe von KI-Transkription beziehungsweise auch dem, was wir selber erkennen und lesen können, können wir jetzt festhalten, tatsächlich scheint die Wikipedia-Angabe zu stimmen, 17. August 1812. Und wir haben jetzt auch schon was anderes Wichtiges gelernt. August ist das erste Kind oder der erste Sohn dieses Ehepaars und sein Vater war Pfarrer.
1: Richtig. Ja.
0: Und wir können vorwegnehmen, August Becker wird auch Pfarrer oder Theologe. Wird er Pfarrer überhaupt? Ja, kann man schon sagen.
1: Nein, nicht wirklich.
0: Okay, er wird Theologe.
1: Ja.
0: Also er schlägt diesen Weg ein. Sein Leben wird aber einige aufregende Umwege und Abzweigungen nehmen. Und wir werden uns heute ein bisschen Zeit nehmen, da sehr ausführlich drüber zu sprechen.
1: Ich habe mir gerade überlegt, vielleicht sollten wir in diesem besonderen Falle, wo wir ja nur sozusagen dieses Tableau von Beckers Leben aufblättern wollen, als erstes auf einen Nachruf gucken. Wollen wir das mal versuchen? Dass man sozusagen nach dem Anfang auch das Ende hat? Am 21. April 1871 schreibt der Wetterauer Bote unter vermischte Nachrichten: Butzbach, 17. April. Der tägliche Baltimore-Wecker vom 31. März bringt folgende Mitteilung. Zitat: Am Dienstagnachmittag begruben sie den braven August Becker in Cincinnati. Eine Menge dortiger Bürger, darunter die Turngemeinde in Corpore, gaben seiner irdischen Hülle das Ehrengeleite. Er ist gar nicht besonders alt geworden, aber wir werden, glaube ich, im Laufe dieser Folge berichten können, wie voll dieses Leben war.
0: Ja, und der aufmerksamen Zuhörerin ist ja vielleicht aufgefallen, dass berichtet wurde zwar in Butzbach, dass er aber gar nicht gestorben ist wieder in Butzbach, sondern in Cincinnati und das befindet sich in den USA.
1: Ja. Und wir werden im Laufe dieser Folge drüber sprechen, wie er dahin geraten ist.
0: Bevor wir dahin kommen, lass uns doch mal auf seine Kindheit und Jugend blicken. Wir wissen ja nicht besonders viel darüber, aber was ist es denn, was wir wissen?
1: Also die Wahrscheinlichkeit ist sehr hoch, dass er in Butzbach die Lateinschule besucht hat. Vielleicht ist er sogar Friedrich Weidigs Schüler gewesen. Jedenfalls hat er die Studienberechtigung erworben und ist dann in Gießen Student der Theologie. Und zwar als Stipendiat. Er hat ein Stipendium, offensichtlich, weil der Vater sich das Studium sonst nicht leisten könnte. Und offensichtlich ist auch das der Grund, dass er Theologie studiert. Denn um überhaupt zu studieren, bedient er sich des Stipendiums, das nun mal für das Theologiestudium erteilt wird.
0: Das hatten wir in der Vergangenheit auch bei anderen Personen ja schon, oder? Dass das eine gute Option war, überhaupt zu studieren, sich weiterzubilden, wenn man sich aber einen anderen Studiengang nicht leisten konnte, ein anderes Fach.
1: So ist es, und sozusagen auf irgendeine Art und Weise Akademiker zu werden, denn Theologie studieren bedeutet nicht, du hast es ja vorhin schon mal kurz angesetzt, bedeutet nicht automatisch Pfarrer zu werden. Im Gegenteil wissen wir ja von ganz vielen Theologen, dass die als Lehrer gearbeitet haben, nicht zuletzt Friedrich Weidich.
0: Ah ja, stimmt. Ja. Ja.
1: Anders als der ist aber August Becker wohl nie ordiniert worden. Friedrich Weidich ist ja ordinierter Pfarrer gewesen.
0: Was an der Stelle vielleicht auch noch erwähnt werden kann, egal ob er jetzt 1812 oder 1814 geboren wäre, wir stellen natürlich fest, dass er ganz ähnlich alt ist wie Georg Büchner.
1: Genau.
0: Und damit der gleichen Generation angehört und die zwar nicht im gleichen Ort, aber doch zu sehr ähnlichen Jahren aufwachsen und älter werden.
1: Ich denke auch sonst unter sehr deutlich unterschiedlichen Umständen. Ich glaube, dass diese Pfarrerfamilie sehr viel schlichter gelebt hat als die Büchner in Darmstadt. Georg Büchner gehört durchaus zu den bürgerlich aufgewachsenen Kindern seiner Zeit.
0: Hat August Becker dann denn noch Geschwister gehabt?
1: Ja, eine Schwester. Ich weiß sicher von einer Schwester, mit der hat er später korrespondiert.
0: Okay, ich frage keine Fragen mehr, bei denen du dir nicht so sicher bist.
1: Du hast gesehen, dass ich kurz gezuckt habe, ja. Aber tatsächlich weiß ich von diesen Briefen an seine Schwester Luise. Ja.
0: Luise auch?
1: Ja.
0: Das ist ja auch eine witzige Gemeinsamkeit.
1: Naja, die heißen doch irgendwie alle Friedrich, Ludwig, Luise oder Mathilde.
0: Naja. Ja.
1: Wenn sie nicht Margarete heißt.
0: Ja, ja. Gut, wie geht's weiter und was verbindet denn dann irgendwann August mit dem Personenkreis, über den wir hier jetzt so viel schon gesprochen haben im Podcast?
1: Ja, du erinnerst dich, ja, Georg Büchner kommt ja nach Gießen, nachdem er vorher schon in Straßburg war. Und er kommt ja wild bewegt und revolutionsentschlossen aus Straßburg zurück. Und da sucht er Anschluss und er sucht natürlich politischen Anschluss und August Becker gehört offensichtlich zu den Studenten, die eben auch, naja, sagen wir mal, republikanisch-jakobinische Ideen haben.
0: Auch politischen Anschluss
1: ja,
0: suchen.
1: Naja, vielleicht auch schon politischen Anschluss gefunden haben. Es gibt ja eine Lesegesellschaft, wie wir wissen. Und wir wissen eben auch, dass August Becker zu dieser Zeit bereits Kontakt zu Friedrich Weidich hat. Weidich, du erinnerst dich, der sitzt in Butzbach und ist der Herausgeber, also erstmal ist er natürlich Lehrer, aber ist der Herausgeber dieses Leuchter und Beleuchter für Hessen, des illegalen politischen Flugplatz, republikanischen Flugplatz. Mit dem ist der August Becker in Kontakt. Und nachdem er Georg Büchner ein bisschen besser kennengelernt hat, verschafft er ihm Zugang zu den Kreisen um Friedrich Weidich. Das ist eigentlich die erste wichtige Weiche, die einerseits Büchner und Becker verbindet und andererseits sozusagen diese republikanische Gruppe, die später den Hessischen Landboten verfassen und verbreiten wird, schafft. Das ist die Verbindung.
0: Also das heißt, August Becker ist auch Teil der Landbotenverschwörung gewesen.
1: Ja.
0: Und mit unseren üblichen Bekannten verbunden und befreundet ja. gewesen. Was sind denn aber ansonsten, um das vielleicht auch relativ am Anfang nochmal zu machen, so große Punkte in seinem Leben, warum er für dich oder warum diese Biografie für dich so relevant oder so beispielhaft vielleicht auch für diese Zeit ist. Vielleicht kann man vorwegnehmen, also diese politischen Umtriebe sind irgendwie klar. Wir können auch vorwegnehmen, dass er im Gefängnis gesessen hat, worüber es ja auch einen Bericht von ihm selber gibt. Aber es gibt ja noch weitere Eckpfeiler. Vielleicht kannst du davon nochmal welche aufzählen.
1: Also ich will mal versuchen, tatsächlich ganz knapp zu sagen, was sozusagen die großen, bedeutenden Wendepunkte vielleicht auch in seinem Leben sind. Also er wird festgenommen im Zusammenhang mit der Landbotenverschwörung. Er sitzt im Gefängnis, bis Büchner und Weidich tot sind, macht dann eine große Aussage. Das ist das, worauf ich eben schon mal angespielt habe. Der große Bericht, von dem wir so viel wissen. Wird 1837 entlassen, geht in die Schweiz, erst nach Frankreich, dann in die Schweiz, betreibt da Arbeiteragitation mit dem bedeutenden Frühkommunisten und Anarchisten Wilhelm Weidling. Göttingen in der Schweiz, arbeitet ganz eng mit dem zusammen, publiziert in dieser Zeit, wird sozusagen aufmerksam auch aus Deutschland als linker Publizist wahrgenommen, kommt 1848 mit fliegenden Fahnen in die deutsche Revolution, begibt sich nach Gießen, wird dort Zeitungsherausgeber, gibt eine durchaus bedeutende Zeitung der frühen 48er, Der jüngste Tag, heraus, für die übrigens dann Co-Autoren Alexander und Ludwig Büchner werden, Georg Büchners jüngere Brüder, wird Landtagsabgeordneter im Revolutionslandtag. 1848-49, zwei hessische Landtage sind auch republikanisch dominiert gewesen. In denen sitzt August Becker übrigens neben Wilhelm Büchner, der da auch Abgeordneter ist, der nächste Büchner-Bruder. Und ist dann in den 18, ist dann weiter im Landtag geblieben, auch in den widerständisch organisierten Landtag, als Vertreter von Oberhessen gegangen, bis er ein Verfahren wegen Gotteslästerung an die Backe bekommen hat und nochmal zu Gefängnis verurteilt wurde. Und dann hat August Becker, der sozusagen so tapfer im Land geblieben war und weiter die Fahne des Republikanismus hochgehalten hat, er soll gesagt haben, er könne alles ertragen, aber nie wieder in einem hessischen Gefängnis zu sitzen. Und dann ist er nach Amerika ausgewandert. Und da fängt das nächste bedeutende Leben an, erstmal wieder ganz, also vollkommen abenteuerlich offensichtlich, hat er als Zirkusakrobat gearbeitet irgendwie, um sein Leben zu fristen. Er ist dann aber wieder Zeitungsmensch geworden, aber kaum ist er halbwegs gesettelt in diesem Bereich, bricht der amerikanische Bürgerkrieg aus. Und August Becker wird Soldat und witzigerweise eben der Gotteslästerer aus Deutschland wird jetzt Feldprediger der amerikanischen Armee.
0: Und über diesen Teil haben wir ja in unserer Amerika-Folge schon ein bisschen gesprochen. Aber genau, vielleicht haben wir jetzt so diese Eckpfeiler dieses, naja, trotzdem irgendwie langen und bedeutenden Lebens so ein bisschen gesetzt.
1: Ja, lass mich gerade den letzten Satz noch sagen, damit wir zu Ende kommen.
0: Ja, mach das.
1: Zu Ende im wörtlichen Sinn. Ich habe ja auch damit vorhin schon begonnen. Wir wissen schon, er ist 1871 gestorben. Er ist danach nochmal in Cincinnati ein hochbedeutender Zeitungsherausgeber gewesen, hat viele Jahre lang eine deutschsprachige Zeitung herausgegeben und stirbt hoch geschätzt. Wir haben ja gerade gehört, in corpore sei die Turnerschaft anwesend gewesen, also alle in corpore, die gesamte Körperschaft der deutschen Turnerschaft hat ihn zu Grab getragen in Cincinnati. Und dann ist ein wirklich bewegtes, bedeutendes, ich finde vor allem auch aufrechtes Leben zu Ende gegangen.
0: Ja. Und über diese Frage des Aufrechtseins und des Bewegtseins, da können wir jetzt ja nochmal ein bisschen intensiver einsteigen, vielleicht ein paar Sachen auch wiederholen. Ich hatte ja in unserem Vorgespräch angesprochen, dass es sich vielleicht auch anbietet oder seine Biografie sich anbietet, manche dieser historischen großen Ereignisse nochmal ein bisschen zu erklären und zu beleuchten. Also was hatte es eigentlich mit dieser Märzrevolution auf sich? Was ist da eigentlich passiert? Warum ist er zurückgekommen? Was ist dann in diesem Revolutionsparlament passiert? Was war das überhaupt? Vielleicht können wir über die Sachen nochmal ein bisschen sprechen und die klären.
1: Ja, dann fangen wir doch mal damit an, dass wir sagen, wie sind denn die politischen Verhältnisse, als sie den hessischen Landboten machen? Was herrscht denn da? Da ist der Deutsche Bund irgendwie, Napoleon ist geschlagen, die deutschen Länder haben sich in diesen eigenartigen Zusammenschluss zusammengefunden, die Deutscher Bund heißt.
0: Und wir sind in den frühen 30er Jahren.
1: Wir sind in den 30er Jahren, 1833, 34. Und in Darmstadt regiert seine königliche Hoheit der Großherzog. Die Landbotenverschwörer werden verraten, haben wir ja alles schon gehabt. Minigerode am Ortseingang von Gießen verhaftet und im Zusammenhang mit diesen Verhaftungen, mit dieser Verhaftungswelle der Georgi, der so eine, du erinnerst dich, der Dieter Wolf hat uns das ja erklärt, ja, so eine richtige Kartei von Zusammenhängen und Verschwörern angelegt hat, der kommt ihm auf die Schliche und August Becker wird ins Gefängnis gesteckt. Erst in Friedberg und später, so wie auch Friedrich Weidig, nach Darmstadt verlegt und sitzt in Darmstadt im Gefängnis.
0: Wegen? Was ist da die Anklage gewesen?
1: Es gibt gar keine wirkliche Anklage. Anklage hätte ja sozusagen Gerichtsverfahren zur Folge gehabt. Es ist ja nie zu einem Gerichtsverfahren gekommen. Der Verdacht ist Verschwörung, Landesverrat. Ja, das ist das, was den Landboten Verfassern vorgeworfen wird. Und das ist das, was der Georgi versucht, eben aus ihm rauszupressen. Und er schweigt eisern. Es gibt keine Aussage von August Becker, bevor nicht eben die beiden, denen es hätten schaden können, Georg Büchner und Friedrich Weilig tot sind. Mhm. Bis dahin sitzt er mehr oder weniger schweigend, sicher gefoltert, sicher gequält. Wahrscheinlich in Einzelhaft in Darmstadt im Gefängnis.
0: Furchtbar.
1: Ja.
0: Und wir wissen, dass dann, nachdem er von dem Tod von seinen beiden Freunden erfahren hat, er eine große Aussage macht. Und ich erinnere mich auch, dass du an verschiedenen Stellen gesagt hast, dass die total relevant ist, auch für die Forschung heute und den Rückblick auf die Zeit, weil wir ganz viel über die Zusammenarbeit und, naja, über Beckers Perspektive auf das Arbeiten und Wirken von Georg Büchner lernen können daraus.
1: Ja, und auch übrigens über sein Verhältnis zu Friedrich Weidig. Das ist wirklich tatsächlich höchst aufschlussreich. Das Büchner-Portal stellt zusammen die Verhörprotokolle vom 1. September, 4. Juli, 6. Juli und 1. November 1837. Das alles zusammen zeigt uns tatsächlich, was Becker berichtet und was wir alles bis dahin oder nur daher wissen. Ja,
0: ja, und ich denke, diese eine Geschichte, über die wir schon mal relativ ausführlich hier in der Landbotenfolge gesprochen haben, nämlich ob sich der Landbote gegen die Reichen oder gegen die Vornehmen richtet.
1: Genau.
0: Das steckt da auch drin. Vielleicht kannst du es noch mal ganz kurz zusammenfassen.
1: Ja, wir wissen ja, die Debatte ist, wer eigentlich was geschrieben hat am Hessischen Landboten. Wir wissen, Friedrich Weidig hat eingegriffen. Lange, auch das ist alles schon mehrmals diskutiert, lange sei immer wieder überlegt worden, es müsse darum gehen, ob man vielleicht die religiösen Stellen alle Weidig zuschreiben müsse. Das alles ist bis heute nicht wirklich aufgeklärt, das wird sich auch nicht aufklären lassen. Was wir aber wissen, ist der einzige Eingriff, den tatsächlich jetzt Becker hier dokumentiert, nämlich Weidigs Verhinderung, dass der Hessische Landbote eine Formulierung gegen die Reichen enthält. So hat Georg Büchner den geschrieben.
0: Praktischerweise haben wir dieses Stück Text gerade vor uns.
1: Ja.
0: Und ich lese es einfach mal vor.
1: Gerne.
0: Ich erinnere mich dieser Einzelheiten noch sehr genau. Überhaupt war Weidig in allem der Gegensatz zu Büchner. Er, also Weidig, hatte den Grundsatz, dass man auch den kleinsten revolutionären Funken sammeln müsse, wenn es dereinst brennen solle. Er war unter den Republikanern republikanisch und unter den Konstitutionellen konstitutionell. Büchner war sehr unzufrieden mit dieser Bemerkung Weidigs und sagte, es sei keine Kunst, ein ehrlicher Mann zu sein, wenn man täglich Suppe, Gemüse und Fleisch zu essen habe. Indessen konnte Weidig der Flugschrift einen gewissen Grad von Beifall nicht versagen und meinte, sie müsse vortreffliche Dienste tun, wenn sie verändert werde. Dies zu tun, behielt er sie zurück und gab ihr die Gestalt, in welcher sie später im Druck erschienen ist. Sie unterscheidet sich von dem Originale namentlich dadurch, dass an die Stelle der Reichen die Vornehmen gesetzt sind.
1: Ja, genau, das ist die Stelle. Ne? Wir haben ja drüber gesprochen. Also Weidig greift ein, weil Weidig das politisch anders ausrichten will als Büchner. Er sagt dann später, wie unzufrieden Büchner damit gewesen ist und dass es insgesamt halt eigentlich nicht mehr im Sinne Büchner geworden gewesen sei, was da entstanden ist. Was wir insofern ein bisschen relativieren müssen, als wir ja wissen, dass Büchner selbst das Manuskript in der endgültigen Form zu Preller getragen hat, also es zum Druck gegeben hat. Das heißt, er hat sich offensichtlich dann doch damit abgefunden, dass es dann, sagen wir mal, wenigstens in der abgemilderten Form erscheint, ja. Der Text steckt natürlich insgesamt voller aufschlussreicher Informationen. Vielleicht nur noch eine einzige, ganz knapp, ganz am Schluss, die Debatte, die Weidig und Büchner zum Thema Wahlen hatten.
0: Ja, ich lese weiter. So erinnere ich mich, dass Büchner einst Streit über Wahlzensus mit ihm hatte. Büchner meinte, in einer gerechten Republik, wie in den meisten nordamerikanischen Staaten, müsse jeder ohne Rücksicht auf Vermögensverhältnisse eine Stimme haben und behauptete, dass Weidig, welcher glaubte, dass dann eine Pöbelherrschaft wie in Frankreich entstehen werde, die Verhältnisse des deutschen Volks und unserer Zeit verkenne.
1: Spannend, oder? Das ist die Frage, über die wir auch bei den anderen Büchner-Geschwistern schon mal gesprochen haben, ob das Volk zu dumm zum Wählen sei, ja, was ja für Ludwig Büchner immer eine naheliegende Überlegung ist. Also Büchner ist da vollkommen eindeutig.
0: Jeder muss eine Stimme haben.
1: Ja.
0: Jeder Mann vermutlich.
1: Tja, das wissen wir nicht so genau, was ihn da bewegt hat. Wenn die in politischen Debatten waren, müssen wir davon ausgehen, haben wir über Männer gesprochen. Ja. Aber Weidig eben nicht, ne? Weidig ist da schon sehr nachdenklich und sagt irgendwie, man kann dann irgendwie Kreti und Pleti plötzlich bestimmen lassen, wie die Welt sein soll.
0: Ja. Nochmal zurück zu dieser Dokumentation von dem Verhör. Ich finde es gut, dass wir jetzt Punkte daraus vorgelesen haben, weil wir in unseren vergangenen Folgen immer wieder auch darüber gesprochen haben und ich fand es irgendwie auch schön, jetzt Teile daraus einfach mir mal anzugucken.
1: Und ihn sprechen zu hören sozusagen, und ja.
0: Ihn auch sprechen zu hören und ich lese da, also ich gebe dir recht, ich lese da auch diese Zuneigung seinen Freunden gegenüber raus und ich finde auch, dass es nicht zu unterschätzen ist. Ich habe trotzdem noch eine Frage an dich und zwar finde ich es manchmal ein bisschen widersprüchlich oder verstehe nicht so ganz, wie diese Repression von politischen Gegnern damals funktioniert hat, weil ich das Gefühl habe, es ist relativ schnell passiert, dass man im Gefängnis gelandet ist und man da auch Gründe vorschieben konnte oder man hat, also die Leute wurden einfach ins Gefängnis gesteckt und gleichzeitig gab es ja damals trotzdem den Versuch, Urteile zu treffen, Beweise zu finden, die irgendwie im Interesse der Aristokratie waren oder die gegen diese politischen Aktivisten gesprochen haben. Wie passt das zusammen, dass man doch versucht hat, diesen Anschein aufrecht zu erwahren, dass da ein gerechter Prozess geführt wird, wo Aussagen gemacht werden?
1: Also die Kategorie gerechter Prozess findet nicht statt, die gibt es nicht. Das ist überhaupt nicht die Frage. Gerichtsverfahren sind nicht öffentlich. Aber es ist eben wirklich ganz häufig so, dass es vor dem eigentlichen Verfahren zu Begnadigungen kommt. Und dass eben einfach sozusagen die Haft wieder aufgehoben wird. Dass der Zweck, der dann übrig bleibt, einfach das Sammeln von Informationen ist. Ja, das ist ja auch

0: Beweise gesammelt werden, sondern die dienten dem Interesse von den Leuten, die Leute einsperren wollten.
1: Nein, natürlich wollten die Beweise sammeln und es ist auch nicht ausgeschlossen, dass der Georgi glaubt, dass er Unterlagen für ein Gerichtsverfahren vorbereitet. Das wissen wir nicht. Hm. Es ist nicht der Georgi, der schließlich die Begnadigungen ausspricht, überhaupt nicht. Ja, das Letzte, was dem Georgi nahe lag, war Begnadigung. Also der versteht sich einfach als ein Rädchen im System und weil er gleichzeitig eben ein sadistischer Säufer ist, genießt er das.
0: Hm, verstehe. Und hat dieses umfangreiche Geständnis Becker dann irgendwas gebracht? Also hatte das auch eine Strategie für ihn persönlich dahinter, das so zu machen?
1: Ich glaube schon, dass er sich das so überlegt hat. Jedenfalls kommt er tatsächlich frei.
0: Als Reaktion darauf tatsächlich?
1: Das ist eine schwierige Frage, okay. Ob es die Reaktion darauf ist. Wir wissen, 1837 sind alle Verfolgten nach und nach entlassen worden.
0: Okay. Ja, interessant. Und wie lange war er dann insgesamt im Gefängnis?
1: Ja, von 34 an gut 3 Jahre.
0: Und das führt dazu, dass er später sagt, ich werde nie wieder in einem hessischen Gefängnis sitzen.
1: Ja.
0: Das muss ihn sehr geprägt
1: haben. Ja, klar.
0: Zeit,
1: ja. Ja, klar. Mhm.
0: Dann lass uns doch weitermachen mit seiner Biografie und nochmal darüber sprechen. Er ist dann ins Ausland gegangen. Kann man das als Flucht bezeichnen? Oder hat er sich den Verhältnissen entzogen und gesagt, hier ist für mich gerade nichts mehr zu gewinnen?
1: Ich glaube eher so, ja. Hm. Vielleicht auch sogar noch einen Schritt mehr. Vielleicht hat er sogar gedacht, es ist woanders mehr zu erreichen.
0: Hm. Er ist in die Schweiz gegangen?
1: Ja, erst nach Paris und dann von Paris aus in die Schweiz, ja.
0: Und was hat er da gemacht?
1: Arbeiteragitation. Also das kann man wirklich genauso sagen. Das ist, wir haben ja kürzlich schon mal darüber gesprochen, wie viele deutsche Arbeiter in Paris lebten in der Zeit. Da gibt es eine politische Struktur, eine politische Organisation. Wir werden im Zusammenhang mit 1848 vielleicht nochmal drauf zu sprechen kommen. Und als er dann in die Schweiz geht, trifft er eben Wilhelm Weitling. Und das ist für ihn, glaube ich, eine wichtige, weitere prägende Figur und eine bedeutende politische Ausrichtung auch für ihn.
0: Das heißt, der Theologe August Becker kann da dann schon als Frühsozialist oder sowas bezeichnet werden.
1: Und versteht sich selbst sicher als politischer Aktivist, ja.
0: Und die Reden oder das, was er dann den Leuten erzählt, geht in so gewerkschaftliche Richtung, also über Arbeiterrechte oder was erzählt er den Leuten da?
1: Naja, Weitling ist sozusagen der, also das ist natürlich ganz schwierig mit unseren heutigen Kategorien das zu bewerten. Man nennt ihn in der Regel einen Frühsozialisten. Die politischen Ansichten lassen sich aber auch sehr leicht als anarchistische beschreiben, die der Weitling hatte. Das ist durchaus noch nicht so ausgeprägt und die Auseinandersetzung mit Marx und Engels endet ja schließlich genau in der Frage. Aber in der frühen Zeit ist das einfach ein bedeutender Arbeiteragitator, der für Arbeiterrechte spricht und dann durchaus im Sinne Georg Büchners auch ein Prophet der Gleichheit ist.
0: Und was hat das für August Beckers Leben bedeutet? Damit hat man ja kein Geld verdient.
1: Ja, das ist eine Frage, die ich mir oft stelle, wer sozusagen von welchem Geld da eigentlich gelebt hat. Ja, da ist sicher immer mal wieder irgendwo gesammelt worden, irgendwo Lebensunterhalt finanziert, häufig auch einfach bei Leuten, die Einkommen hatten, gelebt worden. Der Weitling war Schneider, aber dass die alle bettelarm waren, das ist bekannt und ohne jede Frage so.
0: Mhm.
1: Sie sind aber eben auch publizistisch tätig, auch das muss ja irgendwie bezahlt worden sein, da haben sich sicher auch Drucker gefunden, die das irgendwie alles unter der Hand und als Genossen gemacht haben, aber irgendwoher ein paar Schweizer Frankli mussten schon irgendwo aufgebracht werden und das ist sicher aus den Brosamen der Arbeiter, der Agitierten zusammengetragen worden.
0: Hm, krass. Ist ja fast ein bisschen wie so eine frühe Gewerkschaftsbewegung, aber irgendwie auch.
1: Das sind die Vorstufen, klar.
0: Ja.
1: Ja, das sind die Vorstufen. Das ist einfach der Versuch, Arbeiter so zu organisieren und zusammenzuschließen, dass sie sich ihrer Rechte versichern können.
0: Und wie lang war Becker dann in der Schweiz mit dem Weitling? Hat er da lange Zeit verbracht oder war das nur relativ kurz?
1: Das war eine ganze Weile, das waren an die 10 Jahre. Ich habe dann von 1845 nochmal ein sehr schönes Zitat, vielleicht magst du das vorlesen, weil es eben auch nochmal die Bedeutung von Weitling und Becker und die Wahrnehmung von Becker in Deutschland beschreibt. Es gibt ein Friedrich-Engels-Zitat zu ihm.
0: die Vereine der deutschen Kommunisten

0: unter den arbeitenden Klassen in der Schweiz, Frankreich und England sind weiterhin sehr aktiv, obwohl sie in Frankreich und in einigen Teilen der Schweiz sehr unter der Polizei zu leiden haben. Die Zeitungen teilen mit, dass ungefähr 60 Mitglieder der kommunistischen Vereinigung in Genf aus der Stadt und dem Kanton ausgewiesen worden sind. August Becker, einer der begabtesten Schweizer Kommunisten, hat einen Vortrag, den er in Lausanne gehalten hat, unter dem Titel »Was wollen die Kommunisten?« veröffentlicht. Dieser Vortrag gehört zu den besten und geistreichsten, was wir in dieser Art kennen. Ich möchte behaupten, dass er eine englische Übersetzung wert wäre und ich würde mich freuen, wenn jemand unter ihren Lesern mit der deutschen Sprache hinreichend vertraut wäre, um diese Übersetzung zu übernehmen.
1: Ja, das schreibt Friedrich Engels am 5. April 1845. Also zum Beispiel, bevor das Kommunistische Manifest veröffentlicht wurde.
0: Das heißt, die haben sich schon auch Kommunisten genannt. Ich habe ja eben so Frühsozialisten gesagt, aber die haben sich schon auch selber als Kommunisten verstanden.
1: Ja, und es ist sozusagen, aber die Begrifflichkeit ist nicht so richtig klar definiert, was das dann im Einzelnen bedeutet. Mhm. Deswegen habe ich das so, diesen Hinweis aufs Manifest gemacht. Das wird dadurch dann nochmal präziser.
0: Mhm. Ja, naja, aber ich meine, August Becker hat ja immerhin selber den Vortrag gehalten, der heißt, was wollen die Kommunisten?
1: Und hat sich als ein solcher verstanden, offensichtlich. Ja, genau.
0: Als ein solcher verstanden, genau.
1: Richtig, ja.
0: Mhm. Apropos Kommunisten und Arbeiteragitation, wir nähern uns in großen Schritten jetzt der 48er-Revolution und vielleicht könnte das jetzt ein guter Zeitpunkt sein, nochmal über die brodelnden Verhältnisse zu erzählen und nochmal ein bisschen nachzuvollziehen, was da eigentlich passiert hat und wohin das gerade läuft politisch.
1: Naja, während Weidling und Becker in der Schweiz sind, haben wir in Deutschland nach wie vor die politischen Verhältnisse des Deutschen Bundes. Also nach Napoleon haben sich die deutschen Länder des ehemaligen Heiligen Römischen Reichs in diesem kleineren, noch weniger organisierten Strukturform des Deutschen Bundes zusammengefunden. Da gibt es eine Behörde in Frankfurt, die am Wachensturm schon mal, du erinnerst dich, versucht worden war zu übernehmen. Die regieren als föderale Struktur die eigentlich vollkommen autonomen deutschen Länder. Aber in diesen deutschen Ländern und in ganz Europa bereitet sich eine Woge des antiaristokratischen Aufstands vor. Wir haben ja gelernt, wie sehr 1848 eben keine deutsche, sondern eine europäische Revolution gewesen ist. Und genau das passiert. Aber mit dem Blick auf Deutschland ist es eben so, dass es zu republikanischen Zusammenkünften kommt, dass es immer wieder immer zugespitztere Überlegungen, die politischen Verhältnisse ernsthaft zu verändern gibt. Ganz starke Bestrebungen auch insofern, dass aus diesem lockeren Deutschen Bund ein Staat werden solle. Das alles bewegt sich zum Zusammenkünften und Debatten. Wir wissen ja von den Versammlungen, die dann stattfinden, in Heppenheim, in Mannheim, die großen Versammlungen. Und schließlich im Zusammenhang mit dem März 1848 die Debatte, dass sich politische Verhältnisse so in Bewegung kommen, dass eine Art Vorparlament zustande kommt. Also Republikaner aus ganz Deutschland kommen in Frankfurt zusammen und haben sozusagen eine zweite Machtzentrale entfaltet, ohne dass sie durch irgendwas anderes legitimiert gewesen wären, als durch ihre Prominenz und ihre politische Tätigkeit in der Vergangenheit. Da sitzen so prominente Leute wie zum Beispiel unser Wilhelm Schulz, Georg Büchners alter Freund aus der Schweiz, der inzwischen sich wieder nach Deutschland begeben hat. Oder Hecker, ja, der Aufständische, der später Aufständische. Die alle bereiten vor, dass es nun zu einer deutschlandweiten Wahl zu einem gemeinsamen Parlament kommen solle.
0: Und warum wird deren Zusammenkunft nicht gestürmt und die kommen alle ins Gefängnis?
1: Naja, weil da von Gefängnis schon keine Rede mehr war, sondern weil da sozusagen die Fürsten auch erkennen, es müssen politische Verhältnisse in Bewegung gesetzt werden. Es ist ja auch nicht so, dass die einzelnen Fürsten mit den Verhältnissen des Deutschen Bundes besonders zufrieden gewesen wären. Auch da gibt es durchaus Überlegungen, wieder irgendeine Form von Staatsstruktur, von Nationalstaat herzustellen.
0: Aber diese republikanischen Strukturen, die waren auch zwischen diesen Fürstentümern, zwischen den Ländern so gut vernetzt, dass das funktioniert hat, dass sie sich dann Ja. Treffen und organisieren.
1: Ja, ja, ganz ausdrücklich. Sogar ganz besonders haben die häufig auch diese Grenzen sehr genau genutzt, um sich sozusagen gerade mal im Zweifel eben in Sicherheit zu bringen oder die in verschiedenen Ländern sehr unterschiedlichen Pressezensurstrukturen zu nutzen.
0: Mhm. Ja. Die Zeit, über die wir jetzt sprechen, die heißt Vormärz, ne?
1: Richtig.
0: Das ist genau das. Und wie ist das dann mit diesem Vorparlament weitergegangen? Was war deren Ziel und was haben die dann tatsächlich gemacht?
1: Also da treffen sich tatsächlich eben sozusagen die Größen des deutschen politischen Geistes, die sitzen in Frankfurt und bereiten vor, dass es ein gemeinsames deutsches Parlament geben soll.
0: Und das war das gemeinsame Ziel, nicht unbedingt jetzt soziale Ungleichheit abzuschaffen oder Arbeiterrechte zu stärken, da haben die wahrscheinlich unterschiedliche Positionen.
1: Höchst unterschiedliche.
0: Auch was dann Wahlrecht und Ausgestaltung von dieser Republik angeht.
1: Absolut, die darf man auch durchaus nicht alle Republikaner nennen. Da sind auch eine ganze Reihe von Monarchisten dabei.
0: Ah, was war das Interesse von den Monarchisten?
1: Habe ich doch gerade gesagt. Die sozusagen eine festere Struktur als den Deutschen Bund zu schaffen.
0: Ah, okay.
1: Gibt ganz unterschiedliche Intentionen, die da zusammenkommen. Aber de facto hat dieses Vorparlament tatsächlich die Macht. Und das ist die große politische Debatte, die im Vorparlament dann geführt wird. Ganz zentral übrigens von Wilhelm Schulz und von Hecker. Denn die wollen, dass dieses Vorparlament, die nennen das, in Permanenz tagen solle. Also nicht nur die Vorbereitungen zu dieser freien, geheimen, gleichen Wahl aller Männer. Das ist geschehen. Sondern darüber hinaus sich sozusagen selbst als machthabend konstituieren. Das würde bedeuten, das Vorparlament tagt in Permanenz, nämlich bis das gewählte Parlament zusammentritt. Mhm. Und über diesen Streit bricht der Hecker mit der republikanischen Idee der Paulskirche und beginnt seinen Aufstand.
0: Weil ihm das alles nicht weit genug geht.
1: Und ja, weil er findet, das Volk muss die Macht dann eben mit Gewalt ergreifen, wenn es anders nicht an die Macht kommt.
0: Ja. Erzähl weiter.
1: Und in diese bewegte Zeit stößt nun August Becker wieder zurück nach Deutschland und geht dorthin, woher er kommt, nämlich nach Gießen. Mhm. Und tut, was er am besten kann, er arbeitet publizistisch. Wir haben einen wunderbaren, sehr ausführlichen Bericht über August Beckers Zeit in Gießen. Ich bin dabei, das editorisch vorzubereiten. Wir werden das bei Gelegenheit herausgeben. Da ist auf das Ausführlichste beschrieben, wie der sich da sozusagen wieder die Füße auf den Boden gestellt hat, wen er getroffen hat. Eine wunderbare Stelle, wie er Georg Büchners Brüder trifft, Alexander und Ludwig. Er schreibt dann nochmal, auch das wissen wir nur daher, dass er die als Kinder schon mal in Darmstadt getroffen habe. Mit anderen Worten, diese enge Freundschaft zwischen Georg Büchner und August Becker war tatsächlich so eng, dass der August Becker den Georg in Darmstadt besucht hat. Mhm. Ja, schon in den 30er Jahren.
0: Und die Familie kennengelernt hat.
1: So ist es. Und nun treffen die ihn eben wieder. Und die sind natürlich hoch interessiert, weil die jetzt alt genug sind, um sich die Fragen zu stellen, die ihnen als Kinder ja sicher noch sehr verworren erschienen sind, was das eigentlich für eine Geschichte war, in die ihr Bruder da verwickelt war. August Becker kann ihnen das erzählen.
0: Mhm.
1: Die tun sich zusammen. August Becker gibt diese Zeitung raus, die den schönen Titel Der jüngste Tag trägt. Und Alexander Büchner, du weißt es, schreibt für das Feuilleton. Dieser jüngste Tag, dass der Titel zweideutig ist, kommt nicht von ungefähr. Das hat sich August Becker sehr genau überlegt. Der jüngste Tag sagt ja auf der einen Seite einfach nur ein aktuelles Publikationsorgan, ja, am aktuellen Tag. Aber der jüngste Tag ist natürlich auch die Metapher für den Abrechnungstag. Das ist 1848 und das hast du vorhin gefragt, während also nun die Paulskirchenversammlung im Wesentlichen frei und gleich von Männern gewählt wird, werden in den einzelnen Ländern ebenso Parlamente neu gewählt. Da gibt es ja auch ständische Strukturen. Wir haben ja in Hessen natürlich diese Ständeversammlung.
0: Was bedeutet das denn? Was ist denn eine ständische Struktur?
1: Naja, ständisch heißt erstmal, dass das Land sozusagen nach den alten, was wir in der Schule mal als die Adelspyramide gelernt haben, da erinnerst du dich vielleicht, dieses Dreieck, von den verschiedenen Strukturen von oben nach unten regiert wird. Oben der Adel, dann die Geistlichen, dann die freien Unternehmer, die Handwerker und schließlich die Arbeiter und Bauern. Die sind jeweils verhältnismäßig oder eben nicht verhältnismäßig in einer Vertretung versammelt. Da hat der Adel die Dominanz. Meistens in vielen Strukturen gibt es zwei Häuser, eine Adelsversammlung auf der einen Seite und eine ständische, also von Bürgern auf der anderen Seite. In irgendeiner Form zweikammermäßig organisiert, aber eben nicht demokratisch legitimiert, sondern durch eine Art von Verhältniswahlrecht zusammengerufen. Und das ändert sich nicht nur in dieser Paulskirchenversammlung, wo das so ist, dass plötzlich alle gleich wählen, sondern eben auch in vielen Ländern, zum Beispiel in Hessen. In Hessen werden 1848 und 49 zweimal Parlamente gewählt, die auch alle Männer gleich gewählt haben und gleiche Vertreter entsendet haben. Und in diesen Parlamenten sitzt nun August Becker, der lässt sich wählen für Oberhessen und trifft den nächsten Büchner, nämlich Wilhelm Büchner. Der ist da jetzt als Abgeordneter für Zwingenberg, auch als Republikaner eingezogen. Beide zusammen versuchen dem Großherzog die schärfsten Zähne zu ziehen. Der Großherzog hat sich aber in der Struktur dieses republikanischen oder Revolutionsparlaments, wie man das manchmal nennt, oder Revolutionslandtags, ein besonderes Recht vorbehalten. Das ist das Recht, diese Versammlung aufzulösen. Und da die für sich selbst das Haushaltsrecht reklamiert und dem Großherzog keinen Haushalt genehmigt, löst er den Landtag auf. Zweimal hintereinander passiert das. Und beim zweiten Mal ist dann die Revolution in Frankfurt schon gescheitert und es kommt wieder zu den alten Verhältnissen in Hessen.
0: Was bedeutet es, die Revolution ist gescheitert in Frankfurt? Also,
1: naja, das Paulskirchenparlament begibt sich ja, die Geschichte ist ja ausführlich erzählt, daran, eine republikanische, eine deutsche Verfassung zu formulieren, durchaus nicht republikanisch, sondern auch mit stark monarchischen Tendenzen. Am Schluss, du weißt es, haben ja die Abgeordneten beschlossen, die von ihnen geschriebene Verfassung dem preußischen König anzutragen und dem die Kaiserkrone anzubieten, die der abgelehnt hat. Und in der Folge dessen kommt es dann dazu, dass die Preußen ihre Abgeordneten aus der Paulskirche abberufen und insgesamt die Legitimität bestreiten. Die Paulskirche wird aus Frankfurt vertrieben, die Abgeordneten, und ziehen sich in Auseinandersetzungen, militärischen Auseinandersetzungen, schließlich bis nach Bruchsal zurück, wo sie endgültig aufgerieben und zerschlagen werden, militärisch aufgerieben und zerschlagen werden. Das ist in Hessen nicht so dramatisch geschehen, sondern eben einfach eher durch administrativen Akt. Ja, Ende der beiden Parlamente. Und damit ist die Revolution vorbei.
0: Und nochmal zu August Becker. Hat er sich dann einfach damit abgefunden, dass es vorbei war? Oder was hat er dann gemacht?
1: Naja, welche Alternative hätte er denn gehabt? Hätte er sozusagen jetzt in den Untergrund gehen sollen?
0: Ja, weiß ich ja nicht.
1: Ja, es gibt ja keinen Untergrund mehr, das ist ja vorbei. Naja, er findet sich insofern damit ab, als er eben tatsächlich sich in den nächsten, dann, wie gesagt, wieder ständisch dominierten Landtag wählen lässt.
0: Ja, ja.
1: Anders als Wilhelm Büchner. Wilhelm Büchner zieht sich zurück und macht erstmal keine Politik mehr. Aber August Becker bleibt da und bleibt Abgeordneter.
0: Und wie geht's dann weiter mit ihm?
1: Na, den nächsten Schritt entnehmen wir der Wiener Zeitung von 15. Juni 1853. Magst du es gerade vorlesen? Es ist nur ein ganz kurzes Stück.
0: Wir lesen Darmstadt, 7. Juni. Der bekannte Literat und Abgeordnete für Biedenkopf, August Becker, ist wegen der im Volksblatte für Rhein und Main vom Jahr 1852 in dem Artikel Europas Zukunft enthaltenen Herabwürdigung der monarchischen Regierungsform, sodann wegen einer Herabwürdigung der Religion und Verletzung der Amtsehre des hochwürdigen Bischofs von Mainz in eine Korrektionshausstrafe von 6 Monaten, in eine Geldbuße von 50 Gulden und in die Kosten der Untersuchung von dem Großherzoglichen Hofgericht zu Darmstadt verurteilt worden. Bürger Becker ist mittlerweile unsichtbar geworden und wird nun in öffentlichen Blättern aufgefordert, gegen dieses Urteil, wenn es ihm etwa nicht konvenieren sollte, Appellation einzulegen.
1: Ja, merkst du den suffisanten Ton, ja? Wenn es ihm nicht konvenieren sollte. Die haben den zu 6 Monaten Gefängnis verurteilt. Einen Abgeordneten.
0: Aber du musst jetzt schon auch nochmal erklären, wofür denn?
1: Naja, offensichtlich hat er sich eines Tones befleißigt, welcher gerichtsnotorisch ist. Er hat den Staat und den Bischof beleidigt.
0: Und daraufhin ist er offensichtlich unsichtbar geworden. Aber was ist denn da passiert?
1: Na, der ist abgehauen. Er hat sich abgesetzt. Er hat später geschrieben, er hätte alles ertragen können, aber nie wieder in ein hessisches Gefängnis zu gehen.
0: Ja.
1: Und er tut jetzt das, was die Republikaner, die 48er, die in Amerika später die 48ers genannt wurden, schon längst getan haben. Auch August Becker wandert nach Amerika aus. Du erinnerst dich ja, wir haben das schon besprochen, ja, diese wirklich unglaubliche Karriere, dass er dann irgendwie Zirkusakrobat wird und wer weiß was alles, bis er schließlich wieder als Publizist landet und vor allem eben auch nochmal als Soldat in den Krieg zieht. Und zwar nicht einfach nur als Soldat, sondern der hessische Gotteslästerer zum Feldprediger. Das ist schon sehr komisch. Das ist August Beckers Leben, das dann eben dazu führt, dass er in Cincinnati der Herausgeber von verschiedenen Zeitungen und Zeitschriften wird. Ein bedeutender, prominenter, geachteter deutscher Publizist in den Vereinigten Staaten. Die Zeitungen, die er herausgegeben hat, sind immer in deutscher Sprache erschienen. Also nochmal zu dieser Bürgerkriegsgeschichte. Er hat 1866 am 13. Mai in den westlichen Blättern, dem Sonntagsblatt des Cincinnati Volksblattes, einen Artikel veröffentlicht, der heißt Erinnerungen aus dem amerikanischen Peninsularkrieg. Und dort zitiert er ein auf ihn gemachtes Gedicht, das zwar ein bisschen länglich ist und auch ein bisschen reimlich oder ich fress dich aufweist, aber seine Geschichte auf eine schöne Art und Weise erzählt. Und obwohl das vielleicht jetzt ein bisschen länglich wirken könnte, möchte ich gern, dass wir es vorlesen, damit es nicht ganz so langweilig wird. Lesen wir es vielleicht einfach abwechselnd, Verse, strophenweise, Luise. Magst du anfangen?
0: Abschiedslied von einer Gesellschaft Patrioten zur Feier der Abreise des hiesigen Kaplans.
1: August Becker lebenslang ist Kaplan, stoßt mit vollen Gläsern an. Muss den Stäuben Volontären jetzt und fort, ach Gottes Wort und Moores lehren.
0: Als er jung war, zeigt er nie dem Genie, lernte drum Theologie, auf der Hochschul Kanne gießen und übte sich auf Hieb und Stich und Blutvergießen.
1: Als nun 30 überall der Krawall losbrach, ging er Knall und Fall nach dem Hinterland der Flatten, ward wilderer dort und dann sofort zu Attentaten.
0: Doch in Frankfurt dieser Putsch, der ging futsch, brachte August auf den Rutsch und er musste in Darmstadt sitzen und Angst und Bang 4 Jahre lang schwer Trübsal schwitzen.
1: Endlich ward er amnestiert, exmittiert, nach der Schweiz hin dirigiert, tat allda sich unverdrossen, dem Schulfachwein den Hintern bläuen, den Eidgenossen.
0: Als er sie nun lange Zeit durchgebläut, ward bekannt er mit dem Weid und dem weltberühmten Schneider und trieb's so lang, als wie es gang, dann musst er weiter.
1: Als nun los der große Krach in Deutschland ach brach, schrieb er den jüngsten Tag, ging sogar als Deputierter nach Darmstadt hin, parlierte kühn, ward stets berühmter.
0: Leider trieb es dort zu bunt, zu jeder Stund, dass er nicht verbleiben kund. Darum drückt er sich geschwinde, mit nicht viel Geld zur neuen Welt bei gutem Winde.
1: Was tät unser August hier, trank kein Bier, traf die Madame Sonntag hier, wirkt bei ihr als Kontrolleur, ging ein und aus in ihrem Haus und macht ihr Ehre.
0: Darauf ging er nach Baltimore, nicht als Pastor, sondern als ein Redaktor, schrieb dem Baltimorer Wecker, focht manchen Strauß für Fremont aus und ward täglich kecker.
1: Aber das Kanallienpack bei Nacht und Tag spielt ihm viel Schabernack, warfen ihm gar ein die Fenster, dass er entsetzt bei Tag zuletzt sah Nachtgespenster.
0: Drum ging er als Literat nach Cincinnati im schönen Buckeye-Staat, stand auf des Wächters Zinne, hielt dort die Wacht bei Tag und Nacht, pflog auch der Minne.
1: Endlich trieb ihn sein Geschick dann zurück nach New York, oh welch Glück, wickelt hinterm Ohr Gemüse, gar früh und spart am Demokrat für Krieg und Frieden.
0: Doch sobald der Krieg brach los, käm er groß, stürzt er sich nach Newport News, kämpfte dort mit bei Big Bethel, lief nicht zurück im Doppelklick und das war edel.
1: Von wegen seiner Tapferkeit seit der Zeit ward berühmt er weit und breit, so dass ihn der Gouverneure bald stellt an als Feldkaplan, das freut ihn sehr.
0: August, sprich ein Abschiedswort, dann reise fort, laufe ein in sicherem Port mit 8 Rationen und 4 Pferden, oh halte still, so Gott es will, kannst noch was werden.
1: Ja, das ist sozusagen ein lyrischer Erguss, der uns mal wieder zeigt, wie groß Gedichte sein können, wenn sie groß sind und wie klein sie sind, wenn sie es nicht sind.
0: Naja, aber es ist ja eigentlich ganz lustig. Ja, und damals auf jeden Fall nicht mit KI geschrieben.
1: Allerdings. Ja, genau, nicht mit KI. Das ist eine witzige Idee, was KI daraus als Reim an Reimen machen wird. Aber es erzählt halt, merkst du schon, es erzählt einfach nochmal die Geschichte. Und es ist halt, finde ich, deshalb so schön, weil es tatsächlich also in der Zeit diese Geschichte erzählt. So haben seine Freunde wahrgenommen, wie sein Leben war.
0: Ja, ich glaube, wen jetzt diese Jahre in den USA noch weiter interessieren und wieder die politischen Verhältnisse waren, kann gerne in unsere Amerika-Folge nochmal reinhören. Genau, weil darüber haben wir jetzt gar nicht so viel geredet.
1: Ja, was wir vielleicht noch erzählen sollten, weil das eben auch nochmal die Verhältnisse und die Umstände, wie die da miteinander umgegangen sind, beschreibt. Das ist, dass er die alle wieder getroffen hat. Ja, die ganzen 48er Revolutionäre hat August Becker in der Zeit in Amerika wieder getroffen. Nicht zuletzt den Hacker ist bei ihm gewesen und hat ganz ausführlich darüber gesprochen, geschrieben, dass er ihn da getroffen hat.
0: Weil die auch alle in die USA gegangen sind.
1: Das waren, das habe ich ja vorhin erwähnt, die sogenannten 48ers, ja, die deutschen Republikaner, die nach 48 geflohen waren und sich nach Amerika abgesetzt haben.
0: Alle, also alle mit so einer, in Anführungszeichen.
1: Ein erheblicher Teil, ja, so viele, dass sie in Amerika zu einem stehenden Begriff geworden sind.
0: Okay.
1: Zu denen gehört eben auch der erst, wie wir gehört haben, 53 gegangene August Becker. Ein 48er, einer, der an der Demokratiewerdung der Vereinigten Staaten eine nicht unwesentliche Rolle gespielt hat.
0: Ja, ich habe ganz zu Beginn dieser Folge den Fehler gemacht, den ich glaube ich schon mal gemacht hatte, diesen Ausdruck des roten Beckers auf seine politische Haltung hinzu wiederholen oder zu sagen. Das stimmt aber gar nicht, sondern der hieß der rote Becker wegen seines roten Bartes.
1: Ich glaube aber schon, dass es auf die Dauer durchaus beides immer mit gemeint war.
0: Naja, dann im Rückblick, oder? Aber ich glaube, damals war ja dieses Rot-Rot-Sein, Kommunist-Sein, das waren da doch noch gar nicht so eindeutige Kategorien. Gab es da diesen Bezug zur roten Farbe?
1: 1848 jedenfalls gibt es das, ja. Es gibt ja ein Alexander Büchner-Gedicht, wo er das genau thematisiert. Da sagt er, unsere Farbe ist rot.
0: Ja. Okay. Ah ja, okay. Naja, dann. Ich hatte auf jeden Fall irgendwo gelesen, dass er so heißt aufgrund von seinem Bart.
1: Das ist so. Das ist der ursprüngliche, der ursprüngliche Beschreibung, beschreibt einfach sein Äußeres, ja. Ja, er hat dann am Ende des Bürgerkriegs nochmal eine ganz ungewöhnliche Rolle gespielt. Er ist nämlich Mitarbeiter Verantwortlicher des Death Post Office geworden in New York. Da wurden die Briefe geöffnet, die die nicht mehr erreichbaren Soldaten hätten erreichen sollen. Und es wurde der Versuch gemacht, die Absender zu informieren.
0: Oh Gott, wie furchtbar.
1: Ja, eine eher bittere Tätigkeit. Und dann wird er in Cincinnati wieder Publizist und arbeitet da weiter. Die letzten Äußerungen von ihm, die wir kennen, sind betreffend den Deutsch-Französischen Krieg von 1870-71. Er hat dann erst ganz ähnlich und in ähnlicher Euphorie wie auch die in Deutschland Verbliebenen, nicht zuletzt Luise und Ludwig Büchner, mit großem Triumph begrüßt, dass die Deutschen die Franzosen da zurückgeworfen haben. 1870, 71 war es ja dazu gekommen, dass Frankreich Deutschland den Krieg erklärt. In einer durchaus von Bismarck auch intrigant vorbereiteten Situation. Jedenfalls haben die deutschen Truppen zunächst fast überraschenderweise die Franzosen sehr schnell zurückgeworfen. 70-71 kommt es bekanntlich zum deutschen Sieg und in der Folge zur deutschen Reichsgründung. Das haben auch solche Republikaner, vielleicht darf man sagen Linken, begrüßt, für die uns das auf den ersten Blick überrascht, dass die das tun. Also auch Marx und Engels zum Beispiel sind Befürworter dieses deutschen Zusammenschlusses gewesen, auch wenn es ein kleindeutscher Zusammenschluss ohne Österreich war, der dann zustande kam. Aber es ist eben das spätestens 1848 angestrebte und dann immer wieder nicht erreichte Zusammenfinden der deutschen Länder zu einem deutschen Staat auf diese Art und Weise entstanden.
0: Gegen Frankreich halt.
1: Ja, gegen Frankreich und wie wir wissen, dumm und sträflich ausgerechnet in Versailles gegründet. Das hat sich bitter gerecht. Aber zunächst mal entsteht da wirklich eine großnationale Euphorie, die die alle ergreift. Und eben auch August Becker in Amerika, der schreibt ein ziemlich begeistertes Gedicht.
0: Oh Gott. Naja.
1: Aber das vergeht ihm schneller als denen in Deutschland. Das finde ich auch wieder ganz auffällig. Sowohl Alexander Büchner, der da in Frankreich sitzt, wie August Becker, haben schon ziemlich bald dann doch wieder ihre alte kritische Haltung gefunden und sind vor allem eben der bismarckischen Dominanz im Deutschen Reich von 1871 nicht besonders wohlwollend gegenübergestanden. August Becker ist gestorben, 1871. Und das ist erstens, weil es vergleichsweise früh ist, bedauerlich. Es ist aber vor allem auch deshalb so schade, weil er sonst vielleicht ein paar Jahre später nochmal Ludwig Büchner hätte treffen können auf seiner Amerikareise. Dazu ist es nicht mehr gekommen.
0: Das heißt, die beiden standen da auch noch in Kontakt, also die wussten voneinander und haben sich Briefe geschrieben, oder?
1: Ob die sich Briefe geschrieben haben, wissen wir nicht. Du weißt ja, die Ludwig Büchner Unterlagen sind ja zum allergrößten Teil 1944 in Darmstadt verbrannt. Von August Becker höre ich im Moment gerade, es muss in New York ein relativ großes Konvolut von Hinterlassenschaft geben, das noch nicht vollständig erschlossen ist. Ich bin dem gerade auf der Spur,
0: Wow. Aber
1: ich weiß noch nicht genau, was ich da noch finden wird. Ja.
0: Da muss man vielleicht mal eine Folge aus New York aufnehmen.
1: Wenn wir soweit kommen, würde ich das gerne tun. Ja.
0: Das klingt spannend. Also wie immer lässt sich sagen, es gibt viel zu erzählen, es gibt aber auch noch viel rauszufinden. Und es ist offensichtlich noch nicht alles fertig erzählt.
1: Da hast du recht.
0: Das ist doch mal ein wirklich schöner Schlusssatz, finde ich. Ich würde an der Stelle dann jetzt gerne nochmal auf unsere Amerika-Folge hinweisen. Die heißt Barrikadenbibel Tannenbaum und ist am 26. März erschienen und ist online überall zu finden, wo ihr danach sucht. Da haben wir nicht nur über die Amerika-Jahre von August Becker gesprochen, sondern auch über Minnigerode und erklärt dann vielleicht die politischen Verhältnisse dort auch nochmal ein bisschen genauer. Dann bleibt mir ansonsten an dieser Stelle nur noch zu sagen, dass ihr Büchners Welt gehört habt. Wir sind Peter und Luise Brunner. Das war die 30. Folge. Ihr habt sie wahrscheinlich auf DRB Plus gehört. Und heute ist der 11. Mai. Ich weiß gerade nicht, wann die Folge läuft, aber irgendwann bald.
1: Das kann ich dir ganz genau sagen. Wir senden am Donnerstag, dem 14. Und bis dahin alles Gute.
0: Bis dann. Ciao, ciao.
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0: Liebe Hörerinnen und Hörer, Sie sind mal wieder bei Radio Darmstadt auf DAB Plus und im Internet unter Radio Darmstadt in einem Wort.de. Dies ist eine Gemeinschaftssendung von dem Friedensforum in Darmstadt, das üblicherweise den fünften Donnerstag im Monat bespielt, und von Darmstadt Interkulturell. Diese Gruppe bespielt den zweiten Donnerstag im Monat in aller Regel. Diesmal haben wir uns zusammengetan und Sie werden diese Sendung dann auch im Mai am zweiten Donnerstag noch einmal hören können. Wir haben vor, über Nahost zu sprechen, über eine verhinderte Reise dorthin und was wir dort hätten machen wollen. Und ergänzt wird das Ganze mit einigen Originaltönen von Helga Baumgarten, langjährige Professorin in der Bir Zeit-Universität in der Westbank, Politologin, und sie wird immer wieder mal einen Tupfer in unsere Sendung bringen.
1: In Gaza ist trotz des Waffenstillstandes seit dem 11. Oktober der Völkermord in etwas kleinerem, reduzierterem Umfang weitergegangen. Seit Oktober 23 wurden in Gaza über 72.000 Menschen getötet. Es gab über 170.000 Verletzte. Und nach internationalen Organisationen muss man diese Zahlen wahrscheinlich mit 3, wenn nicht mit 4 multiplizieren, weil man davon ausgeht, dass es sehr viel mehr Tote gegeben hat. Die Zahl 72.000, das sind die Menschen, die namentlich als Opfer registriert worden sind im Gazastreifen. Und seit dem 11. Oktober, also seit diesem angeblichen Waffenstillstand, wurden, halten Sie sich fest, fast 700 Menschen getötet und etwa 1.800 verletzt. Täglich gab es, so eine Rechnung der UN, etwa 10 israelische Angriffe gegen die in einem kleinen Teil des Gazastreifens zusammengepferchten Palästinenser. Und ein Zitat eines Bewohners des Gazastreifens: Es gibt keinen Waffenstillstand. Das ist alles nur Gerede für die Medien.
0: Ja, liebe Hörerinnen und Hörer, da haben Sie schon mal einen kleinen Eindruck bekommen von Helga Baumgarten. Sie hat im März einen Vortrag bei IPPNW gehalten, aus dem wir diese O-Töne genommen haben. Wir, das sind einmal mein Name, Johannes Borghetto, auch Mitglied im Israel-Palästina-Solidaritätskreis, der verhindert wurde zu reisen. Und neben mir sitzt Annemarie Melcher.
2: Ja, auch ich gehöre zum Israel-Palästina-Solidaritätskreis, bin dazugestoßen vor 12 Jahren, nachdem ich ein Jahr in Israel gelebt habe und Volontariat gemacht habe am See Genezareth und in Jerusalem.
0: Gut, dann wollen wir mal einsteigen mit der Frage Reisen. Reisen in diesen Tagen, macht das Sinn? Wir beide haben ja längere Reiseerfahrung mit Israel und Palästina. Ich selbst war zum ersten Mal 1975 dort und bin dann immer wieder mal hingefahren, um Beziehungen zu knüpfen, Beziehungen aufrechtzuerhalten, solidarisch zu sein, Menschen zu unterstützen. Und vor einigen Jahren haben wir einfach die Idee im Arbeitskreis, in unserem Solidaritätskreis gehabt, dass wir doch mal wieder Reisen aufnehmen sollten und damit unsere Solidarität zu zeigen, ne, in Palästina und ja, Israel.
2: Solidarität zeigen, das ist unser Ziel. Im Bekanntenkreis, in meinem Bekanntenkreis, wurde ich natürlich auch gefragt, wie kommst du auf die Idee, in solchen Kriegszeiten dahin zu fahren? Da schwebte so im Subton mit, seid ihr Krawalltouristen, wollt ihr da was Besonderes erleben? Und ich war vor 2 Jahren, das sprich ein halbes Jahr nach dem Hamas-Überfall dort, und habe da eigentlich deutlich gespürt, wie wichtig unsere Reisen und unsere Solidarität ist, dass die Menschen dort einfach erleben, wir sind in unserem Leid nicht alleine, wir werden wahrgenommen, und das stärkt uns auch.
0: Ja, wir hatten vor, 2024 zu reisen. Da waren wir eine Gruppe zu 6 und zum Schluss sind aufgrund der politischen Situation und militärischen Situation 2 übrig geblieben, die dann tatsächlich gereist sind, unter anderem Annemarie, die hier neben mir sitzt, und 4 andere haben sich mehr oder weniger kurzfristig entschlossen, lieber nicht zu reisen, weil eben entweder die Familie, so war das bei mir, kein Verständnis dafür hatte oder nur wenig Verständnis dazu hatte in diesen Zeiten, als die Iraner Raketen geschossen haben. Ah nee, das kam, glaube ich, eins später.
2: Aus dem Jemen.
0: Dann haben wir uns aber mit den Menschen beschäftigt, die wir eigentlich treffen wollten. Die haben wir dann getroffen, zum größten Teil im Zoom. Haben wir von hier aus Zoom-Konferenzen gemacht, und Annemarie und Werner, die vor Ort waren, haben sich jeweils dann auch dazugeschaltet. Und so haben wir, ohne vor Ort zu sein, doch einiges an Kontakten retten können.
2: Ja, und vor 2 Jahren war diese Reise, und im vergangenen Jahr wollten wir zu 4 reisen. Da ist die Lufthansa nicht geflogen, weil es da ja auch kriegerische Auseinandersetzungen.
0: Ja, und weil Israel den Luftraum geschlossen. Ah nee, das war dieses Jahr.
2: Das war dieses Jahr, genau.
0: Ja. Da hatten die Houthi eine Rakete geschossen bis kurz vor den Flughafen, woraufhin die Lufthansa den Betrieb dorthin für zu gefährlich hielt und eingestellt hat und somit diese Reise ins Wasser gefallen ist, ne?
2: Und damals haben wir gesagt, nach der verhinderten Reise ist vor der nächsten Reise, und haben sofort die nächste Reise geplant für den März diesen Jahres und mussten das Gleiche erleben, dass kurz vor unserer Reise der Luftraum geschlossen war, die Lufthansa nicht flog.
0: Die Frage ist dann, wie bereiten wir uns vor auf so eine Reise, ne? Und da würde ich mal so sagen, allein schon mal, dass wir uns regelmäßig treffen, über die Situation und über die Lage vor Ort reden, aber nicht nur. Der Israel-Palästina-Solidaritätskreis ist größer. An die 10 Personen nehmen an den Treffen jeweils einmal im Monat an einem Samstag teil. Aber die Informationen, die dort ausgetauscht werden und die wir jeweils auch aus verschiedenen anderen Quellen bekommen und miteinander teilen, also auch das ist ja dann eine Vorbereitung inhaltlich und ein Begleiten aus der Ferne dessen, was vor Ort passiert.
2: Wir hatten kurz vor der ersten Reise, vor 2 Jahren, kurz vor dem 7. Oktober, das Glück, einen Professor aus dem Gazastreifen zu Gast zu haben, der damals noch ausreisen konnte, sodass wir uns da auch auf die Lage im Gazastreifen vor dem 7. Oktober gut vorbereiten konnten. Und wir haben über ein Mitglied, das dann auch mitgereist ist, einen Kinderarzt, der lange in Bethlehem gearbeitet hat, auch Einblick bekommen in die medizinische Versorgung von Kindern.
0: Und das Anliegen, das wir haben, Annemarie hat es schon angedeutet, ist einfach auch unsere Solidarität auszudrücken denjenigen, die ja leider vor Ort immer weniger werden, aufgrund der steigenden Eskalation militärisch oder auch emotional. Es wird immer mehr, steigert man sich dort in Feindbilder und dämonisiert die Gegenseite. Auf beiden Seiten passiert das. Und da wollen wir durch unser Anklopfen an deren Türen immer wieder mal zeigen, wir in Europa sehen euch und wir wollen euch also unterstützen. Wir hatten bei einer der Reisen dann auch eine kleine Spendenkampagne gemacht und immerhin 2000 Euro mitnehmen können, um dort Gruppen eine solche Unterstützung zu geben, eine symbolische, aber immerhin. Das wurde, glaube ich, auch ganz gut verstanden. Allerdings in diesem Jahr, als dann wirklich der heiße Krieg mit im Iran begann und der Luftraum geschlossen war, kam dann aber auch eine Nachricht aus Israel: Bitte bleibt zu Hause, wir haben im Moment genug Schwierigkeiten und genug Probleme und unsere Zeit ist mehr ausgefüllt, wie wir unsere Familien beruhigen und durchbringen können. Und mit unserem täglichen, alltäglichen Aufgaben sind wir so ausgelastet, dass Besuch im Moment eigentlich nicht so günstig ist. Wurde uns wenigstens aus einer Quelle genannt.

0: Das war ein Lied, Bella Ciao, eigentlich das alte Revolutionslied aus Italien, das ein Chor in Jaffo, heute ein Vorort oder ein Stadtteil der Stadt Tel Aviv, oder kann man schon besser sagen, des Molochs Tel Aviv. Und dort gibt es einen Frauenchor, der aus palästinensischen und israelischen Frauen besteht. Sie haben, wer der Sprachen mächtig ist, vielleicht mitbekommen, dass in Hebräisch, in Arabisch und in Farsi gesungen wurde. Und auch ein Text, der neu formuliert, neu gedichtet wurde von diesem Chor. Damit sind wir in Israel angekommen und wir hatten vor, in der Domitio zu wohnen. Domitio ist was nochmal, Annemarie?
1: Domitio ist ein Benediktinerkloster in der Nähe der Altstadt von Jerusalem, ein Stückchen südlich der Altstadt. Es liegt eigentlich im Niemandsland, weder auf israelischem Kernland noch in der Westbank.
0: Also da muss man dazu sagen, Niemandsland stammt aus dem Krieg 48. Und die Altstadt blieb jordanisch und die Neustadt, Weststadt, also außerhalb der Mauern, wurde israelisch. Aber damit man sich nicht so ins Gehege kommt, war da eine entmilitarisierte Zone dazwischen, ne?
1: Genau. Und dieses Niemandsland nutzt das Kloster auch aus für viel Diplomatie, weil ein Politiker, der nach Jerusalem kommt, gerne dort, auch deutsche Politiker gerne dort sich aufhalten, denn da treten sie diplomatisch niemandem auf die Füße. Und das finde ich persönlich sehr gut, dass das Kloster das ausnützt und dadurch Begegnungsräume schafft für diplomatische Aktivitäten und auch für Gruppen, die, so wie wir eben, wenn wir dort wohnen, die sich mit dem Thema befassen, die Interesse haben an Solidarität sowohl mit Palästinensern als auch mit Israelis. Denn das ist uns ganz wichtig, dass wir nicht Partei ergreifen, sondern dass wir dieses schwierige Thema wachhalten.
0: Domitio, der Name, kommt von dem Ort, an dem, der Tradition nach Maria, die Mutter Jesu, entschlafen ist. Deswegen ja. Domitio. Ja, ich habe beim Abt der Domitio, ist ja eine Benediktinerabtei, nochmal nachgelesen. Und der beklagt sich aber doch ziemlich, wie wenig gerade deutsche Politiker das wahrnehmen, um zu ihnen zu kommen. Zum Beispiel sagt er, dass die frühere Außenministerin Baerbock mindestens 10-mal in Jerusalem war, aber nicht ein einziges Mal in die Abtei gekommen ist, um dort auch mal zu sehen und auch vielleicht ihre Solidarität mit den Mönchen dort auszudrücken. Ein rühmliches Beispiel wäre dann eher die Andrea Nahles.
1: Die Andrea Nahles war da, Sigmar Gabriel war da. Das sind allein die, von denen ich es jetzt weiß.
0: Ja, aber zu Nahles kann man ja nochmal weiter ausholen. Die Domitio hat ja auch nicht das große Geld jetzt, also die Abtei, das Kloster hat nicht das große Geld. Ne?
1: Also diese Geschichte.
0: Ja, genau. Ja,
1: da haben mir die Mönche erzählt, Andrea Nahles saß im Refektorium, das ist der Speisesaal der Mönche, und sagte zu einem Mönch: Pater, sowieso, ich komme aus einem Bauunternehmerhaushalt und wenn ich mir hier so Ihren Saal angucke und die Decke angucke, da haben Sie nicht mehr lange Spaß dran. Daraufhin sagte der Mönch: Ja, das wissen wir, aber wir haben das nötige Geld nicht. Daraufhin hat, so wurde mir erzählt, Andrea Nahles mit Sigmar Gabriel telefoniert und schließlich und endlich hat die deutsche Bundesregierung Gelder zur Renovierung der Abtei gegeben. Das hat natürlich auch einen politischen Hintergrund, dass viele Länder das Interesse haben, in Jerusalem repräsentiert zu sein. Mit einem Gästehaus oder mit einer Kirche oder.
0: Ja, und dann hat er aber auch erzählt, dass zum Beispiel nach dem 7. Oktober, und das zeigt ja vielleicht auch die Bedeutung, dann sie die einzigen Deutschen waren mit einer Mini-Besetzung der Botschaft, die im Land geblieben sind. Alle anderen Stiftungen, Goethe-Institut, wer immer da tätig war, die seien alle erstmal nach dem 7. Oktober ausgereist. Nur sie hätten beschlossen zu bleiben und dort zu helfen, wo sie helfen können. Ich fand ein sehr schönes Zitat, das er gesagt hat. wenn ein Mensch über unsere Türschwelle getreten ist, dann war er nicht mehr Palästinenser oder Israeli oder was immer sonst, Jude oder Muslim, dann war er einfach nur noch Mensch. Wir haben einfach immer nur den Menschen gesehen und dem Menschen versucht zu helfen und eben nicht sich einordnen zu lassen. Auch sie selbst als Abtei haben sich nicht einordnen lassen, sondern haben immer gesagt, wir sind weder pro-israelisch noch pro-palästinensisch, wir sind pro-Mensch und Menschenwürde.
1: Das ist der eine Punkt. Und der andere Punkt, den du vorhin so indirekt auch angetippt hast, dass die Mönche ausdrücklich sagen, wir bleiben hier und wir harren aus und wir öffnen unsere Türen. Jetzt so in den letzten Wochen hat der Abt Nikodemus auch mal gesagt, wir haben den schönsten Bunker in Jerusalem, nämlich die Krypta der Abtei, die bombensicher ist, kein Fenster los. Und dann haben sie auch sehr drunter gelitten, dass sie nach dem so und so vielten März ihre Pforten schließen mussten. So hat er gesagt, es hat ihnen sehr wehgetan, dass sie von Staats wegen ihre Tore schließen mussten für ein paar Tage und auch ihre Kirche.
0: Nicht nur für ein paar Tage, das hat ziemlich lange angedauert.
1: Zwei Wochen ungefähr, ja.
0: Oder sogar noch länger, das ging noch über Weihnachten.
1: Über Ostern.
0: Über Ostern,
1: ja. Es wurde der Pizzaballa, was ist er?
0: Pizzaballa, das ist der Patriarch von Jerusalem.
1: Der Patriarch von Jerusalem wurde sogar daran gehindert, am Gründonnerstag, glaube ich, in der Grabeskirche einen Gottesdienst zu halten.
0: Ich habe die Grabeskirche war auch geschlossen einfach für alle.
1: Ja.
0: Ja, und also Pizzaballa als Patriarch, höchster Vertreter der katholischen Kirche vor Ort. Das wurde dann ziemlich zu einem kleinen Eklat hochgespielt. Ich habe dann, ich glaube, in der Jüdischen Allgemeinen einen Kommentar dazu gelesen, dass diese Schließung eigentlich eine Sicherheitsmaßnahme war, ja. Es sind ja auch zum Beispiel, Helga Baumgarten schildert das an einer Stelle, es sind ja auch die Moscheen geschlossen worden, nicht nur die Kirchen. Also am höchsten Feiertag, dem Ramadanfest, Eid al-Fitr, war dann der Tempelberg zum Beispiel geschlossen. Auch die Aqsa-Moschee war geschlossen.
1: Auch die Klagemauer.
0: Ja,
1: ja.
0: Für die Juden auch.
1: Oder wie? Ansammlungen, Menschenansammlungen zu verhindern.
0: Das war nämlich meine Frage. Überall wurde lamentiert und also beklagt, dass die Kirchen und die Moscheen geschlossen waren. Auch Helga Baumgarten erwähnt das nicht. Meine Frage ist, waren auch die Synagogen geschlossen?
1: Das habe ich ausdrücklich nicht gehört.
0: Ja, eben,
1: gehört habe ich nur, dass der Platz vor der Klagemauer.
0: Und dann ist es eigentlich auch wieder einzusortieren unter, wie soll man sagen, Diskriminierung oder Hindernisse für die nicht jüdische Seiten, für die Minderheiten, die nicht jüdisch sind. Ja. Deswegen hätte mich brennend interessiert, hat das auch die Synagogen getroffen? Dann würde ich sagen, okay, ist in Ordnung. Hat alle getroffen, ja, aber wenn das wieder mal so war, dass eben nur die Minderheiten drangsaliert worden sind, dann würde ich das anders sehen.
1: Es gab dann immerhin so viel öffentlichen Druck, dass der Pizzaballa schließlich mit einer kleinen Delegation einen Gottesdienst halten durfte in der Grabeskirche.
0: Ah ja, das habe ich gar nicht mehr mitgekriegt. Ja, Kirche im Krieg, das ist so das Stichwort von Abt Nikodemus, der auch sehr deutlich sagt, kein Krieg, also jeder Krieg ist schmutzig. Es gibt keinen sauberen Krieg, ja. Aber wenn man ihm jetzt entgegenhält, dass es ja die Lehre vom gerechten Krieg bei Thomas von Aquin, also in der Theologie auch gibt, ja, dann hat er gesagt, aber selbst den Kriterien für einen gerechten Krieg wird das nicht gerecht. Also der würde auch diese Kriegsführung in Gaza und das, was in der Westbank passiert, würde sozusagen nicht gerechtfertigt werden können mit dieser Lehre vom gerechten Krieg, die er nicht vertritt, sondern er vertritt da eine ganz klare andere Position. Und er ist übrigens sehr dankbar, dass der jetzige Papst Leo XIV., seines Zeichens US-Amerikaner, sich da auch sehr deutlich mit dem Präsidenten, mit seinem US-Präsidenten anlegt und ihm klar macht, dass das nicht der Weg ist und dass er vor allen Dingen Jesus nicht dafür missbrauchen kann.

0: Völkermordes. Und die Verfasser, das sind alle palästinensischen Kirchen, alle zusammen haben dieses Dokument verfasst. Schreiben sie, der Völkermord gegen Gaza ist die Fortsetzung des zionistischen Projektes, ganz Palästina zu erobern und von seiner palästinensischen Bevölkerung zu säubern. Und gleichzeitig üben sie massive Kritik an den Kirchen in Europa, überhaupt im Westen beziehungsweise im Norden, wo von vielen, vielen Kirchen der Völkermord geleugnet oder verschwiegen wird, von anderen sogar unterstützt wird. Und sie prangern das an als Kolonialismus und Rassismus. Das Dokument endet mit einem Schrei der Standhaftigkeit, mit einem klaren Ziel, alle Menschen from the river to the sea sollten in wahrem Frieden, der auf Gerechtigkeit und Gleichheit basiert, miteinander leben können.
1: Ja, das Lied, auf das Lied nochmal zurückzukommen, das war jetzt ein Chor in Jerusalem, der aus palästinensischen und israelischen Jugendlichen besteht. Sie haben dieses Lied nach dem 7. Oktober sozusagen gedichtet und, wie sagt man, vertont. Und es handelt im Wesentlichen davon, dass man eine gemeinsame Zukunft finden muss, weil die Zukunft, die Zukünfte oder die Zukunft der jeweiligen Gruppe immer mit der anderen Gruppe verwoben ist. Und es deswegen eigentlich keinen Sinn macht, auseinanderzugehen, sondern eher Sinn macht, zusammenzugehen. Ja, ach so, das wollte ich noch sagen. Wir sind jetzt ungefähr in der Halbzeit unserer Sendung und Sie hören Radio Darmstadt, eine Gemeinschaftssendung vom Friedensforum und von Darmstadt Interkulturell auf DAB Plus beziehungsweise auf im Internet unter Radio Darmstadt in einem Wort.de. Soweit also, wo Sie uns finden können. Helga Baumgarten sprach gerade von Bethlehem und dem Kairos-Dokument. Und ich denke, das ist also nochmal eine Erwähnung wert, dass, wie sie schon sagt, ein erneutes Dokument, denn das alte wurde schon 2009 veröffentlicht, das erste. Und das wurde zwar weltweit und auch, ich denke, das gilt auch für das neue, zur Kenntnis genommen, nur eben in Deutschland nicht. Das hat ja auch der Abt Nikodemus beklagt, dass interessante Aktivitäten, die sie in der Domitio gemacht haben, zum Beispiel mitten im Krieg eine Kunstausstellung, wo viele gesagt haben, wie könnt ihr sowas im Krieg machen? Da hat er gesagt, ja, wir wollen eine Insel sein, auf der man auch mal ausruhen kann und nicht immer nur im Krieg sich befindet. Und deswegen haben wir diese Gelegenheit genutzt, verschiedene Künstler einzuladen, sich auszudrücken zum Thema Glaube. Und das scheint sehr gut angekommen zu sein, ist wohl auch sehr gut berichtet worden drüber, außer mal wieder in Deutschland. Da werden alle diese Dinge ziemlich verschwiegen. Und wie er auch sagt, der Krieg wird in sehr appetitlichen Häppchen uns gereicht. Ja, und wir würden über unsere Medien gar nicht mitkriegen, was wirklich Sache ist.
2: Auch deswegen, denke ich, sind Besuche von uns dort so wichtig, weil die uns eben Gelegenheit geben, vor Ort auch mitzubekommen. Also ich denke an ein Gespräch vor 2 Jahren mit einer Fotografin, die ich da kennengelernt habe und die ich auch gefragt habe, wie haltet ihr diese spannungsreiche Situation überhaupt aus? Und dann sagte sie mir, ich spiele Klavier, ich male, und ich höre wenig Nachrichten. Das heißt also, für sie ist auch die Kunst eine Kraftquelle, die ihr hilft, den Alltag zu bewältigen.
1: Ich wollte nochmal, das fand ich gerade ganz interessant, auf den Ausdruck des Antikolonialismus in diesem Kairos-Dokument zu sprechen kommen. Denn wir hatten ja vor Weihnachten einem Jahr in Darmstadt einen antikolonialistischen Friedensweihnachtsmarkt, der ja sehr gut anschließt an dieses Kairos.

0: Dokument und der hier in Darmstadt dann ein ziemlich Furore gemacht hat, weil die Bild-Zeitung und entsprechend interessierte Kreise das Ganze zu einer Stellungnahme für die Hamas aufgeputscht und aufgeblasen haben. Das nur nebenbei. Der Kolonialismus wird schon in Palästina so empfunden, dass sie Israel für die besetzten Gebiete als eine Kolonialmacht betrachten. Ja, Bethlehem ist der Sitz dieser Kairos-Bewegung. Die kommt ja aus der alten Anti-Apartheids-Bewegung. Das heißt, Kairos Südafrika war der Start für die Anti-Apartheids-Bewegung seinerzeit und daran wollten die palästinensischen Christinnen und Christen anknüpfen mit einem Kairos-Palästina-Dokument. Bethlehem ist außerdem der Sitz des Caritas Babyhospitals und da kann Annemarie uns sicher noch mehr erzählen.
1: Ja, da bin ich vor 2 Jahren gewesen. Man hat uns das Hospital gezeigt und der mitreisende Kinderarzt, der dort gearbeitet hat, ja, für den war das ein Wiedersehen. Mich hat sehr beeindruckt, dass die Chefärztin und auch die Frau für die Öffentlichkeitsarbeit uns gesagt haben, ihr seid die ersten Besucher nach dem 7. Oktober. Da war der 7. Oktober ungefähr ein halbes Jahr her. Das unterstreicht nochmal so die Wichtigkeit unserer Besuche, wo eben ja auch die Bediensteten des Caritas Babyhospitals sagen, kommt, nehmt uns wahr, nehmt unser Elend wahr und denkt an uns.
0: Und dein Begleiter, der Werner Deigendech, hat ja eine Kinderneurologie, ne?
1: Der hat eine kinderneurologische Abteilung aufgebaut.
0: Dort im
1: Caritas Babyhospital. Für ihn war das ein besonderes Anliegen, weil die Quote der behinderten Kinder unter den Palästinensern sehr hoch ist, weil dort sehr innerhalb der Verwandtschaft geheiratet wird. Und er sagt, wenn wir es schaffen, diese behinderten Kinder mit einigen medizinischen Methoden anfallsfrei zu halten, dann sind die auch in ihren Familien akzeptiert. Denn es ist leider so, dass behinderte Kinder dort oft versteckt werden, abgeschoben werden. Auch dort machen die Kirchen eine wichtige Arbeit, indem sie Waisenhäuser und Behinderteneinrichtungen tragen, um diese Kinder zu fördern.
0: Und dann war Werner irgendwann zu alt, um das weiter zu betreuen vor Ort in Bethlehem. Und dann ging es darum, wer kann sozusagen der Chef dieser Abteilung werden. Es gab bis dahin keinen kinderneurologischen Arzt, der das hätte übernehmen können. Also musste einer ausgebildet werden. Es hat sich auch ein palästinensischer Arzt dann gefunden, der diese Ausbildung hätte machen wollen. Die Frage war dann, wo? Ins Ausland wollte er nicht gehen, aus familiären Gründen vermutlich. Und dann war die Überlegung, wo kann er die Ausbildung machen? Und dann hat sich tatsächlich in Jerusalem eine Klinik gefunden, die gesagt hat, er kann zu uns kommen, kann hier die Ausbildung machen. Diese Klinik war eine Klinik orthodoxer Juden. Und der Chef dieses Hospitals hat dann wohl, wenn er da eigentlich gesagt, wir nehmen ihn, wir bilden ihn aus, aber bitte sagt's niemand. Als Beispiel, was an der Basis auch möglich ist, ja, an einfach unkonventioneller Zusammenarbeit, wenn es um Menschen geht.
1: Ja, ich denke, das ist ganz wichtig zu betonen, dass es da ganz viele Initiativen gibt. Zum Beispiel auch die Initiative, dass wenn ein Kind in Bethlehem nicht ausreichend behandelt werden kann, dass man dann auch Mittel und Wege findet, auch die Kinder in Krankenhäuser nach Jerusalem zu überweisen.
0: Ja, und dann gibt's, dann weiß nicht, ob es im Moment geht, aber es gab vor dem 7. Oktober praktisch eine Gruppe, eine Initiative, die hat solche Menschen, nicht nur Kinder, die zum Beispiel in Gaza nicht behandelt werden konnten, an der Grenze von Gaza abgeholt. Israelis hat sie dann mit ihren Privatwagen zur Klinik in Jerusalem gefahren. Und leider Gottes sind ausgerechnet solche Aktivisten, die sich eingesetzt haben für die Palästinenser, bei dem barbarischen Angriff der Hamas auch zu Tode gekommen. Ja, das kann man jetzt nur noch kurz andeuten vielleicht. Neve Shalom, Wahat HaSalam ist so ein Ort, der seit Ende der 70er Jahre besteht, wo israelische Muslime, Christen und Juden gemeinsam ein Gemeinwesen, ein Dorf aufgebaut haben, das heute ungefähr 140 Familien beherbergt und wo man auf gleicher Augenhöhe miteinander lebt, um zu zeigen, es geht. Bei allen Widerwärtigkeiten, bei allen Problemen, bei allen Diskussionen, die man auch selbst im Ort dann hat, unter den verschiedenen Gruppen. Aber wir müssen uns zusammenraufen und müssen jeweils eine Lösung finden, damit wir nach vorne schauen können und nicht irgendwie in Hass und Gewalt versinken.
1: Ja, und dass man es zum Beispiel schafft, dass wenn ein junger Mann oder eine junge Frau aus Neve Shalom sagt, ich will jetzt nach dem 7. Oktober dem israelischen Militär beitreten.
0: Und andersrum gibt es eine Comedian, eine Künstlerin, die in Neve Shalom groß geworden ist. Und da, das ist vielleicht auch ganz lustig, die ist dann irgendwo eingeladen worden als Comedian und kam dann auf die Bühne und sagt zur Zuschauerschaft, ich bin zu euch gekommen für 7 Minuten, nicht für 70 Jahre. Das war so ihr Eingang und damit hat sie das Eis gebrochen.

0: gibt es ununterbrochene und seit Beginn des Krieges immer intensivierte, gewaltförmigere Angriffe gegen die Palästinenser durch Siedler und durch die Armee. Die ethnische Säuberung geht beschleunigt weiter. Ethnische Säuberung konzentriert sich auf das Jordantal, auf die Beduinengemeinden im Jordantal, konzentriert sich auf die Flüchtlingslager im Norden, schwerpunktmäßig Jenin und Tulkarm und auf das Gebiet südlich von Hebron, vor allem Massafariata, das Ihnen ja alle durch den Film No Other Land, der ja bei den Berliner Festspielen im vergangenen Jahr einen Preis gewonnen und dann anschließend auch einen Oscar gewonnen hat in Hollywood. Inzwischen geht die Gewalt so weit, dass die Armee ohne von irgendjemand belangt zu werden, ganze Familien ausradiert. Und selbst die liberale Zeitung Haaretz hat in ihrem Aufmacher gestern diesen Fall der Familie Baniode aufgenommen. Diese Familie, Vater, Mutter, 4 Kinder, waren unterwegs, um für den Eid, um für das Ende des Fastenmonats Ramadan einzukaufen. Als sie zurückkamen in ihr Dorf Tamun, wurden sie von der Armee beschossen. Die Familienmitglieder, die ums Leben kommen, waren durchlöchert von Einschüssen. Die Mutter, Wad Othman Baniode, ihr Mann Ali Khalid Baniode und 2 Söhne, Othman 7 Jahre alt und Muhammad 5 Jahre alt, starben im Kugelhagel. 2 Kinder, Khalid 11 und Mustafa 8, überlebten. Und als sie aus dem Auto flüchteten und Khalid, der 11-Jährige, einen der Soldaten, die rankamen, fragte, warum habt ihr meine Familie erschossen, wurde er zusätzlich noch von diesem Soldaten zusammengeschlagen. Schluss des Aufmachers in Haaretz. Das Töten von Arabern, sprich Palästinensern, eines jeden Arabers ist heute in Israel kein Verbrechen mehr und man muss es deshalb auch nicht gerichtlich, polizeilich und gerichtlich untersuchen lassen. Der Schluss, den jeder Soldat und jeder Polizist daraus ziehen kann, ist klar. Palästinensisches Leben, unschuldige Erwachsene, Kinder, behinderte Menschen, all diese Leben sind billig. Ihr Blut kann jederzeit vergossen werden, völlig straflos.
1: Aber wie wir ja eben schon gehört haben, ist das natürlich die schwere, schwere Situation, die über dem ganzen, der ganzen Region liegt, nicht nur dem Land. Trotzdem gibt es an der Basis, Neve Shalom habe ich schon erwähnt, immer wieder Beispiele des Zusammenlebens und darauf hat ja auch unser Lied abgehoben, There must be another way. Es kann einfach so nicht weitergehen. Ein Beispiel, dieses Nebeneinanderherleben, ist mein Aufenthalt im Kibbutz 1975 schon. Und wie es der Zufall oder das Schicksal wollte, lernte ich einen Kommilitonen kennen, der in Kufel Karad, das ist ungefähr 5 Kilometer Luftlinie entfernt, allerdings über Straße muss man ziemlich einen Umweg fahren, um dahin zu kommen. Ja, ich saß dann mal im Ort in Kufel Karad bei diesem Freund Und dann fragten mich andere, wo wohnst du eigentlich? Du kommst immer am Wochenende hierher, wo wohnst du denn? Hab ich gesagt, ja, ich bin da drüben im Kibbutz zu Hause im Moment. Was für ein Kibbutz? Kibbutz Gal-Ed. Kibbutz Gal-Ed kennen wir nicht. Und dann sagt mein Freund, Chobesi, das kannte jeder. Das war nämlich das arabische Dorf, das auf dem Land existierte, bevor dort der Kibbutz entstand, ja, nebendran und dann eben praktisch geschliffen wurde. Das so als Beispiel für nebeneinander her, dass man also über so in der Region vorhandene Orte einfach nicht kennt. Und ich wette, wenn ich im Kibbutz gefragt hätte, gab es da ein arabisches Dorf und wie hieß das, hätten die das auch nicht mehr gewusst.
2: Wir hatten im Kreis ja auch vor ein paar Jahren zweimal Soldaten eingeladen von der israelischen Armee. Und da erzählte einer von den beiden, dass er eigentlich immer von seiner Erziehung her mitbekommen hat, die Palästinenser sind unsere Feinde. Und er sagte dann, im Alter von ungefähr 20 Jahren hat er dann mal Palästinenser kennengelernt und festgestellt, ach, die sind ja ganz nett. Also das gilt für beide Seiten. Ist so in der Erziehung so drin, die anderen sind unsere Feinde und infolgedessen tut man sich auch schwer, von der, in Anführungszeichen, anderen Seite jemanden kennenzulernen. Und wenn das dann mal gelingt, dann ist das oft ein ganz unkompliziertes Zusammengehen.
1: Das habe ich auch schon mal gehört, dass einer Arabisch gelernt hat und dann gesagt hat, huch, als ich dann verstehen konnte, was die miteinander reden, da war die ganze Anspannung weg, denn die haben sich über die Eissorten unterhalten und völlig Alltägliches. Aber wenn man die Sprache nicht versteht, dann hat man dauernd das Gefühl, man ist bedroht, ne? Weil man nicht weiß, was die gerade miteinander aushandeln.
2: Ja, und wenn man es ja auch, wenn man auch so erzogen ist oder so aufgewachsen ist. Ne?
1: Da könnten wir noch ewig viel erzählen, aber ich wollte noch mal hinweisen auf die verschiedenen Gruppen auch, die versuchen, miteinander zurechtzukommen. Also als erstes noch mal zurück auf die Comedian. Sie hat also jedenfalls mittlerweile einen guten Standard und tritt ziemlich auch international auf mit ihrer Stand-up-Comedy und versucht da auch Stimmung zu ändern.
2: Ja, aber du wolltest...
1: Combatants for Peace ist nochmal eine Gruppe, die ganz wichtig ist. Das sind ehemalige Kämpfer, die versuchen jetzt, die Palästinenser zu schützen, wenn sie in der Olivenernte zum Beispiel von Siedlern angegriffen werden. Ja, oder es gibt eine Gruppe, die Sochot, die versuchen, solche untergegangenen Dörfer zu markieren mit Schildern, mit Mahnmalen, ja, die regelmäßig wieder beseitigt werden natürlich. Ja, oder... Was gibt's noch? Parent Circle, ja, wo sich palästinensische und israelische Familien zusammentun, die Angehörige in diesem Konflikt verloren haben und die alle versuchen, für Frieden einzutreten, aber leider ist ihre Stimme nicht laut genug, zurzeit jedenfalls nicht.
2: Da gibt es ganz berührende Geschichten, dass ein palästinensischer Junge in Jenin erschossen wurde im Flüchtlingslager von jüdischen Soldaten und der Vater hat das Herz dieses Kindes freigegeben für ein jüdisches Kind.
1: Ja, wir sind dann beim Ende. Vielen Dank für Ihre Aufmerksamkeit, liebe Hörerinnen und Hörer. Nochmal auch unseren Dank an Helga Baumgarten, die ihre O-Töne für uns freigegeben hat. Und wir wünschen Ihnen einen schönen Abend. Und ja, entweder am 5. Donnerstag oder am 2. Donnerstag unsere Sendungen über das Leben in Frieden und in Gerechtigkeit, dass wir auch mit solchen Sendungen ein Stück weit betreiben wollen. Sie hören uns auf DAB Plus oder im Internet auf Radio Darmstadt in einem Wort.de. Vielen Dank und auf Wiederhören. Soweit die Koproduktion mit dem Friedensforum vom 30. April. Jetzt sind wir auf dem Sendeplatz von Darmstadt Interkulturell, dem zweiten Co-Produzenten der letzten Sendung, der Sendung mit dem Friedensforum. Und ich möchte hier an dieser Stelle dann doch noch ein paar Kleinigkeiten nachholen, die wir am 30. April so nicht gesendet haben. Mit uns kann auch Kontakt aufgenommen werden, also mit dem Israel-Palästina-Solidaritätskreis, von dem zwei Leute heute berichtet haben. Das bin einmal ich, Johannes Barghetto, und meine Gesprächspartnerin aus dem Solidaritätskreis ist Annemarie Melcher. Wir beide haben schon einiges mitgemacht an Verhindertenreisen und werden aber trotzdem eine weitere für das kommende Jahr wieder vorbereiten. Es sind da immer Plätze frei für Menschen, für Interessierte, die kurz entschlossen sagen, okay, das ist etwas, was mir noch an Erfahrung fehlt, eine Reise nach Israel-Palästina. Wir sagen Ihnen aber gleich, es wird dann keine Touristenreise sein, sondern wie die Sendung ja gezeigt hat, ist es eine Solidaritätsreise und eine Reise zu ergründen und immer wieder zu spüren, wie es den Menschen vor Ort geht und wie man die Menschen vor Ort, die Richtung Versöhnung arbeiten, unterstützen und stärken kann. Ja, hier ist meine Telefonnummer 0163 1854 704. Ich werde sie am Schluss nochmal wiederholen. Da können Sie sich jetzt schon mal Papier und Bleistift holen. Oder auch die Mailadresse kann ich Ihnen nennen: j.borghetto@briefbox.net. Auch unter dieser Mailadresse können Sie uns erreichen. Und dann werde ich Ihnen entsprechend mitteilen können, wann und wo die nächsten Treffen stattfinden. Da ist zum Beispiel die Möglichkeit, die Friedensarbeit in Israel-Palästina zu unterstützen. Sie können das tun, indem Sie Medico International aufrufen, und dort gibt es dann Möglichkeiten, über Medico International deren Partner zu unterstützen, die im Gazastreifen soweit möglich, aber auch in der Westbank tätig sind. Es gibt auch eine schon Jahrzehnte alte Versöhnungsarbeit in Deutschland, wo über das Komitee für Grundrechte und Demokratie immer wieder junge Palästinenserinnen, Palästinenser und Israelis eingeladen werden zu Dialogveranstaltungen. Auch das kann unterstützt werden. Und wenn Sie da widersprechen, googeln, werden Sie auch auf die Möglichkeiten kommen. Dasselbe gilt auch für die Dormitio. Auch sie ist sehr unterstützungswürdig, hat ein Konto in Trier. Auch das über die Webseite Dormitio zu erkunden. Vergessen sollten wir auch nicht die Gruppe Women Wage Peace. Das ist eine Frauenorganisation, die in Israel eindeutig für Ende des Krieges und Hinarbeit auf Frieden ausgelegt ist und dafür arbeitet. Sie hat einen Mother's Call herausgegeben, also einen Aufruf der Mütter, die um ihre Kinder besorgt sind. Auch diese Gruppe arbeitet nicht allein, sondern gemeinsam mit einem palästinensischen Pendant. Und die palästinensische Gruppe heißt Women of the Sun. Women Wage Peace ist ebenfalls prominent im Internet zu finden. Gut, und bedanken wollen wir uns dann noch bei Josef Röse, der die Technik gefahren hat für diese Sendung. Und natürlich würden wir uns freuen, wenn immer weitere aktive am Israel-Palästina-Solidaritätskreis teilnehmen würden. Auch da ist der Zugang nicht so einfach, sondern weil wir keine Webseite haben. Wir sind ja nur ein Arbeitskreis, eine Gruppe von interessierten, engagierten Leuten, die die Situation im Nahen Osten beobachten und ihr Schärflein Richtung Versöhnungsarbeit beitragen wollen. Aber Sie können zum Beispiel mich anschreiben unter j.borghetto@briefbox.net oder Anruf geht auch. Wenn Sie etwas zu schreiben haben, dann könnten Sie wählen 0163 1854 704. 0163 1854 704. Ja, das war's dann noch an Nachgeholtem. Jetzt verabschieden wir uns aber endgültig mit einer letzten Musik. Vielen Dank fürs Zuhören und auf Wiederhören.

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Herzlich willkommen, liebe Zuhörer der Hammerboss, in der heutigen Sendung. Heute werden wir hauptsächlich über eine berühmte Persönlichkeit in der persischen Raum berichten.

Ja, liebe Zuhörer, wir berichten heute über Omar Khayyam. Omar Khayyam war ein persischer Philosoph, Dichter, Mathematiker, Physiker und Astronom. Geboren wurde er am 18. Mai 1048 und in vielen Quellen, wenn man sucht, steht als Geburtsort Naishapur. Doch ich muss hier erwähnen, dass leider ist es so, dass viele berühmte Persönlichkeiten, persisch sprechende Persönlichkeiten als Iraner bezeichnet werden. Wobei, wenn man geografisch betrachten würde, sie doch aus heutigen Afghanistan kommen. Es mag daran liegen, dass damals ja kein Afghanistan gab. Das war ein persischer Reich oder Khorasan, je nachdem welche Zeit. Und es mag auch daran liegen, dass die in den letzten Jahren, Jahrzehnten, Afghanistan mit Kriegen beschäftigt war und federführend waren unsere Nachbarn, unsere lieben Nachbarn, die viele bekannte Persönlichkeiten dann nach außen als Iraner bezeichnet haben. Ich muss sagen, dass es gibt sehr wenig Daten über das Leben von Omar Khayyam, über seine Werke viele, aber über sein privates Leben wenige. Und es gibt viele historische Quellen, wo geschrieben ist, dass er geboren in der Nähe von Balch geboren ist und seine Wurzeln, seine Eltern und Großeltern auch aus Balch kommen. Andere Quellen sagen wiederum, dass er und auch seine Vorfahren aus Naishapur, geografisch jetzt liegt es in Iran, daher kommen. Egal, Naishapur oder Balch, dieser ansehende Mensch stand bei seinen Zeitgenossen vor allem als Gelehrter und hatte ein hohen Ansehen. Er verfasste Schriften über Algebra, Geometrie und andere Bereiche und war einer der bekanntesten Mathematiker seiner Zeit. Er starb mit 83 Jahren in Naishapur. So, dort ist auch seine Mausoleum. Also wie gesagt, Naishapur liegt im nördlichen Teil von Persien in den heutigen Provinz Khorasan-Rasavi. Der Name Khayyam bedeutet Zeltmacher, was auf den Beruf seiner Vorfahren hindeuten kann. Denn früher war es so, dass die Menschen immer so benannt nach ihren Tätigkeiten benannt wurden. Zu erwähnen ist, dass in seinen Schriften über die Algebra zu Ergebnissen gelangt ist, welche die abendländische Wissenschaft erst im 6. Jahrhundert erreicht hatte. Außerdem Abu al-Sina, auch eine große Gelehrte, den Omar Khayyam schätzte ihn sehr und in vielen seinen Werken bezeichnete ihn auch als sein Lehrer. Wobei, wenn man historisch das betrachtet, starb Abu al-Sina 11 Jahre, bevor Khayyam geboren wurde. Deswegen geht man davon aus, dass er bei einer seiner Schüler dass er Khayyam Schüler von Abu al-Sina war. Jetzt habe ich jetzt zu viel geredet. Hören wir ein schönes Lied von Najib Haqparast.

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Übersetzt: Diese Lebenskarawane ist ein seltsamer Zug. Drum hasche die flüchtige Freude im Flug. Mach dir im künftigen Kram keine Sorgen. Fülle das Glas, bald naht wieder der Morgen. Über die Kindheit und seine Lebensumständen ist leider sehr wenig oder nicht Nachweisbares bekannt. Zu seiner Zeit stand Omar jedoch in dem Ruf, eine Weise zu sein. Khayyam öffnete die Tür der persischen Dichtung nach Westen. Ja, er erlangte Ruhm in der westlichen Welt, aber erst ab Mitte des 19. Jahrhunderts. Nach einer Übersetzung von Edward Fitzgerald. Deutsche Übersetzung folgte 1879 durch Adolf Friedrich Graf von Schack und 1881 durch Friedrich Bodenstedt und 1909 durch Friedrich Rosen. In der westlichen Welt erlangte er erst, wie schon erwähnt, im 19. Jahrhundert Ruhm, jedoch in seinem Heimat Persien genoss er schon zu seinen Lebzeiten großes Ansehen. Aber er hatte auch nicht minder wenige Kritiker. Unter den Moslems wurde er vor allem wegen seiner Zuneigung zum Wein kritisiert. Doch Khayyam galt als Feind des religiösen und wissenschaftlichen Dogmatismus und Fanatismus. Es gibt sehr viele Versen, Dichtversen, die er über Wein und Trunkenheit geschrieben hat. Wenn man sein Divane lesen würde, könnte man sagen, dass 80% davon über Wein ist. Jetzt ein Vorgeschmack. Ohne besten Wein kann ich nicht leben. Ohne besten Wein kann ich nicht leben. Auch nicht die Last meines Leibes heben. Fasziniert suche ich den Moment, wo der Schenker sagt, trink einen Becher noch, doch kann ich nicht nehmen. Wer all die hohen Wissenschaften flieht, ist klüger. Stattdessen in der liebsten Haare sich wiegt, ist klüger. Und wer, eh doch sein Blut am End vergossen wird, gießt Blut in den Pokal sich aus dem Fass, ist kluger.

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Unser heutiges Thema ist über den Dichter, Mathematiker, Astronom, Philosoph Omar Khayyam, der mal schrieb: Ich war im Schlaf, als mich ein Weiser ansprach. Ich war im Schlaf, als mich ein Weiser ansprach, dessen klugen Spruch meinen Schlaf ja brach. Im Grab hast du reichlich Stille und Schlaf. Trinke nun Wein auf der Wiese an dem Bach. Ja, liebe Zuhörer, am Anfang seines Werkes zur Algebra äußerte sich Khayyam unter anderem wie folgt: Die meisten von denen, welche heutzutage für Gelehrte gelten, verbergen die Wahrheit durch die Lüge und kommen nicht über die Schranken eines bloßen Scheingelehrtentums hinaus, indem sie das, was sie an Kenntnissen besitzen, lediglich materiellen und niedrigen Zwecken dienlich machen. Und wenn sie einen Mann begegnen, der sich wirklich durch sein Streben nach der Wahrheit und durch seine Liebe zu Wahrhaftigkeit auszeichnet, der Eitelkeit und Lüge von sich weist und den falschen Schein und die Augenverblendung meidet, dann machen sie ihn zum Gegenstand ihrer Verachtung. Das waren Worte von Khayyam, die man auch heutzutage in Afghanistan, denke ich, sich zu Herzen nehmen sollte. In jak du se roz nobat amr gozasht, چون آب به جوی بار چون باد بدشت هرگز غم دو روز مرا یاد نگشت روزی که نیامد است و روزی که گذشت. Diese einige Tage, was Leben heißt, so rasch vergeht, wie Wasser im Bach fließt, wie Wind übers Feld weht. Ich ließ nur vom Kalenderblatt gestrichen den Tag, der noch nicht kam und den, der bevorsteht. Khayyam ist nicht nur durch seine Gedichte, durch seine Rubaiyat bekannt geworden. Eine seiner bekanntesten Werke ist sein Sonnenkalender. Er war unter anderem am Hofe des Seldschuken-Fürsten Malik Shah beschäftigt. Der beauftragte Khayyam, einen Sonnenkalender zu entwickeln. Einen Kalender für den, also einen muslimischen Kalender. Denn die islamischen Kalender ist ein Mondkalender. Dementsprechend jedes Jahr, also der hat 10 Tage weniger mit 355 Tagen und nicht 65 Tagen. Der Sonnenkalender von Khayyam ist genauer als der gregorianische Kalender und innerhalb von 3770 Jahren auf einen Tag genauer. Khayyam arbeitete an diesem Werk und an diesem Auftrag 5 Jahre lang. Er begann mit der Arbeit des Sonnenkalenders im Jahre 1074. Nach seinen Berechnungen hat ein Jahr genau 365,24219858156 Tage. Hier zeigt sich, dass Khayyam die Wichtigkeit einer hohen Genauigkeit durch 11 Nachkommastellen erkannte.
Der heute verwendete persische Kalender beruht auf seinen Berechnungen und wir befinden uns im Jahre 1390. Ja, liebe Zuhörer, jetzt hören wir ein weiteres Lied mit der Stimme von Sidiq Yaqub.

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Auf, Geliebte, mir zugute bring Wein. Heil durch dein Antlitz die Trauer mein. Leeren wir gemeinsam einen Lehmkrug, solange nicht aus uns Krüge gemacht wird für Wein. Des Weiteren konnte der Omar Khayyam große Fortschritte in der Mathematik nachweisen. Es gelang ihm, durch geometrische Darstellungen die Lösungen kubischer Gleichungen und ihre Wurzeln zu berechnen. Außerdem beschäftigte er sich mit den parallelen und den irrationalen Zahlen. Zu seinen größten Leistungen zählt auch sein lange Zeit vorherrschendes Werk über die Algebra. Khayyam erfand zuerst das Dreieck der Binomialkoeffizienten, das heute als Pascalisches Dreieck bekannt ist. Ein weiteres Buch auf dem Gebiet der Physik beschäftigt sich mit der genauen Bestimmung spezieller Gravitationen. Wie schon erwähnt, Khayyam war in seiner Zeit ein herausragender Astronom, Mathematiker, aber auch Dichter. Sein Talent als Dichter bewies er und seine Rubaiyat, seine Verse sind es, die immer noch unter den Menschen seinen Namen verbreiten. Denn seinen Ruhm, eigentlichen Ruhm, erlangte er als Verfasser der Rubaiyat. Rubaiyat ist eine Sammlung von Sinnsprüchen, die ich heute auch jedes Mal einen kleinen Rubaiyat, das sind vier Zeiler, euch vorlese. Und dies beherrschte er meisterhaft. Er war ein ungewöhnlich origineller Dichter, der seinen skeptischen, mystischen Lebensphilosophie mit einfachen Epigrammen zu vermitteln wusste. Seine Rubaiyat ist eine Gedichtersammlung, welche ausschließlich aus vier Zeilen besteht. Die Charakteristika dieser Gedicht ist, dass jeweils Reim

dass jeweils die erste, zweite und vierte Zeile im selben Reimklang endet, während der dritte reimlos bleibt. Seine Gedichte gehören heute zu den berühmtesten und geachtetsten Werken persischer Dichtung. Wir haben heute viele Beispiele aus seine Rubaiyat vorgelesen. Seine Rubaiyat sind auch in England sehr verbreitet. Als Beispiel lese ich jetzt auch ein weiteres vor. Und Zahlen soll dir wischt in lauten Gold, was schlackenhaltig ihm einst zugezollt. Haftbar für Schulden, die er nie gemacht, noch decken kann, so nennt's doch, was ihr wollt. Natürlich bei der Übersetzung von Gedichten kann man diesen Reimgesetz der Rubaiyat nicht einsetzen. Jetzt hören wir ein weiteres Lied mit dem Namen Nazanin von dem Sänger Dilara Surud.

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Ach, das Lebensmai naht dem Ziele, vorbei sind die Freuden und Spiele. Dieser Vogel der Fröhlichkeit genannt, die Jugendzeit, schwankt fort sein Gefieder und kommt nicht wieder. Ich weiß nicht, wann er gekommen und wohin sein Weg er genommen. Der englische Dichter und Übersetzer Edward Fitzgerald war derjenige, der Khayyams Vierteiler der westlichen Welt im Jahre 1859 vorstellte. Die Versen wurden in England daraufhin bekannter als jede andere Dichtung westlicher Prägung aus dem orientalischen Raum. Omar wurde in Europa und Amerika zum berühmtesten aller östlichen Dichter. Das Buch Rubaiyat auf Omar Khayyam sei so die Literatur über Fitzgerald, wie es geschrieben wurde, dass nach der Bibel im angelsächsischen Sprachraum meist verbreitete Buch. Omar Khayyam hinterließ 10 Bücher und 30 Einzelwerke und all dies sind bis heute erhalten. Darunter sind 4 Bücher über Mathematik, 1 über Algebra, 1 über Geometrie, 3 über Physik und 3 über Metaphysik. Ich würde gerne die Titel bzw. Themen, die Titel sind auch Themen, diese Bücher erwähnen. Sein erstes Buch, Die Gottheit des Dichters. Dann kommt Der Gott des Koran und sein Prophet. Sein drittes Buch, Schein und Wesen. Danach kommt Die Grenzen der Erkenntnis, 5. Buch Schicksal und Freiheit, 6. Buch Lenz und Liebe, der 7. Buch mit dem Thema Der Dichter und seine Gegner, sein 8. Buch Welt und Leben, danach kommt Der Dichter beim Pokal und 10. Buch, wo verschiedene Sachen kommen und als Titel hat er auch Verschiedenes gegeben. Omars Theologie war kein durchdachtes System. Sie umfasste sowohl alle Religionen wie auch keine Religion. Das heißt, obwohl er Gott liebte, gehörte er keiner formellen Religion an. Fest steht jedenfalls die Freiheit des Denkens und des Forschens. Das war für ihn von großer Bedeutung. Seine Weintrunk galt deshalb in erster Linie als Sinnbild für freies Denken.

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Das Rätsel dieser Welt löst weder du noch ich. Jene geheime Schrift liest weder du noch ich. Wir wüssten beide gerne, was jene Schleier birgt. Doch wenn der Schleier fällt, bist weder du noch ich. Vorher haben wir gesagt, dass der Omar in seine Dichtungen viel von Wein und das freie Denken symbolisieren soll, erwähnte. Allgemein wissen wir, dass der Wein ein sehr oft benutzte Metapher auch in der Sufismus ist. In der sufische Symbolik bedeutet Wein ekstasische Erhebung zu Gott. Also durch Wein aus sich selbst herauskommen und die Nähe zu Gott finden. Doch es ist fraglich, ob Omar etwas mit Sufismus zu tun hatte. Später, wenn man seine Gedichte, durch seine Gedichte wurde er als Sufi eingestuft. Aber es ist, wie gesagt, fraglich, denn er teilweise gegen diese auch dichtete. Eine Gemeinsamkeit zwischen Sufis Omar Khayyam und Omars Mystik zu suchen, ist von vielen Gelehrten angesprochen worden. Viele halten Khayyam für einen Sufi, einen mystischen Sufi des Islams. Diese Annahme beruht wohl daher, da man in der islamischen Welt nur zwei Strömungen scheinbar ausgemacht hatte. Einmal die Orthodoxen und einmal die Sufis. Ich denke, es ist an der Zeit, sich zu fragen, ob man nicht eine dritte Strömung jener Zeit akzeptieren soll, die gegen Orthodoxen war, aber auch von hoher Mystik erfüllt war, die aber nicht deswegen unbedingt dem Sufismus zugeordnet werden muss. Ich habe noch ein sehr schönes Gedicht oder Rubai von ihm, den ich gerne euch vortragen möchte. Der sagt, da unser Haus in dieser Welt nicht fortwährend ist, da unser Haus in dieser Welt nicht fortwährend ist, ist Irrtum, wenn man ohne Wein und Geliebte ist. Ob die Welt seit ewig besteht oder erschaffen ist, ist Tod die Erscheinung, die unvermeidlich ist. An dieser Stelle merkt man auch, wie realistisch dieser Mensch war, aber auch jemand, der das Leben liebte und genießen wollte oder die Leute animierte, das Leben zu genießen und für den Moment zu leben. An dieser Stelle hören wir ein Lied, Agar Nalam Davoboshat, auch von Surud.

Ja, liebe Zuhörer, an dieser Stelle will ich euch ein paar Rubaiyat von Khayyam vortragen, vorlesen. Als du das Leben schufst, schufst du das Sterben. Uns, deine Werke, weißt du den Verderben. Wenn schlecht dein Werk war, sprich, wen trifft die Schuld? Und war es gut, warum schlägst du's in Scherben? Der nächste. Keinen Tag bin ich ohne Sorge in dieser Welt. Lebe ich nie so, wie es mir immer gefällt? Lebenslang war ich Geselle in der Weltwerkstatt. Immer noch bin kein Meister in Fragen nach der Welt. Seit Mond und Venus ihren Bahn gehen, hat man nicht besser als Wein gesehen. Mich wundert's sehr, wenn einer Wein verkauft. Was kann man Besseres dafür erstehen? Ein weiteres Rubai. So gib nur hin, was hinzugeben ist, ehe du selbst im Staub gebettet bist. Staub du im Staub und liegen unter Staub. Ohne Wein, ohne Lied, ohne Kuss und ohne Frist. Du Herr bist der Lenker von Leben und Tod. Es kreist Himmel und Erde nach deinem Gebot. Wenn ich schlecht als dein Sklav bin, was kann ich dazu? Der Schöpfer von allem bist du. Finde ich interessant. Er glaubte auch teilweise an Schicksal und gab sich dem sozusagen hin und als seine Aufgabe, also das ist jetzt meine Fassung, so wie ich jetzt verstehe die Sachen, seine Aufgabe war es, das Leben zu genießen.

Einen wunderschönen guten Abend und herzlich willkommen zu Cerada in Mai 2025. Ja, draußen fühlt sich das irgendwie überhaupt nicht wie Mai an, fühlt sich eher wie, keine Ahnung, November an. Oder Februar. Auf jeden Fall ganz schön kalt ist es wieder geworden. Ich habe meine Mütze vergessen, habe ganz schön gefroren hier auf dem Weg ins Studio, aber ich habe es geschafft. Ja, heute mal wieder eine Sendung. Unter anderem werden wir uns heute über die GPN unterhalten, die nur noch wenige Wochen von uns entfernt ist. Außerdem war ich auch in einem Museum mal wieder, diesmal in Hanau. Und da habe ich auch ein paar Menschen interviewt, unter anderem den Oberbürgermeister von Hanau. Also Prominenz heute in der Gäste, in der Sendung. Ja, und wie ihr wisst, wie immer am Anfang kommt ein besonderer Track. Und wie so oft hört ihr hier Musik, die noch nicht released ist. Das, was ihr da hört, wird erst am 5. Juni rauskommen. Also sind auch noch ein paar Wochen, bis man das irgendwo offiziell hören oder kaufen kann. Aber hier bei uns natürlich könnt ihr das schon viel früher hören. Und der Track heißt Secret Service von Roman Flügel, ein Urgestein der elektronischen Musik. Hat auch sehr viel Filmmusik produziert und steckt auch hinter vielen großen Namen, die zwar ihren Namen draufschreiben, aber der hat das produziert. Das findet ihr bestimmt selbst heraus, wem ich da meine und was ich da meine. Auf jeden Fall Secret Service von Roman Flügel. Viel Spaß damit.

0: So, da bin ich wieder. Das war übrigens von der neuen 25 Years Cocoon Recordings Compilation, Volume 2. Volume 1 haben wir hier auch sogar schon mal gehört. Ja, und wie ihr wisst, es ist immer spannend bei uns im Studio, ob und was funktioniert. Aktuell funktionieren zum Beispiel die Boxen nicht hier im Studio. Im anderen Studio funktioniert ein PC nicht. Hier in dem Studio ist ein PC, den man nicht ausschalten darf. Keine Ahnung, was da passiert. Ich habe schon ein bisschen Angst, weil ich direkt daneben sitze. Also werdet Mitglied bei Radio Darmstadt. Das ist ein Verein, das ist ja alles nicht kommerziell. Ihr merkt, wir brauchen das Geld. Und jetzt habe ich hier unseren Telefonhybriden. Und ich bin sehr, sehr gespannt, ob das jetzt funktioniert. Hallo, hallo, ist da jemand in der Leitung?
1: Hallo, hier Karlsruhe speaking.
0: Oh yes,
1: wie das so schön heißt.
0: Geil, ja. Das funktioniert. Na, das hat jetzt alle meine Erwartungen übertroffen. Wir sind tatsächlich im Gespräch miteinander, wunderbar. Ja, Karlsruhe, habt ihr schon gehört? Madonius ist am Start. Madonius, du hast ja schon viele Sachen für ein CCC gemacht. Über das, was gleich ansteht, unterhalten wir uns noch. Aber du machst ja zum Beispiel selbst öfters mal Musik bei Chaos-Veranstaltungen. Was war denn die letzte Veranstaltung, wo du Musik gemacht hast?
1: Die letzte Veranstaltung, das war auf dem Kongress. Und da durfte ich die Lounge eröffnen an einem Tag. Mit ein bisschen klassischer Musik und ein bisschen Jazz.
0: Ja, das war sehr cool auf jeden Fall. Und das ist eben das Besondere an deiner Musik, dass es eben Jazz, Klassik ist und nicht unbedingt das, was man kennt. Übrigens, das muss ich uns einfach alle erklären, denn hier kommen wilde Tiere aus dem Mischpult. Kein Witz. Ich hoffe, das ist einfach eine Ameise. Ja, auf jeden Fall, irgendein Insekt ist gerade aus dem Mischpult herausgegrabbelt. Also ihr merkt schon, werdet Mitglied bei Radio Darmstadt. Nein, nicht in meinen Rechner reinkriechen. So.
1: So, und jetzt, liebe Kinder, erfahrt ihr, wo der Name Bug herkommt.
0: Genau, ganz genau. Er macht das in dem Rechner, ja. Genau, du machst Klassik, du machst Jazz. Genau. Und du hast, das weiß ich auch noch, war das auch auf dem Kongress? Da haben wir so einen Tanzkurs mit dir gemacht, oder?
1: Ja, das war auf dem Kongress. Da kam es jetzt etwas, ich sag mal so, die Leute haben das nicht ganz erwartet, aber auf dem Camp war, da hat das ein bisschen mehr Erfolg gehabt. Genau, das habe ich auch mal gemacht, dass ich da auch mal ein bisschen andere Musik aufgelegt habe. Du hast es ja auch gesagt, ne, dass die typische Musik ist ja elektronisch und sehr, sehr häufig ist da irgendwie Minimal Techno oder ähnliches dabei. Vielleicht mal zur Abwechslung ein bisschen Acid. Und ich saß mal auf der GPN-Fläche und damals war noch die Lounge in die GPN integriert und da lief die ganze Zeit Minimal. Und da bin ich zu der Person, der das Ganze organisiert hat, Couchsofa, schöne Grüße, falls ihr zuhört. Und er meinte zu mir, da bin ich zu ihm hingegangen und habe gemeint, ja, das geht mir jetzt ein bisschen auf die Nerven hier, ne? Und dann hat er gemeint, ja, mach halt, nee, das ist ja was anderes. So, okay, Challenge accepted. Da habe ich mir Mischen in ganz großen Anführungsstrichen beigebracht und habe dann beschlossen, ich mach mal andere Musik. Das war auch sehr witzig, wie sich dann mal jemand bei mir beschwert hat, dass er die ganze Zeit, ob ich jetzt auch mal was anderes spielen würde als Jazz und Klassik. Und da habe ich gemeint, hast du mal auf das Programm geschaut? That's the whole point of this show. Dann ist er ganz erzürnt weggegangen und hat was anderes und hat sich woanders aufgelegt. Naja. Kann man es nicht jedem recht machen.
0: Ja, das ist aber sowieso, ich meine, unsere Community ist so groß und da sind so viele verschiedene Geschmäcker, so viele verschiedene Richtungen, auf die Leute stehen, deswegen allen kann man es nicht recht machen. Das ist auch gut so, finde ich. Also es wäre schon irgendwie erschreckend, wenn es etwas gäbe, wo alle draufstehen. Ich persönlich sowieso versuche irgendwie abseits von Mainstream zu sein und wenn es zu vielen Leuten gefällt, finde ich das irgendwie aus Prinzip erstmal nicht gut, was aber auch nicht so toll ist, so in die Richtung zu gehen.
1: Ja, ein bisschen die eigene Komfortzone, das ist jetzt, wir kommen ja gleich wahrscheinlich drauf zu sprechen, aber wir bereiten gerade einen Vortrag vor zum Fahrradfahren. Und ein Quote, das ist ein Vortrag, den kann ich schon mal spoilern. Verlass deine Komfortzone ein kleines bisschen. Und das ist, glaube ich, auch so ein bisschen noch deine Motivation dahinter.
0: Ja, und generell, das finde ich, also nicht nur was Musik angeht, sondern generell der Weg, der Weg im Leben ist, also man, das ist echt schön und gut für einen, wenn man hin und wieder die Komfortzone verlässt. Das ist oft die einzige Möglichkeit, irgendwie neue Gebiete vorzustoßen, neue Sachen zu erfahren, neue Blickwinkel zu bekommen. Deswegen ist gar nicht grundsätzlich empfehlen. Ich habe schon mal überlegt, vielleicht irgendwann mal so eine Psychologie-Sendung zu machen. Aber ich glaube, das habe ich schon mal mit Linus sogar gemacht. Linus ist ja studierte Psychologe. Ich glaube, das haben wir beim CERA da schon gemacht, aber nach jetzt über 20 Jahren senden, oder sind das sogar 25 Jahre, ich weiß nicht mal das, vergisst man auch sowas. Ja genau, aber du rufst aus Karlsruhe an und da gibt es so eine kleinere Veranstaltung, habe ich mal gehört.
1: I wish. Wir sind inzwischen doch ein bisschen größer geworden und wir mussten das Ganze jetzt mit Anmeldungen machen und Bändchen und weiße Geier was, und das ist inzwischen, also wenn man Leuten erzählt, was wir da ehrenamtlich stemmen, dann da fallen die hinten vom Stuhl, wenn sie nicht vom Chaos sind. Aber ja genau, wir machen da so eine kleinere TM-Veranstaltung mit Vorträgen. Ich habe gehört, es gibt auch Gulasch und das Ganze geht von der Nacht von Donnerstag bis Sonntag. Deswegen haben wir das Ganze auch passenderweise damals TM-Gulasch-Programmiernacht genannt. Und das ist jetzt eine Veranstaltung, dieses Jahr die 24. GPN, nicht die GPN 26, weil das habe ich auch schon gehört. Die GPN 26 findet hoffentlich in zwei Jahren statt. Und das ist eine kleine, schnucklige Version vom Kongress, würde ich fast behaupten. Also, Entschuldigung, nicht vom Kongress, wir sagen immer Winter-GPN dazu.
0: Genau,
1: ja. Weil die Hauptveranstaltung ist natürlich in Karlsruhe im Sommer. Das Ganze findet am ZKM und im ZKM der HFG statt, die uns freundlicherweise willkommen heißen. Da gibt es draußen eine wunderschöne Wiese, also falls ihr keine Anmeldung habt und aus dem Einzugsbereich von Radio Darmstadt seid, Chaos Radio Darmstadt, das heißt, ich vermute mal, dass das alles einen netten Tagestrip entfernt ist. Wenn das Wetter gut ist, kann man sich zur Not auch einfach auf die Wiese setzen und dort ein bisschen die Sonne genießen und eine Schüssel Gulasch essen. Inklusive der vollen Experience, in der Gulaschschlange stehen zu müssen. Leider bleibt das niemandem erspart. Also sogar die Projektleitung, wenn es gerade wirklich nicht brennt und nicht anders geht, stellt sich sogar die Projektleitung in die Schlange und wartet ganz ruhig ab. Also ich wünschte, das wäre häufiger der Fall. Weil dann bedeutet das, dass gerade nichts am Brennen ist, ne?
0: Ja, das ist bei so einer Veranstaltung eher selten der Fall, dass gerade nichts am Brennen ist. Aber sag mal, was ist was machst du denn bei der Veranstaltung? Wo bringst du dich denn da genau ein?
1: Also, dieses Jahr musste ich spontan einspringen als Projektleitung, eine Person, das nicht mehr machen konnte. Das heißt, ich bin dieses Jahr hauptsächlich Projektleitung. Aber ich werde ein Set spielen in der Lounge, wieder Klassik und Jazz. Da bin ich auch gerade am Zusammenkürzen also meine Shortlist sind jetzt aktuell 4 Stunden und ein bisschen was. Das muss ich irgendwie runterkürzen auf 1,5 bis 2 Stunden. Dann werde ich einen Vortrag halten zusammen mit einem Kumpel, der deutlich, deutlich mehr Erfahrung hat, was Langdistanz-Radrennen angeht, als ich. Also ich bin noch nie zum Beispiel in Radrennen gefahren, aber das sei mal jetzt dahingestellt. Da werden wir darüber berichten, wie man sehr lange Distanzen mit dem Fahrrad zurücklegt und dabei Spaß hat. Und wie man so, was sind die Fallstricke sind, wie man damit startet, wie man da reinkommt, etc. pp., was man beachten muss. Last but not least werde ich zusammen mit Hexchen eine Zusammenfassung der Demoszene der letzten des letzten Jahres seit der letzten GPN bringen, und da waren wir auch ziemlich am Hadern, wie wir das jetzt genau machen wollen, weil allein die Revision, das ist eine große Veranstaltung der Demoszene, dieses Jahr sehr, sehr, sehr, sehr stark war. Genau, was die Demoszene ist, denke ich, mir haben vielleicht die meisten noch nicht gehört. Das ist eine Gruppe von Leuten, die sich als Ziel gesetzt haben, möglichst spektakuläre Computergrafik zu erstellen und zu generieren, mit möglichst wenig Programmcode. Und dieses Jahr haben wir da sehr viel Beeindruckendes gesehen im Bereich von 4 Kilobyte tatsächlich. Also das komplette Programm, wow. Alles, was auf dem Bildschirm angezeigt wird, Grafik, Musik, Simulationen, Animationen etc. pp. Alles, was auf dem Bildschirm gesehen wird, ist in einer ausführbaren Datei, die maximal 4 Kilobyte groß sein darf. Und wir haben einen Schmankerl dabei. Ich meine, wer will, kann natürlich auf die Submissions von der Revision gucken im Internet. Da hat es jemand geschafft, für DOS ein visuell halbwegs ansprechendes Programm zu schreiben, was 16 Byte groß ist. Ja, 16 Byte. 16 Byte. An diesem Programm ist kein einziges Byte verschwendet.
0: Ja, die Demoszene vielleicht auch nochmal zur historischen Einordnung. Damals hat man versucht, mit der bestehenden Hardware so viel irgendwie rauszuholen, wie es geht. Mittlerweile ist es jetzt kein Anspruch mehr. Deswegen versucht man da möglichst wenig Code, aber versucht man da auch irgendwie verrückte Hardware zu nehmen? Ist das immer noch irgendwie ein Ding, dass man, keine Ahnung, auf Arduinos oder sowas was macht?
1: Das ist definitiv immer noch ein Ding. Das ist dann die Wild-Kategorie, wie es so schön heißt. Und zum Beispiel ein Chaoswesen, Nickname Manaworm, hat es geschafft, eine Demo auf dem Game Boy Advance, glaube ich, laufen zu lassen. Nee, stimmt nicht, das war ein Casio-Taschenrechner, so rum. Sie hat es geschafft, eine Demo auf einem Casio-Taschenrechner laufen zu lassen.
0: Geil.
1: Inklusive obligatorischem Rickroll. Also es war schon beeindruckend. Vielleicht kriegen wir das hin, dass wir das live auf der Bühne zeigen können.
0: Das wäre richtig.
1: Müssen nice. Wir schauen.
0: Ja. Ja, vielleicht.
1: Es ist ein bisschen finicky und es ist wackelig, ne? Es ist halt geknaubt, wie es so schon im Saarland gesagt wird. Das heißt, sie konnte uns das noch nicht versprechen, dass wir das machen können. Aber wir werden es probieren und gucken, dass wir das irgendwie hinkriegen. Genau. Und natürlich wird es noch mehr Vorträge geben, außer die Sachen, wo Madonius involviert ist. Es wird wieder wunderschöne Musik geben, natürlich dazu visuelle Begleitung von, ich glaube, ich darf so viel spoilern, einer der großen Namen der Demoszene wird tatsächlich auch auf der Bühne sein und live Visuals generieren. Für wie und was, das steht noch nicht fest. Ich kann nur so viel verraten, sie ist weiblich, kommt aus Frankreich und hat einen Doktor im Namen. Die Kenner wissen garantiert bereits, wer das ist, aber da bin ich persönlich sehr gespannt drauf, was sie da auf die Leinwand zaubern wird.
0: Ja, und wir hatten ja auch schon mal vorletztes Jahr oder so, also wir hatten auf jeden Fall auch schon öfters mal in der Kongress-Lounge auch eben Demoszene Musik. Wäre das vielleicht auch mal was für dich, Madonius, dass du vielleicht uns mal schönes Demoszene-Set bastelst?
1: Da werde ich mal nachdenken müssen. Ich kann es noch nicht versprechen. Ich werde darüber nachdenken müssen und wahrscheinlich gibt es Leute, die da besser für geeignet wären als ich, aber prinzipiell auch mal eine gute Idee, ne?
0: Ja. Ja, siehst du? Schade.
1: Ich kann es nicht versprechen, aber ich kann versprechen, da definitiv mal ernst drüber nachzudenken.
0: Ach schade, sonst hätte ich das hier auf Tape aufgenommen und hätte ihn beweist. Na gut.
1: Ich habe dir versprochen, dass ich ernsthaft drüber nachdenke.
0: Ja, das finde ich schon mal gut. Ich werde dich dran regelmäßig erinnern. Bleiben wir noch mal kurz bei dem Thema Vorträge. Ich weiß gar nicht, ob Fahrplan schon irgendwie veröffentlicht worden ist oder nicht.
1: Lass mich mal live gucken. Die Mädels, die da dran sitzen, die Vorträge sind jetzt alle angenommen oder abgelehnt worden. Das heißt, wenn ihr was eingereicht habt, schaut bitte in euer E-Mail-Post nach, falls ihr das noch nicht mitbekommen habt. Ich gucke mal jetzt live nach, ob da jetzt was schon da ist. Nein, leider nicht. Es ist noch nicht fertig. Mir wurde gesagt, dass sie versuchen, es am Wochenende rauszubringen.
0: Ja, perfekt. Dann können wir schon wieder sagen, zuerst gehört bei Cera. Da kannst du schon ein bisschen was spoilern. Kannst du so ein paar interessante Sachen, ich sage nicht mehr Highlights, weil ich weiß, als Veranstalter da irgendwie Highlights zu sagen, ist manchmal schwierig, weil sich die anderen dann auf den Schlips getreten fühlen. Aber kannst du so einen kleinen Einblick geben, also außer den einen Vortrag?
1: Ich muss tatsächlich sagen, kann ich nicht. Ich weiß nicht, was alles eingereicht wurde. Ich weiß, dass zum Beispiel Couchsofa wollte was über, wie man tiefe Löcher buddelt, machen. Also der macht das irgendwie hauptberuflich, irgendwie Löcher in die Gegend zu buddeln.
0: Tatsache. Sehr tiefe Löcher. Sehr tiefe Löcher, kann ich dazu nur sagen.
1: Ja, ja. Und ich muss zugeben, ansonsten fällt mir gerade nichts ein. Ich müsste mich in das Vortragstool einloggen, um zu gucken. Ich kann auf jeden Fall garantieren, wir mussten sehr hochwertige Vorträge leider ablehnen, weil wir so viele Vorträge haben.
0: Ja, das habe ich auch.
1: So viele Einreichungen haben.
0: Ja, das habe ich auch von der Lounge gehört, dass auch viel mehr Einreichungen da waren als Slots. Ja. Also ja, die GPN, ja, läuft. Bald wird das wirklich die Hauptveranstaltung über den Kongress. Ja, schauen wir mal.
1: Aber schauen wir mal.
0: Lass mal auf dieses Thema zurückkommen, weil ganz am Anfang war es ja so, GPN hat ja, gab es ja keine Tickets, keine Kontrollen, man konnte was spenden.
1: Genau, ja.
0: Dann irgendwann mal gab es irgendwie so eine Registrierung, damit ihr einfach besser planen könnt, und dafür gab es irgendwie

0: einfach der, die Veranstaltung ist so groß geworden, dass die Häuser, die uns halt das Ganze zur Verfügung stellen, die Räume, einfach gesagt haben, Leute, das wird uns zu voll, das wird uns hier ein bisschen zu... Also das eine ist die HFG, da findet zum Beispiel auch Lehrbetrieb statt. Und das andere ist das ZKM, da sind halt Museumsbesuchende da. Und wenn das halt so voll wird, dass die Leute da halt nicht mehr ordentlich ins Museum kommen können oder die Studentinnen nicht ordentlich an ihren Kunstwerken arbeiten können, dann kann ich verstehen, dass die Häuser sagen, wir würden uns das gerne wünschen, dass es ein bisschen ausgedünnter ist. Ich kann es sehr gut verstehen und es ist jetzt leider die Realität, mit der wir leben müssen. Aber das bedeutet halt leider, dass wir halt eine Registrierung haben, dass wir Anmeldungen haben. Da gab es auch eine Schutzgebühr drauf. Aber diese Schutzgebühr, dafür kriegt man quasi, wir haben drum gebeten, ich glaube, das waren 10 Euro. Ich habe es gerade nicht mehr genau im Kopf. Ich meine, es waren 10 Euro, ziemlich sicher. Und wir haben dann, und diese 10 Euro kriegt man dann quasi als Gutschein auf der Veranstaltung. Dann kann man sich dann, keine Ahnung, Wasser, Mate, Essen, was auch immer, einfach so eine Schutzgebühr, damit niemand sich das einfach so klickt und dann nicht auftaucht. Wow. Weil dann würde, das wäre nämlich schade dann natürlich, ne?
1: Ja, das ist unglaublich. Genau. Ihr finanziert das immer noch komplett ohne echten Eintritt. Das finde ich echt faszinierend.
0: Das ist richtig. Das ist einerseits ist das eine Sache, wo wir selber sehr dahinter sind, weil einfach dieser Charakter der Veranstaltung meiner Meinung nach signifikant davon geprägt ist, dass auch Leute vorbeikommen können, die vielleicht nicht so viel Geld haben. Und auch mal in den Genuss von einer Chaosveranstaltung kommen können, ohne dann gleich irgendwie 50, 60 Euro auf den Tisch blättern zu müssen. Weil, sagen wir mal, also ich war da auch mal, ich habe in München von BAföG gelebt. Ich weiß, was das bedeutet. Dass dann halt 50, 60 Euro ist dann für manche Leute einfach eine Woche oder zwei Essen. Ne? Und dass wir das halt ermöglichen, da können sie irgendwo bei jemandem mitfahren, da können sie vielleicht, das habe ich schon alles mitbekommen, wie Leute quasi mit einem Budget von null auf die GPN gekommen sind und Spaß hatten. Und genau das möchten wir natürlich ermöglichen. Auf der anderen Seite macht es halt einfach viele Sachen, hätten wir so einen, ich sag mal, einen richtigen Eintritt, würde es einfach viele, viele Sachen deutlich komplizierter machen. Das andere ist halt, dass wir auch jetzt, dadurch, dass wir die Tagesbändchen haben, können auch Leute aus Karlsruhe mal spontan beschließen, oh, da ist ja die GPN, da schaue ich mal vorbei. Und so haben wir die ein oder andere Person aus Karlsruhe in diese ganze Community reinbringen können. Und das hat zum Beispiel auch schon mal dazu geführt, das war jetzt keine Person aus Karlsruhe, dass der irgendein Kunstminister oder Minister für Kunst, irgendwas in der Richtung, aus Österreich auf einem fahrenden Sofa in der GPN rumgeht.
1: Na, jetzt bist du irgendwie weg, Karl, hallo? Sag nochmal was. Ah, irgendwas ist gerade kaputt gegangen. Ich glaube, das liegt an dir. Ich versuche einfach gleich nochmal anzurufen und hoffe, dass es dann klappt. Ich würde sagen, in der Zeit hören wir nochmal einen Track. Ja, passt so ein bisschen auch zu dem, was Madunius gerade erzählt hat, nämlich Klassik, Jazz, Elektronik, das enthält irgendwie alles. Ricardo Tobar, ein sehr, sehr genialer Künstler, kann ich nur empfehlen, sich mal seine Werke anzuhören. Hören wir erstmal einen Track rein und vielleicht hören wir nach dem Track Madunius wieder.

0: Und da sind wir wieder. Union von Ricardo Tobar war das, was ihr hört. After 25 Years Cocoon Recordings Compilation Volume 2 kommt im nächsten Monat raus. Dann kann man das auch auf Vinyl sowie auch digital kaufen. CD, glaube ich, gibt es nicht mehr. Ja, und Madonius ist, glaube ich, auch wieder da. Hallo, hallo.
1: Ja, ich bin wieder da. Danke an das deutsche, an die deutsche Infrastruktur, das ist einfach disconnected.
0: Ja, das finde ich auch faszinierend. Also zwischendrin hattest du so einen kleinen, leichten Aussetzer. Da habe ich schon gedacht, was ist denn hier los? Und dann warst du irgendwie komplett weg. Aber das gibt ja. mir...
1: Was jetzt, habt ihr noch mitbekommen?
0: Das weiß ich nicht, aber bevor wir weitermachen, wir müssen etwas anderes, sehr Wichtiges nämlich machen. Nämlich, wir haben ja hier so eine Tradition, wenn man bei uns ist, dann sollte man sich eine Zahl zwischen 1 und 7 wünschen. Sag mal eine Zahl zwischen 1 und 7.
1: Dann nehme ich die 4.
0: Hier kommt die 4. Oh, Moment, das ist ja kein Touchscreen. Ich heute im anderen Studio.
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0: Ach, diese Jingles von Radio Darmstadt sind einfach großartig. Ihr seid übrigens auf Radio Darmstadt 103,4 Megahertz oder radiodarmstadt.de im Internet, auch in ganz Hessen auf DAB Plus zu hören. Da einfach Radio Darmstadt suchen. Ihr hört die Sendung C-Radar, c-radar.de im Internet, wobei die Seite sehr veraltet ist. Leider haben wir hier etwas personelle Probleme. Kurz gesagt, ich bin alleine, der die Sendung macht und zum Beispiel zu sowas wie Sendungen schneiden, Chaptermarks machen, Links sammeln, Texte schreiben, den Player von Tim, den Podlove irgendwie einrichten, damit da auch richtige Kapitel sind und so. Dazu komme ich leider nicht. Ich komme kaum dazu, hier ins Studio zu kommen und Sendungen vorzubereiten. Also wenn ihr Lust habt auf Radio machen, dann meldet euch gerne bei uns. Am besten per mastodon@c-radar. Vielleicht habt ihr ja Lust, wenigstens bei der Technik zu helfen und eben ein bisschen Sendung schneiden. Da, beziehungsweise so viel schneiden ist da nicht. Ein bisschen, man muss das irgendwie nur durch Auphonic jagen und ein bisschen vielleicht am Anfang und am Ende wegschneiden. Aber eben sowas wie irgendwie Chapter Marks einpflegen in das File und im WordPress. Bisschen Text und Links und Shownotes machen. Das würde uns schon sehr, sehr, sehr helfen. Natürlich auch, wenn ihr Themen machen wollt hier, Leute interviewend. Sagt bitte Bescheid. Wie gesagt, meldet euch am besten per Mastodon. So, Madonius, wo waren wir? Wir waren, glaube ich, da, wir haben damit aufgehört, dass es ging um Geld, glaube ich.
1: Genau, also, genau. Das Ding ist, dass wir, wie gesagt, auf der GPN haben wir prinzipiell kostenlosen Eintritt. Also wir verlangen eine kleine Schutzgebühr. Das ist alles. Und ansonsten ist das Ganze natürlich, ist das Ganze spendenfinanziert. Dieses Jahr auch zum ersten Mal mit so einer richtigen Spendenkampagne im Voraus, weil das Ganze natürlich auch viel Geld im Voraus verlangt. Da haben wir auch dankenswerterweise ein paar Spenden gesammelt. Also wenn ihr gerade schon dabei seid, an Radio Darmstadt zu spenden, könnt ihr auch sehr gerne an den Entropia e.V. spenden. Lasst mich mal kurz schauen, wo wir gerade aktuell sind bei der Spendenhöhe. Wir sind gerade bei knapp über 86.000 Euro. Gerne auch, wie gesagt, an den Truppe e.V. spenden. Wir sind wie auch, ich gehe mal davon aus, Radio Darmstadt, ein gemeinnütziger Verein. Und ihr könnt das selbstverständlich bei der Stadt angeben. Und damit etwas Gutes machen, wie zum Beispiel die nächste GPN möglich machen. Und auch gerne natürlich Mitglied werden im Entropia. Das geht auch relativ simpel, kann man da eine Fördermitgliedschaft abschließen. So viel dazu.
0: Ja.
1: Genau. Ja, und das funktioniert auch alles ganz okay mit den Spenden. Natürlich haben wir auf der Veranstaltung selber das Getränke, da gibt es Essen, es wird Waffeln geben, es wird Chunk geben. Es wird Gulasch geben und ich möchte auch an dieser Stelle anmerken, Chunk bedeutet nicht zwangsweise mit Alkohol drinne, auch wenn das die ursprüngliche Formulierung ist. Es ist auch Chunk, wenn man da keinen Rum reintut. Selbstverständlich auch das ganze restliche Gedöns, Premium Cola, Floramate, Clubmate etc. pp. Das haben wir natürlich auch alles da. Und nicht zuletzt ist die Veranstaltung möglich, weil sehr, sehr viele Leute einen großen Anteil ihrer Freizeit für diese Veranstaltung, ich will nicht sagen opfern, weil es kommt ja was bei rum, aber durchaus sehr, sehr großen Teil ihrer Freizeit darin investieren, dass die GPN möglich ist, so ist, wie sie stattfindet und auch, dass die GPN schön ist und auch eine angenehme Veranstaltung ist und bleibt.
0: Ja, ich kann allen die GPN nur empfehlen, auf jeden Fall. Ich finde es auch immer faszinierend, was die da auch in der Lounge immer aufbaut. Also
1: man muss sagen, in der Lounge, das ist ein und das ist so eine Truppe um unseren unsere Technikhauptperson, das ist Joe, und die denken sich jedes Jahr irgendwas Wirres aus und es wird gefühlt von Jahr zu Jahr spektakulärer und es ist jedes Jahr irgendwie anders und das ist dann irgendwie so ein segmentiertes, so ein, de facto ist es eine Leinwand, die da ist, aber die ist dann segmentiert. Vorletztes Jahr waren es irgendwie Sechsecke, letztes Jahr waren es irgendwie zwei Dreiecke. Was es dieses Jahr wird, das wurde mir immer noch nicht, das hat man mir immer noch nicht verraten wollen. Ich glaube, weil es auch noch nicht feststeht. Aber lange Rede, kurzer Sinn, das ist immer was ganz Wirres und es ist beeindruckend und ich feiere es jedes Jahr aufs Neue ab.
0: Ja, ich auch vor allem diese Umwandlung von tagsüber, so mit Couchen und Entspannen, ja. Und dann nachts wird es dann auch zum Floor. Ich finde es schade, dass ihr so früh aufhören musst. Ich denke, das könnte noch echt viel länger gehen, weil das ist immer auch gut besucht.
1: Das geht jetzt aktuell ein bisschen, das geht jetzt bis 1 oder 2 Uhr oder sowas. Ich kann dir versprechen, wenn wir das bis 4 laufen lassen würden, würden Leute sagen, oh, das könnte ja noch ein bisschen viel länger gehen. Und die Herausforderung ist halt, dass dieser Raum, der ist halt von der Hochschule für Gestaltung, das sind Hochschulmitarbeiter, die den Raum mit beaufsichtigen müssen und die müssen halt irgendwann mal auch ins Bett.
0: Ja.
1: So einfach ist das.
0: Genau, das ist tatsächlich auch oft etwas, was Menschen nicht verstehen. Ich habe ja auch oft auf dem Kongress die Aufgabe, irgendwann mal die Party aufzulösen. Und das ist etwas, was viele dann auch verstehen. Es geht nicht nur darum, dass jemand irgendwie böse ist, sondern dass es auch Leute gibt, die vielleicht, für die es einfach Arbeit ist und die gerne mal schlafen wollen würden, dass man das auch vielleicht nicht vergisst. Ja, ich freue mich auf jeden Fall schon. Wobei, ich weiß gar nicht, wann ich es dieses Jahr zu GPN schaffe. Im letzten Jahr habe ich sogar gespielt. Ich glaube, in den letzten paar Jahren habe ich auf der GPN gespielt. Dieses Jahr nicht, aber ich finde es auch mal gut, dass sich was abwechselt, dass man auch nicht jedes Mal da ist. Wobei, keine Ahnung, vielleicht fällt ja jemand aus. Schauen wir mal. Madonius, du hast schon Gulasch erwähnt, du hast schon Chunk erwähnt.
1: Jawohl.
0: Und du hast auch schon Couchsofa erwähnt. Und da hatte letztes Jahr... da gab es was Verstecktes von ihm. Wird es
1: das? Ah, richtig. Ja, da gab es das. Dieses Jahr habe ich habe höchstpersönlich auch Zutaten organisieren dürfen für diese Cocktailbar. Und zwar gibt es neben der Cocktailbar, wo es Chunk gibt es dann eine Premium-Cocktailbar, wo dann hoch elaborierte und ausgetüftelte Cocktails zusammengemischt werden von Leuten, die das ein bisschen besser können als ich zumindest. Und mit ein bisschen meine ich einiges besser können als ich. Dann gibt es dieses Jahr gibt es einen Cocktail, da kommt Honig rein, also ist alkoholfrei, da kommt Honig rein und kretischer Bergtee. Und weil ich selber aus Kreta komme und ich dort meine Eltern besucht habe, meinte Couch Sofa zu mir, du, magst du da nicht vielleicht mal was mitbringen? Ich so, okay, alles klar. Wie viel brauchst du denn? Ja, ein Kilo. Für die Leute, die es nicht im Kopf haben, wie viel ein Kilo Tee ist, das ist sehr viel. Das heißt, ich durfte am Flughafen von Heraklion den Personen an der Handgepäckskontrolle erklären, warum ich da ein Kilogramm klein gehackte Pflanzenstücke dabei habe.
0: Ja, das war bestimmt lustig. Das hätte ich gerne gesehen.
1: Das hat sich schnell aufgelöst. Also die haben das einfach, die haben halt gemeint, hey, was ist da in der Tasche? Habe ich gemeint, ah ja, hier, das ist Bergtee. Und dann haben die gesagt, ja, okay, meinetwegen. Ja. Okay, schönen Tag noch. Aber das war trotzdem, ich hatte so ein bisschen kalten Schweiß auf der Stirn.
0: Ja, wobei ich denke, bei der Einreise wäre es eigentlich problematischer, oder? Da haben die aber nicht in deine Tasche reingeguckt.
1: Nee, innerhalb Europas gucken sie da nicht rein. Also, wenn du einen deutschen Personalausweis zeigst, innerhalb Europas gucken sie dich nicht genauer an. Das ist leider sehr bedauerlich. Also, da muss man auch echt sagen, die deutsche Polizei bekleckert sich da wirklich nicht mit Ruhm. Wenn ihr euch die Leute anguckt, dann bitte schön auch alle. Aber, naja, das ist bedauerlicherweise die Realität, in der wir gerade leben.
0: Ja, kommen wir zurück zu der Speakeasy Bar von Couchy.
1: Jawohl.
0: Das, also wie gesagt, das ist eine Cocktailbar, dass die Leute haben es wirklich drauf. Der Couchsurfer erklärt dann auch immer, ja. Also, und wenn ihr da seid, spricht ihm an oder spricht auch andere Leute da an, die werden euch erklären, wie die das irgendwie mehrere Tage haben filtern lassen, dass es klar wird und wie die irgendwie Sachen einlegen, ja, und so weiter und so fort. Also wirklich total, total krass. Ich war mal, letztes Jahr war ich mal mit Couchsofa unterwegs in der Stadt, in der er gerade wohnt. Und wir haben so Cocktailbar-Hopping gemacht. Und der hat mich da so an die besten Locations geführt. Das war auch schon ziemlich gut. Das war ziemlich cool. Ja, das würde ich auf jeden Fall sehr gerne wiederholen. Malonius, was gibt es denn noch so, oder hast du noch zu was zu Cocktailbar zu sagen?
1: Nie, ich kann nur sagen, mit Couchsofa auf Cocktailbar-Tour zu gehen, ist immer eine Empfehlung wert. Also falls ihr dazu eingeladen werdet, sagt nicht nein.
0: Ja, auf jeden Fall.
1: Genau, so, auf der GPN wird es natürlich, wie ich schon gesagt habe, wird es Kulasch geben, es wird Waffeln geben, es wird auch Sonstiges zu essen geben. Das Sonstige, das habe ich gerade nicht genau, deswegen werde ich das auch nicht genauer ausführen. Aber da wird es auf jeden Fall mal Sonstiges geben. Dann werden wir wieder das Wok da haben. Also nicht das mit W, sondern das mit V. Die dann alles wunderschön ins Internet streamen von den Vorträgen, die gestreamt werden dürfen und sollen. Das entscheiden natürlich die Vortragenden. Und da kann ich auch empfehlen, falls ihr nicht auf die GPN kommt, macht euch zu Hause auf der Couch gemütlich, macht den Fernseher an und streamt das schön aus mediaccc.de oder könnt ihr euch quasi GPN nach Hause holen. Und dann haben wir natürlich das POC, da wird schön telefoniert. Wir haben Personen, die sich darum kümmern, dass das Ganze hübscher gemacht wird. Dann haben wir auch die Möglichkeit für Besuchende, dass sie die Ausstellungen vom Zentrum für Kunst und Medien in was halt das Museum ist, was uns unter anderem beherbergt, dass sie sich die auch angucken können mit ihrem Bändchen, was sie bekommen werden von der GPN. Und was habe ich vergessen? Natürlich die ganzen tollen Leute, die darum kümmern, dass es einem körperlich gut geht, falls mal doch was sein sollte. Jemand, TM, ich, hat es mal geschafft, sich zum Beispiel sehr, sehr warmes Gulasch über die Hand auszukippen. Und dann wurde ich an den Wasserhahn festgekettet und da wurde mir gesagt, du gehst hier erst weg, wenn du hier weggelassen wirst, das festgekettet ist natürlich metaphorisch, dann haben wir viele nette Leute, die dann halt auch das Infodesk bekleiden, wo ihr dann Infos kriegen könnt, wo ihr dann auch Merch kaufen könnt. Wir haben ein bisschen was extra an Merch, dieses Jahr konnte man den Merch vorbestellen. Wir haben ein bisschen was an Merch extra dazu bestellt, leider nicht zu viel, weil das natürlich auch alles wieder Geld kostet, was wir auslegen müssen und das gerade ich will nicht sagen knapp ist, aber da war leider nicht der Puffer für da. Und nicht zuletzt haben wir die Bar, wo man halt die Getränke kriegen kann. Aber man muss auch dazu sagen, dass diese Bar an einem Abend von den Puppies übernommen wird. Und zwar nicht Leute, die Väter geworden sind, sondern Menschen, die dann so Hundemasken tragen. Und dann ist es die Bark. Und dann haben wir die Bark-Trolle. Und die machen das auch super und das ist dann auch immer toll. Und nicht zuletzt, wir haben ganz viele, viele tolle Teilnehmenden, die dann auch schöne Sachen mitbringen, die man letztes Jahr hatten wir einen Flipper da, da bringen Leute diverse Bastelprojekte mit und all so ein Kram.
0: Ja, ich muss sagen, deine Gulaschverletzung, das ist ja, also da solltest du vielleicht irgendwie einen Gulaschorden oder sowas verliehen bekommen. Das ist schon ziemlich, ziemlich cool irgendwie. Also ja, für dich war es wahrscheinlich nicht so cool, aber das ist auf jeden Fall eine geile Story. Die musst du mal öfters erzählen. Auf der GPN, habe ich mit Gulasch verletzt auf der GPN.
1: Es wäre ein Orden für Dummheit. Also da darf ich mich wirklich maximal dumm angestellt und dafür habe ich keinen Orden verdient, sondern eher eine Rüge und die habe ich schon bekommen.
0: Was mich noch interessieren würde, ist das Motto dieses Jahr. Wenn ich das richtig sehe, ist das Gulasch genau. Und der Scale of Chaos. Ist da eine Geschichte dahinter? Ist da irgendwas zu erzählen zu dem Motto?
1: Genau, also folgendes. Und zwar, wir hatten GPN 24, ja? Und die erste Regel des deutschen Internets, man nehme ein beliebiges Wort aus dem deutschen Wörterbuch, packe 24.de dahinter und das ist eine gültige Website, die direkt genau das verkauft. und dann haben wir gedacht, das können wir nicht liegen lassen.
0: Ach geil.
1: GPN 24, so keine Ahnung, wie die alle heißen, keine Ahnung, Check 24 oder Bällebad 24, weiß der Geil was, das ist jetzt alles natürlich kein Endorsement, sondern nur Beispiele. Da haben wir gedacht, das können wir nicht liegen lassen. Das Motto müssen wir nehmen. Und das ist es dann eben halt dann geworden. Also wir tun so, also wir als kleines, durchaus überschaubares Team an Menschen aus der Chaos-Community tun mal so, als ob wir riesengroßer Konzern wären und für alles mögliche eigene Domains haben, in Anführungsstrichen. Und das ist so der ganze Gedanke dahinter.
0: Geil, stimmt, ich sehe gerade. Gulasch24. Also es gibt wirklich gulasch24.de. Habt ihr die Domain?
1: Nein, oder? Weiß es
0: das
1: nicht.
0: Das wäre ja geil. Das probiere ich jetzt direkt aus. Wartet mal.
1: So, gut. Gucken wir mal live.
0: Gulasch24.de. Das ist ja
1: voll. Ja, das ist die Domain gehört uns.
0: Geil. Das ist ja richtig geil. Ja, wer weiß, vielleicht nächstes Jahr wird die GPN durch Online-Gulasch verkauft. Finanziert. Muss das Ganze nur irgendwie High Protein machen und schon läuft's, würde ich sagen. Ja, das ist ja heutzutage. Ja,
1: das ist eh schon High Protein. Also natürlich, was ich vergessen habe zu sagen, was ich da vergessen habe, das Gulasch ist selbstverständlich vegan. Und zwar das gesamte Gulasch. Mhm. Da gibt es Leute, die darüber unglücklich sind, aber dann denke ich mir, es gibt drumherum genug Möglichkeiten, was zu essen zu organisieren. Wenn ihr unbedingt Fleisch essen wollt, könnt ihr das da auch gerne kaufen. Aber es macht halt einfach die Logistik so viel einfacher. Jeder, der mal mit Fleisch hantieren musste für Bewertung, wird das bestätigen können. Das ist so ein Hässel, du musst es separat kühlen, du musst höllisch auf die Kühlkette achten und so weiter und so fort. Das ist natürlich auch alles richtig und wichtig. Aber wenn man das nicht tut, also wenn man kein Fleisch hat, dann muss man den Teil fürs Fleisch zumindest nicht machen. Und dann ist es deutlich einfacher, zum Beispiel das Soja-Geschnetzelte, was da reinkommt, Das haben wir, das ist dann, das kriegst du als, das kannst du komplett ungekühlt handhaben, jetzt als Beispiel.
0: Ja.
1: Das ist auch so vorgesehen.
0: Trocken genau, für euch, ja. Genau, ja.
1: Genau. Und deswegen ist das alles sehr viel entspannter. Und ja, das heißt, wir haben veganes Gulasch, es gibt vegane Waffeln. Es wird an einem Tag, erfahrungsgemäß, das ist mal der Freitag, gibt es was anderes als Gulasch, weil es gibt am Donnerstag gibt es Gulasch, freitags was anderes und Samstag gibt es wieder Gulasch. Das wird natürlich auch vegan sein. Genau, und da gibt es einfach verschiedene, also für die Verpflegung, da muss man sich keine Sorgen machen. Wenn man jetzt eine Sojaunverträglichkeit hat, dann tut es mir leider leid, dann haben wir dann nicht so viel, weil ich bin mir sehr sicher, dass es da auch, ich weiß nicht, wie die Waffeln vegan gemacht werden, aber ganz wird man da nicht ausgehen, aber wir können auch leider nicht auf alles Rücksicht nehmen. Also kann man bei den Waffeln, wenn jemand eine Glutenunverträglichkeit hat, ich glaube, glutenfreie Waffeln sind nicht im Sortiment. Aber wir versuchen zumindest so inklusiv wie möglich zu sein.
0: Selbstverständlich. Vielleicht noch ein Tipp, das ist ja doch relativ zentral gelegen. Also aus Sicht von jemandem, der in der Großstadt wohnt, das ist ja super, sogar sehr, da sind die Wege sehr kurz. Karlsruhe ist jetzt auch nicht so riesig. Deswegen auch direkt im Laufentfernung gibt es zumindest tagsüber irgendwie 4 verschiedene Läden oder 5. Und wenn man ein bisschen weiter läuft oder irgendwie sich so ein Roller oder irgendwie E-Bike nimmt, dann hat man wirklich sehr, sehr viele Möglichkeiten. Also verhungern muss man da nicht.
1: In Laufreichweite ist mindestens ein Dönerladen, der ganz gut ist. Dann ist das Kino nebenan, da sind auch ein paar Restaurants drin. Dann ist da irgendwie in der Nähe so ein Asia Fusion Ding.
0: Genau, das
1: diverse ist auch ganz asiatische gut. Läden.
0: Ja, ja, den habe ich ja mal ausprobiert. Ja, das kann man auf jeden Fall essen, ja.
1: Und im Zweifel, man ist in der Stadt, man kann sich immer eine Pizza bestellen.
0: Genau, also.
1: Das ist schon mal passiert in der Vergangenheit, wo wir noch eine Durchsagemöglichkeit hatten, dass wir dann vom Infodesk die Durchsage machen mussten, hier ist Pizza für XYZ, bitte abholen.
0: Ja, das haben wir tatsächlich bei MMCD, haben wir auch früher irgendwie selbst Catering gemacht und gekocht, wir hatten auch Gyros immer gehabt, aber irgendwann mal war das einfach so ein unglaublicher Verschleiß an Menschen, es war so viel Stress für diese Menschen und bei unserer Größe war das auch, also das hat Geld gekostet, es war nicht mal auf Null, wo wir rausgekommen sind, deswegen... Ja. Wenn stehen da dauerhaft quasi tagsüber irgendwelche Pizza-Lieferdienste am Eingang vor der MMCD. Und das funktioniert eigentlich auch ganz gut. Ja.
1: Ja.
0: Kommen wir noch mal kurz auf diese Tagesbändchen, weil du hast gesagt, also man kann schon Glück haben oder ist das jetzt nur für Menschen, die in Karlsruhe wollen? Wollt ihr dann den Ausweis sehen oder funktioniert das? Also wenn jemand jetzt irgendwie zufällig in Karlsruhe ist und da reinkommen möchte, ist es möglich, ist es nicht möglich? Ist es davon abhängig, wie viele Leute im Gebäude sind oder wie ist das?
1: Es ist möglich, es gibt ein festes Kontingent an Tagesbändchen. Wir können, aber ich würde niemandem jetzt sagen, nehmt euch jetzt ein Hotel für 4 Tage und wettet darauf, dass ihr ein Tagesbändchen kriegt. Das würde ich niemandem sagen. Also, weil ich kann es nicht versprechen, dass die Tagesbändchen im Tag natürlich nicht sehr schnell weg sind. Aber prinzipiell, also wir wollen keinen Ausweis sehen, es ist halt einfach als Die Incentivierung ist halt schon eher da, wenn man halt in der Nähe wohnt, dann sagt man, ja, ich probiere es mal, ich gehe mal vorbei. Wenn ich nichts kriege, ist auch nichts passiert. Wenn man jetzt, keine Ahnung, aus Hamburg anreisen würde dafür, da wäre man schon ein bisschen enttäuscht.
0: Verstehe.
1: Genau. Also prinzipiell diese Tagesbändchen, die gibt es, aber wir gehen nach Verfügbarkeit.
0: Ne? Ja. Ja, und wie gesagt, man kann auch nett draußen sein, also kann man auf jeden Fall sehr viele coole Menschen treffen und
1: wenn das Wetter gut ist, kann man sich auf jeden Fall auf die Wiese setzen, genau.
0: Genau, und kann man, wie ist das? Letzten Jahre gab es da ja auch Musik. Wie ist denn dieses Jahr?
1: Weiß ich nicht. Ganz ehrlich, weiß ich nicht. Das war, glaube ich, immer relativ spontan oder auch nicht so spontan. Das ist dann immer so eine, ich nenne es mal eine YOLO-Aktion. Also wenn alles andere geregelt ist, dann wird sich da auch drum gekümmert oder auch nicht. Oder vielleicht wird sich schon längst drum gekümmert. Ich kann es dir wirklich nicht sagen. Und meiner Meinung nach gehört das auch so ein bisschen zum Charakter der Veranstaltung, dass es auch so ein bisschen YOLO ist. So ein kleines bisschen unerwartet muss dazugehören,
0: ja, für die GPN, Fall.
1: Weil sonst, solange das angenehm unerwartet ist, sind doch alle happy damit.
0: Ja, genau, das gehört ja zu einer Chaosveranstaltung dazu.
1: Richtig, genau, ja.
0: Und ich sehe gerade hier in unseren Mastodon-Gruppe, Channel, wie sagt man, nicht Mastodon, Matrix, Entschuldigung, unsere Matrix Channel, Gruppe, ich weiß gar nicht, wie man das sagt, werden auch schon hier Döner-Empfehlungen gepostet. Übrigens, genau, wir haben in Matrix, also nochmal für alle, in Matrix, das ist dieses Chat, da haben wir auch eine Gruppe, einen Kanal, einen Raum, wie auch immer man das heute nennt, kommt rein, da könnt ihr auch während der Sendung mit uns reden und mit anderen, also gerade reden da ein paar Menschen miteinander und ihr könnt da auch Fragen stellen zum Beispiel und generell kann man sich da auch austauschen, also kommt in unser Matrix.
1: Wie ist denn die Adresse?
0: C-Radar, die Adresse ist aber genau, c-radar.hackint.org. Ist die Adresse.
1: Aha.
0: Genau. Ja, Madonius, jetzt haben wir fast eine Stunde über GPN geredet. Gibt es noch irgendwas, was du unbedingt mitteilen möchtest? Ich vermute, du möchtest allen empfehlen, in dieses Engelsystem reinzuschauen und sich Engelschichten zu klicken. Gibt es noch?
1: Ich weiß nicht, wovon du redest. Das bei uns, also du redest bestimmt vom Trollsystem. Ach,
0: genau, Entschuldigung, ja, Trollsystem, ja, das habe ich ganz vergessen.
1: Bei uns ist es nämlich so, das heißt, die heißen nicht Engel wie bei allen anderen Chaosveranstaltungen, sondern Trolle. Aus dem ganz, ganz einfachen Grund, dass wir das halt ein bisschen anders machen. Da gibt es trollsystem.de als Domain oder trollen.jetzt.
0: Trollen24.de würde ich mir eigentlich wünschen.
1: Trollsystem. Das gibt's auch. Also trollsystem24.de ist auch reserviert.
0: Geil.
1: Genau. Ich weiß gerade nicht, was der Stand ist. Das ist nämlich, da haben sich Leute bei uns in den Kopf gesetzt, dass sie das selber schreiben. Und das ist alles in Rust geschrieben und ich weiß da leider nicht, was da genau Sache ist. Aber man kann sich auf jeden Fall registrieren. Schichten wird man wahrscheinlich noch nicht klicken können. Aber genau, falls ihr vorbeikommt auf der GPN, wir können auch, also falls ihr es schafft, einen Tag vorher da zu sein, weil ihr vielleicht bei Bekannten übernachtet, vielleicht das Hotel gleich schon am Tag vorher gebucht habt, ihr könnt gerne am Tag vorher kommen zur Veranstaltungsfläche und mit aufbauen helfen. Und was wir ganz, ganz gerne sehen, ist, wenn Leute nach der GPN bleiben und beim Abbau helfen, weil das immer sehr laucht und sehr, das ist dann immer anstrengend, aber die Leute vorher kommen sie gerne, aber sie gehen auch gerne halt dann auch am Sonntag, wenn die Veranstaltung vorbei ist, fahren sie dann auch gerne nach Hause, weil sie dann irgendwie arbeiten müssen, weil sie sonstige Verpflichtungen haben, Uni, was auch immer. Aber lange Rede, kurze Sinn, wenn ihr länger bleiben könnt, seid ihr sehr herzlich eingeladen, beim Abbau mit zu unterstützen und zu helfen. Und ich kann so viel verraten, die Trolle, die bei uns sehr viel mitarbeiten, die kriegen selbstverständlich für nächstes Jahr auch einen Voucher. Das ist dann wie beim Kongress.
0: Ja, der Abbau tatsächlich, das ist wirklich bei den meisten Veranstaltungen ja, ist ne? das so. Ja. Deshalb, das ist, da sollte man vielleicht Orden verleihen für Leute, die noch beim Abbau da bleiben. Also ich würde sagen, Madonius, also mit chunk24.de und gulasch24.de haben wir die GPN für nächstes Jahr auf jeden Fall finanziert. Ich habe da so Ideen. Lass uns mal drüber reden nach der Sendung.
1: Lass uns gerne drüber quatschen.
0: Das ist auf jeden Fall großartig. Ja, Madonius, vielen, vielen Dank, dass du hier warst.
1: Sehr gerne.
0: Möchtest du dir...
1: Danke, dass ich da sein durfte.
0: Sehr gerne. Möchtest du dir vielleicht noch eine Zahl wünschen zwischen 1 und 7? Wobei, Moment, welche hast du dir vorhin schon gewünscht? Vorher?
1: Die 4 habe ich mir vorhin gewünscht. Ja,
0: genau, warte mal, muss ich die 4 nochmal neu laden, falls du sie dir nochmal wünscht.
1: Also der Grund, warum ich vorhin die 4 genommen habe und warum ich jetzt wieder die 4 nehmen werde, ist, weil das ja die GPN 24 ist.
0: Ja, okay, dann könnte man auch die 2 nehmen. Oder auch die 6, ist ja die Quersumme. Also, da gibt es einige
1: Möglichkeiten. Das ist richtig. Ah, nehmen wir die 2, nehmen wir die 2.
0: Okay, hier kommt die 2.
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0: Ach, wie ich diesen Jingle mag. Ich habe dich sehr gut beeinflusst, damit du meinen Lieblingsjingle nimmst. Madonius, vielen Dank. Wir sehen uns spätestens
1: auf der GPN.
0: Und
1: hoffe ich doch schwer, dass wir da zusammen schon trinken können. Und ich hoffe doch schwer, dass dann auch viele der Zuhörenden vorbeischauen und die GPN auch bereichern. Weil eine Sache möchte ich noch ganz, die ist uns sehr wichtig. Wir haben keine Besucherin, wir haben Teilnehmende. Das heißt, wenn ihr vorbeikommt, seid ihr herzlich eingeladen, mitzumachen und die GPN mitzugestalten. Gut, dann.
0: Vielen Dank.
1: Dir noch eine schöne Sendung.
0: Danke
1: und
0: dir.
1: Wir sehen uns auf der GPN.
0: Genau. Tschüss. Bis dann, Madonius. Ciao, ciao, ciao. So, das war Madonius. Und jetzt hören wir uns erstmal einen Track an. Und dann gibt es noch ein paar Interviews, die ich in Hanau im Museum aufgenommen habe. Wir haben schon relativ späte Stunde, damit ihr mir hier alle noch fit und aktiv bleibt, gibt es etwas Schnelleres. Diesmal von Chris Liebing, Higher Things, allerdings in dem F-Jag Remix. Beides sehr, sehr bekannte Namen, vor allem in diesem schnellen elektronischen Musikgenre. Ich wünsche euch jetzt viel Spaß damit und wir hören uns gleich.

0: Ja, das kommt am 29. Mai raus. Higher Things, Chris Liebing. Schon immer kann ich sagen, zuerst gehört bei Cera da. Ja, und jetzt geht es weiter. Und übrigens, ich habe eine... Ich habe hier ein Spiel für die Leute, die bei uns hier in unserem Matrix-Raum sind. Ihr könnt euch auch gerne einen Jingle wünschen. Also schreibt mir eure Zahl zwischen 1 und 7 rein. Und dann werde ich auf diese Zahl drücken. Ich war im Schloss Philippshof in Hanau. Und zwar, da gibt es eine Ausstellung, die heißt Keep the Vibe Alive, 30 Jahre Love Family Park. Die Veranstaltung war 18 Jahre in Hanau und deswegen ein großer Teil der Geschichte dieser Veranstaltung ist mit dieser Stadt verbunden. Und ich habe da ein paar Interviews gemacht. Mit wem die Interviews jeweils sind, werdet ihr dann hören. Und hier in unserem Matrix-Raum wurde sich die Zahl 7 gewünscht. Bitteschön.
1: Da. Geht ohrentief rein.
0: Yeah. So, und jetzt kommt das Interview. Ich wünsche euch viel Spaß damit.
2: Und jetzt stehe ich hier mit Dr. Torben Gieser. Du warst ja auch schon mal bei uns in der Sendung. Und wir haben, glaube ich, ziemlich genau vor einem Jahr uns auch in einem Museum getroffen und unterhalten. Nämlich, das waren die 30 Jahre Time Warp Ausstellung. Und jetzt haben wir 30 Jahre Love Family Park Ausstellung. Und was hast du jetzt genau mit dieser Ausstellung zu tun? Hast du wieder kuratiert?
3: Genau, ich habe die Ausstellung wieder kuratieren dürfen und zur Time Warp habe ich eine enge Beziehung und zum Laufpark auf jeden Fall eine ganz besondere Beziehung, weil das ist das Festival, was ich von Anfang an begleitet habe und das ich versucht habe, auch mit einer Bürgerinitiative zu retten. Und da war es natürlich irgendwie total, ja, schon emotional ist so ein großes Wort, aber es war was Besonderes, das kuratieren zu dürfen.
2: Genau, wir haben das, glaube ich, auch noch nie erwähnt bei uns in der Sendung. Du bist ja nicht nur Kurator, sondern du bist ja auch Lobbyist für elektronische Musik. Und Lovepark hat ja eine bewegte Geschichte.
3: Der Lovepark hat wirklich eine sehr bewegte Geschichte und Lobbyist trifft das gut. Ich mache das jetzt seit 2011. Das ist auch die Hälfte des Love Family Parks ungefähr. Also jetzt 15 Jahre begleiten wir den Park und versuchen, ja, gegen diese Diskriminierung und Ungleichbehandlung von elektronischer Musik vorzugehen, die alle kennen. Also Lärmprobleme, Genehmigungsprobleme, naturschutzrechtliche Probleme. Das klassische Konzert darf da stattfinden, die Techno-Party nicht. Das mache ich jetzt schon 15 Jahre und mit großem Misserfolg. Also der Park ist nicht mehr in Hanau, aber auch mit Erfolgen. Also, dass der Park nach Mainz gegangen ist, da haben wir geholfen. Dass er in Rüsselsheim 2 Jahre war, haben wir geholfen. Und dass er jetzt in Frankfurt ist, haben wir auch mit unseren Teil als Initiative dazu beigetragen.
2: Und das war auch nicht einfach mit dem, vor allem, dass es ja wirklich im Stadtgebiet ist. Ich weiß nicht, gibt es überhaupt ein anderes elektronisches Musikfestival? Also in Deutschland glaube ich nicht, das wirklich im Stadtgebiet ist, von einer Großstadt?
3: Das ist sehr, sehr schwierig. Also wir haben ja unsere berühmte TA Lärm, also die wir alle auswendig kennen und die setzt ja Regeln, die eigentlich für elektronische Musik nicht einzuhalten sind. Und dementsprechend braucht man immer diese berühmten Ausnahmegenehmigungen und da fängt genau die Diskriminierung an. Also eine Gemeinde darf so und so viele Ausnahmegenehmigungen pro Jahr erteilen und die sind natürlich für alle anderen Events schon verteilt. Und jetzt kommt der Techno sozusagen 10 Jahre zu spät und kämpft um diese Genehmigungen. Und das ist genau das, wo jetzt mal wie eine Stadt wie Frankfurt gesagt hat, ja, wir sprechen so eine Ausnahmegenehmigung einfach mal aus. Aber ganz viele, die Kollegen in ganz Deutschland scheitern genau an dieser Stelle, dass eine Stadt sagt, ja, für das Rockfestival mache ich das und für das klassische Musikfestival, aber nicht für den Techno.
2: Und wie weit hilft es, dass jetzt zum Beispiel eben, wir sind jetzt nicht im MoM im Übrigen, sondern wir im Hanau im Museum, inwieweit hilft es, dass es in solchen Institutionen jetzt stattfindet?
3: Also ich glaube natürlich, aber das ist natürlich die eigene Arbeit, die findet man natürlich immer wichtig, ja, deswegen bitte reflektieren und ich habe auch eine kritische Haltung, aber ich glaube schon, dass das wichtig ist, dass wir die kulturelle Bedeutung und auch diese emotionale und persönliche Bedeutung und die Bedeutung von der Region immer wieder auch außerhalb dieses geschlossenen Community-Techno zeigen. Darum geht's ja. Also ich meine, jeder, der auf einem Festival war und das toll findet, den brauche ich nicht zu überzeugen. Aber den Rest der Gesellschaft. Und das schaffe ich dann halt an öffentlichen Orten, die viel symbolisches Kapital haben, wie Museen, wie eine Philharmonie. Und das ist ja auch ein Teil unserer Arbeit, immer wieder die elektronische Musik in Räume zu bringen, wo sie normal nicht präsent ist, um anderen Menschen zu zeigen, hey, das ist eine wichtige kulturelle Leistung.
2: Und hast du da ein paar Beispiele, wo du es zum Beispiel schon hingebracht hast?
3: Also das eine ist natürlich so eine Time Warp in Mannheim, die war im Reichs-Engelhorn-Museum. Das Reichs-Engelhorn-Museum ist eins der 5 größten Universalmuseen Deutschlands.
2: Stimmt, da war ich auch bei der Eröffnung. Ja.
3: Aber auch in Stuttgart, also dass wir zur Eröffnung in diesem Stadtpalais-Museum für Stuttgart, das ich leiten darf, als zweite Zwischennutzung Palais das Techno gemacht haben. Ja, das war da, das fand nicht jeder gut, aber das ist ein Statement. Und immer wieder versuche ich das in so, auch jetzt hier in Philippsruhe, sobald ich Kollegen habe, jetzt in Frankfurt im Historischen Museum wird die Pre-Party vom Law Family Park stattfinden. Genau das sind Dinge, wo ich helfe, wo ich Brücken baue, wo ich Menschen vernetze, die vielleicht nicht wissen, dass sie zusammengehören und die wir dann zusammenbringen.
2: Hast du das Datum für diese Party?
3: Das ist der 4.6. mit Joseph Capriati vor dem Historischen Museum Frankfurt.
2: Oh wow, also auch ein richtig prominentes Line-up. Richtig cool. Und ich vermute, du wirst auch beim Love Park dabei sein und feiern.
3: Auf jeden Fall. Ich bin immer im Love Family Park und ich freue mich total drauf. Und man kann auch immer sagen, wenn man da so steht und denkt, okay, ich habe nur so einen klitzekleinen Teil dazu beigetragen, dass der deswegen, dass der heute noch da ist. Das ist natürlich immer ein ganz besonderes Gefühl und das ist irgendwie, der Lohn für viel Arbeit ist immer so pathetisch, aber es ist schon ein Moment, wo du es dann machst. Oder wenn auch jemand zu dir kommt und das weiß, wie der Veranstalter dich in den Arm nimmt und sagt, hey, danke. Danke für all die Jahre. Ohne dich würden wir hier nicht stehen. Das ist ein super Moment.
2: Ja, dann danke ich dir für deine Zeit und wir sehen uns auf dem Love Park und trinken da einen zusammen.
3: So machen wir das, wie immer.

das ist übrigens jetzt Overdose von Pick and Dan, auch auf der Cocoon Compilation. Und wir hören gleich das nächste Interview. Viel Spaß!

0: Overdose, Pink and Dan und Funked Void. Ich habe vergessen, dass das zwei Acts sind, die daran beteiligt sind. Wie gesagt, auch auf der 25 Jahre Cocoon Compilation Volume 2 allerdings. Volume 1 gab es schon. Und ja, jetzt hören wir uns mal an, wem ich da sonst noch interviewt habe. Hören wir doch mal rein.
1: So, ich stehe hier mit dem Oberbürgermeister von Hanau. Vielleicht stellen Sie sich noch mal erstmal selber vor.
2: Ja, guten Tag, mein Name ist Maximilian Bieri. Ich bin Bürgermeister der Stadt Hanau und ab dem 1. Oktober der gewählte neue Oberbürgermeister der Stadt.
1: Und wir sind hier auf der Veranstaltung, wo es um Love Family Park geht. Eine Veranstaltung, die viele Jahre hier stattgefunden hat. Und Sie haben sich gerade in der Rede sehr positiv über das Festival geäußert. Liegt es daran, weil Sie in Ihrer Rolle noch ziemlich jung sind?
2: Glaube ich nicht. Ich war selber auch einmal Gast. Ich weiß nicht mal genau, ob es 2012 oder 2013 gewesen ist beim Love Family Park. Aber Love Family Park ist einfach schon ein kleines Stück Hanauer Geschichte. 1996 erstmalig hier stattgefunden und 18 Jahre lang war er Heimat in unserer Stadt. Und es hat zum Stadtleben dazugehört. Einmal im Jahr an einem Sonntag, der immer sonnig und immer ein schöner Tag war, das Wummern der Bässe zu hören. Und es gab und es gibt auch Hanauer und Hanauer, die es sehr kritisch gesehen haben. Meine Wahrnehmung war, die überwiegende Mehrheit in dieser Stadt hat das entweder sehr wohlwollend oder auch einfach akzeptiert, weil Kunst, Musik muss mir nicht gefallen, aber wir müssen alle Musik und alle Richtungen unterstützen, weil Kultur hat keine Grenzen, sondern alles gehört dazu.
1: Ja, ganz genau, das finden wir auch.

0: Schlüsse gibt, von einer Mehrheit getragen, Magistrat, Stadtverordnetenversammlung, Oberbürgermeister, die dahinter standen. 2013 bis hin zu dem Gedanken des Landschaftsschutzgebiets, Großaumer Mainwiesen, wo die einmal im Jahr dieses Festival stattgefunden hat, man sich so weit gerungen hat, okay, dann versuchen es aus diesem Schutzgebiet zu entfernen, um es dauerhaft zu ermöglichen, diesen Park. Das hat am Ende nicht funktioniert, weil das Hessische Land, das Umweltministerium, da uns den Riegel vor die Tür geschoben haben. Aber erstmal in der Frage, es hat auch die 3 Jahre davor funktioniert, indem der Magistrat immer Ausnahmegenehmigung gestellt hat. Die Frage, kann man sowas ermöglichen? Da hat auch natürlich eine Stadt und eine Gemeinde Möglichkeiten. Ich würde mir manchmal wünschen, wenn sie mehr Möglichkeiten hätte. Weil am Ende sind wir die davon, die entweder profitieren oder es auch aushalten müssen, wenn es Gegenwehr gibt, hier vor Ort. Dann sollten wir aber auch die Möglichkeiten haben, das zu ermöglichen oder eben auch nicht zu ermöglichen.
1: Spielt sowas überhaupt eine Rolle, zum Beispiel im Wahlprogramm, oder ist das eher ein Nischenthema und Leute interessieren sich für sowas nicht?
0: Also ich bin ein Verfechter des allumfassenden Kulturbegriffs, der sich nicht darin definiert, was nur mir gefällt. Und Kultur geht von klassischen Konzerten, hier, wir haben ein fantastisches Orchester, die Neue Philharmonie Frankfurt, bis hin zu elektronischer Musik, bis hin zu Metzgerstraße ist ein besetztes Haus hier, wo Metal stattfindet. Und all das ist Kultur und all das muss sein Zuhause haben in einer Stadt. Und unabhängig davon, ob das jetzt im Wahlprogramm steht oder nicht, es gehört zur Geschichte und zur Kultur unserer Stadt und wird auch immer dazugehören. Und all das muss irgendwo auch sein Zuhause finden.
1: Und noch eine letzte Frage. Gehen Sie noch in Clubs und auf Festivals?
0: Ich war nie der größte Festivalgänger. Clubs. Ich war jetzt im Bosnienurlaub mal neulich wieder in einem Club, aber es ist nicht so, dass ich jedes Wochenende in einem Club zu finden bin.
1: Alles klar, vielen Dank, dass Sie sich die Zeit genommen haben und wünsche Ihnen noch weiterhin viel Erfolg.
0: Vielen Dank und vielen Dank für Ihr Interesse am La Family Park und damit auch ein bisschen an unserer Stadt. Alles Gute.
1: Danke.
2: So, ich glaube, ich habe Burgermeister gesagt zwischendrin. Ich glaube, ich hatte Hunger. Wir waren tatsächlich danach auch Burger essen. Ist das Zufall? Ich glaube nicht. Ja, im unseren Matrix-Raum wurde sich die Nummer 5 gewünscht. Hier kommt die 5.
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2: Ach, dieser wunderbare Jingle. Da hat sich jemand Nummer 8 gewünscht auch, aber eigentlich nur von 1 bis 7. Wobei tatsächlich die 8 gibt's auch noch. Nur die 8 ist eigentlich für mich reserviert. Aber ausnahmsweise drücke ich auch mal die 8.
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2: Ja, das war's. Jetzt wisst ihr, was es ist in meinem Hintergrund. Das ist nämlich die 8. Weiter geht's mit dem nächsten Interview. Oder nee, wisst ihr was? Ich spiele doch noch erstmal ein Lied. Und zwar von Dana Ru und Gabriel Carrasco. Liquid Sunshine heißt es. Dana hat schon mal bei uns auf dem Kongress gespielt. Vor drei Jahren war das, hat sie bei uns gespielt. Also ich glaube, es war der erste Kongress wieder in Hamburg. Die hätte auch heute in Frankfurt gespielt, aber die Party wurde leider abgesagt. Ja, ich wünsche euch viel Spaß bei dem Track.

0: Und jetzt stehe ich hier mit Robin Ebinger, Geschäftsführer von Cosmopop, die Firma, die Love Family Park veranstaltet. Warst du von Anfang an dabei? Also bist du die ganze 30 Jahre dabei?
1: Nee, ich war also eher so die zweite Generation. Ja, zweite Generation ist auch falsch. Bin schon lange am Raven und am Veranstalten, aber im Love Family Park bin ich erst im Jahr 2004 dazugekommen.
0: Und war das schon immer eine Veranstaltung von Cosmopop oder wie ist da die Geschichte? Wer hat das veranstaltet? Wie ist es an wem weitergegangen?
1: Also veranstaltet wurde es ursprünglich oder erfunden vom Fedi, ein Bürger aus Hanau, Fedi Schukir. Und wie ich heute auch gelernt habe, mit initiiert von einer ganzen Feierposse aus Frankfurt, die inspiriert waren von dem ein oder anderen Event in Berlin. Und genau, wir haben dann erst partnerschaftlich zusammengearbeitet und dann haben sie unsere Wege in den Nullerjahren getrennt und wir haben den Love Family Park weiterentwickelt.
0: Und da gab es ja auch schon Time Warp. Hat das geholfen, die Erfahrungen zu haben von so einer anderen Großveranstaltung?
1: Ja, auf jeden Fall. Wir sind also nicht nur die Veranstaltungen sind gewachsen, wir sind auch als Persönlichkeiten gewachsen, wir sind in unserer Professionalität gewachsen, wir sind in Strukturen gewachsen und es hat sich gegenseitig befruchtet, ergänzt und natürlich auch geholfen. Und das Netzwerk wurde immer größer, was auch all unseren Festival- und Veranstaltungsprojekten zugute gekommen ist.
0: Und Love Family Park hat ja öfters den Ort wechseln müssen. Wie war das für euch?
1: Ja, wir haben uns gefühlt wie Vagabunden, ne? 18 Jahre Hanau, 3 Jahre Mainz, 1 Jahr Pause, 2 Jahre Rüsselsheim, Pandemie und jetzt im 4. Jahr in Frankfurt und da fühlen wir uns angekommen und es fühlt sich auch so an, dass wir dorthin gehören. Wir sind ein Festival, was in der Rhein-Main-Region geboren wurde, groß geworden ist und auch getourt ist. Und insofern sind wir jetzt mitten in der Rhein-Main-Region, unweit des Frankfurter Flughafens, können also auch viele internationale Gäste empfangen und freuen uns auf das große Jubiläum am 25. und 26. Juli.
0: Ja, dann verrate uns doch schon mal ein paar Highlights von diesem Jahr. Was gibt es zum Beispiel an musikalischen Highlights?
1: Oh, ist immer so eine Frage, ne? Das kommt auf deinen Geschmack drauf an, ja? Was mir gefällt, muss dir nicht gefallen. Ich glaube, wir haben für jeden was dabei, das ist ein Highlight. Wir haben ein sehr ausgeglichenes Programm, also zum einen langjährige Begleiter, Künstler und Künstlerinnen, die den Sound des Love Family Parks der letzten 30 Jahre auch mitgeprägt haben. Und wir haben auch viele von der jungen Generation, die unseren Spirit treffen, die auch diesen Vibe des Love Family Parks dann eben entsprechend, ja, beschallen können.
0: Ja, stimmt. Die Frage hätte ich vielleicht nicht stellen sollen, weil natürlich du darfst jetzt nicht irgendwelche Artists hervorheben. Da fühlen sich andere vielleicht auf den Schlips getreten oder sowas. Diesmal auch 2 Tage wieder, Samstag, Sonntag.
1: Samstag, Sonntag, genau. 2 Tage, 3 Bühnen, 12 bis 22 Uhr. Und ja, Vollgas und Sonnenschein.
0: Und es, wir haben schon mal gehört, es soll noch ein Pre-Event geben im Historischen Museum in Frankfurt oder davor.
1: Ganz genau, wir feiern am 4. Juni, das ist ein Feiertag, ich glaube Holy Cadaver auf Englisch, Frohen Leichnam auf Deutsch, genau. feiern wir ein kleines Pop-Up-Event, ein paar Stunden und Vorplatz vom Historischen Museum in Frankfurt. Und dann planen wir noch ein zweites Pre-Event, keine Pop-Up-Party, sondern ein Pre-Event im Blauen Wasser, also bei Hours, 1-2 Wochen vorm Love Family Park. Infos folgen dann noch.
0: Wenn du auf die ganze Geschichte zurückblickst, hast du da so besondere Jahre, besondere Events, wo du sagst, wow, da blicke ich super gerne drauf zurück. Das war, das hat sehr herausgestochen in der ganzen Geschichte.
1: Ja, ist auf jeden Fall das Jahr 2009, wo wir, also da ist der Park explodiert besucherzahlmäßig. Also hätte man nicht irgendwann den Vorverkauf gestoppt, die Tageskasse geschlossen, hätte man, glaube ich, noch 10.000 Tickets mehr verkaufen können. Es war also wirklich ein Riesenrun da drauf. Es war ein ganz, ganz toller Sommertag auch. Die Party war fantastisch, auch das Jahr 2010. Wir hatten zu der Zeit auch, ich kriege es gerade immer hin, ob es 2009 oder 2010 war, auch Underworld zu Gast auf dem Love Family Park. Also damals schon Legenden der elektronischen Musik und es hat einfach alles gepasst. Inklusive der Afterparty eben Robert Johnson.
0: Was würdest du sagen, ist die positivste Änderung in der Geschichte? Was hat sich zur Positiven geändert und was hat sich zum Negativen geändert in dieser langen Zeit?
1: Ja, ist die Frage auch wieder aus der Perspektive zum Negativen. Geändert hat sich, das Leben ist schwerer geworden für uns, weil einfach der Wettbewerb so intensiv geworden ist. Wettbewerb ist erstmal per se gut, weil es belebt das Geschäft, das hält einen wach. Das bringt auch Vielfalt in den Markt, aber es ist gerade zu viel los. Das heißt, so richtig gesund ist das Business auch gar nicht mehr. Die Kosten explodieren, man kämpft um die Aufmerksamkeit der möglichen Gäste und Fans, man kämpft um Künstler. Das hat sich zum Negativen verändert. Zum was positiv geblieben ist, ja, die Musik, mich berührt die Musik immer noch, mich trägt die Musik immer noch, sie inspiriert mich immer noch und sie verbindet Generationen. Und das ist eine ganz tolle Leistung.
0: So, als Veranstalter denkst du dir schon manchmal vielleicht, ach verdammt, ich würde jetzt am liebsten doch einfach nur feiern und nicht hier irgendwie Dinge zu tun haben.
1: Richtig. Und genau das gelingt uns dann auch manchmal mit der Time Warp, die wir ja auch in anderen Ländern veranstalten. Da haben wir glücklicherweise immer sehr viel, nicht sehr viel, sondern haben wir sehr starke lokale Partner. Also wir könnten auch nie eine Veranstaltung jetzt, wie wir sie machen in Sao Paulo, New York etc., komplett eigenständig durchführen, da fehlt uns das ganze lokale Wissen. Und da sind wir dann schon mehr oder weniger auch Gäste mit einer repräsentativen Funktion. Und dann siehst du mich auch auf der Bühne stehen mit einem ja, Bier in der Hand oder zwei.
0: Ja, das sollte man als Veranstalter sonst nicht machen. Gibt es noch irgendetwas, was dieses Jahr noch ganz besonders ist, vielleicht anders wie die ganzen Jahre davor?
1: Ich glaube, also mein Gefühl sagt mir, das wird eine verdammt coole Party.
0: Und sag nochmal genau das Datum, wann ist das?
1: Samstag, der 25. und Sonntag, der 26. Juli.
0: In Frankfurt im Gelände im Rebstockpark.
1: Im Rebstockpark in Frankfurt, ganz genau.
0: Ja, dann danke ich dir für deine Zeit und wir sehen uns auf dem Loft Family Park.
1: Gerne, bis dahin. Und du darfst tanzen und Bier trinken und ich freue mich aufs Arbeiten.
0: Ja, ich schaue dir dabei zu. Danke, ciao. Und ich stehe jetzt hier mit Alex Azari, Museumsdirektor von MOMEM. Erklär nochmal, was hat das MOMEM jetzt hier mit diesem Museum in Hanau zu tun?
2: Ja, wir zeigen ja jetzt hier die Love Family Park Ausstellung, die letztes Jahr bereits im MOMEM gezeigt wurde. Und im Prinzip basiert das darauf, der Dr. Torben Giese, der auch hier der Kurator ist, ist eigentlich schon von Anfang an bei uns als ehrenamtlicher Kurator und Berater mit im Team und hat letztes Jahr schon die Ausstellung bei uns kuratiert und hat jetzt quasi hier das organisiert, dass es hier in Hanau stattfindet.
0: Und die Ausstellung ist hier bis wann?
2: Ich glaube bis Mitte Juli, bis direkt vor dem Love Family Park. Bis er da stattfindet, weil da werden, glaube ich, die Screens gebraucht, soweit ich das mitbekommen habe. Ne?
0: Und du warst ja auch Teil der Geschichte von Love Family Park. Du hast da auch, glaube ich, mal gespielt, oder?
2: Nee, tatsächlich habe ich auf dem Love Family Park nie gespielt.
0: Ah ja.
2: Nee, okay. Habe ich da gespielt?
0: Aber da wurden bestimmt irgendwelche Platten von dir mal gespielt.
2: Habe ich da gespielt? Ich bin jetzt selbst überlegen. Einmal. Nee, ich glaube, ich habe auf dem Love Family Park nicht gespielt. Aber wir waren immer eng verbunden mit dem Love Family Park. Wir haben das von Anfang an ja supportet. Das war ja früher, wurde ja gegründet vom Fedi Schuker, der damals bei uns im XS im Team war, aber auch ständiger Begleiter von Max Boon war, mit dem ich ja das XS auch zusammen gemacht habe. Und so diese Frankfurt Posse, der war also schon immer Teil auch quasi von uns, unserer Szene. Und wir hatten eigentlich immer schon in Frankfurt, der Markus und ich, wir sind immer durch die Stadt gefahren und haben immer geguckt, wo kann man hier was machen und haben eigentlich auch immer gehofft, in Frankfurt mal eine schöne Open-Air-Location zu finden, wo wir was machen können. Das hat nie geklappt und der Feli kam plötzlich irgendwann um die Ecke und meinte hier, Dunlop Park in Hanau, da geht was, da können wir was machen. Und wir haben das von Anfang an unterstützt, aber waren eigentlich nie so, weder Veranstalter noch Teil davon, sondern eher Fanbase, Sympathisanten und Unterstützer der ersten Stunde, kann man schon sagen, auf alle Fälle.
0: Und wie findest du das, dass Love Family Park jetzt in Frankfurt ist?
2: Ja, für mich ist es die logische Konsequenz, weil für uns Frankfurter war ja der Love Family Park eigentlich immer eine Frankfurter Veranstaltung, auch wenn es in Hanau stattgefunden hat. Aber wir haben dann für das Wochenende Hanau kurz eingemeindet und sind hier immer mit, eigentlich alle Frankfurter sind hier dabei gewesen, haben hier mitgefeiert. Also für uns war das eigentlich immer ein Teil von Frankfurt. Wobei ich sagen muss, dass für mich Frankfurt immer schon größer war als die Stadt, weil ich habe ja quasi sozialisierungsmäßig, also wo ich angefangen habe, meine ersten Veranstaltungen, eigenen Veranstaltungen und so zu machen. Ich habe ja mit dem Taller zusammen den Techno-Club im Dorian Gray über 13 Jahre lang gemacht und habe dann sowohl mit Taller als auch mit Max Boon zusammen alle Groß-Events im Dorian Gray gemacht, so von Holy Xmas Rave über Euphoria, Max Boon seinen Geburtstag und so weiter. Also immer diese Feiertagsveranstaltungen oder die Veranstaltungen, die über 3 Tage gingen, so an Ostern, Pfingsten oder so. Und wir haben sowieso immer das komplette Rhein-Main-Gebiet im Blick gehabt, weil, wie gesagt, unsere Homebase, wir haben ja jeden Freitag den Techno-Club im Gray veranstaltet. Ich habe Schüler Presinger aus Dorian Gray noch beraten für den Samstag, habe beispielsweise auch den Markus mit ins Gray geschleust sozusagen, ihm da den DJ-Slot im großen Club organisiert und wir haben eigentlich immer die Frankfurter Szene über Frankfurt hinaus gedacht. Für uns war dadurch, dass wir mit Dorian Gray da so eine etwas ausgelagerte Positionierung hatten, war für uns immer der Einzugsbereich von Heidelberg, Mannheim über Wiesbaden, Mainz bis Hanau, selbst bis Kassel, Limburg, also der gesamte Einzugsbereich vom Rhein-Main-Gebiet war für uns eigentlich so unsere Frankfurter Szene sozusagen. Insofern haben wir da auch nie große Unterschiede gemacht. Auch die DJs oder die Labelleute, die dann aus Darmstadt oder so beispielsweise gekommen sind, für uns waren das auch mehr oder weniger Frankfurter.
0: Ja, weil wir jetzt gerade auf Radio Darmstadt sind, ich muss sagen, ich bin ja auch Frankfurter und für mich ist es wie so eine große Stadt, weil ich bin in der S-Bahn in einer halben Stunde in Darmstadt, in einer halben Stunde in Hanau und eine halbe Stunde Mainz-Wiesbaden. Ich war deswegen zum Beispiel früher im Basement immer in Wiesbaden, war ein toller Club.
2: Wir waren früher ganz viel in Wiesbaden. Wir waren früher, bevor es das Delirium in Frankfurt gab, war für uns der wichtigste Plattenladen, das Knie in Wiesbaden und wir Frankfurter DJs sind wirklich ab schon, ich glaube, schon 82, von 82 bis Anfang der 90er, bis es das Delirium gab, 10 Jahre lang jeden Freitag nach Wiesbaden gefahren und dann aber auch unter der Woche oder am Wochenende bei Veranstaltungen, Konzerte, also für uns war Wiesbaden auch immer sehr nah dran. Wenn ich heute mal nach Wiesbaden fahre über die Autobahn, denke ich mir, das kann nicht sein, dass ich da früher damals 3-mal die Woche nachts hingefahren bin. Aber ja, das war damals, waren die Fahrtstrecken anders, wurden anders wahrgenommen, als es heute so ist, weil heute natürlich auch durch dieses Social-Media-Ding und so alles eigentlich viel näher ist und dann eine tatsächliche physische Fahrt einem dann doch viel länger vorkommt, als es früher der Fall war. Also mir kommt es heute so vor, als wären wir früher zumindest so im Nahbereich sehr viel mobiler gewesen als heute.
0: In Darmstadt gab es auch einen tollen Plattenladen, ich glaube Pentagon hieß der, von Kemal, oder?
2: Ja, das kann sein, ich weiß es nicht.
0: Und kannst du dich an Clubs in Hanau erinnern? Was gab es da früher? Ja,
2: Kesselhaus, da gab es schon einige Sachen, aber so genau. Wir waren immer froh, dass die Darmstädter zu uns gekommen sind. Ich muss sagen, zum Feiern bin ich nicht so viel in andere Städte gefahren. Ich war ja auch immer gebunden in unsere eigenen Veranstaltungen. Ich habe ja immer entweder, wie gesagt, ich habe ja sowieso Dorian Gray gemacht, quasi dann jedes Wochenende Dorian Gray. Und als wir dann das XS gemacht haben, in der Zeit, das XS hatte 5 Tage die Woche offen. Also wir hatten eigentlich immer selbst genug Betrieb.
0: Ja. Die Frage habe ich schon den Robin gestellt, die stelle ich dir jetzt auch.
2: Aber der Darmstadt hatte schon früher eine sehr, sehr, sehr gute Szene. Wir sind sogar ganz früher, das war bevor es überhaupt Techno und sowas gab, sind wir ins Krone und so Sachen gefahren. Ja. Also da gab es schon einiges, ganz früh sogar schon.
0: Ja, Krone legendär auf jeden Fall, ja. Ich habe diese Frage.
2: Ja, das Level 6, da gab es ja so viel, das Room, noch irgendwas, die Sachen, die der Michi Weiker gemacht hat. Ja, da gab es ja später. Doch, da gab es einiges.
0: Und in Hanau? Kannst du dich an Hanauer Clubs erinnern? Also ich war früher in der Schweinehalle, weiß ich. Das war kein rein elektronischer Club. Nee. Und sonst habe ich auch leider nicht so viele Erinnerungen.
2: Nee, ich habe diesen Culture Club irgendwie mitbekommen im Hinterkopf, aber da war ich selbst nie. Ja. Also, Hanau waren wir eigentlich vor allem in der Park stattgefunden Lochbank, hat.
0: Ja. Ja. Aber über 18 Jahre, also auch einiges.
2: Ja, ja, ja.
0: Eine Frage, was hat sich für dich in dieser ganzen Geschichte, wo du die elektronische Musik mitbekommen hast, zum Positiven geändert im Allgemeinen und was hat sich im Allgemeinen zu Negativen geändert? Natürlich gibt es da viele Sachen, aber das, was dir am meisten hervorsticht.
2: Schwer zu sagen, aber ja, also positiv auf alle Fälle die Professionalisierung. Und negativ vielleicht auch die Professionalisierung, ne?
0: Ja, ja, stimmt, das ist eine sehr gute Antwort auf jeden Fall.
2: Ja, also Fluch und Segen. Ja, auf alle Fälle muss man natürlich sagen, es hat sich alles weiterentwickelt, ne? Und die Szene findet immer die richtige Antwort auf die Herausforderungen der Zeit. Und die Szene ändert sich dadurch immer wieder weiter und wächst teilweise auch, manchmal schrumpft sie sich auch gesund, aber es gibt immer eine Entwicklung nach vorne und wichtig ist, dass es weitergeht, so wie Kraftwerk das schon gesagt hat und ja, solange die Musik läuft, wird es auch weitergehen.
0: Alex, vielen Dank für deine Zeit. Danke. Und vielleicht machst du noch kurz Werbung fürs Momem. Was geht da gerade?
2: Naja, du, Momem, im Moment haben wir vor allem die Omen-Ausstellung, die läuft auch noch bis Ende Juni. Und wir machen ja zur Omen-Ausstellung immer die Omen Night, wo original Omen Resident DJs auflegen. Die nächste ist jetzt wieder am 30.05. mit Frank Lorber und Toni Rios. Wir machen jeden Freitag Social Clubbing, im Prinzip Afterwork-Format von 18 bis 22 Uhr. Wir sagen aber, wir starten das Wochenende, da legen immer DJs auf. Das ist auch Community Clubbing, also freier Eintritt. Und ja, das hat sich ganz nett entwickelt. Vor allem machen wir halt auch noch nebenbei, außer den Ausstellungen und den Events, viel in der Vermittlung. Also wir machen Workshops ganz unterschiedlicher Art, DJ-Workshops, Electronic Classroom Workshops, wo einem Beat Programming, Step Sequencing, so Sachen beigebracht werden. Zurzeit läuft auch ein Workshop nur für Flinters mit DJ Mel G. Ein Ableton Production Workshop, der über 2 Monate läuft, mit wöchentlich einem neuen Produktionsfokus. Wir machen jetzt auch ab jetzt diesen Monat erstmals einen House Dance Workshop. Wir machen verschiedene Führungsformate. Also am besten folgt man uns auf Insta oder Facebook oder schreibt sich bei uns im Newsletter ein, trägt sich bei uns im Newsletter ein online. Und dann bekommt man Informationen, weil es ist sehr, sehr vielschichtig und unterschiedlich. Aber bei uns ist eigentlich fast immer irgendwas los.
0: Vielen Dank und wir sehen uns auf dem Loftpark spätestens, würde ich sagen.
2: Allerspätestens, ja. Danke.
0: Danke.
2: Danke auch.
0: So, ja, und das war's auch schon mit C-Radar für Mai 2026. Ihr wart auf Radio Darmstadt 103,4 MHz oder radiodarmstadt.de oder auf DAB Plus in ganz Hessen auf Antenne zu hören. Am Mikrofon war DJ Spock. Die nächste Sendung ist am 11. Juni, wie immer zwischen 21 und 23 Uhr. Ich wünsche euch noch ein schönes, langes Wochenende. Vielleicht muss jemand ja morgen nicht arbeiten. Ich schon. Deswegen renne ich jetzt zur S-Bahn und ich verabschiede mich mit diesem schönen Track Crystal Clear New Gen Tech Tool. Ja, passt irgendwie. Bis denne, danke, ciao, ciao, ciao.

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0: Hallo Papa.
1: Hallo Tochter.
0: Und herzlich willkommen zu unserer 30. Folge von Büchners Welt.
1: Bürgerinnen und Bürger, alles Gute, guten Tag.
0: Warum hast du eigentlich angefangen, immer Bürgerinnen und Bürger zu sagen?
1: Naja, weil Citoyen und Citoyenne natürlich Bürgerinnen und Bürger heißt und weil wir diesen Georg-Büchner-Gruß kennen. Der Bericht heißt doch, er habe sich provokanterweise mit Bonjour Citoyen gegrüßt.
0: Ja, ich finde irgendwie Bürgerinnen und Bürger, es klingt so ein bisschen
1: abfällig, ja, das haben wir ja gelernt, als ob die Bourgeoisie sozusagen die Bösen wären. So einfach ist es nicht.
0: Also wir grüßen unser Publikum ganz herzlich.
1: Selbst das Diverse.
0: Ja, Papa, schön, dass wir mal wieder hier sind. Wir haben uns länger nicht gesehen.
1: Das stimmt.
0: Das letzte Mal hatten wir einen Gast und heute sitzen wir wieder zu zweit hier.
1: Ja, wir haben aber ein Thema, das relativ dicht an diesem Gast ist. Wir waren ja, Dieter Wolf war ja hier und wir haben lange mit ihm über den Dr. Friedrich Weidig gesprochen, den ich nicht mehr Fritz nennen darf seitdem. Und wir werden jetzt über einen anderen engen Freund und Mitkämpfer Georg Büchners sprechen. Vielleicht seinen besten Freund.
0: Wer war das denn, Papa?
1: Das war August Becker.
0: Na endlich. Freust du dich?
1: Ja, ich habe schon immer wieder große Lust, über August Becker zu sprechen. Ich finde, es ist ein wirklich unglaublich abenteuerliches Leben, das der gelebt hat. Ein außergewöhnlicher Mann, von dem ich immer wieder auch feststellen muss, wie sehr ihm Unrecht getan wird.
0: Ja, der rote Bäcker.
1: Naja, in Kasimir Edschmidts Roman, Wenn es Rosen sind, werden sie blühen, dem Georg Büchner Roman, da hat er halt dieses blöde Attribut, das verlumpte Genie.
0: Also nicht der rote Bäcker, sondern du sprichst jetzt eher über das verlumpte Genie,
1: ja.
0: Eher den Begriff.
1: Das hat sich so durchgesetzt, das begegnet mir immer wieder, dass er irgendwie sozusagen abschätzig als irgendwie subproletarisch abgerissen von Georg Büchner aus dem Elend geholt beschrieben wird. Nichts davon stimmt.
0: Ja, ich finde, das haben wir ja auch schon mal besprochen irgendwann. Ich finde es irgendwie manchmal komisch zu verstehen, dass dieser Beschreibung das verlumpte Genie, dass das so negativ sei. Weil ich finde, es klingt eigentlich gar nicht so schlimm heute.
1: Naja, weil du sozusagen eine gewisse Sympathie für Punks hast, ja, oder so. Aber
0: ich glaube, das würde heute nicht ausreichen, um jemandes Biografie zu beschmutzen.
1: Ja, na, ich finde gerade verlumpt ist wirklich ein sehr abwertender Begriff.
0: Okay, also wir werden heute auf jeden Fall über August Becker sprechen und erklären, warum ihm diese abschätzigen Begriffe vielleicht nicht so ganz gerecht werden.
1: Ja, und vielleicht begegnet uns auch sonst noch der ein oder andere Fehler, zum Beispiel die Frage, wann er überhaupt geboren ist.
0: Darüber haben wir ja eben schon gesprochen, gar nicht mal so kurz und diverse KIs befragt.
1: Ja.
0: Naja, uns ist aufgefallen, dass auf verschiedenen Websites verschiedene Daten stehen und darüber haben wir jetzt gerade nochmal angefangen nachzudenken. Zum Beispiel steht auf Wikipedia 1812 als Geburtsjahr. Im Büchner-Portal steht aber 1814. Was stimmt denn jetzt, Papa, und was kann man tun, wenn man so eine Unstimmigkeit entdeckt?
1: Ja, jetzt würde ich eigentlich gerne antworten, man fragt einfach mich.
0: Das habe ich gemacht. Du warst dir aber nicht so sicher.
1: Ja, das stimmt, aber ich bin immerhin in die Tiefen meiner Unterlagen eingestiegen und habe tatsächlich die fotografische Kopie des Taufeintrags von August Becker gefunden. Und die haben wir beide uns jetzt nochmal angeguckt. Das ist natürlich eine Handschrift aus dem frühen 19. Jahrhundert. Und wir sind beide der deutschen Kurrentschrift nicht so mächtig, dass wir das fließend lesen könnten.
0: Also ich sag mal so, auf diesem Dokument sind ja zwei Absätze, so viel erkenne auch ich. Mir war nicht so ganz deutlich, bei welchem Absatz es sich jetzt um den richtigen handelt. Vielleicht kann man das schon mal sagen, um die Dimension zu erklären, in der ich das nicht verstehe.
1: Naja, es ist natürlich so, dass ich kann einzelne Worte ganz gut lesen und in manchen Buchstaben der Kohärenzschrift ist einfach auch vollkommen deutlich, was sie bedeuten. Aber ich habe zunächst den Fehler gemacht, dass im ersten Eintrag das Wort August vorkommt. Es ist aber eben nicht der Eigenname des Kindes, sondern ein Datum. Und deswegen haben wir uns dann nochmal weiter damit beschäftigt und schließlich haben wir, was heutzutage dann irgendwie die naheliegendste Variante ist, die verschiedenen Artificial Intelligences gefragt, die uns zugänglich sind. du hast bei ChatGPT kein besonders gutes Ergebnis gekriegt und ich habe dann bei Gemini mit einem Nachhaken und sozusagen zusätzlichen Ergebnissen eine Transkription gefunden, die ich inzwischen ziemlich vollständig und ausführlich finde. Und die lese ich jetzt einfach mal vor. Die sagen mir nämlich jetzt: Im Jahr Christi 1812, am 17. August, morgens 5:30 Uhr, wurde von dem gütigen Pfarrer Johann Wilhelm Becker von meiner Ehefrau Maria Katharina Eleonora, geborene Steinmann, ein Sohn, der erste Sohn, geboren und den 30. Ejusdem getauft. Ejusdem heißt im gleichen Monat desselben. Taufzeugen waren Georg Lang, großherzoglich hessischer Förster auf dem Baumgarten zu Schafberg, und August Schnitt, großherzoglich hessischer Bedienter ihrer königlichen Hoheit der Frau Großherzogin, welches beurkundet J.W. Becker Vater. Das ist die Transkription, die scheint mir vollständig, ausführlich und korrekt zu sein.
0: Und jetzt fällt uns aber auf, dass der Name des Sohnes überhaupt nicht genannt wird. Woran liegt das denn, Papa?
1: Das ist nicht ungewöhnlich und sogar das weiß Gemini, denn Gemini antwortet mir: Der Name August wird im Textfluss zwar nicht explizit mit der Formel genannt, hinter dem Taufdatum aufgeführt, ergibt sich aber zweifelsfrei aus dem Namen des Taufzeugen August Schnitt. Es war damals üblich, dass das Kind den Vornamen des Taufpaten erhielt. Also, ich will es mal so sagen: Ganz so sicher, wie Gemini sich da ist, dürfen wir uns nicht sein. Aber im konkreten Fall dürfen wir schon davon ausgehen, dass es stimmt, denn nicht nur kommt der Name des Taufzeugen, des Taufpaten vor, sondern auch der Name des Vaters ist ja richtig. Der Vater war tatsächlich der Pfarrer Becker, der das auch beurkundet.
0: Ja, du siehst, dass ich eigentlich hier schon wieder vor dir sitze und den Kopf schüttle. Ich bin ja mittlerweile... Ja, ich finde es ein bisschen nervig, diese KI-Sachen so wörtlich vorzulesen, aber okay.
1: Na gut. Ich hätte es auch einfach nur berichten können. Ich dachte, das wäre jetzt irgendwie naheliegend zu sagen, wie die
0: Antworten. Nee, du hast es ja jetzt auch richtig nochmal einsortiert. Damit kann man das ja auch so stehen lassen. Ich glaube, manchmal, wenn du mir so große Texte von KI schickst, dann lese ich die halt nicht, weil es mich nervt.
1: Ja.
0: Genau. Aber das bedeutet, anhand dieser Unterlagen und mithilfe von KI-Transkription beziehungsweise auch dem, was wir selber erkennen und lesen können, können wir jetzt festhalten, tatsächlich scheint die Wikipedia-Angabe zu stimmen, 17. August 1812. Und wir haben jetzt auch schon was anderes Wichtiges gelernt. August ist das erste Kind oder der erste Sohn dieses Ehepaars und sein Vater war Pfarrer.
1: Richtig. Ja.
0: Und wir können vorwegnehmen, August Becker wird auch Pfarrer oder Theologe. Wird er Pfarrer überhaupt? Ja, kann man schon sagen.
1: Nein, nicht wirklich.
0: Okay, er wird Theologe.
1: Ja.
0: Also er schlägt diesen Weg ein. Sein Leben wird aber einige aufregende Umwege und Abzweigungen nehmen. Und wir werden uns heute ein bisschen Zeit nehmen, da sehr ausführlich drüber zu sprechen.
1: Ich habe mir gerade überlegt, vielleicht sollten wir in diesem besonderen Falle, wo wir ja nur sozusagen dieses Tableau von Beckers Leben aufblättern wollen, als erstes auf einen Nachruf gucken. Wollen wir das mal versuchen? Dass man sozusagen nach dem Anfang auch das Ende hat? Am 21. April 1871 schreibt der Wetterauer Bote unter vermischte Nachrichten: Butzbach, 17. April. Der tägliche Baltimore-Wecker vom 31. März bringt folgende Mitteilung. Zitat: Am Dienstagnachmittag begruben sie den braven August Becker in Cincinnati. Eine Menge dortiger Bürger, darunter die Turngemeinde in Corpore, gaben seiner irdischen Hülle das Ehrengeleite. Er ist gar nicht besonders alt geworden, aber wir werden, glaube ich, im Laufe dieser Folge berichten können, wie voll dieses Leben war.
0: Ja, und der aufmerksamen Zuhörerin ist ja vielleicht aufgefallen, dass berichtet wurde zwar in Butzbach, dass er aber gar nicht gestorben ist wieder in Butzbach, sondern in Cincinnati, und das befindet sich in den USA.
1: Ja. Und wir werden im Laufe dieser Folge drüber sprechen, wie er dahin geraten ist.
0: Bevor wir dahin kommen, lass uns doch mal auf seine Kindheit und Jugend blicken. Wir wissen ja nicht besonders viel darüber, aber was ist es denn, was wir wissen?
1: Also die Wahrscheinlichkeit ist sehr hoch, dass er in Butzbach die Lateinschule besucht hat. Vielleicht ist er sogar Friedrich Weidigs Schüler gewesen. Jedenfalls hat er die Studienberechtigung erworben und ist dann in Gießen Student der Theologie. Und zwar als Stipendiat. Er hat ein Stipendium, offensichtlich, weil der Vater sich das Studium sonst nicht leisten könnte. Und offensichtlich ist auch das der Grund, dass er Theologie studiert. Denn um überhaupt zu studieren, bedient er sich des Stipendiums, das nun mal für das Theologiestudium erteilt wird.
0: Das hatten wir in der Vergangenheit auch bei anderen Personen ja schon, oder? Dass das eine gute Option war, überhaupt zu studieren, sich weiterzubilden, wenn man sich aber einen anderen Studiengang nicht leisten konnte, ein anderes Fach.
1: So ist es, und sozusagen auf irgendeine Art und Weise Akademiker zu werden, denn Theologie studieren bedeutet nicht, du hast es ja vorhin schon mal kurz angesetzt, bedeutet nicht automatisch Pfarrer zu werden. Im Gegenteil wissen wir ja von ganz vielen Theologen, dass die als Lehrer gearbeitet haben, nicht zuletzt Friedrich Weidig.
0: Ah ja, stimmt. Ja. Ja.
1: Anders als der ist aber August Becker wohl nie ordiniert worden. Friedrich Weidig ist ja ordinierter Pfarrer gewesen.
0: Was an der Stelle vielleicht auch noch erwähnt werden kann, egal ob er jetzt 1812 oder 1814 geboren wäre, wir stellen natürlich fest, dass er ganz ähnlich alt ist wie Georg Büchner und damit der gleichen Generation angehört und die zwar nicht im gleichen Ort, aber doch zu sehr ähnlichen Jahren aufwachsen und älter werden.
1: Ich denke auch sonst unter sehr deutlich unterschiedlichen Umständen. Ich glaube, dass diese Pfarrerfamilie sehr viel schlichter gelebt hat, als die Büchner in Darmstadt. Georg Büchner gehört durchaus zu den bürgerlich aufgewachsenen Kindern seiner Zeit.
0: Hat August Becker dann denn noch Geschwister gehabt?
1: Ja, eine Schwester. Ich weiß sicher von einer Schwester, mit der hat er später korrespondiert.
0: Okay, ich frage keine Fragen mehr, bei denen du dir nicht so sicher bist.
1: Du hast gesehen, dass ich kurz gezuckt habe, ja. Aber tatsächlich weiß ich von diesen Briefen an seine Schwester Luise. Ja.
0: Luise auch? Ja. Das ist ja auch eine witzige Gemeinsamkeit.
1: Naja, die heißen doch irgendwie alle Friedrich, Ludwig, Luise oder Mathilde.
0: Naja. Ja.
1: Wenn sie nicht Margarete heißt.
0: Ja, ja. Gut, wie geht's weiter und was verbindet denn dann irgendwann August mit dem Personenkreis, über den wir hier jetzt so viel schon gesprochen haben im Podcast?
1: Ja, du erinnerst dich, ja, Georg Büchner kommt ja nach Gießen, nachdem er vorher schon in Straßburg war, und er kommt ja wild bewegt und revolutionsentschlossen aus Straßburg zurück. Und da sucht er Anschluss und er sucht natürlich politischen Anschluss und August Becker gehört offensichtlich zu den Studenten, die eben auch, naja, sagen wir mal, republikanisch-jakobinische Ideen haben.
0: Auch politischen Anschluss
1: ja.
0: suchen.
1: Naja, vielleicht auch schon politischen Anschluss gefunden haben. Es gibt ja eine Lesegesellschaft, wie wir wissen. Und wir wissen eben auch, dass August Becker zu dieser Zeit bereits Kontakt zu Friedrich Weidig hat. Weidig, du erinnerst dich, der sitzt in Butzbach und ist der Herausgeber, also erstmal ist er natürlich Lehrer, aber ist der Herausgeber dieses Leuchter und Beleuchter für Hessen, des illegalen politischen Flugplatz, republikanischen Flugplatz. Mit dem ist der August Becker in Kontakt. Und nachdem er Georg Büchner ein bisschen besser kennengelernt hat, verschafft er ihm Zugang zu den Kreisen um Friedrich Weidig. Das ist eigentlich die erste wichtige Weiche, die einerseits Büchner und Becker verbindet und andererseits sozusagen diese republikanische Gruppe, die später den Hessischen Landboten verfassen und verbreiten wird, schafft. Das ist die Verbindung.
0: Also das heißt, August Becker ist auch Teil der Landbotenverschwörung gewesen.
1: Ja.
0: Und mit unseren üblichen Bekannten verbunden und befreundet ja. gewesen. Was sind denn aber ansonsten, um das vielleicht auch relativ am Anfang nochmal zu machen, so große Punkte in seinem Leben, warum er für dich oder warum diese Biografie für dich so relevant oder so beispielhaft vielleicht auch für diese Zeit ist. Vielleicht kann man vorwegnehmen, also diese politischen Umtriebe sind irgendwie klar. Wir können auch vorwegnehmen, dass er im Gefängnis gesessen hat, worüber es ja auch einen Bericht von ihm selber gibt. Aber es gibt ja noch weitere Eckpfeiler. Vielleicht kannst du davon nochmal welche aufzählen.
1: Also ich will mal versuchen, tatsächlich ganz knapp zu sagen, was sozusagen die großen bedeutenden Wendepunkte vielleicht auch in seinem Leben sind. Also er wird festgenommen im Zusammenhang mit der Landbotenverschwörung. Er sitzt im Gefängnis, bis Büchner und Weidig tot sind, macht dann eine große Aussage. Das ist das, worauf ich eben schon mal angespielt habe. Der große Bericht, von dem wir so viel wissen. Wird 1837 entlassen, geht in die Schweiz, erst nach Frankreich, dann in die Schweiz, betreibt da Arbeiteragitation mit dem bedeutenden Frühkommunisten und Anarchisten Wilhelm Weidig. In der Schweiz, arbeitet ganz eng mit ihm zusammen, publiziert in dieser Zeit, wird sozusagen aufmerksam auch aus Deutschland als linker Publizist wahrgenommen. kommt 1848 mit fliegenden Fahnen in die deutsche Revolution, begibt sich nach Gießen, wird dort Zeitungsherausgeber, gibt eine durchaus bedeutende Zeitung der frühen 48er, Der jüngste Tag, heraus, für die übrigens dann Co-Autoren Alexander und Ludwig Büchner werden, Georg Büchners jüngere Brüder, wird Landtagsabgeordneter im Revolutionslandtag. 1848-49, zwei hessische Landtage sind auch republikanisch dominiert gewesen. In denen sitzt August Becker übrigens neben Wilhelm Büchner, der da auch Abgeordneter ist, der nächste Büchner-Bruder. Und ist dann in den 18, ist dann weiter im Landtag geblieben, auch in den widerständisch organisierten Landtag, als Vertreter von Oberhessen gegangen, bis er ein Verfahren wegen Gotteslästerung an die Backe bekommen hat und nochmal zu Gefängnis verurteilt wurde. Und dann hat August Becker, der sozusagen so tapfer im Land geblieben war und weiter die Fahne des Republikanismus hochgehalten hat, er soll gesagt haben, er könne alles ertragen, aber nie wieder in einem hessischen Gefängnis zu sitzen. Und dann ist er nach Amerika ausgewandert. Und da fängt das nächste bedeutende Leben an, erstmal wieder ganz, also vollkommen abenteuerlich offensichtlich, hat er als Zirkusakrobat gearbeitet irgendwie, um sein Leben zu fristen. Er ist dann aber wieder Zeitungsmensch geworden, aber kaum ist er halbwegs gesettelt in diesem Bereich, bricht der amerikanische Bürgerkrieg aus. Und August Becker wird Soldat und witzigerweise eben der Gotteslästerer aus Deutschland wird jetzt Feldprediger der amerikanischen Armee.
0: Und über diesen Teil haben wir ja in unserer Amerika-Folge schon ein bisschen gesprochen. Aber genau, vielleicht haben wir jetzt so diese Eckpfeiler dieses, naja, trotzdem irgendwie langen und bedeutenden Lebens so ein bisschen gesetzt.
1: Ja, lass mich gerade den letzten Satz noch sagen, damit wir zu Ende kommen.
0: Ja, mach das.
1: Zu Ende im wörtlichen Sinn. Ich habe ja auch damit vorhin schon begonnen. Wir wissen schon, er ist 1871 gestorben. Er ist danach nochmal in Cincinnati ein hochbedeutender Zeitungsherausgeber gewesen, hat viele Jahre lang eine deutschsprachige Zeitung herausgegeben und stirbt hoch geschätzt. Wir haben ja gerade gehört, in corpore sei die Turnerschaft anwesend gewesen, also alle in corpore, die gesamte Körperschaft der deutschen Turnerschaft hat ihn zu Grab getragen in Cincinnati. Und dann ist ein wirklich bewegtes, bedeutendes, ich finde vor allem auch aufrechtes Leben zu Ende gegangen.
0: Ja. Und über diese Frage des Aufrechtseins und des Bewegtseins, da können wir jetzt ja nochmal ein bisschen intensiver einsteigen, vielleicht ein paar Sachen auch wiederholen. Ich hatte ja in unserem Vorgespräch angesprochen, dass es sich vielleicht auch anbietet oder seine Biografie sich anbietet, manche dieser historischen großen Ereignisse nochmal ein bisschen zu erklären und zu beleuchten. Also was hatte es eigentlich mit dieser Märzrevolution auf sich? Was ist da eigentlich passiert? Warum ist er zurückgekommen? Was ist dann in diesem Revolutionsparlament passiert? Was war das überhaupt? Vielleicht können wir über die Sachen nochmal ein bisschen sprechen und die klären.
1: Ja, dann fangen wir doch mal damit an, dass wir sagen, wie sind denn die politischen Verhältnisse, als sie den hessischen Landboten machen? Was herrscht denn da? Da ist der Deutsche Bund irgendwie, Napoleon ist geschlagen, die deutschen Länder haben sich in diesen eigenartigen Zusammenschluss zusammengefunden, die Deutscher Bund heißt.
0: Und wir sind in den frühen 30er Jahren.
1: Wir sind in den 30er Jahren, 1833, 34. Und in Darmstadt regiert seine königliche Hoheit der Großherzog. Die Landbotenverschwörer werden verraten, haben wir ja alles schon gehabt. Minigerode am Ortseingang von Gießen verhaftet und im Zusammenhang mit diesen Verhaftungen, mit dieser Verhaftungswelle der Georgi, der so eine, du erinnerst dich, der Dieter Wolf hat uns das ja erklärt, ja, so eine richtige Kartei von Zusammenhängen und Verschwörern angelegt hat, der kommt ihm auf die Schliche und August Becker wird ins Gefängnis gesteckt. Erst in Friedberg und später, so wie auch Friedrich Weidig, nach Darmstadt verlegt und sitzt in Darmstadt im Gefängnis.
0: Wegen? Was ist da die Anklage gewesen?
1: Es gibt gar keine wirkliche Anklage. Anklage hätte ja sozusagen Gerichtsverfahren zur Folge gehabt. Es ist ja nie zu einem Gerichtsverfahren gekommen. Der Verdacht ist Verschwörung, Landesverrat. Ja, das ist das, was den Landboten Verfassern vorgeworfen wird. Und das ist das, was der Georgi versucht, eben aus ihm rauszupressen. Und er schweigt eisern. Es gibt keine Aussage von August Becker, bevor nicht eben die beiden, denen es hätten schaden können, Georg Büchner und Friedrich Weidig, tot sind. Bis dahin sitzt er mehr oder weniger schweigend, sicher gefoltert, sicher gequält, wahrscheinlich in Einzelhaft in Darmstadt im Gefängnis.
0: Furchtbar.
1: Ja.
0: Und wir wissen, dass dann, nachdem er von dem Tod von seinen beiden Freunden erfahren hat, er eine große Aussage macht. Und ich erinnere mich auch, dass du an verschiedenen Stellen gesagt hast, dass die total relevant ist, auch für die Forschung heute und den Rückblick auf die Zeit, weil wir ganz viel über die Zusammenarbeit und, naja, über Beckers Perspektive auf das Arbeiten und Wirken von Georg Büchner lernen können daraus.
1: Ja, und auch übrigens über sein Verhältnis zu Friedrich Weidig. Das ist wirklich tatsächlich höchst aufschlussreich. Das Büchner-Portal stellt zusammen die Verhörprotokolle vom 1. September, 4. Juli, 6. Juli und 1. November 1837. Das alles zusammen zeigt uns tatsächlich, was Becker berichtet und was wir alles bis dahin oder nur daher wissen. Ja,
0: ja, und ich denke, diese eine Geschichte, über die wir schon mal relativ ausführlich hier in der Landbotenfolge gesprochen haben, nämlich ob sich der Landbote gegen die Reichen oder gegen die Vornehmen richtet.
1: Genau.
0: Das steckt da auch drin. Vielleicht kannst du es noch mal ganz kurz zusammenfassen.
1: Ja, wir wissen ja, die Debatte ist, wer eigentlich was geschrieben hat am Hessischen Landboten. Wir wissen, Friedrich Weidig hat eingegriffen. Lange, auch das ist alles schon mehrmals diskutiert, lange sei immer wieder überlegt worden, es müsse darum gehen, ob man vielleicht die religiösen Stellen alle Weidig zuschreiben müsse. Das alles ist bis heute nicht wirklich aufgeklärt, das wird sich auch nicht aufklären lassen. Was wir aber wissen, ist der einzige Eingriff, den tatsächlich jetzt Becker hier dokumentiert, nämlich Weidigs Verhinderung, dass der Hessische Landbote eine Formulierung gegen die Reichen enthält. So hat Georg Büchner den geschrieben.
0: Praktischerweise haben wir dieses Stück Text gerade vor uns.
1: Ja.
0: Und ich lese es einfach mal vor.
1: Gerne.
0: Ich erinnere mich dieser Einzelheiten noch sehr genau. Überhaupt war Weidig in allem der Gegensatz zu Büchner. Er, also Weidig, hatte den Grundsatz, dass man auch den kleinsten revolutionären Funken sammeln müsse, wenn es dereinst brennen solle. Er war unter den Republikanern republikanisch und unter den Konstitutionellen konstitutionell. Büchner war sehr unzufrieden mit dieser Bemerkung Weidigs und sagte, es sei keine Kunst, ein ehrlicher Mann zu sein, wenn man täglich Suppe, Gemüse und Fleisch zu essen habe. Indessen konnte Weidig der Flugschrift einen gewissen Grad von Beifall nicht versagen und meinte, sie müsse vortreffliche Dienste tun, wenn sie verändert werde. Dies zu tun, behielt er sie zurück und gab ihr die Gestalt, in welcher sie später im Druck erschienen ist. Sie unterscheidet sich von dem Originale namentlich dadurch, dass an die Stelle der Reichen die Vornehmen gesetzt sind.
1: Ja, genau, das ist die Stelle. Ne? Wir haben ja drüber gesprochen. Also Weidig greift ein, weil Weidig das politisch anders ausrichten will als Büchner. Er sagt dann später, wie unzufrieden Büchner damit gewesen ist und dass es insgesamt halt eigentlich nicht mehr im Sinne Büchner geworden gewesen sei, was da entstanden ist. Was wir insofern ein bisschen relativieren müssen, als wir ja wissen, dass Büchner selbst das Manuskript in der endgültigen Form zu Preller getragen hat, also es zum Druck gegeben hat. Das heißt, er hat sich offensichtlich dann doch damit abgefunden, dass es dann, sagen wir mal, wenigstens in der abgemilderten Form erscheint, ja. Der Text steckt natürlich insgesamt voller aufschlussreicher Informationen. Vielleicht nur noch eine einzige, ganz knapp, ganz am Schluss, die Debatte, die Weidig und Büchner zum Thema Wahlen hatten.
0: Ja, ich lese weiter. So erinnere ich mich, dass Büchner einst Streit über Wahlzensus mit ihm hatte. Büchner meinte, in einer gerechten Republik, wie in den meisten nordamerikanischen Staaten, müsse jeder ohne Rücksicht auf Vermögensverhältnisse eine Stimme haben und behauptete, dass Weidig, welcher glaubte, dass dann eine Pöbelherrschaft wie in Frankreich entstehen werde, die Verhältnisse des deutschen Volks und unserer Zeit verkenne.
1: Spannend, oder? Das ist die Frage, über die wir auch bei den anderen Büchner-Geschwistern schon mal gesprochen haben, ob das Volk zu dumm zum Wählen sei, ja, was ja für Ludwig Büchner immer eine naheliegende Überlegung ist. Also Büchner ist da vollkommen eindeutig.
0: Jeder muss eine Stimme haben.
1: Ja.
0: Jeder Mann vermutlich.
1: Tja, das wissen wir nicht so genau, was ihn da bewegt hat. Wenn die in politischen Debatten waren, müssen wir davon ausgehen, sie haben über Männer gesprochen. Ja. Aber Weidig eben nicht, ne? Weidig ist da schon sehr nachdenklich und sagt irgendwie, man kann dann irgendwie Kreti und Pleti plötzlich bestimmen lassen, wie die Welt sein soll.
0: Ja. Nochmal zurück zu dieser Dokumentation von dem Verhör. Ich finde es gut, dass wir jetzt Punkte daraus vorgelesen haben, weil wir in unseren vergangenen Folgen immer wieder auch darüber gesprochen haben und ich fand es irgendwie auch schön, jetzt Teile daraus einfach mir mal anzugucken.
1: Und ihn sprechen zu hören sozusagen, und ja.
0: Ihn auch sprechen zu hören und ich lese da, also ich gebe dir recht, ich lese da auch diese Zuneigung seinen Freunden gegenüber raus und ich finde auch, dass es nicht zu unterschätzen ist. Ich habe trotzdem noch eine Frage an dich und zwar finde ich es manchmal ein bisschen widersprüchlich oder verstehe nicht so ganz, wie diese Repression von politischen Gegnern damals funktioniert hat. Weil ich das Gefühl habe, es ist relativ schnell passiert, dass man im Gefängnis gelandet ist. Ja. Und man da auch Gründe vorschieben konnte oder man hat, also die Leute wurden einfach ins Gefängnis gesteckt. Und gleichzeitig gab es ja damals trotzdem den Versuch, Urteile zu treffen, Beweise zu finden, die irgendwie im Interesse der Aristokratie waren oder die gegen diese politischen Aktivisten gesprochen haben. Wie passt das zusammen, dass man doch versucht hat, diesen Anschein aufrecht zu erwahren, dass da ein gerechter Prozess geführt wird, wo Aussagen gemacht werden?
1: Also die Kategorie gerechter Prozess findet nicht statt, die gibt es nicht. Das ist überhaupt nicht die Frage. Gerichtsverfahren sind nicht öffentlich. Aber es ist eben wirklich ganz häufig so, dass es vor dem eigentlichen Verfahren zu Begnadigungen kommt. Und dass eben einfach sozusagen die Haft wieder aufgehoben wird. Dass der Zweck, der dann übrig bleibt, einfach das Sammeln von Informationen ist. Ja, das ist ja auch wieder, was der Dieter Wolf beschrieben hat, wie dieser Georgi da sitzt und wie eine Spinne im Netz Informationen zusammenträgt und versucht, diese Netzwerke zu erkennen, um sie zu zerschlagen. Das ist viel wichtiger, als wenn die nachher irgendwie nochmal im Einzelnen hätten bestraft werden müssen. Also auf der einen Seite herrscht das Klima der Angst. Du musst immer fürchten, dass sie dich ins Loch stecken.
0: Das heißt, nee, sorry, sprich erstmal weiter auf. Und auf der anderen Seite?
1: Und auf der anderen Seite kommt es nicht besonders häufig zu wirklichen Urteilen.
0: Und das heißt, diese Dokumente, die wir da jetzt lesen können, die dienten nicht dem Zweck, dass da tatsächlich Beweise gesammelt werden, sondern die dienten dem Interesse von den Leuten, die Leute einsperren wollten.
1: Nein, natürlich wollten die Beweise sammeln und es ist auch nicht ausgeschlossen, dass der Georgi glaubt, dass er Unterlagen für ein Gerichtsverfahren vorbereitet. Das wissen wir nicht. Es ist nicht der Georgi, der schließlich die Begnadigungen ausspricht. Überhaupt nicht. Ja, das Letzte, was dem Georgi nahe lag, war Begnadigung. Also der versteht sich einfach als ein Rädchen im System und weil er gleichzeitig eben ein sadistischer Säufer ist, genießt er das.
0: Verstehe. Und hat dieses umfangreiche Geständnis Becker dann irgendwas gebracht? Also hatte das auch eine Strategie für ihn persönlich dahinter, das so zu machen?
1: Ich glaube schon, dass er sich das so überlegt hat. Jedenfalls kommt er tatsächlich frei.
0: Als Reaktion darauf tatsächlich?
1: Das ist eine schwierige Frage, okay. Ob es die Reaktion darauf ist. Wir wissen, 1837 sind alle Verfolgten nach und nach entlassen worden.
0: Okay. Ja, interessant. Und wie lange war er dann insgesamt im Gefängnis?
1: Ja, von 34 an, gut 3 Jahre.
0: Und das führt dazu, dass er später sagt, ich werde nie wieder in einem hessischen Gefängnis sitzen.
1: Ja.
0: Das muss ihn sehr geprägt
1: haben. Ja, klar.
0: Zeit,
1: ja. Ja, klar.
0: Dann lass uns doch weitermachen mit seiner Biografie und nochmal darüber sprechen. Er ist dann ins Ausland gegangen. Kann man das als Flucht bezeichnen? Oder hat er sich den Verhältnissen entzogen und gesagt, hier ist für mich gerade nichts mehr zu gewinnen?
1: Ich glaube eher so, ja. Vielleicht auch sogar noch einen Schritt mehr. Vielleicht hat er sogar gedacht, es ist woanders mehr zu erreichen.
0: Er ist in die Schweiz gegangen?
1: Ja, erst nach Paris und dann von Paris aus in die Schweiz, ja.
0: Und was hat er da gemacht?
1: Arbeiteragitation. Also das kann man wirklich genauso sagen. Das ist, wir haben ja kürzlich schon mal darüber gesprochen, wie viele deutsche Arbeiter in Paris lebten in der Zeit. Da gibt es eine politische Struktur, eine politische Organisation. Wir werden im Zusammenhang mit 1848 vielleicht nochmal drauf zu sprechen kommen. Und als er dann in die Schweiz geht, trifft er eben Wilhelm Weitling. Und das ist für ihn, glaube ich, eine wichtige, weitere prägende Figur und eine bedeutende politische Ausrichtung auch für ihn.
0: Das heißt, der Theologe August Becker kann da dann schon als Frühsozialist oder sowas bezeichnet werden.
1: Und versteht sich selbstsicher als politischer Aktivist, ja.
0: Und die Reden oder das, was er dann den Leuten erzählt, geht in so gewerkschaftliche Richtung, also über Arbeiterrechte oder was erzählt er den Leuten da?
1: Naja, Weidling ist sozusagen der, also das ist natürlich ganz schwierig mit unseren heutigen Kategorien das zu bewerten.

0: verdient?
1: Ja, das ist eine Frage, die ich mir oft stelle, wer sozusagen von welchem Geld da eigentlich gelebt hat. Ja, da ist sicher immer mal wieder irgendwo gesammelt worden, irgendwo Lebensunterhalt finanziert, häufig auch einfach bei Leuten, die Einkommen hatten, gelebt worden. Der Weiting war Schneider, aber dass die alle bettelarm waren, das ist bekannt und ohne jede Frage so.
0: Mhm.
1: Sie sind aber eben auch publizistisch tätig, auch das muss ja irgendwie bezahlt worden sein, da haben sich sicher auch Drucker gefunden, die das irgendwie alles unter der Hand und als Genossen gemacht haben, aber irgendwoher ein paar Schweizer Frankli mussten schon irgendwo aufgebracht werden und das ist sicher aus den Brosamen der Arbeiter, der Agitierten zusammengetragen worden.
0: Krass. Ist ja fast ein bisschen wie so eine frühe Gewerkschaftsbewegung, aber irgendwie auch.
1: Das sind die Vorstufen, klar.
0: Ja.
1: Ja, das sind die Vorstufen. Das ist einfach der Versuch, Arbeiter so zu organisieren und zusammenzuschließen, dass sie sich ihrer Rechte versichern können.
0: Und wie lang war Becker dann in der Schweiz mit dem Weitling? Hat er da lange Zeit verbracht oder war das nur relativ kurz?
1: Das war eine ganze Weile, das waren an die 10 Jahre. Ich habe dann von 1845 nochmal ein sehr schönes Zitat, vielleicht magst du das vorlesen, weil es eben auch nochmal die Bedeutung von Weitling und Becker und die Wahrnehmung von Becker in Deutschland beschreibt. Es gibt ein Friedrich-Engels-Zitat zu ihm.
0: Die Vereine der deutschen Kommunisten unter den arbeitenden Klassen in der Schweiz, Frankreich und England sind weiterhin sehr aktiv, obwohl sie in Frankreich und in einigen Teilen der Schweiz sehr unter der Polizei zu leiden haben. Die Zeitungen teilen mit, dass ungefähr 60 Mitglieder der kommunistischen Vereinigung in Genf aus der Stadt und dem Kanton ausgewiesen worden sind. August Becker, einer der begabtesten Schweizer Kommunisten, hat einen Vortrag, den er in Lausanne gehalten hat, unter dem Titel »Was wollen die Kommunisten?« veröffentlicht. Dieser Vortrag gehört zu den besten und geistreichsten, was wir in dieser Art kennen. Ich möchte behaupten, dass er eine englische Übersetzung wert wäre und ich würde mich freuen, wenn jemand unter Ihren Lesern mit der deutschen Sprache hinreichend vertraut wäre, um diese Übersetzung zu übernehmen.
1: Ja, das schreibt Friedrich Engels am 5. April 1845. Also zum Beispiel, bevor das Kommunistische Manifest veröffentlicht wurde.
0: Das heißt, die haben sich schon auch Kommunisten genannt. Ich habe ja eben so Frühsozialisten gesagt, aber die haben sich schon auch selber als Kommunisten verstanden.
1: Ja, und es ist sozusagen, aber die Begrifflichkeit ist nicht so richtig klar definiert, was das dann im Einzelnen bedeutet. Deswegen habe ich das so, diesen Hinweis aufs Manifest gemacht. Das wird dadurch dann nochmal präziser.
0: Ja, naja, aber ich meine, August Becker hat ja immerhin selber den Vortrag gehalten, der heißt, was wollen die Kommunisten?
1: Und hat sich als ein solcher verstanden, offensichtlich, ja, genau.
0: Als ein solcher verstanden, genau.
1: Richtig, ja.
0: Apropos Kommunisten und Arbeiteragitation, wir nähern uns in großen Schritten jetzt der 48er-Revolution und vielleicht könnte das jetzt ein guter Zeitpunkt sein, nochmal über die brodelnden Verhältnisse zu erzählen und nochmal ein bisschen nachzuvollziehen, was da eigentlich passiert hat und wohin das gerade läuft politisch.
1: Naja, während Weidling und Becker in der Schweiz sind, haben wir in Deutschland nach wie vor die politischen Verhältnisse des Deutschen Bundes. Also nach Napoleon haben sich die deutschen Länder des ehemaligen Heiligen Römischen Reichs in diesem kleineren, noch weniger organisierten Strukturform des Deutschen Bundes zusammengefunden. Da gibt es eine Behörde in Frankfurt, die am Wachensturm schon mal, du erinnerst dich, versucht worden war, zu übernehmen. Die regieren als föderale Struktur die eigentlich vollkommen autonomen deutschen Länder. Aber in diesen deutschen Ländern und in ganz Europa bereitet sich eine Woge des antiaristokratischen Aufstands vor. Wir haben ja gelernt, wie sehr 1848 eben keine deutsche, sondern eine europäische Revolution gewesen ist. Und genau das passiert. Aber mit dem Blick auf Deutschland ist es eben so, dass es zu republikanischen Zusammenkünften kommt, dass es immer wieder immer zugespitztere Überlegungen, die politischen Verhältnisse ernsthaft zu verändern gibt. Ganz starke Bestrebungen auch insofern, dass aus diesem lockeren Deutschen Bund ein Staat werden solle. Das alles bewegt sich zum Zusammenkünften und Debatten. Wir wissen ja von den Versammlungen, die dann stattfinden, in Heppenheim, in Mannheim, die großen Versammlungen. Und schließlich im Zusammenhang mit dem März 1848 die Debatte, dass sich ein politisches dass politische Verhältnisse so in Bewegung kommen,

0: dass eine Art Vorparlament zustande kommt. Also Republikaner aus ganz Deutschland kommen in Frankfurt zusammen und haben sozusagen eine zweite Machtzentrale entfaltet, ohne dass sie durch irgendwas anderes legitimiert gewesen wären, als durch ihre Prominenz und ihre politische Tätigkeit in der Vergangenheit. Da sitzen so prominente Leute wie zum Beispiel unser Wilhelm Schulz, Georg Büchners alter Freund aus der Schweiz, der inzwischen sich wieder nach Deutschland begeben hat. Oder Hecker, ja, der Aufständische, der später Aufständische. Die alle bereiten vor, dass es nun zu einer deutschlandweiten Wahl zu einem gemeinsamen Parlament kommen solle.
1: Und warum wird deren Zusammenkunft nicht gestürmt und die kommen alle ins Gefängnis?
0: Naja, weil da von Gefängnis schon keine Rede mehr war, sondern weil da sozusagen die Fürsten auch erkennen, es müssen politische Verhältnisse in Bewegung gesetzt werden. Es ist ja auch nicht so, dass die einzelnen Fürsten mit den Verhältnissen des Deutschen Bundes besonders zufrieden gewesen wären. Auch da gibt es durchaus Überlegungen, wieder irgendeine Form von Staatsstruktur, von Nationalstaat herzustellen.
1: Aber diese republikanischen Strukturen, die waren auch zwischen diesen Fürstentümern, zwischen den Ländern so gut vernetzt, dass das funktioniert hat, dass sie sich dann treffen und organisieren.
0: Ja, ja, ganz ausdrücklich. Sogar ganz besonders haben die häufig auch diese Grenzen sehr genau genutzt, um sich sozusagen gerade mal im Zweifel eben in Sicherheit zu bringen oder die in verschiedenen Ländern sehr unterschiedlichen Pressezensurstrukturen zu nutzen.
1: Mhm. Ja. Die Zeit, über die wir jetzt sprechen, die heißt Vormärz, ne?
0: Richtig.
1: Das ist genau das. Und wie ist das dann mit diesem Vorparlament weitergegangen? Was war deren Ziel und was haben die dann tatsächlich gemacht?
0: Also da treffen sich tatsächlich eben sozusagen die Größen des deutschen politischen Geistes, die sitzen in Frankfurt und bereiten vor, dass es ein gemeinsames deutsches Parlament geben soll.
1: Und das war das gemeinsame Ziel, nicht unbedingt jetzt soziale Ungleichheit abzuschaffen oder Arbeiterrechte zu stärken, da haben die wahrscheinlich unterschiedliche Positionen.
0: Höchst unterschiedliche.
1: Auch was dann Wahlrecht und Ausgestaltung von dieser Republik.
0: Absolut, die darf man auch durchaus nicht alle Republikaner nennen. Da sind auch eine ganze Reihe von Monarchisten dabei.
1: Ah, was war das Interesse von den Monarchisten?
0: Habe ich doch gerade gesagt. Die ist sozusagen eine festere Struktur als den Deutschen Bund zu schaffen.
1: Ah, okay.
0: Gibt ganz unterschiedliche Intentionen, die da zusammenkommen. Aber de facto hat dieses Vorparlament tatsächlich die Macht. Und das ist die große politische Debatte, die im Vorparlament dann geführt wird. Ganz zentral übrigens von Wilhelm Schulz und von Hecker. Denn die wollen, dass dieses Vorparlament, die nennen das, in Permanenz tagen solle. Also nicht nur die Vorbereitungen zu dieser freien, geheimen, gleichen Wahl aller Männer. Das ist geschehen. Sondern darüber hinaus sich sozusagen selbst als machthabend konstituieren. Das würde bedeuten, das Vorparlament tagt in Permanenz, nämlich bis das gewählte Parlament zusammentritt. Mhm. Und über diesen Streit bricht der Hecker mit der republikanischen Idee der Paulskirche und beginnt seinen Aufstand.
1: Weil ihm das alles nicht weit genug geht.
0: Und ja, weil er findet, das Volk muss die Macht dann eben mit Gewalt ergreifen, wenn es anders nicht an die Macht kommt.
1: Ja. Erzähl weiter.
0: Und in diese bewegte Zeit stößt nun August Becker wieder zurück nach Deutschland und geht dorthin, woher er kommt, nämlich nach Gießen. Mhm. Und tut, was er am besten kann, er arbeitet publizistisch. Wir haben einen wunderbaren, sehr ausführlichen Bericht über August Beckers Zeit in Gießen. Ich bin dabei, das editorisch vorzubereiten. Wir werden das bei Gelegenheit herausgeben. Da ist auf das Ausführlichste beschrieben, wie der sich da sozusagen wieder die Füße auf den Boden gestellt hat, wen er getroffen hat. Eine wunderbare Stelle, wie er Georg Büchners Brüder trifft, Alexander und Ludwig. Er schreibt dann nochmal, auch das wissen wir nur daher, dass er die als Kinder schon mal in Darmstadt getroffen habe. Mit anderen Worten, diese enge Freundschaft zwischen Georg Büchner und August Becker war tatsächlich so eng, dass der August Becker den Georg in Darmstadt besucht hat. Mhm. Ja, schon in den 30er Jahren.
1: Und die Familie kennengelernt hat.
0: So ist es. Und nun treffen die ihn eben wieder. Und die sind natürlich hoch interessiert, weil die jetzt alt genug sind, um sich die Fragen zu stellen, die ihnen als Kinder ja sicher noch sehr verworren erschienen sind. Was das eigentlich für eine Geschichte war, in die ihr Bruder da verwickelt war. August Becker kann ihnen das erzählen.
1: Mhm.
0: Die tun sich zusammen. August Becker gibt diese Zeitung raus, die den schönen Titel Der jüngste Tag trägt. Und Alexander Büchner, du weißt es, schreibt für das Feuilleton. Dieser jüngste Tag, dass der Titel zweideutig ist, kommt nicht von ungefähr. Das hat sich August Becker sehr genau überlegt. Der jüngste Tag sagt ja auf der einen Seite einfach nur ein aktuelles Publikationsorgan, ja, am aktuellen Tag. Aber der jüngste Tag ist natürlich auch die Metapher für den Abrechnungstag. Das ist 1848 und das hast du vorhin gefragt, während also nun die Paulskirchenversammlung im Wesentlichen frei und gleich von Männern gewählt wird, werden in den einzelnen Ländern ebenso Parlamente neu gewählt. Da gibt es ja auch ständische Strukturen. Wir haben ja in Hessen natürlich diese Ständeversammlung.
1: Was bedeutet das denn? Was ist denn eine ständische Struktur?
0: Naja, ständisch heißt erstmal, dass das Land sozusagen nach den alten, was wir in der Schule mal als die Adelspyramide gelernt haben, da erinnerst du dich vielleicht, dieses Dreieck, von den verschiedenen Strukturen von oben nach unten regiert wird. Oben der Adel, dann die Geistlichen, dann die freien Unternehmer, die Handwerker und schließlich die Arbeiter und Bauern. Die sind jeweils verhältnismäßig oder eben nicht verhältnismäßig in einer Vertretung versammelt. Da hat der Adel die Dominanz. Meistens in vielen Strukturen gibt es zwei Häuser, eine Adelsversammlung auf der einen Seite und eine ständische, also von Bürgern auf der anderen Seite. In irgendeiner Form zweikammermäßig organisiert, aber eben nicht demokratisch legitimiert, sondern durch eine Art von Verhältniswahlrecht zusammengerufen. Und das ändert sich nicht nur in dieser Paulskirchenversammlung, wo das so ist, dass plötzlich alle gleich wählen, sondern eben auch in vielen Ländern, zum Beispiel in Hessen. In Hessen werden 1848 und 49 zweimal Parlamente gewählt, die auch alle Männer gleich gewählt haben und gleiche Vertreter entsendet haben. Und in diesen Parlamenten sitzt nun August Becker, der lässt sich wählen für Oberhessen und trifft den nächsten Büchner, nämlich Wilhelm Büchner. Der ist da jetzt als Abgeordneter für Zwingenberg, auch als Republikaner eingezogen. Beide zusammen versuchen dem Großherzog die schärfsten Zähne zu ziehen. Der Großherzog hat sich aber in der Struktur dieses republikanischen oder Revolutionsparlaments, wie man das manchmal nennt, oder Revolutionslandtags, ein besonderes Recht vorbehalten. Das ist das Recht, diese Versammlung aufzulösen. Und da die für sich selbst das Haushaltsrecht reklamiert und dem Großherzog keinen Haushalt genehmigt, löst er den Landtag auf. Zweimal hintereinander passiert das. Und beim zweiten Mal ist dann die Revolution in Frankfurt schon gescheitert und es kommt wieder zu den alten Verhältnissen in Hessen.
1: Was bedeutet das, die Revolution ist gescheitert in Frankfurt? Also,
0: naja, das Paulskirchenparlament begibt sich ja, die Geschichte ist ja ausführlich erzählt, daran eine republikanische, eine deutsche Verfassung zu formulieren, durchaus nicht republikanisch, sondern auch mit stark monarchischen Tendenzen. Am Schluss, du weißt es, haben ja die Abgeordneten beschlossen, die von ihnen geschriebene Verfassung dem preußischen König anzutragen und dem die Kaiserkrone anzubieten, die der abgelehnt hat. Und in der Folge dessen kommt es dann dazu, dass die Preußen ihre Abgeordneten aus der Paulskirche abberufen und insgesamt die Legitimität bestreiten. Die Paulskirche wird aus Frankfurt vertrieben, die Abgeordneten, und ziehen sich in Auseinandersetzungen, militärischen Auseinandersetzungen, schließlich bis nach Bruchsal zurück, wo sie endgültig aufgerieben und zerschlagen werden, militärisch aufgerieben und zerschlagen werden. Das ist in Hessen nicht so dramatisch geschehen, sondern eben einfach eher durch administrativen Akt. Ja, Ende der beiden Parlamente. Und damit ist die Revolution vorbei.
1: Und nochmal zu August Becker. Hat er sich dann einfach damit abgefunden, dass es vorbei war? Oder was hat er dann gemacht?
0: Naja, welche Alternative hätte er denn gehabt? Hätte er sozusagen jetzt in den Untergrund gehen sollen?
1: Ja, weiß ich ja nicht.
0: Ja, es gibt ja keinen Untergrund mehr, das ist ja vorbei. Naja, er findet sich insofern damit ab, als er eben tatsächlich sich in den nächsten, dann, wie gesagt, wieder ständig dominierten Landtag wählen lässt.
1: Ja.
0: Anders als Wilhelm Büchner. Wilhelm Büchner zieht sich zurück und macht erstmal keine Politik mehr. Aber August Becker bleibt da und bleibt Abgeordneter.
1: Und wie geht's dann weiter mit ihm?
0: Na, den nächsten Schritt entnehmen wir der Wiener Zeitung von 15. Juni 1853. Magst du es gerade vorlesen? Es ist nur ein ganz kurzes Stück.
1: Wir lesen Darmstadt, 7. Juni. Der bekannte Literat und Abgeordnete für Biedenkopf, August Becker, ist wegen der im Volksblatte für Rhein und Main vom Jahr 1852 in dem Artikel Europas Zukunft enthaltenen Herabwürdigung der monarchischen Regierungsform, sodann wegen einer Herabwürdigung der Religion und Verletzung der Amtsehre des hochwürdigen Bischofs von Mainz in eine Korrektionshausstrafe von 6 Monaten, in eine Geldbuße von 50 Gulden und in die Kosten der Untersuchung von dem Großherzoglichen Hofgericht zu Darmstadt verurteilt worden. Bürger Becker ist mittlerweile unsichtbar geworden und wird nun in öffentlichen Blättern aufgefordert, gegen dieses Urteil, wenn es ihm etwa nicht konvenieren sollte, Appellation einzulegen.
0: Ja, merkst du den süffisanten Ton, ja? Wenn es ihm nicht konvenieren sollte. Die haben den zu 6 Monaten Gefängnis verurteilt. Einen Abgeordneten.
1: Aber du musst jetzt schon auch nochmal erklären, wofür denn?
0: Naja, offensichtlich hat er sich eines Tones befleißigt, welcher gerichtsnotorisch ist. Er hat den Staat und den Bischof beleidigt.
1: Und daraufhin ist er offensichtlich unsichtbar geworden. Papa, was ist denn da passiert?
0: Na, der ist abgehauen. Er hat sich abgesetzt. Er hat später geschrieben, er hätte alles ertragen können, aber nie wieder in ein hessisches Gefängnis zu gehen.
1: Ja.
0: Und er tut jetzt das, was die Republikaner, die 48er, die in Amerika später die 48ers genannt wurden, schon längst getan haben. Auch August Becker wandert nach Amerika aus. Du erinnerst dich ja, wir haben das schon besprochen, ja, diese wirklich unglaubliche Karriere, dass er dann irgendwie Zirkusakrobat wird und wer weiß was alles, bis er schließlich wieder als Publizist landet und vor allem eben auch nochmal als Soldat in den Krieg zieht. Und zwar nicht einfach nur als Soldat, sondern der hessische Gotteslästerer zum Feldprediger. Das ist schon sehr komisch. Das ist August Beckers Leben, das dann eben dazu führt, dass er in Cincinnati der Herausgeber von verschiedenen Zeitungen und Zeitschriften wird. Ein bedeutender, prominenter, geachteter deutscher Publizist in den Vereinigten Staaten. Die Zeitungen, die er herausgegeben hat, sind immer in deutscher Sprache erschienen. Also nochmal zu dieser Bürgerkriegsgeschichte. Er hat 1866 am 13. Mai in den westlichen Blättern, dem Sonntagsblatt des Cincinnati Volksblattes, einen Artikel veröffentlicht, der heißt Erinnerungen aus dem amerikanischen Peninsularkrieg. Und dort zitiert er ein auf ihn gemachtes Gedicht, das zwar ein bisschen länglich ist und auch ein bisschen reimlich oder ich fress dich aufweist, aber seine Geschichte auf eine schöne Art und Weise erzählt. Und obwohl das vielleicht jetzt ein bisschen länglich wirken könnte, möchte ich gern, dass wir es vorlesen, damit es nicht ganz so langweilig wird. Lesen wir es vielleicht einfach abwechselnd, Verse, strophenweise, Luise. Magst du anfangen?
1: Abschiedslied von einer Gesellschaft Patrioten zur Feier der Abreise des hiesigen Kaplans.
0: August Becker lebenslang ist Kaplan, stoßt mit vollen Gläsern an, muss den Stäuben Volontären jetzt und fort, ach Gottes Wort und Moores lehren.
1: Als er jung war, zeigt er nie dem Genie, lernte drum Theologie, auf der Hochschul Kanne gießen und übte sich auf Hieb und Stich und Blutvergießen.
0: Als nun 30 überall der Krawall losbrach, ging er Knall und Fall nach dem Hinterland der Flatten, ward wilderer dort und dann sofort zu Attentaten.
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0: Ja, das ist sozusagen ein lyrischer Erguss, der uns mal wieder zeigt, wie groß Gedichte sein können, wenn sie groß sind und wie klein sie sind, wenn sie es nicht sind.
1: Naja, aber es ist ja eigentlich ganz lustig.
0: Ja,
1: und damals auf jeden Fall nicht mit KI geschrieben.
0: Allerdings. Ja, genau, nicht mit KI. Das ist eine witzige Idee, was KI daraus als Reim an Reimen machen wird. Aber es erzählt halt, merkst du schon, es erzählt einfach nochmal die Geschichte und es ist halt, finde ich, deshalb so schön, weil es tatsächlich, also in der Zeit diese Geschichte erzählt. So haben seine Freunde wahrgenommen, wie sein Leben war.
1: Ja, ich glaube, wen jetzt diese Jahre in den USA noch weiter interessieren und wieder die politischen Verhältnisse waren, kann gerne in unsere Amerika-Folge nochmal reinhören. Genau, weil darüber haben wir jetzt gar nicht so viel geredet.
0: Ja, was wir vielleicht noch erzählen sollten, weil das eben auch nochmal die Verhältnisse und die Umstände, wie die da miteinander umgegangen sind, beschreibt, das ist, dass er die alle wieder getroffen hat. Ja, die ganzen 48er Revolutionäre hat August Becker in der Zeit in Amerika wieder getroffen. Nicht zuletzt den Hacker ist bei ihm gewesen und hat ganz ausführlich darüber gesprochen, geschrieben, dass er ihn da getroffen hat.
1: Weil die auch alle in die USA gegangen sind.
0: Das waren, das habe ich ja vorhin erwähnt, die sogenannten 48ers, ja, die deutschen Republikaner, die nach 48 geflohen waren und sich nach Amerika abgesetzt haben.
1: Alle, also alle mit so einer, in Anführungszeichen.
0: Ein erheblicher Teil, ja, so viele, dass sie in Amerika zu einem stehenden Begriff geworden sind.
1: Okay.
0: Zu denen gehört eben auch der erst, wie wir gehört haben, 53 gegangene August Becker. Ein 48er, einer, der an der Demokratiewerdung der Vereinigten Staaten eine nicht unwesentliche Rolle gespielt hat.
1: Ja, ich habe ganz zu Beginn dieser Folge den Fehler gemacht, den ich, glaube ich, schon mal gemacht hatte, diesen Ausdruck des roten Beckers auf seine politische Haltung hinzu wiederholen oder zu sagen. Das stimmt aber gar nicht, sondern der hieß der rote Becker wegen seines roten Bartes.
0: Ich glaube aber schon, dass es auf die Dauer durchaus beides immer mit gemeint war.
1: Naja, dann im Rückblick, oder? Aber ich glaube, damals war ja dieses Rot sein, Kommunist sein, das waren da doch noch gar nicht so eindeutige Kategorien. Gab es da diesen Bezug zur roten Farbe?
0: 1848 jedenfalls gibt es das, ja. Es gibt ja ein Alexander Büchner-Gedicht, wo er das genau thematisiert. Da sagt er, unsere Farbe ist rot.
1: Ja. Okay. Ah ja, okay. Naja, dann. Ich hatte auf jeden Fall irgendwo gelesen, dass er so heißt aufgrund von seinem Bart.
0: Das ist so. Das ist der ursprüngliche, der ursprüngliche Beschreibung, beschreibt einfach sein Äußeres, ja. Ja, er hat dann am Ende des Bürgerkriegs nochmal eine ganz ungewöhnliche Rolle gespielt. Er ist nämlich Mitarbeiter Verantwortlicher des Death Post Office geworden in New York. Da wurden die Briefe geöffnet, die die nicht mehr erreichbaren Soldaten hätten erreichen sollen. Und es wurde ein Versuch gemacht, die Absender zu informieren.
1: Oh Gott, wie furchtbar.
0: Ja, eine eher bittere Tätigkeit. Und dann wird er in Cincinnati wieder Publizist und arbeitet da weiter. Die letzten Äußerungen von ihm, die wir kennen, sind betreffend den Deutsch-Französischen Krieg von 1870-71. Er hat dann erst ganz ähnlich und in ähnlicher Euphorie wie auch die in Deutschland Verbliebenen, nicht zuletzt Luise und Ludwig Büchner, mit großem Triumph begrüßt, dass die Deutschen die Franzosen da zurückgeworfen haben. 1870, 71 war es ja dazu gekommen, dass Frankreich Deutschland den Krieg erklärt. In einer durchaus von Bismarck auch intrigant vorbereiteten Situation. Jedenfalls haben die deutschen Truppen zunächst fast überraschenderweise die Franzosen sehr schnell zurückgeworfen. 70, 71 kommt es bekanntlich zum deutschen Sieg und in der Folge zur deutschen Reichsgründung. Das haben auch solche Republikaner, vielleicht darf man sagen Linken, begrüßt, für die uns das auf den ersten Blick überrascht, dass die das tun. Also auch Marx und Engels zum Beispiel sind Befürworter dieses deutschen Zusammenschlusses gewesen, auch wenn es ein kleindeutscher Zusammenschluss ohne Österreich war, der dann zustande kam. Aber es ist eben das spätestens 1848 angestrebte und dann immer wieder nicht erreichte Zusammenfinden der deutschen Länder zu einem deutschen Staat auf diese Art und Weise entstanden.
1: Gegen Frankreich halt.
0: Ja, gegen Frankreich und wie wir wissen, dumm und sträflich ausgerechnet in Versailles gegründet. Das hat sich bitter gerecht. Aber zunächst mal entsteht da wirklich eine großnationale Euphorie, die alle ergreift. Und eben auch August Becker in Amerika, der schreibt ein ziemlich begeistertes Gedicht.
1: Oh Gott. Naja.
0: Aber das vergeht ihm schneller als denen in Deutschland. Das finde ich auch wieder ganz auffällig. Sowohl Alexander Büchner, der da in Frankreich sitzt, wie August Becker, haben schon ziemlich bald dann doch wieder ihre alte kritische Haltung gefunden und sind vor allem eben der bismarckischen Dominanz im Deutschen Reich von 1871 nicht besonders wohlwollend gegenübergestanden. August Becker ist gestorben 1871 und das ist erstens, weil es vergleichsweise früh ist, bedauerlich. Es ist aber vor allem auch deshalb so schade, weil er sonst vielleicht ein paar Jahre später nochmal Ludwig Büchner hätte treffen können auf seiner Amerikareise. Dazu ist es nicht mehr gekommen.
1: Das heißt, die beiden standen da auch noch in Kontakt, also die wussten voneinander und haben sich Briefe geschrieben, oder?
0: Ob die sich Briefe geschrieben haben, wissen wir nicht. Du weißt ja, die Ludwig Büchner Unterlagen sind ja zum allergrößten Teil 1904.
1: Wie immer lässt sich sagen, es gibt viel zu erzählen, es gibt aber auch noch viel rauszufinden. Und es ist offensichtlich noch nicht alles fertig erzählt.
0: Da hast du recht.
1: Das ist doch mal ein wirklich schöner Schlusssatz, finde ich. Ich würde an der Stelle dann jetzt gerne nochmal auf unsere Amerika-Folge hinweisen. Die heißt Barrikadenbibel Tannenbaum und ist am 26. März erschienen und ist online überall zu finden, wo ihr danach sucht. Da haben wir nicht nur über die Amerika-Jahre von August Becker gesprochen, sondern auch über Minnigerode und erklärt dann vielleicht die politischen Verhältnisse dort auch nochmal ein bisschen genauer. Dann bleibt mir ansonsten an dieser Stelle nur noch zu sagen, dass ihr Büchners Welt gehört habt. Wir sind Peter und Luise Brunner. Das war die 30. Folge. Ihr habt sie wahrscheinlich auf DRB Plus gehört. Und heute ist der 11. Mai. Ich weiß gerade nicht, wann die Folge läuft, aber irgendwann bald.
0: Das kann ich dir ganz genau sagen. Wir senden am Donnerstag, dem 14. Und bis dahin alles Gute.
1: Bis dann. Ciao, ciao.
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4: 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Hallo, mein Name ist Selina Risken und in meiner Sendung geht es heute darum, was es wirklich mit den sogenannten Kampfhunden auf sich hat. 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Bleibt dran!

0: Herr Hieronymus, Sie sind Polizist, Kriminalbeamter im Ruhestand und nehmen als Sachverständigter Wesensteste und Sachkundenachweise für Listenhunde ab. Was versteht man denn überhaupt unter dem Begriff Listenhund oder Kampfhund?
1: Ja, hallo. Das ist ein allgemeiner Begriff. Der Kampfhund, der ist immer negativ zu bewerten, aber ein Kampfhund in dieser Form haben wir nicht. Der wurde aus der Geschichte herausgezogen. Früher im Altertum hat man Hunde benutzt, um Kriege zu führen und bei Kriege mitzuführen. Und das hat sich dann übertragen aus der Literatur und im Jahre 2000, wie die Hunde als gefährlich bezeichnet wurde, wurde eine Liste erstellt, wo die Gefährlichkeit dieser Hunde begründet wurde und auch die gefährlichen Hunde, die Rassen aufgeführt. Wir hatten 13 Hunde damals, Rassehunde mit Rassebezeichnung. Mittlerweile haben wir noch 10. Das ist eine Liste, die ist aufgeführt mit dem Namen des einzelnen Hundes, also der Kampfhund, wie er fälschlicherweise in den Medien verbreitet wird, den gibt's nicht.
0: Und diese Listenhunde, das sind jetzt spezielle Rassen, wo die von denen angenommen wird, dass sie gefährlicher sind als andere Hunde?
1: Ja, der Verordnungsgeber hat im Jahre 2000 begründet, dass die Gefährlichkeit bei diesen Rassen immer anzunehmen ist. Und es, wie gesagt, es sind jetzt 2008 eine Veränderung ist eingeführt worden, zwischendurch noch mehrere. Und jetzt haben wir noch 10 Hunde auf der Liste stehen. Und diese 10 Hunde, diese Rassen, sind als gefährlich zu bezeichnen.
0: Wie ist denn jetzt die Gesetzeslage in Hessen?
1: Nach der Veränderung im Dezember 2008 kam der Rottweiler noch mit auf die Liste. Also der wird auch als gefährlicher Hund bezeichnet, zu den bereits vorhandenen. Und in Hessen ist es so, dass jeder, der einen Hund, der in der Liste steht, führt, der benötigt eine Erlaubnis von der zuständigen Behörde. Um die Erlaubnis zu erhalten, muss der Hundehalter gewisse Bedingungen erfüllen.
0: Und diese Bedingungen, das heißt ein Wesenstest und ein Sachkundennachweis, das nehmen Sie von Hundehaltern ab?
1: Zum Halten und zum Führen eines dieser in der Liste aufgeführten Hunden ist es erforderlich, dass der Hund einen Wesenstest durchführt und der Hundehalter oder die Person, die mit dem Hund geht, eine Sachkunde nachweisen kann. Und diese beide Prüfungen nehme ich unter anderem ab.
0: Wie genau kann man sich das dann vorstellen, den Wesenstest und Sachkundennachweis? Was wird da getestet?
1: Ja, bei der Sachkunde wird geprüft, ob der Hundebesitzer überhaupt in der Lage ist, den Hund zu führen. Der Hund soll führig sein, der soll hören, einen gewissen Gehorsam haben. Der soll Sitz und Platz machen, soll eine Ablage korrekt ausführen und soll auf gewisse Kommandos von dem Hundeführer hören. Beim Wesenstest wird getestet, ob der Hund sozialverträglich ist. Also er muss sich in der Stadt führen lassen, bei Menschen mit Menschen verträglich sein. Er darf keine Aggression zeigen, kein Aggressionsverhalten haben. Und er muss sich anfassen lassen und er muss zeigen, dass er frei und unbefangen auf Personen zugeht, auf Kinder zugeht, bei Radfahren in Ordnung ist, bei Joggern und bei anderen Tieren verträglich und ein Sozialverhalten hat.
0: Was passiert, wenn dieser Hund das nicht hat? Wird er dann eingezogen?
1: Wenn er Aggressionsverhalten zeigt, was eventuell steuerbar durch den Hundehalter ist und nicht in der Wertigkeit hoch einzuschätzen ist gegenüber anderen Tieren, und man sagt, okay, das ist erlernbar, dass der Hund mit dem anderen Rüden sich verträgt, dann kann man gewisse Voraussetzungen dem Hund dafür auftragen, dass er in eine Hundeschule geht, dass er das dem Hund noch beibringt. Da wird er nicht durchfallen. Aber wenn er aggressiv ist und das Aggressivverhalten nicht ablegt, gegen Personen geht oder sehr aggressiv gegen andere Tiere geht, dann wird er durchfallen.
0: Vielen Dank, Herr Hieronymus. Gleich werden wir Sie noch fragen, was passiert, wenn es nicht so läuft, wie man sich's wünscht und wenn es zu Problemen mit diesen Hunden kommt.

0: Hieronymus, danke für die Ausführungen zum Sachkundenachweis und zum Wesenstest. Was passiert jetzt aber mit den Hunden, die dabei durchfallen bei diesen Tests? Werden sie dann ins Tierheim abgegeben?
1: Der Hund ist sichergestellt, wenn es soweit kommen sollte. Und der Hundehalter ist ja immer noch Besitzer von dem Hund, auch wenn er sichergestellt ist. Er müsste dann auf den Hund verzichten und dem Tierheim den Hund überlassen. Dann wäre das Tierheim gefordert und müsste versuchen, den Hund entsprechend auszubilden und den Aggressionsabbau mit dem Tier durchzuführen.
0: Was haben Sie denn persönliche Erfahrungen mit diesen Listenhunden gemacht? Haben Sie Erfahrungen gemacht, dass die Hunde aggressiv waren oder haben die meisten Hunde diese Tests bestanden?
1: Also es ist so, dass anfangs dieser Verordnung, also im Jahre 2000, schon aggressive Hunde vorhanden waren und auch in den falschen Händen waren. Da wurden etliche Hunde sichergestellt, wurden auch etliche eingeschläfert, aber im Laufe der Zeit muss ich aus meiner Erfahrung sagen, dass sehr, sehr wenige Hunde durchfallen, den Wesenstest also nicht bestehen und sehr, sehr wenige Hunde sichergestellt werden von der Liste.
0: Denken Sie, dass diese positive Veränderung was mit der Gesetzeslage zu tun hat?
1: Ja, erstens mal mit der Gesetzeslage und zweitens mal auch mit der Verantwortung der Hundeführer. Also diese Hundeführer, die diese Listenhunde führen, verhalten sich sehr verantwortungsvoll. Das können Sie auch beobachten. Sie sehen mit Sicherheit in der Stadt keinen dieser Listenhunde. Die Leute gehen mit ihren Hunden nicht in die Stadt. Sie sind ja auch gar nicht gewillt, den Hund in der Öffentlichkeit so zu zeigen. Sie werden angesprochen auf die Gefährlichkeit ihrer Tiere und sie haben das satt und gehen deshalb in irgendeiner Feldgemarkung spazieren. Aber die Verantwortung, die sie haben, beweist, dass sehr, sehr wenige Vorfälle mit diesen Hunden gibt und dass die Hundehalter gewillt sind, auch die Nachteile für ihre Tiere in Kauf zu nehmen. Zum Beispiel die erhöhte Hundesteuer. Zum Beispiel die Versicherung, die sie abschließen müssen, was allerdings sehr, sehr wichtig ist. Und dies müsste für alle Hunde gelten, nicht nur für die Listenhunde. Alle Hunde müssten versichert sein, ähnlich wie das Kraftfahrzeug. Und die Hundeführer sind auch von ihrer Art anders wie der, ich sag zum Beispiel mal, Hundebesitzer, der einen Labrador hat. Jetzt nicht über die Rasse Labrador zu schimpfen, aber die Halter von Listenhunde führen ihre Hunde an der Leine. Sie gehen den anderen Leuten aus dem Weg, die mit einem Hund kommen. Aber die Hundehalter oder viele Hundehalter, die einen anderen Hund haben, ich habe jetzt nur dem Beispiel den Labrador genannt, die haben ihre Hunde überhaupt nicht an der Leine, die gehen einfach, der Hund geht da oder dort, der hängt nach oder geht vor, das interessiert sie gar nicht und wenn man was sagt, heißt nur immer dieser blöde Spruch, mein Hund will nur spielen oder mein Hund, der macht nichts. Aber was ist denn mit dem anderen Hund, mit dem die Begegnung stattfindet? Hat er auch diese Einstellung? Weiß das der andere Hundebesitzer? Der weiß es nicht. Nur wenn dann ein Vorfall kommt, dann ist das Geschrei groß und keiner will dran schuld sein, weil sein Hund ja nichts macht.
0: Also sagen Sie, dass durch die verantwortungsvollen Umgang mit den Hunden im Grunde genommen die Vorfälle weniger geworden sind. Das heißt ja dann, dass der Hundebesitzer eigentlich es in der Hand hat, wie er seinen Hund erzieht oder wie der Hund auf andere reagiert.
1: Ja, der Hundehalter, der kennt ja seinen Hund, der weiß ja, was Sache ist. Also ich spreche jetzt wiederum von den Listenhunden. Er weiß genau, was er für Nachteile hat, wenn was passiert. Und er lebt ja auch immer in der Ungewissheit, dass er von irgendjemand anders angezeigt wird und nachweisen muss, dass sein Hund harmlos ist. Also deshalb hat er die Verantwortung und er macht auch was mit seinem Hund.
0: Also denken Sie, dass man so einen Hund auch dann dahingehend erziehen kann, dass er nicht grundsätzlich aggressiv ist? Die Gesetzeslage sagt ja eigentlich, dass diese Hunde grundsätzlich anzunehmen ist, dass sie aggressiv sind.
1: Das ist die Gesetzeslage, aber das Gesetz gibt, das kann das nicht nachweisen aufgrund von der Statistik. Selbstverständlich, eine gewisse Aggressivität gehört zu jedem Hund, sonst würde er nicht überleben. Aber die Hunde sind von Natur aus nicht aggressiv. Sie können aggressiv gemacht werden, aber das macht von den Hundehaltern und Besitzern, die ich kenne, niemand.

0: Hallo zurück im Studio bei Radio Darmstadt 103,4 MHz zu meiner Sendung Tierische Aspekte. Herr Hieronymus beantwortet uns heute alle Fragen zum Thema sogenannter Kampfhunde. Leider hört man ja immer in den Medien, dass solche Hunde von Genen schon her aggressiv sind oder auch, dass sie, wenn sie einmal zugebissen haben, ihr Maul nicht mehr öffnen können. Stimmt das?
1: Das ist Unsinn. Also von den Genen eine gewisse unnatürliche Aggressivität abzuleiten, das stimmt nicht. Und der Fang geht auch wieder auf. Da wird mal von der Fangsperre gesprochen und ein Krampf. Aber nein, der lässt auch wieder los, wenn er tatsächlich, hoffe ich nicht, mal beißt.
0: Der Sachkundenachweis soll ja auch dazu dienen, dass Hundebesitzer grundsätzlich wissen, wie sie mit ihrem Hund umgehen, über seine Gesundheit, sein natürliches Verhalten und seine Bedürfnisse Bescheid wissen. Denken Sie dann, dass es besser wäre, wenn man das für alle Hundebesitzer einführt, auch im Sinne des Tierschutzes, nicht nur zur Gefahrenabwehr?
1: Denke ich schon. Dieser Sachkundenachweis, der verlangt wird nach der Verordnung, ist kein Nachweis, der Stand hat, wenn ich 30 Fragen beantworte oder auch 50 oder von mir aus 100, dann kann ich das lernen aus dem Internet und schreibe, mach mal ein Kreuzchen dahin. Aber habe ich auch was tatsächlich gelernt im Umgang mit dem Hund? Nein. Also es sollte schon was anderes durchgeführt werden. So ein Hundeführerschein wäre schon für alle Hundeführer in Ordnung.
0: Was ist denn so der typische Besitzer für einen Listenhund? Wie kann man sich den vorstellen?
1: Ja, ich führe privat so eine gewisse Statistik über die Wesensprüfung und musste dabei feststellen, dass die Halter der in der Liste aufgeführten Hunde meistens Frauen sind. Nach meiner Statistik und nach den Unterlagen, die mir zur Verfügung stehen, liegt der Durchschnitt dabei zwischen 70% und 75%. Und die Frauen oder die Damen, die so einen Hund führen, sind alle zu Tierheimen gekommen und haben aus Tierschutzgründen solch ein Tier übernommen. Sie sind alle sehr zufrieden mit den Hunden, lieben diese Hunde, sind allerdings enttäuscht von den Kommunen, wenn sie einen Betrag an Steuern zu zahlen haben, die fast an 1.000 Euro gehen, und sind auch dann noch enttäuscht, wenn sie kein Entgegenkommen von den Kommunen erhalten. Die Tierheime werden entlastet durch die Übernahme von diesen Hunden, aber die Hundehalter werden finanziell doch enorm belastet. Und die finanzielle Belastung damit zum Ausdruck zu bringen, ja, dann sollen sie doch die Hunde abschaffen, die finde ich nicht gut von den Kommunalbehörden, verschiedenen Kommunalbehörden. Hier sollte man vielleicht auch eine andere Regelung finden können. Das andere wäre noch auszuführen, dass viele, viele Vorfälle geschehen von Hundehaltern und von deren Hunden, die nicht in der Liste stehen. Das sind die überwiegenden Vorfälle. Und hier hat immer der Hundehalter recht. Der sieht also meistens nicht ein, dass sein Hund verkehrt geführt wurde und dass er hätte besser aufpassen müssen und dass er hätte die Verantwortung auch für den Hund haben muss. Es endet immer in einem Streit. Und mein Hund, ich habe das vorhin schon mal gesagt, beißt nicht, macht nicht, ist der Liebste. Das stimmt in keinem Fall. Die Hunde werden sehr vermenschlicht und das ist die Gefahr dabei. Man sollte als Hundehalter gewisse Verantwortung oder überhaupt die Verantwortung über sein Tier übernehmen und auch dann gerade stehen. Dann könnten diese Vorfälle verhindert werden. Verantwortung ist hier gefordert von allen Personen, von jedem, der einen Hund führt. Und die Frage ist auch noch, die ich mir stelle, ist es erforderlich, dass jemand 4 Hunde führt? 4 Stück oder 5 oder 6? Kann man das nicht begrenzen? Wie will man auf 4 Hunde oder auf 6 Hunde einwirken, wenn was passiert? Die ereifern sich, die gehen drauf los und als Hundehalter habe ich dann keinen Einfluss mehr.
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0: Mein nächster Gast ist der Leiter des Darmstädter Tierheims, Herr Zentgraf, der durch seine Arbeit viel mit Listenhunden konfrontiert ist. So, hallo Herr Zentgraf, danke schön, dass Sie für uns Zeit haben hier bei Radio Darmstadt.
1: Hallo.
0: Was haben Sie denn für Erfahrungen mit Kampfhunden gemacht?
1: Seit den schrecklichen Unfällen, seitdem es die Liste der gefährlichen Hunde gibt, werden wir uns immer wieder Kampfhunde, Listenhunde abgegeben. Wenn diese Liste erweitert wird, wie jetzt im Falle des Rottweilers, ist das Tierheim anschließend natürlich voll mit Rottweilern. Ob die das nun gebissen haben oder nicht, sei es aus finanziellen Gründen, weil die Steuer da ist, oder die Leute einfach Angst haben vor ihrem eigenen Hund, wandern die dann ins Tierheim. Das sind so unsere Erfahrungen, die wir mit diesen Hunden gemacht haben.
0: Haben Sie denn die Erfahrung gemacht, dass Listenhunde oder gelistete Hunde gefährlicher sind oder anderes Verhalten zeigen als andere Rassen?
1: Bestimmte Rassen haben ein bestimmtes Aggressionspotenzial. Also wenn ich einen Schutzhund habe, oder einen Wachhund wie den Rottweiler, dann muss der natürlich auch eine gewisse Mutaggression mitbringen, um sein Revier zu bewachen oder zu beschützen. Das hat zum Teil schon seine Berechtigung, aber innerhalb der einzelnen Rassen gibt es einfach Lämmer und Wölfe, will ich mal sagen. Also da gibt es einfach Bullterrier, die einfach wie Schafe sind, ja, die zutraulich sind. Es gibt natürlich auch hochaggressive dabei, aber das gibt es bei den Schäferhunden oder bei den Boxern auch. Auch bei den Golden Retrievern, so nett sie sind, gibt es da wirklich gefährliche Kandidaten, vielleicht potenziell weniger. Aber durch die Größe, die einfach manche Hunde mitbringen, wenn dazu eine gewisse Aggression kommt, und das ist nicht immer nur rassetypisch, das ist auch einfach individuell angelegt, bringen die Probleme mit sich. Momentan ist es bei uns so, dass im Tierheim die gelisteten Hunde, die wir da haben, alle sehr jung sind. Mhm. Also die wurden schon als Welpen abgegeben. Wir haben zwei Stafford-Mischlinge da. Die wurden mit 8 Wochen abgegeben. Von denen geht keine Aggression aus. Da ist noch alles offen. Die könnte man toll erziehen oder kann man versuchen, unser Bestes zu geben. Die gehen in die Welpenschule, mit denen wird gearbeitet.
0: Also sagen Sie damit, dass das sozusagen antrainiert ist oder anerzogen ist wie ein Hund?
1: Das ist ein ganz, ganz großer Anteil der Hundehalter. Oder es ist zumindest mal, würde ich sagen, mindestens die Hälfte. Es gibt Hunde, die bleiben schwierig oder die haben ein großes Aggressionspotenzial. Aber es ist, was der Hundehalter daraus macht, ist das liegt in seiner Hand. Wie die Hunde sozialisiert sind, wie die Hunde auf bestimmte Situationen reagieren.
0: Denken Sie, dass die jetzige Gesetzeslage dazu beiträgt, dass in Zukunft weniger Vorfälle passieren oder insgesamt, dass die Bevölkerung mehr vor Hunden geschützt wird?
1: Ich denke, dass es generell schwierig ist. Also man kriegt die Sache nicht dadurch in den Griff, dass man bestimmte Rassen auf eine Liste setzt. Denn damit kann man diese Rassen zwar gering halten, aber es werden andere Rassen dadurch ersetzt. Ja? Also man sieht, dass diese Liste ja immer erweitert wird, sodass einfach Leute, die gerne einen aggressiven Hund möchten oder einen Schutzhund brauchen oder verantwortungslos mit einem Hund umgehen, nehmen einfach eine andere Rasse oder nehmen Kreuzungen. Ja, und das zum Teil aus ganz anderen Ländern. Man hinkt dadurch immer ein bisschen hinterher, würde ich sagen. Und diese Idee, die jetzt in der Schweiz verfolgt wird, beziehungsweise was auch in Niedersachsen wohl ausprobiert werden soll, der Hundeführerschein, das halte ich für eine gute Lösung, dass einfach jeder, der einen Hund hat, egal ob groß oder klein, einen Sachkundenachweis erbringen muss, der amtlich oder zumindest über speziell geschulte Hundetrainer abgenommen wird, damit einfach die Hunde, dass der Besitzer nicht einfach Hunde hält, wie er es möchte oder für richtig hält, sondern dass das einfach überprüft wird.
0: Den Sachkundenachweis für alle Hundebesitzer. Das finden sowohl der Darmstädter Tierheimleiter Herr Zentgraf als auch der Sachverständigter Herr Hieronymus eine gute Lösung. Bleibt dran, gleich geht's hier weiter auf Radio Darmstadt, heute mit dem Thema

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1: Herr Zentgraf, Leiter des Darmstädter Tierheims, ist heute hier im Studio bei Radio Darmstadt, um uns Fragen zum Thema Kampfhunde zu beantworten. Die Steuern sind ja viel höher für sogenannte Kampfhunde als für andere Hunde. Haben Sie da auch Probleme bei der Vermittlung, dass die Leute sich davor zurückschrecken, entweder mehr Steuern zu bezahlen oder auch die ganzen Prozeduren wie Wesentests oder Sachkundennachweise abzulegen? Oder machen die meisten?
2: Also es wird den zukünftigen Besitzern schon schwer gemacht, wobei man sagen muss, dass hier Stadt Darmstadt durch den Teamtest kann eine Steuerfreiheit erlangt werden und dadurch, dass die Hunde aus dem Tierheim kommen, kann eine zeitweise eine Steuerfreiheit erlangt werden. Da kommt uns die Stadt schon sehr entgegen. Andere Städte oder Gemeinden sind da weniger nachgiebig, sodass die Vermittlung dann einfach entsprechend schwierig ist. Ja, weil das ist schon richtig Geld, was dann verlangt wird bei der Steuer, Sachkundenachweis, Wesenstests, all diese Dinge. Das kostet Geld.
1: Was ist denn der Hauptgrund, dass solche Hunde im Tierheim landen?
2: Also es gibt immer wieder Sicherstellungen vom Ordnungsamt, vom Veterinäramt. Da kam es zu Beißunfällen oder Beißvorfällen. Dann ist es einfach schwierig. Die Hunde müssen einen Wesenstest durchlaufen. Die Tierheimsituation ist immer eine Ausnahmesituation. Die Hunde stehen extrem unter Stress und der Test läuft dort nicht immer ganz fair kann man nicht sagen. Fair, wir versuchen schon fair ablaufen zu lassen. Aber es ist was anderes, als wenn der Hund in einer entspannten häuslichen Atmosphäre getestet wird. Ja, also muss es immer ein bisschen berücksichtigen. Versuchen den Hunden natürlich Eingewöhnungszeit immer so weit wie möglich entgegenzukommen.
1: Und sind jetzt die Hauptgründe, die Sie sehen dafür, dass es zu solchen Beißunfällen kommt, könnte man auch sagen, dass es daran liegt, dass viele junge und gerade männliche Halter extra ihre Hunde abrichten? Oder denken Sie, dass es aus Unwissenheit passiert?
2: Wie das mit den Listenhunden anfing, und da wurden sehr viele Hunde einge-

gezogen und da waren ein Großteil wirklich abgerichtet. Ja, und das, das war erschreckend, wie die Hunde gegen, ja, sag mal, Bäume oder was auch immer, einfach mit welcher Härte und Kraft die da vorgingen. Also hat man das ganze Potenzial an Power, Aggressivität erlebt. So ist das heute nicht mehr. Mhm. Ja, also das hat schon viel gebracht, diese Liste der Hunde und das gesetzliche Vorgehen. Im Tierheim sehen wir jedenfalls solche Hunde nicht mehr. Ich denke, dass es da immer noch einen Graubereich gibt, in dem diese Hunde für Kämpfe oder zum Schutzdienst übelst abgerichtet werden.

0: Zurück zum Thema Kampfhunde hier bei Tierische Aspekte auf Radio Darmstadt 103,4 Megahertz.
1: Es gibt ja immer mehr Tierschutzvereine, die sich auch gerade auf durch Listenhunde sozusagen spezialisiert haben, also solche Hunde aufnehmen und für solche Hunde ein Zuhause suchen, weil sehr, sehr viele Hunde abgegeben werden, auch gerade ältere Listenhunde keine Chance mehr auf Vermittlung haben.
2: Ja.
1: Wie sehen Sie denn, dass man das Problem in Zukunft in den Griff bekommen könnte? Oder was wünschen Sie sich denn für die Zukunft?
2: Also diese was ich favorisieren würde, ist wirklich diesen Hundeführerschein, dass praktisch jeder einen Sachkundenachweis ablegen muss. Wir hatten eine Rentnerin, die ihren Hund abgeben musste oder abgeben wollte und Bella war 10 Jahre alt. Mhm. Also Bella, ich hatte Mühe mit ihrer Besitzerin mitzukommen. Das war einfach ein alter, netter Hund, von dem beim besten Willen keine Gefahr ausging. Geschweige denn Aggression. Die haben wir dann einfach, indem wir das zu einem Pflegefall gemacht haben im Tierheim, dass wir den Hund praktisch in den Tierheimbestand aufgenommen haben und ihn zu einem tierheimeigenen Hund gemacht haben und diese Rentnerin als Pflegestelle deklariert haben, konnten wir der Frau so helfen. Das wird bei Bull Terrier No zum Beispiel auch in ähnlicher Weise gemacht, weil diese, wie gesagt, ja, diese alten Hunde brauchen einmal medizinische Unterstützung, die brauchen Pflege. Und ein alter Hund, für den ist das Tierheim ist eh Stress für die Hunde. Ja, also nur wenige Hunde halten ihn richtig gut aus. Aber ein alter Hund, der einfach einen festen Sozialpartner haben muss, ein festes Umfeld und sich nicht ständig, der kann sich nicht in der Art ständig behaupten gegen andere und immer neue Besucher und immer neue Ausführer, das ist für den Hund zu viel. Und diese Kampfhunde, Staffords oder Bull Terrier, die sind schon extrem personenbezogen und brauchen dann einen festen Ansprechpartner. Auch ein festes soziales Umfeld, in dem sie leben.
1: Okay, vielen Dank, Herr Zentgra, für das Gespräch und ich hoffe, dass Sie bei der Vermittlung weiterhin so viel Erfolg haben.
2: Ich danke Ihnen.
1: Dankeschön.

Das war's auch schon von dieser Sendung Tierische Aspekte. Heute mit dem Thema Kampfhunde. Mein persönliches Fazit und was ich aus der Recherche zu meiner Sendung gelernt habe, ist, dass jeder Hundehalter die Verantwortung tragen sollte, sich informieren sollte, den Hund aktiv erziehen und sozialisieren sollte. Sachkundenachweise für alle Hundehalter wären ein Anfang, um zukünftig Probleme zu vermeiden. Wenn Sie sich weiter zu dem Thema informieren möchten, können Sie das gerne im Tierheim Darmstadt tun. Mittwochs, freitags und samstags von 14 bis 17 Uhr können Sie das Tierheim besuchen. Sie können sich dort informieren, aber auch die Hunde anschauen. Wenn Sie Interesse haben, einen Hund zu adoptieren, können Sie dort gerne sich an das Personal wenden. Oder Sie wenden sich telefonisch an das Tierheim. Das ist die Darmstadt 89 1470. Auch im Internet unter tsv-darmstadt.de können Sie sich informieren. Tschüss und hoffentlich schalten Sie zum nächsten Mal auch bei meiner Sendung ein.

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Herzlich willkommen, liebe Zuhörer der Hammerwurst, in der heutigen Sendung. Heute werden wir hauptsächlich über eine berühmte Persönlichkeit in der persischen Raum berichten.

Ja, liebe Zuhörer, wir berichten heute über Omar Khayyam. Omar Khayyam war ein persischer Philosoph, Dichter, Mathematiker, Physiker und Astronom. Geboren wurde er am 18. Mai 1048 und in vielen Quellen, wenn man sucht, steht als Geburtsort Naishapur. Doch ich muss hier erwähnen, dass leider es ist so, dass viele berühmte Persönlichkeiten, persisch sprechende Persönlichkeiten als Iraner bezeichnet werden. Wobei, wenn man geografisch betrachten würde, sie doch aus heutigen Afghanistan kommen. Es mag daran liegen, dass damals ja kein Afghanistan gab. Das war ein persischer Reich oder Khorasan, je nachdem welche Zeit. Und es mag auch daran liegen, dass die in den letzten Jahren, Jahrzehnten Afghanistan mit Kriegen beschäftigt war und federführend waren unsere Nachbarn, unsere lieben Nachbarn, die viele bekannte Persönlichkeiten dann nach außen als Iraner bezeichnet haben. Ich muss sagen, dass es gibt sehr wenig Daten über das Leben von Omar Khayyam, über seine Werke viele, aber über sein privates Leben wenige. Und es gibt viele historische Quellen, wo geschrieben ist, dass er geboren in der Nähe von Balch geboren ist und seine Wurzeln, seine Eltern und Großeltern auch aus Balch kommen. Andere Quellen sagen wiederum, dass er und auch seine Vorfahren aus Naishapur, geografisch jetzt liegt es in Iran, daher kommen. Egal, Naishapur oder Balch, dieser ansehende Mensch stand bei seinen Zeitgenossen vor allem als Gelehrter und hatte einen hohen Ansehen. Er verfasste Schriften über Algebra, Geometrie und andere Bereiche und war einer der bekanntesten Mathematiker seiner Zeit. Er starb mit 83 Jahren in Naishapur. So, dort ist auch seine Mausoleum. Also wie gesagt, Naishapur liegt im nördlichen Teil von Persien in den heutigen Provinz Khorasan-Rasavi. Der Name Khayyam bedeutet Zeltmacher, was auf den Beruf seiner Vorfahren hindeuten kann. Denn früher war es so, dass die Menschen immer so benannt nach ihren Tätigkeiten benannt wurden. Zu erwähnen ist, dass in seinen Schriften über die Algebra zu Ergebnissen dass er zu Ergebnissen gelangt ist, welche die abendländische Wissenschaft erst im 6. Jahrhundert erreicht hatte. Außerdem Abu al-Sina, auch eine große Gelehrte, den Omar Khayyam schätzte ihn sehr und in vielen seinen Werken bezeichnete ihn auch als sein Lehrer. Wobei, wenn man historisch das betrachtet, starb Abu al-Sina 11 Jahre, bevor Khayyam geboren wurde. Deswegen geht man davon aus, dass er bei einer seiner Schüler dass er Khayyam Schüler von Abu al-Sina war. Jetzt habe ich jetzt zu viel geredet. Hören wir ein schönes Lied von Najib Haqparast.

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Übersetzt: Diese Lebenskarawane ist ein seltsamer Zug. Drum hasche die flüchtige Freude im Flug. Mach dir im künftigen Kram keine Sorgen. Fülle das Glas, bald naht wieder der Morgen. Über die Kindheit und seine Lebensumstände ist leider sehr wenig oder nicht Nachweisbares bekannt. Zu seiner Zeit stand Omar jedoch in dem Ruf, eine Weise zu sein. Khayyam öffnete die Tür der persischen Dichtung nach Westen. Ja, er erlangte Ruhm in der westlichen Welt, aber erst ab Mitte des 19. Jahrhunderts. Nach einer Übersetzung von Edward Fitzgerald. Deutsche Übersetzung folgte 1879 durch Adolf Friedrich Graf von Schack und 1881 durch Friedrich Bodenstedt und 1909 durch Friedrich Rosen. In der westlichen Welt erlangte er erst, wie schon erwähnt, im 19. Jahrhundert Ruhm, jedoch in seinem Heimat Persien genoss er schon zu seinen Lebzeiten großes Ansehen. Aber er hatte auch nicht minder wenige Kritiker. Unter den Moslems wurde er vor allem wegen seiner Zuneigung zum Wein kritisiert. Doch Khayyam galt als Feind des religiösen und wissenschaftlichen Dogmatismus und Fanatismus. Es gibt sehr viele Versen, Dichtversen, die er über Wein und Trunkenheit geschrieben hat. Wenn man sein Divane lesen würde, könnte man sagen, dass 80% davon über Wein ist. Jetzt ein Vorgeschmack. Ohne besten Wein kann ich nicht leben. Ohne besten Wein kann ich nicht leben. Auch nicht die Last meines Leibes heben. Fasziniert suche ich den Moment, wo der Schenker sagt, trink einen Becher noch, doch kann ich nicht nehmen. Wer all die hohen Wissenschaften flieht, ist klüger. Stattdessen in der liebsten Haare sich wiegt, ist klüger. Und wer, eh doch sein Blut am End vergossen wird, gießt Blut in den Pokal sich aus dem Fass, ist kluger.

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Unser heutiges Thema ist über den Dichter, Mathematiker, Astronom, Philosoph Omar Khayyam, der mal schrieb: Ich war im Schlaf, als mich ein Weiser ansprach. Ich war im Schlaf, als mich ein Weiser ansprach, dessen klugen Spruch meinen Schlaf ja brach. Im Grab hast du reichlich Stille und Schlaf. Trinke nun Wein auf der Wiese an dem Bach. Ja, liebe Zuhörer, am Anfang seines Werkes zu Algebra äußerte sich Khayyam unter anderem wie folgt: Die meisten von denen, welche heutzutage für Gelehrte gelten, verbergen die Wahrheit durch die Lüge und kommen nicht über die Schranken eines bloßen Scheingelehrtentums hinaus, indem sie das, was sie an Kenntnissen besitzen, lediglich materiellen und niedrigen Zwecken dienlich machen. Und wenn sie einen Mann begegnen, der sich wirklich durch sein Streben nach der Wahrheit und durch seine Liebe zu Wahrhaftigkeit auszeichnet, der Eitelkeit und Lüge von sich weist und den falschen Schein und die Augenverblendung meidet, dann machen sie ihn zum Gegenstand ihrer Verachtung. Das waren Worte von Khayyam, die man auch heutzutage in Afghanistan, denke ich, sich zu Herzen nehmen sollte. In yak du seruz nobate omr gozasht, چون آب به جوی بار چون باد بدشت هرگز غم دو روز مرا یاد نگشت روزی که نیامد است و روزی که گذشت. Diese einige Tage, was Leben heißt, so rasch vergeht, wie Wasser im Bach fließt, wie Wind übers Feld weht. Ich ließ nur vom Kalenderblatt gestrichen den Tag, der noch nicht kam und den, der bevorsteht. Khayyam ist nicht nur durch seine Gedichte, durch seine Rubaiyat bekannt geworden. Eine seiner bekanntesten Werke ist sein Sonnenkalender. Er war unter anderem am Hofe des Seldschuken-Fürsten Malik Shah beschäftigt. Der beauftragte Khayyam, einen Sonnenkalender zu entwickeln. Einen Kalender für den, also einen muslimischen Kalender. Denn die islamischen Kalender ist ein Mondkalender. Dementsprechend jedes Jahr, also der hat 10 Tage weniger mit 355 Tagen und nicht 65 Tagen. Der Sonnenkalender von Khayyam ist genauer als der gregorianische Kalender und innerhalb von 3770 Jahren auf einen Tag genauer. Khayyam arbeitete an diesem Werk und an diesem Auftrag 5 Jahre lang. Er begann mit der Arbeit des Sonnenkalenders im Jahre 1074. Nach seinen Berechnungen hat ein Jahr genau 365,242198581156 Tage. Hier zeigt sich, dass Khayyam die Wichtigkeit einer hohen Genauigkeit durch 11 Nachkommastellen erkannte.
Der heute verwendete persische Kalender beruht auf seinen Berechnungen und wir befinden uns im Jahre 1390. Ja, liebe Zuhörer, jetzt hören wir ein weiteres Lied mit der Stimme von Sidiq Yaqub.

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Auf, Geliebte, mir zugute bring Wein. Heil durch dein Antlitz die Trauer mein. Leeren wir gemeinsam einen Lehmkrug, solange nicht aus uns Krüge gemacht wird für Wein. Des Weiteren konnte der Omar Khayyam große Fortschritte in der Mathematik nachweisen. Es gelang ihm, durch geometrische Darstellungen die Lösungen kubischer Gleichungen und ihre Wurzeln zu berechnen. Außerdem beschäftigte er sich mit den Parallelen

Stationen. Wie schon erwähnt, Khayyam war in seiner Zeit ein herausragender Astronom, Mathematiker, aber auch Dichter. Sein Talent als Dichter bewies er und seine Rubaiyat, seine Verse sind es, die immer noch unter den Menschen seinen Namen verbreiten. Denn seinen Ruhm, eigentlichen Ruhm, erlangte er als Verfasser der Rubaiyat. Rubaiyat ist eine Sammlung von Sinnsprüchen, die ich heute auch jedes Mal einen kleinen Rubaiyat, das sind vier Zeiler, euch vorlese. Und dies beherrschte er meisterhaft. Er war ein ungewöhnlich origineller Dichter, der seinen skeptischen, mystischen Lebensphilosophie mit einfachen Epigrammen zu vermitteln wusste. Seine Rubaiyat ist eine Gedichtersammlung, welche ausschließlich aus vier Zeilen besteht. Die Charakteristika dieser Gedicht ist, dass jeweils Reim, das jeweils die erste, zweite und vierte Zeile im selben Reimklang endet, während der dritte reimlos bleibt. Seine Gedichte gehören heute zu den berühmtesten und geachtetesten Werken persischer Dichtung. Wir haben heute viele Beispiele aus seiner Rubaiyat vorgelesen. Seine Rubaiyat sind auch in England sehr verbreitet. Als Beispiel lese ich jetzt auch ein weiteres vor. Und Zahlen soll dir wischt in lauten Gold, was schlackenhaltig ihm einst zugezollt. Haftbar für Schulden, die er nie gemacht, noch decken kann, so nennt's doch, was ihr wollt. Natürlich bei der Übersetzung von Gedichten kann man diesen Reimgesetz der Rubaiyat nicht einsetzen. Jetzt hören wir ein weiteres Lied mit dem Namen Nazanin von dem Sänger Dilara Surud.

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Ach, das Lebensmai naht dem Ziele, vorbei sind die Freuden und Spiele. Dieser Vogel der Fröhlichkeit genannt, die Jugendzeit, schwankt fort sein Gefieder und kommt nicht wieder. Ich weiß nicht, wann er gekommen und wohin sein Weg er genommen. Der englische Dichter und Übersetzer Edward Fitzgerald war derjenige, der Khayyams Vierteiler der westlichen Welt im Jahre 1859 vorstellte. Die Versen wurden in England daraufhin bekannter als jede andere Dichtung westlicher Prägung aus dem orientalischen Raum. Omar wurde in Europa und Amerika zum berühmtesten aller östlichen Dichter. Das Buch Rubaiyat of Omar Khayyam sei, so die Literatur über Fitzgerald, wie es geschrieben wurde, das nach der Bibel im angelsächsischen Sprachraum meist verbreitete Buch. Omar Khayyam hinterließ 10 Bücher und 30 Einzelwerke und all dies sind bis heute erhalten. Darunter sind 4 Bücher über Mathematik, 1 über Algebra, 1 über Geometrie, 3 über Physik und 3 über Metaphysik. Ich würde gerne die Titel bzw. Themen, die Titel sind auch Themen, diese Bücher erwähnen. Sein erstes Buch, Die Gottheit des Dichters. Dann kommt Der Gott des Koran und sein Prophet. Sein drittes Buch, Schein und Wesen. Danach kommt Die Grenzen der Erkenntnis. Fünftes Buch, Schicksal und Freiheit. Sechstes Buch, Lenz und Liebe. Der 7. Buch mit dem Thema Der Dichter und seine Gegner. Sein 8. Buch, Welt und Leben. Danach kommt Der Dichter beim Pokal. Und 10. Buch, wo verschiedene Sachen kommen. Und als Titel hat er auch Verschiedenes gegeben. Omars Theologie war kein durchdachtes System. Sie umfasste sowohl alle Religionen wie auch keine Religion. Das heißt, obwohl er Gott liebte, gehörte er keiner formellen Religion an. Fest steht jedenfalls die Freiheit des Denkens und des Forschens. Das war für ihn von großer Bedeutung. Seine Weintrunk galt deshalb in erster Linie als Sinnbild für freies Denken.

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Das Rätsel dieser Welt löst weder du noch ich. Jene geheime Schrift liest weder du noch ich. Wir wüssten beide gerne, was jene Schleier birgt. Doch wenn der Schleier fällt, bist weder du noch ich. Vorher haben wir gesagt, dass der Omar in seine Dichtungen viel von Wein und das freie Denken symbolisieren soll, erwähnte. Allgemein wissen wir, dass der Wein eine sehr oft benutzte Metapher auch in der Sufismus ist. In der sufische Symbolik bedeutet Wein ekstasische Erhebung zu Gott. Also durch Wein aus sich selbst herauskommen und die Nähe zu Gott finden. Doch es ist fraglich, ob Omar etwas mit Sufismus zu tun hatte. Später, wenn man seine Gedichte, durch seine Gedichte wurde er als Sufi eingestuft. Aber es ist, wie gesagt, fraglich, denn er teilweise gegen diese auch dichtete. Eine Gemeinsamkeit zwischen Sufis Omar Khayyam und Omars Mystik zu suchen, ist von vielen Gelehrten angesprochen worden. Viele halten Khayyam für einen Sufi, einen mystischen Sufi des Islams. Diese Annahme beruht wohl daher, da man in der islamischen Welt nur zwei Strömungen scheinbar ausgemacht hatte. Einmal die Orthodoxen und einmal die Sufis. Ich denke, es ist an der Zeit, sich zu fragen, ob man nicht eine dritte Strömung jener Zeit akzeptieren soll. Die gegen Orthodoxen war, aber auch von hoher Mystik erfüllt war, die aber nicht deswegen unbedingt dem Sufismus zugeordnet werden muss. Ich habe noch ein sehr schönes Gedicht oder Rubai von ihm, den ich gerne euch vortragen möchte. Der sagt, da unser Haus in dieser Welt nicht fortwährend ist, da unser Haus in dieser Welt nicht fortwährend ist, ist Irrtum, wenn man ohne Wein und Geliebte ist. Ob die Welt seit ewig besteht oder erschaffen ist, ist Tod die Erscheinung, die unvermeidlich ist. An dieser Stelle merkt man auch, wie realistisch dieser Mensch war, aber auch jemand, der das Leben liebte und genießen wollte oder die Leute animierte, das Leben zu genießen und für den Moment zu leben. An dieser Stelle hören wir ein Lied, Agar Naolam Davo Boshat, auch von Surud.

Ja, liebe Zuhörer, an dieser Stelle will ich euch ein paar Rubaiyat von Khayyam vortragen, vorlesen. Als du das Leben schufst, schufst du das Sterben. Uns, deine Werke, weißt du den Verderben. Wenn schlecht dein Werk war, sprich, wen trifft die Schuld? Und war es gut, warum schlägst du's in Scherben? Der nächste. Keinen Tag bin ich ohne Sorge in dieser Welt. Lebe ich nie so, wie es mir immer gefällt? Lebenslang war ich Geselle in der Weltwerkstatt. Immer noch bin kein Meister in Fragen nach der Welt. Seit Mond und Venus ihren Bahn gehen, hat man nicht besser als Wein gesehen. Mich wundert's sehr, wenn einer Wein verkauft. Was kann man Besseres dafür erstehen? Ein weiteres Rubai. So gib nur hin, was hinzugeben ist, ehe du selbst im Staub gebettet bist. Staub du im Staub und liegen unter Staub. Ohne Wein, ohne Lied, ohne Kuss und ohne Frist. Du Herr bist der Lenker von Leben und Tod. Es kreist Himmel und Erde nach deinem Gebot. Wenn ich schlecht als dein Sklav bin, was kann ich dazu? Der Schöpfer von allem bist du. Finde ich interessant. Er glaubte auch teilweise an Schicksal und gab sich dem sozusagen hin und als seine Aufgabe, also das ist jetzt meine Fassung, so wie ich jetzt verstehe die Sachen, seine Aufgabe war es, das Leben zu genießen.